0: Mitarbeiterinnen und Mitarbeiter mit im Kriegsgeschehen noch viel stärker verankert sind als wir, die halt dann, ob sie überlegen müssen, gehen wir in den Luftschutzkeller oder filmen wir?
1: Es ist extrem gefährlich bei dem Vorfall, den Sie überlebt haben. Haben Sie diese Drohne kommen gehört? Ist es das, was Ihnen eigentlich das Leben gerettet hat?
0: Das Leben gerettet hat man der von der Hilfsorganisation hinter uns, weil die haben schon mehrere Drohnenangriffe überlebt und überstanden. Und der war so weit, dass er gefilmt hat, diese Fahrt, zur Dokumentation eigentlich. Und wir waren vor, auf einer Straße Richtung Konstantinivka, vor der Einfahrt, glücklicherweise noch vor der Einfahrt in so einem mit Drohnennetzen abgesicherte Straße, das war Kurven, daher konnte der Fahrer sofort stehen bleiben und daher sind wir auch rechtzeitig rausgekommen, weil das Tödliche an all diesen Dingen ist nicht nur die Waffe und die Drohne selbst, sondern das, was das Katastrophale ist, sind die Splitter.
1: Herr Oberst Reisner, was ist es gewesen, das den Herrn Wehrschütz damals angegriffen hat? Ist das, sitzt da jemand im Keller und steuert das oder ist das autonom? Was war das?
2: Ja, also zuerst möchte ich feststellen, dass also von dem Leben einer Katze, lieber Christian, hast du mehrere verbraucht. Du hast also wirklich unglaubliches Glück gehabt, dass du das und deine anderen mit dir, was sie fahren, überlebt haben. Ich habe so eine Drohne mitgenommen heute, um uns das auch ein bisschen anschaulich darzustellen. Das ist eine genannte First-Person-View-Drohne. Das FPV steht für quasi im Prinzip die Möglichkeit für den Operator aus der Distanz quasi durch die Kamera einen unmittelbaren Blick auf das Geschehen zu haben. Und die Drohne, die wir hier sehen, ist also im Prinzip sehr einfach aufgebaut. Wir haben also einen Grundkörper, der kommt aus dem 3D-Drucker mit der Elektronik. Wir haben Motoren, Propeller, wir haben einen Akku. Wir haben vorne den Sprengkörper von dieser RPG-7, die du erwähnt hast, von dieser Panzerabwehrrakete, die im Prinzip eine hohlladungsbildende Wirkung hat. Und wir haben hier hinten, wenn man da genauer sieht, sieht man also diesen sogenannten Coil, da befindet sich quasi Glasfaserdraht drinnen. Das heißt also eine sogenannte glasfaserdrahtgesteuerte Drohne, die Reichweiten entwickeln bis zu 55 Kilometer und das ist das Entscheidende, durch diese Glasfaserdrahtsteuerung nicht störbar sind. Und was man also macht, was Russland quasi an der Front tut, ist, dass es diese Drohnen als sogenannte Schläferdrohnen einsetzt. Das heißt, sie fliegen quasi in Räume, wo sie erwarten, dass es zu einem Verkehrsaufkommen kommt. Dann landet dort die Drohne, wartet. Und wenn man dann ein Fahrzeug sieht, so wie in diesem Fall, wenn ihr also quasi im Prinzip in den Blick der Kamera kommt, dann startet die Drohne und stürzt sich in dieses Fahrzeug hinein. Und genau das hast du überlebt.
1: Das heißt, jemand hat das ganz gezielt gesteuert?
2: Jemand hat das ganz gezielt gesteuert, hat auch gesehen die Kennzeichnung des Fahrzeuges. Man muss ja sagen, das Fahrzeug war also im Prinzip ein Fahrzeug, das gekennzeichnet war als ein Fahrzeug einer zivilen Hilfsorganisation. Aber das hat also ihn nicht gehindert daran, diese Drohnen in dieses Fahrzeug hineinzufliegen.
1: Über die Technologie und die Gefährlichkeit der Drohnen wollen wir gleich noch näher sprechen. Zuvor noch ein Blick auf die Fakten über Kriege weltweit von Christian Willibald.
3: Die Welt ist laut Beobachtern unsicherer geworden. Das zeigen Zahlen des Uppsala Conflict Data Program. Demnach lag die durchschnittliche Zahl der Todesopfer durch grenzüberschreitende Konflikte von 1989 bis 2014 bei unter 15.000 pro Jahr. Seit 2014 ist sie auf über 100.000 pro Jahr gestiegen. Und es gibt weltweit so viele bewaffnete Konflikte wie seit dem Ende des Zweiten Weltkriegs nicht mehr. Gleichzeitig haben die Militärausgaben im vergangenen Jahr einen Rekordwert erreicht. Laut dem Stockholmer Friedensforschungsinstitut SIPRI sind sie um 2,9% gestiegen auf rund 2,47 Billionen Euro. Maßgeblich zur Steigerung beigetragen hat demnach Europa, in erster Linie wegen des Kriegs in der Ukraine. Aber auch Zweifel an den Sicherheitsgarantien der USA sind ein Grund. An der Spitze bei den Ausgaben insgesamt lagen im Vorjahr weiterhin die USA. Der Abstand zu China und Russland schrumpft aber. Laut dem Flüchtlingshilfswerk UNHCR sind mehr als 110 Millionen Menschen weltweit auf der Flucht, die Mehrheit davon innerhalb ihrer Landesgrenzen.
1: Ja, die Militärbudgets, die steigen, der Krieg an sich hat sich verändert und er verändert sich weiter. Die Rede ist auch von autonomen Drohnen im Krieg in der Ukraine. Inwieweit spielt KI eine Rolle im Ukraine-Krieg?
2: Ja, KI spielt eine ganz große Rolle. Wir sehen jetzt im Moment sogar, dass KI im Moment quasi bestimmend ist, was die Situation auf dem Gefechtsfeld betrifft, auf der taktisch-operativen und strategischen Ebene. Wir haben auf der einen Seite zum Beispiel Unternehmen wie Palantir, die also ganz aktiv die Ukraine auch unterstützen. Das hat sich über Jahre aufgebaut und kommt jetzt im Prinzip zu einer erfolgreichen Umsetzung. Das ist auch der Grund, warum im Moment die Ukraine so erfolgreich ist. Palantir hat zum Beispiel Systemlösungen wie das Project Maven, das ist also ein Beispiel, oder Prisma. Maven macht Folgendes, es kontrolliert quasi täglich auf Basis von Satellitenaufnahmen in Russland die Stellungen von Flugabwehrsystemen oder die angegriffenen Ziele. Und auf Basis einer Auswertung kann man dann der Ukraine vorschlagen, über dieses System, welche Ziele anzugreifen wären oder in welcher Art und Weise man diese Flugabwehrstellungen umgehen kann. Auf der anderen Seite gibt es quasi auch für die Abwehr das System Prisma, das den Ukrainern es ermöglicht, bei angreifenden russischen Drohnen ganz gezielt ihre spärlich vorhandene Flugabwehr einzusetzen. Das ist auf der strategischen Ebene der Fall. Auf der operativen Ebene sehen wir, und auch hier haben wir einen Bezug zu Tech-Unternehmen, Erik Schmitz zum Beispiel, der ehemalige Google-CEO, hat quasi mit seinem Unternehmen eine Lösung für die Ukraine angeboten unter dem Namen Hornet. Hornet, das sind also Drohnen, die mit KI gesteuert auf der operativen Ebene gerade dabei sind, die Logistik der Russen in Richtung der Krim unter Druck zu bringen. Und wir sehen, dass also KI hier auf der operativ und strategischen Ebene vom Gefechtsfeld eigentlich nicht mehr wegzudenken ist.
0: Man muss nur zur KI noch etwas dazu sagen, und das ist das Interessante, dass natürlich KI insofern ein bisschen in die Irre für das Begriff, weil natürlich das Algorithmen sind, die irgendwann einmal mit Daten gefüttert werden. Und wir haben ja das Beispiel dieser iranischen Schule mit 160 toten Kindern. Und da geht es darum, dass Palantir mit seinen Systemen und anderen massiv in Kritik gekommen sind. Und zwar deswegen, weil nämlich die auf Daten zurückgegriffen haben, die nie ajouriert wurden, also erneuert wurden, und die Schule galt einmal vor Jahren als militärisches Objekt, ist aber dann umgehandelt worden. Nur die Daten hat niemand irgendwie erneuert und deswegen soll unter anderem auch diese Schule angegriffen worden sein. Und das erinnert fatal an den NATO-Krieg 99, nicht? Die chinesische Botschaft, die in Belgrad beschossen worden ist von den Amerikanern, nicht? Wo man dann gesagt hat, diese CIA-Daten waren falsch, wo man dann ironischerweise CIA übersetzt hat für Center for Incorrect Addresses, also Zentrum für falsche Adressen. Und auch bei der gesamten Planung, zum Beispiel der Zielplanung und selbst bei der Einschätzung von Zielen und der Angriffsplanung für den Iran-Krieg der Amerikaner soll KI schon eine entscheidende Rolle gespielt haben, allerdings auch in einer Weise, die ironisch wirkt, dass nämlich KI auch in diese Richtung geht, dass man sagt, je mehr ich Daten oder Informationen liefere, die der Grundmeinung meines Auftraggebers passen ist, desto mehr verwendet er mich. Und daher sollen also zum Beispiel ganz falsche Daten dort verwendet worden sein, in der Wahrnehmung, das Regime wird zusammenbrechen und, und. Also das ist unglaublich.
2: Vielleicht nur eine kleine Ergänzung. Warum ist es aber dann trotzdem so, dass man also KI in diesem großen Stil einsetzt? Das Wichtige ist zu verstehen, es geht immer um den Faktor Zeit. Und wir haben also in der Zielfindung im Vergleich zu den Kriegen, die beginnend 2000 geführt worden sind, in Afghanistan und im Irak, eine zehnfache Beschleunigung. Und das macht eben den, der KI einsetzt, zu überlegen. Das heißt, er kann viel schneller Ziele auswählen und diese auch angreifen. Und darum sehen wir eigentlich fast unaufhaltsam das Voranschreiten des Einsatzes von KI in modernen Kriegen.
1: Das heißt, wer die bessere Software hat, ist überlegen im Krieg?
2: So ist es. Wer schneller schießt, der besser trifft. Und dieses schneller Schießen wird ermöglicht durch die KI, die im Prinzip diesen Targeting-Prozess, so nennt man das bei uns im Militär, beschleunigt.
0: Das stimmt natürlich. Trotzdem hast du natürlich auch das Problem, dass die Zielauswahl falsch sein kann, nicht? Durch die falschen Daten. Und das Zweite, was man nicht vergessen darf, und das ist für mich so frappierend, ist immer auch der menschliche Faktor bei der Entscheidungsfindung selbst. Also der Putin hat sich völlig falsch eingeschätzt, die Situation beim Angriff in der Ukraine. Der Trump hat offensichtlich wirklich geglaubt, es wird einen Regimewechsel geben und das System bricht zusammen. Vielleicht hätten Leute, die nur das Land gekannt haben oder das System und das Systeme richtig beurteilt haben, was anderes gesagt, als sie geglaubt haben. Also man darf auch den menschlichen Faktor nicht vernachlässigen von dem, was weiß jemand, was will jemand hören, was glaubt jemand und wie entscheidet er dann.
2: Genau, man nennt es Automated Bias. Das heißt, die Gefahr besteht, dass man der KI so vertraut, dass man gar nicht mehr den Entscheidungsvorschlag der KI hinterfragt. Also wie das Orakel von Delphi, das also uns quasi die allwissende Antwort gibt, die nur stimmen kann, weil sie kann sich ja nicht täuschen. Und das ist natürlich überhaupt nicht so. Und das Entscheidende ist, das humanitäre Völkerrecht kennt klare Regeln zur Kriegsführung, zum Beispiel den Unterscheidungsgrundsatz. Den Unterscheidungsgrundsatz, der zu ergänzen ist um den Grundsatz der Verhältnismäßigkeit. Natürlich auch die Frage, ob man also unlautere Mittel einsetzt oder die allgemeine Frage auch der Menschlichkeit als solches. Und die Frage ist, ob KI und eine Maschine diese Grundsätze überhaupt in Zukunft anwenden kann. Und das ist genau das, was du meinst. Diese Fragen, mit denen wir konfrontiert werden, wenn wir plötzlich erkennen, dass KI zwar den Krieg beschleunigt hat, aber trotzdem auch voller Fehler ist.
1: Herr Wehrschütz, Sie haben die Entwicklung der Drohnen ja sozusagen auf dem Feld ein Stück weit mitverfolgt. Drohnen gibt es ja schon lange. Wie schnell ist es gegangen, dass Sie so einen großen Stellenwert erreicht haben?
0: Also mein erster Kontakt mit Drohnen war 2014 in der Ostukraine. Da hatten beide Seiten die Drohnen, diese FPV-Drohnen oder noch kleinere Sachen, als Artilleriebeobachter eigentlich eingesetzt und zur Aufklärung. Und dann hat man ganz profan unter die Drohne möglicherweise eine Handgranaten draufgehängt, die man dann, oder eine Bombe, und die hat man dann ausgeklinkt. Das war 2014. Aber wie der Oberst Reisner ja eigentlich nicht nur gesagt hat, sondern auch geschrieben hat, denn er hat ein ausgezeichnetes Buch über robotische und autonome Kriegsführung geschrieben, hat sich das dann drastisch entwickelt. Nicht? Bergkarabach, dort die Kriege und so weiter. Und der erste Kontakt auch mit dem Oberst Reisner, den wir gemacht haben für die erste ZIP-Geschichte, war im Dezember 2021 über Drohnenkriegsführung, damals nur aus der Ostukraine, wo die damals sogar noch Styroporflieger gebastelt haben, eingesetzt haben, einen Motor draufgehängt haben und dann das abgeschossen haben, aber seit damals ist eigentlich die Entwicklung völlig explodiert.
2: Ich möchte vielleicht eines ergänzen, das Buch habe ich herausgebracht 2018 und am Beginn des Buches habe ich einen österreichischen Philosophen zitiert, Günther Anders, und habe geschrieben, sinngemäß, also möge all das, was ich hier in diesem Buch schreibe, nicht Wirklichkeit werden, es wäre traurig, wenn das tatsächlich der Fall ist, und das, was im Buch beschrieben ist, ist bei weitem übertroffen worden im negativen Sinne. Das heißt, im 21. Jahrhundert sind die Kriege nicht sauberer oder präziser geworden. Im Gegenteil, sie sind noch viel schrecklicher, als wir uns das vorstellen können.
1: Wir haben es im Vorspann gehört, es gibt mehr Kriege als seit dem Zweiten Weltkrieg im Moment. Hat sich diese Drohnenentwicklung, ist die vor allem im Ukraine-Krieg vorangetrieben worden? Ist es das, was den Schub gegeben hat?
2: Das war natürlich auch eines der Ereignisse, die in den letzten Jahren dafür gesorgt haben, dass Drohnen diesen hohen Stellenwert bekommen haben. Aber tatsächlich ist diese Fähigkeit schon viel früher entstanden. Man hat schon in den 60er Jahren Drohnen eingesetzt von den USA gegen China, weil man also damals vermeiden wollte, dass bemannte Flugzeuge abgeschossen werden. Und man konnte so quasi von sich weisen, dass man diese Aufklärungsflüge durchgeführt hat. Aber wirklich einen Push hat die Drohnenkriegsführung bekommen, natürlich durch 9/11, durch den Einsatz von Drohnen mit Namen wie Predator oder Reaper quasi über Afghanistan oder im Irak. Aber das Entscheidende war, die Drohnenkriegsführung hat sich dann verändert, wie plötzlich also auch die Aufständischen, also der Gegner eigentlich, in der Lage war, mit billigen Mitteln sehr hochwertige Waffensysteme zu bauen. Und da findet ja im Prinzip auch diese Evolution oder so zum Teil sogar die Revolution statt, dass also jemand mit einfachen Mitteln, diese Drohne, die ich Ihnen zuerst gezeigt habe, hat gekostet 870 Euro und kann damit praktisch ein Ziel auf eine Distanz von bis zu 60 Kilometer zerstören. Da hat also im Prinzip die Veränderung stattgefunden, weil wir sehen heute, dass also viele Konfliktherde davon geprägt sind, dass Drohnen eingesetzt werden, obwohl diese Konflikträume eigentlich gar keine Streitkräfte mehr haben. Denken Sie zum Beispiel an den Iran, die in der Lage sind, quasi tatsächlich militärische Macht zu projizieren, sondern das machen mittlerweile Drohnen, die im einfachen Form gebaut werden und zum Beispiel einen Tanker versenken können in der Straße vor Hormuz, und das hat natürlich einen massiven Impact. Das heißt, Drohnenkriegsführung hat sich über die letzten Jahrzehnte aufgebaut und ist jetzt gerade dabei, aus meiner Sicht auch zu eskalieren.
1: Und dadurch verschiebt sich auch das Kräfteverhältnis.
2: Völlig richtig, denn Sie haben eine Situation, wie zum Beispiel jetzt, was wir gesagt haben, den Iran betreffend. Der Iran hat eigentlich keine funktionierenden Seestreitkräfte, keine funktionierenden Luftstreitkräfte oder Landstreitkräfte, aber er hat genug Drohnen und er hat Personen, die diese Drohnen bedienen können. Das macht einen Unterschied. Und wir sehen das auch in der Ukraine, wo die Ukraine jetzt mit dem Einsatz von Drohnen zum wiederholten Male die russischen Streitkräfte sehr unter Bedrängnis bringen kann.
0: Also dazu nur zwei Dinge. Im Internet hat man mal dieses wunderbare kleine Video gesehen, wo, ich glaube, die Houthis waren es oder so, aus zwei Staberln, die haben es zusammenbunden und dann haben sie einen Motor, ja, also diese Quadrocopter links dran gehängt, und das war eine Drohne, die funktioniert hat.
2: Ja, das Video kommt aus Mali, da haben die Aufständischen Rebellen aus quasi Holzstücken und Motoren quasi eine Drohne gebaut, ja.
0: Das ist das eine. Also die Drohne ist in der Hinsicht natürlich auch die Waffe des kleinen Mannes, nicht, die ja jeder irgendwie mittlerweile basteln kann. Aber man sollte da auch nur einen Punkt nehmen, der für die Zeit nach dem Krieg dann so viel wichtiger sein wird. Es gibt geschätzte 100.000 Drohnenpiloten in der Ukraine. Was machen die nach dem Krieg? Also die Gefahr, dass die dann wie die früheren Landsknechte Garten gehen und irgendwo anheuern, wo sie gebraucht werden und ausgebildet werden, was wir nach dem Zweiten Weltkrieg hatten, wo wir das Nan-Luga-Programm hatten nach dem Zusammenbruch der Sowjetunion, um die atomaren Wissenschaftler irgendwie zu beschäftigen und zu verhindern, dass sie irgendwo hingehen. Also das sind Herausforderungen, die enorm sind für die gesamte, auch weitere Sicherheit. Das darf man nicht vergessen. Und schauen Sie, Drohnen auch bei uns in Österreich sind Teil jeder Großveranstaltung. Vom Zeltweg, wo die Cobra im Einsatz ist, bis zu allen anderen Dingen habe ich Drohnenabwehrsysteme, weil das mittlerweile ein System ist, wo ich die Großveranstaltungen absichern muss, nicht einmal nur gegen Terroristen, sondern nur Leute, die das probieren wollen. Aber das ist ein verändertes Bild der Gesamtsicherheitslage, das wir, glaube ich, noch nicht einmal wirklich völlig erfasst haben.
2: Ich möchte es nochmal unterstreichen. Es gibt also immer noch auch Experten oder auch Militärs, die sagen, nun, das ist jetzt ein Phänomen, eine weitere Fähigkeit, die aber also noch nicht als wirklich revolutionär zu betrachten ist. Ich sehe das nicht so. Wir sehen also wirklich eine existenzielle Veränderung der Art und Weise, wie Kriege geführt werden, durch den Einsatz von nicht nur Drohnen, sondern vor allem auch teilautonomen und zukünftig autonomen Systemen. Und den meisten ist nicht bewusst, was quasi hier passiert gerade. Und ich möchte es auch unterstreichen, was du gesagt hast, dass all diese Drohnenpiloten werden schlussendlich auch in die Dienste von Terroristen möglicherweise sich begeben oder staatlichen Akteuren, die diese einsetzen. Es gibt Indikatoren, dass zum Beispiel die Kartelle in Südamerika sich im Prinzip Soldaten in der Ukraine ausbilden lassen, die dieses Know-how dann mitbringen, um sie dann quasi in Mittelamerika und Südamerika einzusetzen. Also wir haben da viele Entwicklungen, die man also jetzt schon als sehr besorgniserregend betrachten kann. Und das ist also eine Riesenherausforderung auch für die Sicherheitsbehörden im Inneren, diesem Phänomen tatsächlich umfänglich Herr zu werden.
0: Inklusive das Auftauchen von Waffen aus dem Ukraine-Krieg bereits bei Drogenkartellen in Spanien oder irgendwo anders. Man darf ja nicht vergessen, als am Beginn diese Waffen geliefert worden sind, hat ja keiner irgendeine Kontrolle durchgeführt, wo sie jetzt liefern. Und da ist die Kalaschnikow halt nur irgendwas ganz Billiges. Aber panzerbrechende Waffen, die auf der Schulter tragen kann und abschießen kann. Also das lernst du in einem Tag, wenn es sein muss, um damit umgehen zu können. Also da ist schon, glaube ich, insgesamt eine gewisse Büchse der Pandora geöffnet worden, die sehr bedenklich ist.
1: Im Phänomen Herr werden, sagen Sie, kann man diesem Phänomen Herr werden?
2: Ja, da passt gut dazu. Ich habe im Prinzip diese Drohnen auch bezeichnet als die Kalaschnikow der Lüfte, um also einen Vergleich, einen Greifbaren zu machen. Kalaschnikow, das ist also im Prinzip der Mann gewesen, der das berühmte russische Sturmgewehr erfunden hat, das auf der ganzen Welt in unterschiedlichsten Krisenherden zu finden sind. Und genauso ist es auch mit den Drohnen, die quasi sich nicht mehr aufhalten lassen. Das heißt, jeder aufständische Gruppierung, jede Organisation militärischen Hintergrunds verwendet heute Drohnen unterschiedlicher Qualität. Und die wirkliche Veränderung basiert darin, dass sie eben so billig sind, weil sie also quasi mit einfachen Mitteln ein Hochwertwaffensystem erzeugen können, und das macht eben den großen Unterschied. Ja. Und die Frage ist, wie wehrt man sich dagegen? Und da gibt es eine ganze Bandbreite von Möglichkeiten, von der Gefahrenanalyse bis zum unmittelbaren Einsatz von Fliegerwehrsystemen, zum Beispiel kurzer, mittler oder hoher Reichweite. Aber wir sehen hier einen Wettlauf, einen Rüstungswettlauf, wo man also versucht, unter anderem auch durch den Einsatz von KI, Systeme zu optimieren, zu verbessern, um dieser Bedrohung Herr zu werden. Aber Sie haben also auch hier das Prinzip der Masse, der Saturation, das heißt der Gegner, wenn er viele, viele Drohnen einsetzt, und wir sehen das laufend jetzt in den Angriffen Russlands gegenüber der Ukraine oder der Ukraine gegenüber Russland, wenn also dann zu viele Ziele im Prinzip am Himmel sind, dann ist es sehr, sehr schwierig, wirklich alle abzuschießen. Das Ergebnis haben wir zum Beispiel auch gesehen in Israel, wo es dem Iran sehr wohl auch gelungen ist, praktisch mit seinen Drohnen und auch Raketen Ziele zu treffen.
0: Man darf ja nicht vergessen, das ist das Militärische, da kann ich das auch abschießen. Aber allein die zivilen Einschränkungen, wenn ich eine Drohne habe, das haben wir auch beim Eurovisions-Song-Contest und so weiter gesehen. Also welche Einschränkungen gibt es, um Drohnen abschießen zu können, die plötzlich da daherfliegen? Denn man darf ja nicht vergessen, eine Drohne, die abgeschossen wird, oder eine Rakete, die abgeschossen wird, und das sehen wir ja auch im gesamten Ukraine-Russland-Krieg, gerät völlig aus der Kontrolle. Und wo die Teile dann wie niederstürzen, ist also eine Hochrisikogeschichte. Und daher natürlich auch die großen Probleme im Bereich für Sicherheitsorgane im Zivilleben zu wissen, wie kann ich damit umgehen. Ich kann sie stören, ich kann sie versuchen abzulenken, ich kann sie versuchen, den Piloten zu irrieren, aber das Herunterbringen ist halt eine große Frage und eine große Streitfrage, was darf ich in welchem Fall als Sicherheitsorgan.
1: Sie haben vorhin angesprochen, diese vielen Drohnenpiloten. Was werden die machen, wenn Frieden ist? Auf Frieden in der Ukraine hoffen viele, hoffen alle. Kann es sein, dass diese Drohnentechnologie Russland so unter Druck setzt, dass Frieden hergestellt werden kann oder zumindest ein Waffenstillstand?
2: Das ist die große Hoffnung, die wir haben. Also wenn wir Glück haben, haben wir möglicherweise Ende des Jahres tatsächlich eine Art Waffenstillstand. Wenn wir einen Pech haben, dann ist Russland so in die Enge getrieben, dass wir eine selbe Situation erleben wie 22, wo es dann dazu geführt hat, dass quasi praktisch Russland mit Atomwaffen gedroht hat. Ja. Warum ist das so? Ja, interessanterweise hat die Ukraine versucht, im Jahr 2023 durch eine Landoffensive eine Situation herzustellen, die aus Sicht der Ukraine die Russen so unter Druck gesetzt hätte, dass sie verhandeln hätten müssen. Das war der Versuch, eben die Krim abzuschneiden durch einen Vorstoß Richtung Asowschen Meer in Kombination mit einem Angriff auf die Brücke über die Straße von Kertsch. Also eine logistische Albtraumsituation, das war das Ziel. Und man konnte quasi im Prinzip damals aber diese Offensive nicht durchführen, sondern sie ist gescheitert aufgrund der russischen Abwehrmaßnahmen. Und genau das Gleiche erleben wir jetzt, 3 Jahre später, wo die Ukraine versucht und jetzt eben durch den Einsatz von Drohnen mit KI unterstützt, im Prinzip die russischen Versorgungslinien zu unterbrechen, um die Krim zu isolieren. Und jetzt ist die Frage natürlich, kann das gelingen? Wir werden es sehen. Die Ukraine weiß, sie hat also bis zum Beginn Winterzeit, denn im Winter kommt es wieder zu den schweren russischen Luftangriffen auf ukrainische Städte. Und darum versucht sie jetzt alles, was notwendig ist, um eben diese Situation herzustellen und die Russen quasi an den Waffenstillstand, im Prinzip die Verhandlungen zum Waffenstillstand an den Tisch zu zwingen.
0: Also ich möchte da 2 Dinge ergänzen. Erstens, was den überlegten taktischen Atomwaffeneinsatz betrifft, der Russen, der ja mittlerweile sehr gut dokumentiert ist, auch durch entsprechende Bücher. Da ging es darum, dass etwa bei der Befreiung von Cherson die gedroht hat, 20.000 russische Soldaten einzukesseln. Es gab nur eine Brücke, die über den Dnieper geführt hat. Und da hat man dann in Amerika eingeschätzt, auf mehr als 50% haben die Nachrichtendienste durch Abhören und so weiter eingeschätzt, dass es für den Fall, dass die abgeschnitten werden sollten, einen Einsatz einer taktischen Atomwaffe geben kann. Und dann ist der Bill Burns, der damalige CIA-Chef, nach Moskau gefahren, hat die dort informiert, dass sie das wissen. Man hat auch China und die Inder eingesetzt, die also auch sich klar geäußert haben, das käme für sie nicht in Frage. Und offensichtlich hat man das dadurch gelöst, dass man dann diese 20.000 Mann plus Technik über die Brücke hat abziehen lassen, weil das hat man natürlich gesehen, dass die abziehen. Nur die sind halt dann, haben sich dann eingegraben und sind den Ukrainern wieder begegnet bei der Sommeroffensive. Also, das ist also wirklich der eine Punkt, von dem man ausgehen muss. Das zweite ist, Schätzungen sagen, die Ukrainer seien jetzt 3 bis 6 Monate technologisch vor den Russen. Die Frage ist ja nur, werden die Russen sozusagen das so hinnehmen oder werden sie irgendetwas anderes tun, das möglicherweise dann die Ukraine ganz massiv trifft. Gerade wieder vor der Sommeroffensive haben die Russen den Kachowska-Damm am Dnieper gesprengt. Also wir haben weitere 4 derartige Dämme und wir haben das Kiewer Meer nördlich von Kiew. Und ich sage immer, sollten die das sprengen, dann brauche ich nicht nur einen Generator im Büro, dann brauche ich auch ein Schlauchboot. Also man darf ja nicht vergessen, das Eskalationspotenzial auf russischer Seite ist natürlich enorm. Und ich glaube, wir sind alle zu weit weg, jedenfalls und einschätzen zu können, wie wird Russland endgültig jetzt in den nächsten Wochen darauf reagieren.
2: Und man darf nicht vergessen, dass also an diesem Konflikt auch andere Mächte ein Interesse haben. Das muss man auch ganz klar aussprechen. Es ist nicht so, dass Russland alleine gegen die Ukraine kämpft, sondern Russland hat massive Unterstützung zum Beispiel von China. Ich gebe Ihnen ein kleines, triviales Beispiel. Ich habe Ihnen vorher diese Drohne gezeigt und erklärt, dass im Prinzip die Glasfaser drahtgesteuert fliegt. Das heißt, dieses Glasfaserkabel ist in einer Rolle quasi aufgespult in einer Spule und Russland bekommt pro Monat bis zu 60.000 Stück von diesen Spulen von China. Man sagt also, circa auf 10 Spulen, die Russland bekommt, bekommt die Ukraine eine. Und das macht es Russland möglich, diesen Krieg in dieser Form zu führen. Und China hat natürlich deswegen ein Interesse daran, denn es weiß, dass wenn also die USA mit dem Konflikt in der Ukraine gebunden ist, so wie auch mit dem Konflikt im Iran, dann kann sich quasi faktisch die USA nicht China zuwenden. Und es war so, dass letztes Jahr der chinesische Außenminister in Europa war und sich mit der EU-Außenbeauftragten Kallas getroffen hat und ihr ganz klar ins Gesicht gesagt hat, wir haben überhaupt kein Interesse daran, dass Russland diesen Krieg verliert. Denn dann, und das ist jetzt das Entscheidende, würde sich ja die USA China zuwenden und das wollen wir nicht. Das heißt, China sieht Russland, wenn es die Welt als globales Schachbrett betrachtet, sie können jetzt darüber rätseln, ob es Russland man als einen Bauern sieht, als das Pferd, als den Springer oder gar die Dame, aber es sieht es im Prinzip als eine Figur, die dazu dient, ihre Ziele zu erreichen. Und das macht einen entscheidenden Unterschied und das macht es dann auch möglich, dass eigentlich Totgeglaubte plötzlich wieder auferstehen oder länger leben können. Und das Gleiche gilt übrigens auch für die Ukraine, denn wenn wir jetzt gerade über KI sprechen, dann ist das im Prinzip das Ergebnis dieser Zusammenarbeit zwischen den Tech-Giganten, also Elon Musk, Eric Schmidt, Alex Karp mit der Ukraine, die jetzt genau diese Situation herstellen.
1: Diese Drohnentechnologie wackelt damit auch ein Stück weit das Monopol der Supermächte.
2: Und absolut. Sie sehen das ja auch gerade am Beispiel der USA. Die USA als Großmacht tut sich unglaublich schwer, die Macht, die sie früher projiziert hat, auf allen Ecken der Welt quasi so umzusetzen. Und wenn Sie die neue amerikanische Sicherheitsstrategie betrachten und die daraus abgeleitete nationale Verteidigungsstrategie, dann sehen Sie auch bereits, dass die USA unter Trump sich eingestehen, dass sie nicht mehr in der Lage sind, alle Hemisphären zu beherrschen, sondern sie erkennen an, dass es auch andere Mächte gibt, wie zum Beispiel China und Russland, die ihre Interessen haben. Sie behalten sich aber vor, in ihrer Hemisphäre die Vormachtstellung zu haben und sehr wohl auch noch Einfluss auszuüben auf andere Regionen der Welt. Und das ist unter anderem aufgrund des Umstandes, dass plötzlich Hochtechnologie, also zum Beispiel Drohnen, für Akteure möglich und verfügbar sind, wie man das in einer Art und Weise nicht erwartet hat.
0: Wobei man auch nicht vergessen darf, da spielt natürlich zum Beispiel eine Hemisphäre, eigene Kontrolle. Venezuela ist ein Beispiel dafür, wo man quasi so wollen kann, die Fronten dicht gemacht hat oder die Schotten dicht gemacht hat. Und dann ein Punkt ist natürlich auch ganz entscheidend, das ist immer die Frage von Erdöl. Ich meine, die Amerikaner sind mittlerweile in der Lage, durch Fracking und all diese Dinge so stark im Erdölbereich selbst zu sein, dass sie die Abhängigkeit massiv reduziert haben, wenn sie überhaupt noch besteht. Aber das gilt zum Beispiel für die Europäer überhaupt nicht.
2: Oder auch für die Chinesen.
0: Und auch die Chinesen nicht. Ein Drittel der Öls für die Chinesen kam aus dem Iran, also oder kommt aus dem Iran. Also wir haben hier ganz andere Faktoren, die nur eine Rolle spielen, die man mitdenken muss, wenn man sie auf den Konflikt Ukraine, wenn man den Konflikt Ukraine betrachtet. Und das ist, glaube ich, auch der ganz große Unterschied beispielsweise zu den Balkankriegen, noch jedenfalls Kroatien. Das war wirklich ein Krieg Serbien oder ein Konflikt Serbien-Kroatien. Und die Europäer und die Amerikaner hatten quasi eine alleinige Vormacht in der Frage, wie das gelöst wird. Das war schon mit Bosnien ein bisschen anders, mit dem Kosovo weitgehend anders, weil da haben die Russen schon eine Rolle gespielt. Aber so wie es jetzt ist, ist das eben ein Konflikt mit so vielen Spielern, die dabei sind, die das Lösen natürlich auch viel schwieriger macht.
1: Wenn man zurückkommt aufs Schlachtfeld unter Anführungszeichen, inwieweit verändert der Einsatz der Drohnen auch die Aufgabe der Truppen?
2: Nachhaltig, denn wir haben jetzt eine Situation, und da sind wir jetzt bei der taktischen Ebene, die haben wir noch nicht erwähnt, wir haben über die operative gesprochen, die strategische, aber die taktische Ebene, das ist jene Ebene, wo der Soldat vor Ort quasi Mann gegen Mann kämpft, und wir haben eine Situation, dass wir eigentlich keine Frontlinie mehr haben, sondern wir haben eine Todeszone mit einer Ausdehnung von bis zu 50 Kilometern, wo sich keiner mehr bewegen kann, weil er wird sofort von Drohnen erkannt und wird quasi von dieser angegriffen. Das heißt, es gibt eine gedachte Mittellinie und links und rechts ist dieser Linie bis zu 25 Kilometer kann sich eigentlich kaum jemand bewegen. Man kann sich mit Fahrzeugen nicht dorthin bewegen. Das heißt, die Soldaten marschieren auf 10, 15, 20 Kilometer bis zu ihrem Stützpunkt an, immer unter der Bedrohung von Drohnen. Und Drohnen machen es auch unmöglich, das Gelände zu beherrschen. Das heißt, wir sehen also zum Teil auch autonome Systeme, die am Boden, also Bodensysteme, die bereits in der Lage sind, quasi Angriffe durchzuführen und so weiter und so fort. Und das verändert alles. Und ich gebe Ihnen noch kurz ein Beispiel, was das mit der Psyche der Soldaten ausmacht. Ja, wir haben eine Situation, wo der Umstand, permanent der Drohnenbedrohung ausgesetzt zu sein, dazu führt, dass viele Soldaten in Anbetracht des eindringlichen Geräusches, das diese Drohne macht bei der Annäherung, Selbstmord begehen. Weil sie nämlich den Moment über Leben und Tod noch selbst kontrollieren wollen und nicht quasi durch die Drohne in Stücke gerissen auf dem Schlachtfeld verbluten wollen. Und das zeigt natürlich, wie aus meiner Sicht Krieg in dieser Form, der sowieso schon entartet ist, noch zusätzlich sich verändert hat in einer Art und Weise, wo man sich die Frage stellen muss, wo führt das hin?
0: Die Entmenschlichung ist natürlich noch stärker sichtbar auf allen Telegram-Kanälen, die man sieht. Also die Drohne attackiert den Einzeltoten und wenn er ja noch nicht tot ist, dann kommt nur die nächste Drohne drauf. Das ist das eine. Und das zweite ist eigentlich, und das haben wir selbst, das konnte ich selbst beobachten, wir waren in Kramatorsk, also das ist mittlerweile Frontlinie. Und wir sind dort reingefahren, das erste war einmal schon von Kharkiv weg bis Kramatorsk, 250 Kilometer, durchgehend Drohnennetze auf den Straßen. Die letzten 10 Kilometer hat es die Warntafel gegeben, Achtung, russische Drohnen, wir sind mit 160 Sachen dort durchgefahren und haben mit der Nacht mit 160 Sachen wieder zurück. Und dann siehst du Folgendes. Du hast irgendwo im Stadtzentrum einen Keller, dort sitzen die, die reparieren die Drohnen. Dort sitzt da der Operator, der die Drohne steuert. Das war in dem Fall sogar ein junges Mädchen, eine Frau, 30 Jahre vielleicht. Und dann fährst mit denen und mit einer Drohne ein paar Kilometer weiter weg in eine ganz dunkle Gegend. Dort haben sie ein Haus und in dem Haus sind die untergebracht, die die Drohne dann starten. Und die haben drei Drohnen gestartet, zwei dienten der Versorgung der eigenen Leute. Und die dritte Drohne war ein Ziel auf Russland, auf eine russische Position. Die wurde ja in der Früh aufgeklärt. Die war mit einer thermobarischen Waffe bestückt, die also extrem große Hitze auch erzeugt. Und ich hab dort, bin dort neben denen gestanden. Wir haben das gefilmt. Die starten dort die Drohne draußen und dann siehst du, wie die fliegt und fliegt. Und weißt genau, in 15 Minuten bricht das Unheil dann dort herein und wird abgeworfen. Also das ist eigentlich etwas, was du in den schlimmsten Träumen von Computerspielen, den nicht denken konntest, was Realität geworden ist.
2: Und was ich an dieser Stelle schon betonen möchte, es wäre jetzt auch falsch, und das ist auch wichtig für die Zuhörer und Zuseher zu sagen, also wir schieben das jetzt zur Seite, wir befassen uns mit dem nicht, das geht uns alles nichts an und so weiter. Wenn wir das tun, dann sind wir dem völlig schutzlos ausgelöst. Das heißt, wir müssen das mitdenken und auch also Abwehrmaßnahmen uns überlegen, denn sonst ist es so, dass wir ein leichtes Opfer werden, was diese Situation betrifft. Und das betrifft jetzt nicht nur Österreich, sondern es betrifft ganz Europa. Und darum ist es auch wichtig, also die Anstrengungen der Nachrüstung so zu steuern, dass man diesem Phänomen Herr wird, damit man auch in der Lage ist, auch wirklich ernst genommen zu werden. Denn der das nicht tut, liefert sich quasi diesen Kräften aus. Und das ist genau die Herausforderung, die wir hier sehen. Und
0: das betrifft eben nicht nur Nachrüstung, sondern es betrifft auch den gesamten zivilen Sektor von Großveranstaltungen und allem.
1: Kriege machen Angst, was Sie erzählt haben, ist schockierend, auch mit den Soldaten, die dann noch vorher das Heft selbst in die Hand nehmen, dass es wieder so präsent ist, die Kriegshandlungen, das macht vielen Leuten Sorgen. Tomasz Lavrukaitis hat sich in Wien unter Passanten umgehört.
4: Ich finde es generell voll schlimm, oder was bei mir präsent ist, ist einfach eine Hilflosigkeit.
5: Ein bisschen Unruhe ist natürlich schon da, weil wenn jetzt nicht nur an einem Ort Krieg herrscht, sondern gleich an mehreren, ist die Frage, wie geht das weiter? Breitet sich das aus? Bleibt das quasi in diesen Gebieten?
4: Ich fühle mich so, als müsste ich die Möglichkeit, dass das Ganze Teil von meiner Realität wird, als müsste ich das wegschieben, damit ich einfach so meinen normalen Alltag leben kann.
5: Ich sage, wenn man sich halt anschaut, wie so Erster, Zweiter Weltkrieg abgelaufen ist, und da hat man vielleicht einfach aus der Schule und aus den Geschichtsbüchern einfach so einen Überblick, und man stellt sich jetzt ganz anders vor. Und jetzt ist, sag ich mal, was man halt für Bilder kennt von der Ukraine und Russland, das ist einfach eine ganz andere Welt. Im Gegensatz zum typischen Weltkrieg, was man halt aus dem Ersten, Zweiten sich vorstellt, ist halt das was ganz anderes einfach.
1: Ganz anders, als man sich das vorstellt, Herr Werschütz. Wie sieht es mit Ihrem Verhältnis zu Angst aus? Dazu braucht man vermutlich ein entspanntes Verhältnis, wenn man als Reporter im Krieg arbeitet. Kriegsreporter wollen Sie ja nicht genannt werden.
0: Im Krieg der Sterne, sagt Yoda, der Jedi-Meister, zu seinem jungen Padawan-Schüler, der dann später der Darth Vader wird, Angst führt zur dunklen Seite der Macht. Und es gilt auch in dem Fall, nicht nur, weil ich ein Science-Fiction-Liebhaber bin, weil sie dürfen dort nicht reinfahren, wenn sie Angst haben. Das heißt jetzt nicht, dass sie kein mulmiges Gefühl haben. Natürlich habe ich auch ein mulmiges Gefühl, weil ich weiß, du gibst dich in Gottes Hand oder bist dann nicht mehr überhaupt Herr deines Schicksals. Aber Angst führt ja dazu, dass du dann die Kontrolle verlierst, die Nerven wegschmeißt. Also bei dem Angriff am 8. November mit der Drohne, und wenn ich dort nicht kaltblütig reagiere, bin ich tot. Nicht? Und ich habe es immer so gehalten mit dem, in all diesen Dingen, ob das jetzt dort bei dem 8. November war, weil es konnte nur einer mitfahren. Es konnte ein Kramatorsk nur einer mitfahren zu dem Haus, wo die Drohnen gestartet haben. Und ich arbeite als Journalist nach den Richtlinien der Offiziersausbildung des österreichischen Bundesheeres. Der Kommandant führt von vorn und ist als Letzter. Und wenn es wirklich gefährlich ist, dann habe ich vorn zu sein, weil der Kameramann und der Producer werden nur mitgehen, wenn die wissen, ich teile das Risiko genauso, die Gefahr genauso, und wenn es so ist, dass einer fährt, dann fahre ich.
1: Sie haben keine Angst zu haben, ist die Devise.
0: So ungefähr.
1: Warum haben Sie sich diesen Job ausgesucht?
0: Naja, Eigentlich wollte ich Korrespondent, eigentlich war ich Korrespondent im ehemaligen Jugoslawien und dann kam auch noch die Ukraine dazu, die mich immer schon beschäftigt hat, seit mehr als 30 Jahren, als die Ukraine nur ein Rosenthema war. Aber da war das dann einfach so, dass es halt dann auch Kriege, zunächst kriegerische Auseinandersetzungen in Südserbien gegeben hat mit dem ersten Albaneraufstand. Dann kam der nächste Albaneraufstand in Nordmazedonien und ich bin halt als Korrespondent mit Gegenden befasst, wo es auch Kriege gibt. Und dann haben wir eben auch begonnen, darüber zu berichten und ich hatte das Glück, immer die richtigen Leute zu haben, die mitgefahren sind. Und ich hatte heute auch das Glück, dass ich meinen ersten, zweiten Geburtstag 2001 bereits in Nordmazedonien gefeiert habe, wo bei einer Polizeikontrolle Albaner ausrostet und der Handgranate in den Checkpoint werfen wollte, wo ich drin war. Und zu meinem Glück ist er vorher erschossen worden.
1: Die vielen Leben einer Katze, wie Sie, Herr Reisner, vorhin angesprochen haben. Darf ich noch mal nachfragen? Sie sind da ein Stück weit reingerutscht in dieses Korrespondentenleben. Sie wollten aber immer Auslandskorrespondent werden.
0: Ich wollte immer Auslandskorrespondent werden und ich bin auch froh, dass ich Auslandskorrespondent am Balkan gewesen bin. Heute war ja mein sozusagen die Übergabe, was den Balkan betrifft. Ukraine bleibe ich noch. Aber ich wollte immer, und nachdem ich ja gut auch eine gescheite Offiziersausbildung genossen habe, eine militärische Ausbildung, hat mir das vieles erleichtert, aber dann kommt natürlich auch dieser Punkt dazu, kann man dort hinfahren, kommt man dort rein, kommt man nicht rein. Also das geht nach dem Prinzip von Edmund Hillary, der gefragt worden ist, warum ist er auf dem Mount Everest gegangen, weil er da ist. Also und dann sind wir halt dort hingefahren, bereits im heutigen Nordmazedonien kannten wir gewisse Stellungen der UCK besser, als ich irgendwelche Dörfer in der Steiermark gekannt habe.
1: Und die Sprachkenntnisse spielen natürlich auch eine große Rolle. Ich glaube, am 8. November hat das eine große Rolle gespielt.
0: Natürlich hat es da eine große Rolle gespielt, weil wenn der schreit auf Ukrainisch raus und ich verstehe es nicht, dann bin ich spät, nicht? Aber die Sprachkenntnis hat auch immer eine große Rolle gespielt. Auch 2001 in Nordmazedonien, das Albanische oder so weiter. Also ich habe damals sogar ein Angebot gekriegt, Söldner zu werden, nicht? Sie haben zu mir gesagt, du willst nicht für uns die deutschen Medien betreuen und so weiter. Da habe ich gesagt, ich glaube, meine Familie hätte da was dagegen. Aber ja, das hat immer eine große Rolle gespielt.
1: Sie sprechen die Familie an. Sie sind Vater, sind Großvater, sind Ehemann. Als der Ukraine-Krieg begonnen hat, da ist Ihre Enkelin noch kleiner gewesen. Wie erklären Sie es oder wie haben Sie es erklärt, dass Sie wieder aufbrechen in die Ukraine, wo es doch so gefährlich ist?
0: Sie weiß, dass, also sie ist mittlerweile 10, sie weiß das auch. Markus, du kennst sie, ja. Mhm. Sie weiß das auch und sie hat also wirklich dann auch gesehen, die ganzen Ängste der Familie. Aber Opi sagt immer, schau, ich werde so gut wie möglich aufpassen und ich habe ja einen Talisman von ihr gekriegt. Das ist einer von diesen drei Angry Birds, der blaue. Den habe ich immer mit, nicht? Und der beschützt mich auch und damit habe ich dich immer bei mir. Also das ist schon eine klare Geschichte für die andere Familie. Meine Frau sagt immer, Baldrian und Gott vertrauen.
2: Ja, vielleicht an dieser Stelle, was ich ergänzen möchte, danke, dass du ausdrücklich auch erwähnst, dass du deine Offiziersausbildung immer noch heranziehst als quasi Instrument, um diese Situationen zu bestehen. Es ist tatsächlich so aus meiner Sicht, dass wir eine sehr gute Ausbildung haben, gerade auch der Offiziere und Unteroffiziere, denen es ermöglicht, diese Krisensituationen zu überstehen. Zum Beispiel durch das Erlernen von Checklisten, wo man also weiß, was jetzt zu tun ist, durch das Erlernen von auch Ertragen von Situationen, die quasi sehr herausfordernd sind. Ich denke an mich selber. Ich hatte die Möglichkeit, immer wieder in Auslandsansätzen des Bundesheeres dienen zu dürfen. In Afghanistan sind wir auf eine Sprengfalle gefahren. In Tschad, Zentralafrika, sind wir durch verbrannte Dörfer gefahren und haben Tote gezählt und Verwundete versorgt. In Mali haben wir einen Doppel-Selbstmordanschlag auf unser Camp verhindert. Das macht schon was mit dir. Aber was es vor allem mit dir macht, und das möchte ich an dieser Stelle auch betonen, es zeigt einen, in welcher wunderschönen Region und Welt wir leben und welches Glück wir eigentlich haben, durch die Gnade der Geburt in Österreich geboren worden zu dürfen. Das ist ein absolutes Privileg und es ist absolut nicht selbstverständlich, sondern wenn Sie die Welt gesehen haben, so wie du auch, Christian, dann weiß man, dass im Prinzip die Welt ganz anders sich darstellt und man soll also eigentlich im Prinzip froh sein, dass es einem gut geht und sollte auch versuchen, das zu bewahren und nicht leichtfertig zu sagen, das geht uns alles nichts an und das interessiert uns nicht. Im Gegenteil.
0: Ich kann dem nur völlig zustimmen, aber die große Herausforderung, die für uns Journalisten auch sein wird, werden wirklich diese FPV-Drohnen sein, weil wir ohne irgendeine gescheite, und auch für Hilfsorganisationen, weil ohne irgendeine auch mobile Drohnen, ob wir, sei das jetzt kinetisch, also durch Abschuss oder durch irgendwas, wir haben im Auto mittlerweile ein Jam-Gerät, das also, oder ein Gerät, das erfasst, wo Drohnen fliegen, aber das gilt eben nicht für diese glasfasergesteuerten Drohnen, aber das wird auch für die gesamte Berichterstattung, für die Arbeit von Hilfsorganisationen die Herausforderung der nächsten Jahre sein. Und wenn ich zu dir nur eines noch sagen kann wegen Österreich. Also in meinem Büro habe ich hängen einen Cartoon mit zwei Schweinchen. Die sitzen, das eine vor der Hütte und das zweite daneben und der bestirnte Himmel ist wunderschön. Und das eine Schweinchen sagt, also Milliarden Sternen, ein kosmisches Chaos, unendlich. Und darauf sagt das zweite Schweinchen, aber trotzdem bin ich stolz, Österreicher zu sein.
1: Comics und ein Talisman begleiten Sie, höre ich da heraus. Ja. Haben Sie jemals überlegt, es sein zu lassen, dass es Ihnen zu gefährlich wird?
0: Nein, nie. Aber mit Jahresende, weil da gehe ich in Pension.
1: Das trifft sich gut, würden Sie sagen.
0: Ja, meine Frau sagt und die ganze Familie sagt, endlich.
1: Ich kann es mir vorstellen, Herr Reisner, Sie sind durch Ihre Videoanalysen einem Millionenpublikum bekannt geworden. Sie wirken dabei immer sehr abgeklärt. Wie viel Abstand haben Sie zum Krieg?
2: Ja, es ist so, dass ich also jeden Tag eigentlich, und das ist mittlerweile im fünften Jahr am Abend, meistens spät in der Nacht, mir so 2 Stunden Zeit nehme, um mir quasi die Konfliktsituation im Detail anzusehen. Das lässt im Prinzip eine Routine aufkommen und mein Beruf als solches gibt mir auch die Kraft, das im Prinzip zu trennen zwischen dem, was mich persönlich wirklich berühren würde und dem, was also tatsächlich auch in der Analyse darzustellen ist. Aber ich wäre natürlich nicht ehrlich, wenn ich nicht sagen würde, es gibt schon Szenen, die wir auch mir ans Herz gehen, wo ich mir denke, um Gottes Willen, muss denn das jetzt wirklich sein, dass dieser Soldat oder auch dieser Zivilist so elend jetzt quasi faktisch hier auf dem Schlachtfeld stirbt. Ja. Aber man muss das trennen, man muss berichten, man muss es tatsächlich auch der Bevölkerung näher bringen, in einer Art und Weise, die auf keinen Fall aufgeregt passieren soll, sondern man versucht einfach zu vermitteln, wie sich die Situation darstellt, um es auch Ableitungen zu treffen. Und ich glaube, das ist unter anderem auch der Erfolg, den wir Experten haben. Ich bin ja nur einer von mehreren, dass wir eben versuchen, unaufgeregt zu erklären aus Sicht des Militärs, was passiert da gerade, was müssen wir bedenken, dass es auch klar wird, dass wir jetzt nicht in Hysterie ausbrechen sollen oder sonstiges, sondern dass man einfach offen die Dinge anspricht und dann jeden erklärt, okay, das ist die Situation und wir müssen berücksichtigen, was zu tun wäre, um zu vermeiden, dass das im schlimmsten Fall bis zu uns kommt.
1: Und diese Fassade braucht es auch emotional ein Stück weit wahrscheinlich.
2: Die braucht es auf jeden Fall. Also ich lese sehr gerne und bin historisch sehr interessiert. Das ist übrigens auch sehr, sehr hilfreich, denn die Geschichte zeigt einem, dass wir einfach eine Eintagsfliege sind und dass viele Dinge, die wir jetzt als existenziell bedrohlich betrachten, in der Vergangenheit auch schon vorhanden waren, aber man sie immer wieder lesen konnten und lösen konnten. Und man sieht also daran, und davon bin ich auch überzeugt, dass der Mensch, wenn es darauf ankommt, sehr wohl noch in der Lage ist, im Prinzip die Reißleine zu ziehen und dafür zu sorgen, dass er sich nicht selbst vernichtet. Und das wird, ich hoffe, auch der Fall sein, wenn es darum geht, zum Beispiel zukünftig dann auch künstliche Intelligenz in einer Form einzusetzen, die man vielleicht dann kritisch hinterfragen sollte.
1: Wir haben jetzt viel über technologische Dynamiken gesprochen, auch über Sie persönlich ein Stück weit. Reden wir auch über Veränderungen, was Informationen angeht. Sie beide vermitteln Informationen. Wie hat der Krieg hier Ihren Beruf verändert? Stichwort Informationskrieg.
0: Also erstens einmal 2001 Nordmazedonien. Was hatten wir? Wir hatten Zeitungen, Radio, Fernsehen. Das Internet kam gerade irgendwo mal mit E-Mail-Schreiben auf. Nicht, heute habe ich Zeitungen, Radio, Fernsehen, Zeitungen immer weniger, meistens online. Dann habe ich die ganzen Telegram-Kanäle, die einfach eine entscheidende Quelle sind aus allen Seiten. Wir haben natürlich mittlerweile auch das neue Prinzip des westfälischen Friedens von, des Augsburger Religionsfriedens von 1555. Da hieß es, wessen die Herrschaft, dessen die Religion. Heute heißt es, wessen die Herrschaft, dessen die Information und der Informationszugang. Darum natürlich auch verschiedene Formen von Zensuren und so weiter. Aber das ist eine ganz wichtige Quelle. Wir haben natürlich Blogger, wir haben alles Mögliche. Wir bleiben auch natürlich immer noch bei dem persönlichen Gespräch, das ganz wichtig ist. Aber es ist natürlich die Menge an Informationen genauso gestiegen wie die Gefahr, auch durch Deepfake, durch alles Mögliche manipuliert zu werden. Also du musst noch viel stärker aufpassen eigentlich, um die Spreu vom Weizen trennen zu können. Das ist das eine. Und das zweite ist natürlich, die Informationsmenge ist so groß, dass du sie eigentlich allein nicht verarbeiten kannst.
1: Und wie behält man dann den Überblick?
0: Ja, indem man die Quellen hat, denen man, indem man natürlich, ich kann natürlich nicht jedes Mal einen Roman von Dostojewski lesen, um eine Geschichte zu recherchieren oder zu machen, aber indem man eben verschiedene Quellen hat, querliest, mit verschiedenen Leuten redet, das auch sich anschaut. Es hängt einfach immer wieder auch davon ab, was für ein Thema man macht. Wir haben jetzt ein Thema für die Science Arena gemacht, für Ö1 zum Thema EU-Sanktionen, individuelle Sanktionen. Wir hatten dort 7 Interviewpartner. Also das war eine riesige Herausforderung für diese Sendung von 53 Minuten von der Daphne Rubi und mir. Nimmst du die Sarajevo Safari, nimmst du alles mögliche. Du musst halt natürlich so viel wie möglich recherchieren, aber du musst auch wissen, dass Wissen endlich ist. Und ich glaube, dass journalistische Demut vor dem Nichtwissen eigentlich die beste Garantie ist, nicht in die Irre zu gehen.
1: Ich weiß, dass ich nichts weiß, sozusagen. Zum Thema Informationen Ihnen, Herr Werschütz, ist in der Ukraine bei Ihrer Berichterstattung eine pro-russische Haltung vorgeworfen worden oder mangelnde Ausgewogenheit. Wie gehen Sie damit um?
0: Naja, Konrad Lorenz hat einmal gesagt, das ist Dummheit, ist das Privileg des Menschen. Also wir sind ja mit derartigen Dingen immer wieder konfrontiert worden. Diese ganze Informationskriegsführung hat ja schon mal 2014 begonnen mit dem besonders schmackigen Begriff des Putin-Verstehers, der ja insofern absurd ist, weil so, wenn ich die andere Seite nicht mehr verstehen kann oder verstehen soll, dann hört sich jede Berichterstattung oder jede Analyse aus, weil alles verstehen heißt ja nicht alles verzeihen. Also wenn man mir zum Beispiel in konkreten Fragen mich gefragt hat, warum ist das oder jenes so, dann habe ich das ja immer geantwortet. Auf der anderen Seite, schauen Sie, wie variabel ist der Begriff des pro-russischen Narrativs? Als die Russen bestritten haben, dass sie Nord Stream 2 gesprengt haben, hat man gesagt, jeder, der das sagt, das ist unwahrscheinlich, dass die Russen waren, hat sich pro-russischen Narrativen schuldig gemacht. Mittlerweile hat der Korrespondent der Washington, des Wall Street Journal, ein fantastisches Buch über die Sprengung von Nord Stream 2 geschrieben, das keine Fragen offen lässt, dass es die Ukrainer waren. Und auch in Hamburg wird demnächst irgendwann einmal der Prozess gegen die ersten Leute beginnen, die dort gesprengt. Also man muss einfach zu seiner Berichterstattung stehen, check, recheck, double check. Und natürlich ist Informationskriegsführung nicht angenehm, vor allem wenn du in Ländern arbeitest, wo das Internet einen Ewigkeitscharakter hat, aber damit muss man leben. Und wenn jemand anständig kritisiert, habe ich gar nichts dagegen. Was mich stört, ist, dass man jemanden einen krummen Hund nennt und sich dann hinter Schatzi 23 verbirgt. Also da gehört das Visier heruntergelassen.
1: Sie meinen die Anonymität des Internets.
0: Ja, das finde ich einfach für unakzeptabel. Weil wenn jemand kritisiert, soll er mit seinem Namen dazu stehen. Das würde vielleicht auch Hasspostings reduzieren. Aber das ist, glaube ich, einer der entscheidenden Punkte, weil es ja auch um den Persönlichkeitsschutz geht von uns Journalisten, von allen anderen Leuten. Man hat auch den Professor Mangold versucht, fertig zu machen in derartiger Hinsicht. Und da gibt es viel zu wenig Schutzmechanismen.
1: Haben diese Vorwürfe Ihre Vorgangsweise bei der Arbeit verändert? Es gibt ja auch die Schere im Kopf bei einem Journalisten, das ist ja, hat ja viele Seiten.
0: Gar nicht. Das hat das überhaupt nicht verändert. Also wir haben uns dagegen gewehrt. Wir haben uns auch bei derartigen Sachen, soweit das möglich war, in der Ukraine gewehrt. Aber man muss sich bei der Berichterstattung gerade als Nasrasierer wie ich in den Spiegel schauen können. Und daher habe ich das nie verändert.
2: Vielleicht zur Ergänzung, es muss uns einfach bewusst sein, dass Information eine eigene Domain der Kriegsführung geworden ist, das Informationsdomain. Und hier gelten genau dieselben Regeln wie in den anderen Domänen der Kriegsführung, egal ob zu Lande, zu Wasser, in der Luft, im Weltraum oder im elektromagnetischen Spektrum. Und hier gilt auch Machiavelli, der Zweck heiligt die Mittel. Das heißt, es ist also völlig unnötig, sich zu empören, ob die eine Seite oder die andere Seite lügt, dass die Balken bricht, sondern das ist Teil der Kriegsführung. Und das war auch immer schon Teil der Kriegsführung. Unsere Aufgabe muss es sein, so reflektiert zu sein, dass man sich auch immer wieder selbstkritisch hinterfragt. Und ich gebe Ihnen ein Beispiel. Jeder von uns lebt in seiner eigenen Blase, die auch die elektronische Fußfessel, die wir jeden Tag mitführen, das Handy uns quasi auch permanent im Prinzip bildet und vorschlägt. Aber es lohnt sich, und ich mache das auch selber, mit seinen eigenen Annahmen, sich jemanden zu suchen, der völlig konträrer Meinung ist und sich dann mit ihm in ein Streitgespräch zu begeben. Und es ist unglaublich, wie erhellend das ist, wenn man einmal plötzlich konfrontiert wird mit Aussagen, die nämlich die eigene Blase durchdringen und man sich die Frage stellt, na gut, kann das eigentlich wirklich stimmen, was ich jetzt hier annehme? Und das gilt für alle, egal auf welcher Seite sie stehen, ob sie quasi der einen oder der anderen folgen. Man muss sich manchmal wirklich die Zeit nehmen und sich einmal dieses Gespräch nehmen. Gerade in der heutigen Zeit ist das sehr wichtig, wo wir die ganze Zeit nur auf unser Handy starren und man wird überrascht sein, welche plötzlichen Erleuchtungen man dann alleine durch diese Gespräche im Prinzip erleben kann.
1: Das heißt, Sie stellen sich dieser Auseinandersetzung?
2: Täglich, ja, täglich. Es ist ja auch so, wenn ich die Situation betrachte, ich mache das natürlich als Militär, wie betrachtet der Militär die Situation auch, das ist wichtig. Wir sind einmal übervorsichtig. Ja. Sie dürfen nicht vergessen, wenn ich in einem Stab eingesetzt bin und etwas vorschlage oder etwas quasi im Prinzip vortrage, dann ist es so, dass auf Basis dieser Entscheidung der Kommandant, also mein Vorgesetzter, im Prinzip eine Maßnahme trifft, die möglicherweise zum Tod von Hunderten, Tausenden Menschen führen kann. Das heißt, ich kann auf keinen Fall ein geschöntes Bild darstellen. Ich kann jetzt nicht sagen, naja, die werden das schon machen, weil wir haben ein gutes Gefühl, immer alles gut. Nein, ich muss also ganz offen sagen, das ist die Situation, man muss das abwägen, es gibt verschiedene Varianten, sie müssen quasi schlussendlich die Entscheidung treffen. Ja. Und das macht also meine Beurteilung schon ganz anders, als das vielleicht bei jemand ist, der das unbedarft macht. Ja. Und das Entscheidende ist, dass man sich da quasi auch immer wieder hinterfragt, das macht auch das Militär. Es gibt also dann quasi bei einem Wargame die kritischen Fragen, da kann das stimmen, was du jetzt gerade gesagt hast. Und das führt dann einen an eine mögliche Situation heran, wo man einschätzen kann, das wird jetzt ungefähr so tatsächlich stimmen, zu 70-80% wirklich wissen, und das ist leider der große Nachteil der Historiker, werden wir das immer erst in der Nachschau, so in 20-30 Jahren, wo man uns dann in Büchern erklärt, naja, das war ja ganz klar, weil das ist ja so gewesen, weil der das gesagt hat und das hat dann das ausgelöst und so weiter und so fort. Jetzt wissen wir das nicht.
0: Also wenn es einen Vorteil der Kriegsberichterstattung oder der militärischen Analyse gibt, ist, dass dort natürlich dann irgendwann Informationskriegsführung und Propaganda an ihre Grenzen stoßen. Weil wenn die einen plötzlich die Stadt einnehmen, dann nutzt die beste Kriegspropaganda nichts. Oder wenn ich behaupte, wir rücken immer weiter vor und so weiter und in Wirklichkeit stimmt das nicht. Beispielsweise auch die Aussagen von Präsident Putin jetzt bei seiner jüngsten Pressekonferenz, wenn man das vergleicht hat mit der Realität auf der Karte, hat man sich gedacht, das stimmt ja alles nicht, was die dem sagen. Die sind keine 5 Kilometer dort fahren, sondern sie sind 15 Kilometer entfernt oder sonst irgendwas. Führt wieder zu der Grundfrage, was weiß der dann entscheidet. Aber das ist sicherlich das, was die

0: prasseln auf dich mehrere Faktoren ein. Also statt dass du nachdenken kannst, ist einmal so, alle Redaktionen rufen an und sagen, du, wir brauchen das, das, das, das, das und das, das. Und immer wieder kommt es und dann sage ich immer, lass mich jetzt einmal 10 Minuten recherchieren, damit ich weiß, was ist. Und das Zweite ist, dann kannst du natürlich wirklich auch anfangen. Und eine der ersten Fragen, die ich gestellt habe, war, wie die Russen behauptet haben, die Ukraine hätten das mit einem eigenen Flugzeug abgeschossen, war die erste Frage, haben die Ukrainer damals über ein Flugzeug gehabt, das so hoch hätte fliegen können? Die Antwort war nein, also schied einmal schon eine Theorie der Propaganda aus. Und in der Hinsicht muss man sich halt durchs Leben handeln.
1: Fragen stellen. Ja. Woher nehmen Sie Ihre Informationen?
2: Ja, aus einer ganzen Bandbreite von Quellen, die ich also habe. Ich habe das große Glück, dass ich 2019 war ich Kontingenzkommandant eines österreichischen Kontingents im Kosovo. Und damals hatte ich in meiner internationalen Funktion auch 70 Ukrainer unter meinem Kommando. Und mit denen habe ich mich sehr oft zusammengesetzt und habe Abende verbracht, quasi zu analysieren, die Situation vor allem damals 2014. Und da haben sich bis heute gute Kontakte erhalten, aber nur auch, um Ihnen ein Beispiel zu geben. Ja, es waren also 6 Offiziere in diesem Kontingent, von denen sind mittlerweile 3 gefallen und einer ist vermisst. Das heißt, 2 leben noch. Ja. Aber die haben mich dann weitergereicht und jetzt habe ich die Möglichkeit, praktisch zum Beispiel alle 14 Tage mit denen zu telefonieren und mal eine Situation von der Front auch tatsächlich wirklich auch visuell sichtbar zu machen. Dann habe ich natürlich die Möglichkeit faktisch auch der Recherche. Es gibt mittlerweile, das muss man auch sagen, im 21. Jahrhundert eigentlich kaum mehr Geheimnisse. Was hinter verschlossenen Türen besprochen wird, können Sie 14 Tage später in der Washington Post, New York Times, Economist, Politico, Spiegel, Zeit, NZZ, wo auch immer lesen, in einer sehr guten Qualität. Und Sie sehen, dass also tatsächlich also hier viele Annahmen dann richtig oder auch falsch waren im Wesentlichen. Sie haben die Möglichkeit quasi auch durch den Austausch, ich bin ja sehr viel unterwegs in Europa, jetzt weniger als früher, aber Sie haben da also das auch die Möglichkeit, quasi das gegenchecken zu lassen. Also das gibt es schon, wenn Sie die Zeit investieren und wenn Sie das auch betrachten aus einer einem wirklichen Interesse, das bei mir auch vorhanden ist, die Möglichkeit, sich also hier sehr gut und umfassend zu informieren. Und Sie müssen aber auch bereit sein, quasi auch Fehler einzugestehen im Wesentlichen. Das ist natürlich auch wichtig. Ja. Ich möchte so ein Beispiel bringen, das du auch vorher angesprochen hast, was so typisch ist für diese Diskussion im Informationskrieg. Wir haben also immer wieder von Monat zu Monat Diskussionen über Städte. Städte, die wir dann vom Namen her kennen, denken Sie an Bakhmut, Avdijewka, Wugleda und so weiter, die wir dann schon wieder vergessen haben. Da wo dann die Diskussion ist, haben die die Stadt eingenommen oder nicht und so weiter und so fort. Und es ist dann so, dass es ja dann, wenn die Stadt zu 70-80% mehr oder weniger unter Kontrolle ist, nur eine semantische Frage, ob die restlichen 20% ist, da ausreichend, um zu sagen, die Stadt ist nicht zur Gänze eingenommen. Aber wir dürfen eben nicht vergessen, hier geht es quasi darum, dass im Informationsraum es immer darum geht, ganz klar zu dominieren und quasi abgestimmt auf den Bedarfsträger quasi entsprechende Informationen zu verbreiten. Sie haben das auch oft gesehen, wenn es der Ukraine schlecht gegangen ist, plötzlich wurde der Blick des Betrachters auch in eine andere Richtung gelenkt. Dann hat es plötzlich Angriffe gegeben auf russischem Territorium und man hat sich befasst mit der Frage, wie kann das sein, dass die Russen Territorium nicht sichern können. Aber niemand hat mehr geredet zum Beispiel über den Fall der Stadt Bakhmut als Beispiel. Ja. Aber nochmal, man kann jetzt nicht empört sein, sondern das ist Teil der Kriegsführung. Das ist das Entscheidende, das wir verstehen müssen. Aus meiner Sicht in dieser Zeit, die beste Waffe gegen die Informationskriegsführung ist der informierte Bürger. Und der Bürger muss dann auch mal sich die Zeit nehmen und nicht nur quasi auf 2, 3 YouTube-Channel zurückgreifen, sondern sich auch wirklich umfassend bilden. Und wenn das nicht reicht, dann sollte sich jemand suchen, mit dem er im Streit mal versucht, seine eigenen Narrative mal kritisch zu hinterfragen. Und das wirkt oft Wunder.
1: Die Information verändert sich im Krieg. Wir haben über Drohnentechnologie gesprochen, die am Schlachtfeld viel verändert. All dieses nimmt mittlerweile großen Raum ein in Kriegen. Wie sehr müssen sich Streitkräfte im Westen damit auseinandersetzen? Mit dieser rasanten Entwicklung geschieht das?
2: Das geschieht und das ist also das oberste Ziel, das auch passieren muss. Denn wenn man das nicht tut, hat man also im Prinzip schon einen riesen Nachteil und man bereitet sich auch den falschen Krieg vor. Und man sieht also auch, wie schwierig das ist. Ich gebe Ihnen ein Beispiel, um das auch ein bisschen aus der Historie zu betrachten. Es gab am Ende des Ersten Weltkrieges einen jungen amerikanischen Offizier, einen Oberst namens Billy Mitchell, der zurückgekehrt ist von der Front des Ersten Weltkrieges in die USA und gesagt hat, stellen Sie sich vor, es wird eine Zeit kommen, da wird man aus einem Flugzeug eine Bombe abwerfen können und damit ein Schlachtschiff versenken. Das war so existenziell in seiner Aussage, dass man diesen Oberst vor das Kriegsgericht gestellt hat und ihn degradiert hat und sogar im Prinzip verpönt war. Aber er gilt heute als der Vater der amerikanischen Luftwaffe, weil er eben damals so visionär die Dinge vorausgesehen hat. Und es braucht also diese Mitchells in den Streitkräften, die erkennen, was ist zu tun, welche Maßnahmen sind zu treffen.

0: sich auf einen möglichen zukünftigen Konflikt vorbereiten zu können. Die Herausforderung besteht oft, dass man sich immer auf den derzeitigen Konflikt vorbereitet und dass das oft nicht ausreichend ist. Aber die Streitkräfte sind gefordert, im Prinzip hier vorausschauend zu erkennen. Und das wird versucht, nicht nur in Europa, auch in Campus. Österreich, aber natürlich auch auf der ganzen Welt.
1: Diesseits Freak Radio, also, um Jazzforum,
2: ein Beispiel in Österreich zu nehmen,
1: Physikalische Soiree,
2: Polyphon, Poliradio,
1: Radio Afrika International,
2: gibt's einen Radiodynamik,
1: Führer, Radio Obscura, das Kunst- und Kulturradio Schöpfwerk, Offizier, Schülerradio, und Radio Richard Vienna, Tonkopf, U-Ton, Programme der Wiener Volksgruppen sowie Sendungen von Ö1 und den ORF-Landesstudios. All das gab es auf Radio 1476. Auf Ö1 Campus gibt es das alles auch.
2: Konkurrenz gesehen oder
1: und 24 Stunden
2: und ähnliches,
1: am Tag.
2: Also daraus würde dann nichts. Das ist das eine. Also es geht eben auch um die Frage, wann erkennt man was und was wird dann irgendwie zur Serienreife bekannt gebracht. Denken Sie auch an so zivile Produkte wie die Schiffsschraube vom Josef Ressel oder die Singer-Nähmaschine oder die Schreibmaschine, die auch Österreicher erfunden haben.
0: Oder mit Bezug zu den Drohnen.
3: 66% der Österreicher haben bei einer großen Umfrage 2025 gesagt, dass sie bald ihre Jobs loswerden.
2: Aber
3: und wenn man sich in Österreich umhört, egal ob jetzt Busstation, Stammtisch oder auch beim Friseur, wenn das Wort KI fällt auch oft der Satz danach, ja, heute wollen nichts mehr zum Arbeiten. They're taking our jobs. Stimmt das?
4: Die kurze Antwort wäre nein. Es wird sich mit KI viel verändern. Es hat sich auch schon verändert, aber es ist nicht so, dass wir alle arbeiten.
2: Dass das, was du beschaffst, schon veraltet ist, wenn es ausgeliefert wird.
3: Servus, danke fürs Einschalten. Mein Name ist Xin Zhang und das ist der neue Ö3 KI-Check. Jeden Mittwoch gibt es eine neue Folge mit einer Expertin oder mit einem Experten zu einem KI-Thema, das uns alle betrifft. 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
2: Nicht, dass ich mir heute ein Auto bestelle.
3: Willkommen zu einer neuen Folge des Ö3 KI-Checks. Heute zu Gast Uli Meier, Leiter der Soziologie der Johannes Kepler Universität Linz. Du kennst dich aus, Technologie, Menschen, Arbeit und das alles zusammen. Das ist dein Fachgebiet und da machst du Forschung darin, oder?
4: Genau, vielen Dank für die Einladung.
3: Wenn du ganz kurz beschreibst, was machst du den ganzen Tag auf der Uni? Also Noten verteilen oder was macht man da?
4: Also wir unterrichten natürlich und dann in der Soziologie, wir haben einen Studiengang, der heißt Digital Society, also die digitale Gesellschaft. Wir unterrichten auch unsere KI-Studierenden, damit die einmal eine Idee entwickeln, dass das, was sie da tun, was mit der Gesellschaft da draußen zu tun hat und diese vielleicht auch verändert. Und in der Forschung beschäftigen wir uns mit ganz unterschiedlichen Fragen zum Verhältnis von Technik und Gesellschaft. Also wie verändert Technik unsere Gesellschaft, wie verändert sich die Gesellschaft dadurch, dass
5: stimmt,
4: es neue
5: das ist
4: Technologien
5: nicht
4: gibt,
5: andersherum,
4: aber auch wo kommen Technologien
5: je stärker der Krieg vorbereitet wird,
4: da
5: wird,
4: ist natürlich
5: desto eher
4: künstliche Intelligenz
5: auch
4: gerade
0: nun, man darf nicht vergessen, es gibt
4: Themen,
0: einen,
4: weil da
0: sogenannten aggressiven Charakter
4: nicht nur sehr viel diskutiert wird, sondern auch
0: defensiven Charakter des Krieges.
3: 66% der Österreicher haben bei einer großen Umfrage 2025 gesagt, dass sie bald ihre Jobs loswerden.
0: Das ist das Entscheidende. Auch das
3: und wenn man sich in Österreich umhört, egal ob jetzt Busstation, Stammtisch oder auch beim Friseur,
0: wirken, damit ein
3: wenn das Wort KI fällt,
0: im Prinzip,
3: fällt auch oft der Satz danach,
0: soll
3: wir haben bald alle nichts
0: Ziel,
3: mehr zum
0: das
3: Arbeiten.
0: Aus Sicht quasi an den Tag zu legen
3: ist. They're taking our jobs.
0: Aus dieser Situation
3: stimmt
0: heraus,
3: das?
0: Also versteht,
4: die kurze Antwort wäre nein.
0: Sicht
4: oder ist nein.
0: Dass es zu diesen Anschlägen kommt.
4: Also
2: es gibt schon Gegenbeispiele.
4: Es gibt ganz viele, also wenn wir uns die Geschichte Technologieentwicklung angucken, dann finden wir das immer bei jeder neuen Technologie. Also als das Auto erfunden wurde, hieß es dann, was sollen wir, das werden die ganzen Hufschmiede und Stallburschen machen, wir werden große Arbeitslosigkeit haben. Hat sich so nicht ergeben. Ein bisschen aktueller, als das Internet aufkam, zweite Hälfte 90er Jahre, hieß es, wir brauchen keine Postboten mehr. Also so. Und stattdessen haben wir so viele Pakete, wie noch nie, die versendet werden durch den Online-Handel.
3: Okay, versuchen wir es ein bisschen klarer zu strukturieren. Und gehen wir rein in Fallbeispiele. Also, man sieht überall in den Medien, wie Jobs verschwinden. Ein Fall zum Beispiel, Klarna. Klarna hat 700 Leute aus dem Callcenter rausgeschmissen und gesagt, so, wir machen das jetzt alles mit irgendwelchen KI-Bots, wir brauchen euch nicht mehr. Ganz so geklappt hat es nicht, oder?
4: Die haben das vermutlich auch, also Klarna als Finanzdienst Dienstleister hat sich gedacht, sie könnten die Kundenbetreuung über Large Language Modelle, also so Chatbots wie ChatGPT, machen. Das ist auch wirklich ein reichlich ungeschickter Weg, damit anzufangen. Also diese
0: es gibt den berühmten Vergleich, der auch jetzt
4: Tools, wenn man sie benutzt, können sehr, sehr hilfreich sein, können sehr erstaunliche Dinge vollbringen, bis sie es halt nicht tun. Und es passiert ja immer wieder in der Nutzung, jeder, der die nutzt, hat es sicherlich schon mal erlebt, dass die plötzlich ganz komische Antworten, ganz seltsame Antworten geben, irgendwas passiert, was man nicht nachvollziehen kann, was man in der, also man führt eine Art Gespräch, es wirkt einigermaßen natürlich und plötzlich macht das Ding irgendwas ganz Komisches. Und das ist natürlich etwas, was ich auf gar keinen Fall haben will, im Kundenkontakt.
0: Also sagen, in der Zeit des Kalten Krieges gab es das.
4: Wenn man da kurz drüber nachdenkt, glaube ich, würde man sagen, das probieren wir erstmal intern und die Mitarbeitenden können uns dann rückmelden, ob das gut funktioniert. Aber das, die Idee, ich fange das an im Kundenkontakt, ist vermutlich nicht die schlauste Idee gewesen, solche Systeme einzusetzen. Da geht es halt um ganz viel. Da geht es um Vertrauen, da geht es um sozusagen die Anliegen ernst zu nehmen. Und wenn da Systeme mit einer bestimmten Prozentzahl seltsame Antworten geben oder auch aus ihrer Rolle ausbrechen, die sie da spielen sollen, dann ist das natürlich hochproblematisch. Und für eine Firma, die mehr auf Dienstleistungen setzt, kann das
3: viele erkennen, dass momentan. Also wie gesagt, sie mussten jetzt bessere Verträge anbieten und Callcenter Mitarbeiter wieder zurückzuholen, weil einfach die Kundschaft gesagt hat, wir wollen das nicht. Der Service ist schlechter geworden, komplizierte Fälle haben nicht mehr funktioniert. Ja, sie waren schneller in der Bearbeitung, aber schneller heißt nicht besser.
4: Genau. Ich denke da jetzt an meinen Mobilfunkanbieter. Wir kennen alle die Firmen, die versuchen, Technologie zu nutzen, um den Kundenservice möglichst vor den Kunden zu verstecken. Also wie viele Schritte und sagen Dialogsysteme man durchlaufen muss, um dann irgendwann doch mit Tricks mal mit einem Menschen sprechen zu können. Oder man sagt, schafft denen die Freiräume, dass die Kundenberaterinnen tatsächlich die Fälle bearbearbeiten können, wo die Leute tatsächlich Hilfe brauchen. Was all diesen Systemen noch fehlt oder was es noch nicht funktioniert hat, in diese Systeme rein zu bekommen, ist sowas, was man vielleicht Weltwissen oder Welterfahrung nennen kann. Also das, was wir über die Welt wissen, haben wir erlernt, indem wir in dieser Welt etwas getan haben. Und zwar ab unserem ersten Tag an. So haben wir Sprache gelernt und so haben wir Normen und Werte gelernt, was ist angemessen, was ist richtiges Verhalten und so weiter und so fort. Und wir haben gelernt, dass es gilt, sich in unterschiedlichen Kontexten anders zu verhalten. Sagen im universitären Kontext, vielleicht bei einer Vorlesung, verhalte ich mich anders als im Wirtshaus. Und im Sportverein wiederum anders als vielleicht hier im Studio. Und es gibt verschiedene Kontexte und da gelten bestimmte Werte und es gibt Dinge, die sind angemessen und Dinge haben eine Bedeutung und hängen irgendwie zusammen. All diese Sachen beherrschen diese Systeme noch nicht. Das heißt, diese Large Language Modelle sind auf unglaublich viele Texte trainiert. Also sagen, dass die große Herausforderung dieser AI-Firmen zurzeit ist ja, mehr Daten zu generieren, um die nächste Entwicklungsstufe zu trainieren. Und was die aber machen, ist Muster in diesen Texten erkennen. Also welches Wort folgt auf welches, welche inhaltlichen Zusammenhänge gibt es, wie sieht bestimmte Textform aus. Und da sind die oft brillant. Aber was diese Texte bedeuten und wofür die da sind, also wir sehen einen Text und wir wissen, das ist ein Zeitungsartikel. Wir sehen einen anderen Text, wissen, das ist was Wissenschaftliches oder eine Kolumne oder eine E-Mail von einem Freund oder einer Freundin. Und wir können das sofort einordnen und es hat Bedeutung. Und all das haben diese Systeme überhaupt nicht. Und ein Großteil dessen, was unter Halluzinieren verstanden wird, dass die sich plötzlich einfach völlig sinnloses Zeug ausdenken, hat damit zu tun, dass sie den Kontext nicht verstehen, in dem das gerade stattfindet, was sie da tun.
3: Jetzt versuche ich mal so ein Zwischensummary zu finden. Also ich habe jetzt gelernt, die KI per se kann keinen ganzen Mitarbeiter ersetzen. Also einen menschlichen Mitarbeiter kann die KI nicht ersetzen. Aber mit KI gemeinsam können Mitarbeiter beziehungsweise deutlich effizienter werden. Der schwedische Möbelhersteller, ich nenne es einfach IKEA, hat Leute sozusagen nicht gefeuert. Also sie haben sie nicht rausgehaut, aber man hat sie umgeschult. Warum? Die haben auch so wie bei Klarna beschlossen, wir machen so, statt Callcenter kommt ein Bot rein. Also der macht diese Abfragen mit, hallo, ich habe 3 Schrauben zu wenig, können Sie mir welche schicken? Und es sind immer 3 Schrauben zu wenig. Und die Mitarbeiter, die vorher diese Telefonate angenommen haben, wurden umgeschult auf, sie nennen es Interior Designer. Also man hat sie umgeschult auf neue Programme, auf eine neue Funktion. Das heißt, es wurde niemand gefeuert, sie haben eine neue Funktion bekommen, die wiederum sozusagen im Callcenter Leute beraten haben, wie sie ihre Wohnung schicker ausstatten können. Während dieses Kinkerlitzchen-Zeug, wie mir fehlen 3 Schrauben, mir fehlt ein Brett, ich möchte zurückgeben, sozusagen einem KI-Roboter übergeben wurde. Ist das ein wirkliches Best Practice? Ist es das, was uns bald allen blühen wird? Ist es das die Zukunft?
4: Das ist ein sehr schönes Beispiel, weil es zeigt, dass wenn man solche Systeme sinnvoll einsetzt, dann nimmt man nicht einfach eine menschliche Tätigkeit und ersetzt die 1:1. Also das gibt es natürlich bei einfachen Tätigkeiten auch. Ich habe vorhin schon das Beispiel Datenverarbeitung genommen, ne? Also bestimmte Formulare, die wir zur Versicherung schicken, es kann gut sein, dass die bis zur Bewilligung nie wieder ein Mensch gesehen hat, und das ist ja auch eine Tätigkeit, die nicht unbedingt ein Mensch machen muss, ne? Und jetzt ist die Frage, also wie genau setze ich diese Systeme ein? Und was das Beispiel, was du genannt hast, so interessant macht, ist, die Firma ist eben nicht hingegangen und hat gesagt, wo können wir Menschen durch KI-Tools ersetzen, sondern wie können wir unsere Dienstleistung weiterdenken unter Zuhilfenahme von solchen KI-Tools, dass es insgesamt besser wird. Also ich habe bestimmte Tätigkeiten im Hintergrund, die machen KI-Tools, und ich kann dadurch den menschlichen Mitarbeitenden Freiraum schaffen, eben sozusagen die Dienstleistungen zu optimieren oder also
3: auch für den Kunden
4: ein besseres Angebot zu machen. Genau, also das heißt, es ist nicht nur effizienter geworden, sondern sozusagen die Tätigkeit hat sich tatsächlich verändert.
3: Aktuell ist es eine ganz, ganz üble Unart, dass teilweise Chefs kommen, also Geschäftsführer, und sagen, wir brauchen KI, alle haben KI. Und man sozusagen die Mannschaft irgendwie sternenförmig schreiend im Kreis schickt und sagt, macht's was mit KI. Also ich glaube, auch wieder aktueller Fall, große Firma sagt, ihr werdet bewertet, wenn ihr viel KI benutzt. Also benutzt KI. Da gibt es sogar ein Dashboard, wo draufsteht, wenn du mehr KI benutzt, bist du der bessere Mitarbeiter. Was ist passiert? Eine halbe Milliarde US-Dollar wurden verbrannt, weil die Leute einfach der KI nonstop irgendwelche Arbeiten gegeben haben, die sie gar selber lösen konnten, um Tokens zu verbrauchen, weil der Chef gesagt hat, das ist gut. Also da sieht man, dass du effizient bist. Ist da nicht gerade auch ein Umdenken in der Arbeitswelt, dass man irgendwie sagt, dieser KI-Wahn muss jetzt mal gestoppt werden?
4: Also das Interessante ist, dass wir das mit künstlicher Intelligenz jetzt, weiß ich nicht, je nachdem wie man rechnet, zum 4., 5., 6., 7. Mal beobachten. Also immer, es gibt so KI-Hypes und dann flacht es wieder ab, und die ersten richtigen KI-Hypes waren spätestens in den 1980er Jahren. Und auch dann immer diese Versprechung, alles wird sich ändern, und die Erwartung, wir müssen das jetzt alle machen, sonst werden wir abgehängt, ne? Sonst sind wir nicht mehr wettbewerbsfähig. Und das Interessante ist, dass das in der Form noch nie eingetreten ist, wie das prognostiziert wird, aber jedes Mal das vergessen wird, dass das schon so oft da war. Es macht ja auch total Sinn, für Organisationen, seien das Unternehmen oder öffentliche Verwaltung, zu überlegen, wo kann uns das denn bei unserer Aufgabe oder bei unseren Zielen unterstützen. Aber was ganz häufig immer noch passiert, und zwar genauso wie vor 10, 20, 30, 40 Jahren, ist das, was du beschreibst. Und wir nennen das Lösung auf der Suche nach Problemen. Also es wird KI, also jetzt sind wir bei KI, früher waren es andere digitale Technologien. Es wird KI eingeführt, weil man das Gefühl hat, alle machen das. Und dann hat man bestimmte Tools. Also in Unternehmen ist das ganz oft Copilot, wo dann viele Lizenzen für die Mitarbeitenden beschafft werden. Und es gibt verschiedene Rollen, die Mitarbeitende in dem Unternehmen einnehmen in Relation zu KI. Und dann versucht man rauszukriegen, wozu man das eigentlich hat. statt umgekehrt zu sagen, okay, welches unserer Probleme ließe sich denn lösen? Wie möchten wir uns denn weiterentwickeln und wie können uns KI-Tools dabei helfen? Und dann kann die Entscheidung sein, das ist total gut, damit können wir endlich was machen, was wir seit Jahrzehnten tun wollen, aber nicht konnten. Es kann aber auch sein, dass man feststellt, für uns ist das halt gerade totaler Quatsch und es ist auch für die Konkurrenz Quatsch und wir bleiben mal beim persönlichen Gespräch mit unseren Kunden zum Beispiel. Aber das ist dieses, dass bestimmte Technologien als das Nonplusultra angesehen wird, was man unbedingt machen muss, das kommt immer wieder. Vor ein paar Jahren war das Blockchain zum Beispiel als Technologie, also die Technologie, auf der diese
3: die
4: Cryptocurrencies basieren, also sowas wie Bitcoin und dass Banken ersetzen wird und öffentliche Verwaltung ersetzen wird und dass wir keine Staaten mehr brauchen und jeder musste ganz unbedingt was mit Bitcoin machen und es ist überhaupt nichts draus geworden. Also es ist genau und interessant wird jetzt zu beobachten und das ist natürlich das auch, was uns interessiert, wo wird das nachhaltig sinnvoll eingesetzt und wo sind es eben so Strohfeuer, wo es eingesetzt wird, weil man das Gefühl hat, man muss es auch machen, um dann festzustellen, eigentlich werden die Sachen dadurch schlechter oder teurer oder beides.
3: Und genau da will ich jetzt einhaken auch. Drei Jobs vielleicht, die so wie sie existieren heute in 5 bis 10 Jahren weg sind und drei Jobs, die man so nicht kennt und in den nächsten 5 bis 10 Jahren ein Wunsch ist, so wie ein junger Mensch mir sagt, ich werde Influencer.
4: Mhm. Da, also ich glaube, die einzige Prognose, bei der ich mich relativ sicher fühle, ist, dass alle Prognosen, die wir zurzeit so sehen, so nicht eintreffen werden. Also wenn wir uns überlegen, dass ChatGPT als das erste bekannte Large Language Modell, was viel genutzt wurde, im November 2022 vorgestellt wurde und dann so richtig losgegangen ist im Frühjahr 2023, da sind wir jetzt also so 3, 3,5 Jahre. Seit 3, 3,5 Jahren gibt es diese Technologie. Das heißt, wenn wir uns alle Prognosen angucken, die vor 5 Jahren gemacht worden sind, was jetzt nicht so viel ist, ne?
3: Ja.
4: Die sind alle Quatsch, weil die alle diese extrem schnelle Entwicklung dieser Large Language Modelle nicht vorhergesehen haben. Und was Ähnliches, glaube ich, wird uns in den nächsten 5 Jahren auch wieder passieren können. Also wohin geht es mit diesen Robotern? Also diese humanoiden Roboter, die jetzt ja auch Tesla herstellen will und solche Firmen. Wird das auch so ein Reinfall wie Blockchain oder wird da tatsächlich was passieren? Wohin geht es mit diesem Agentic AI? Also dass wir Tools haben, die wirklich unseren Urlaub buchen oder unsere E-Mail-Korrespondenz übernehmen werden. Das wird noch ganz großartig, wenn irgendwann nur noch KI-Tools miteinander reden. Und da Vorhersagen zu machen, ist, glaube ich, sehr, sehr schwer.
3: Wie sieht die KI-Zukunft für jemanden, einen Arbeitnehmer, der hier angestellt ist, aus? Mhm. Ein Arbeitgeber und der Gesellschaft aus? Werden wir Arbeit, so wie wir sie kennen, noch weiterführen? Beziehungsweise wird uns die KI so viel Arbeit abnehmen, dass ich nur eine 2-Tage-Woche habe und die KI macht den Rest und trotzdem habe ich denselben Output? Beziehungsweise kann eine Firma, ein Arbeitgeber sagen, ich brauche keine Mitarbeiter, ich brauche genau 2 Aufseher für die KI und das reicht mir?
4: Also das eine ist, was man sagen kann, dass es, glaube ich, sinnvoll ist, im eigenen Arbeitsbereich zu gucken, was an Technologien gibt es da, wie werden die eingesetzt, was davon ist sinnvoll, eben nicht dieses, es machen jetzt alle so, deswegen machen wir es auch, sondern tatsächlich, welches haben wir ein Ziel oder haben wir ein Problem, wobei uns solche Technologien helfen können und inwieweit kann ich mich in diese Gestaltungsprozesse einbringen. Es passiert uns eben nicht einfach, sondern wir gestalten das alle mit, also wir beeinflussen das alle durch unsere Nutzung, Nichtnutzung, Akzeptanz, Ablehnung und so weiter und so fort. Und was ist der Bereich, wo ich mich sinnvollerweise einbringen kann, um das mitzugestalten? Also wenn alle da aktiv mitgestalten, dann steuern wir auf jeden Fall auf eine deutlich bessere Zukunft vor, als wenn wir einfach nur abwarten, was uns passiert. Also das, was nicht passieren wird mittelfristig, ist dieses, dass wir alle sagen, arbeitslos werden und dann entweder sagen, keinen Sinn mehr im Leben haben oder alle unglaublich kreativ sind. Also es gibt ja dann eine dystopische Variante, wir haben alle kein Ziel mehr im Leben und keine Selbsterfüllung und was Utopisches, wir können endlich alle das machen, was wir schon immer machen wollten. Diese beiden Szenarien sind, glaube ich, sehr unrealistisch.
3: Also ich glaube, Arbeitgeber müssen lernen, KI hat ihren Preis.
4: Auf jeden Fall.
3: Und Arbeitnehmer müssen gar nicht so viel Angst haben. Laut den letzten Zahlen vom Weltwirtschaftsforum werden durch KI bis 2030 170 Millionen neue Jobs entstehen. Ja, knapp 100 werden anders werden, aber es werden nicht weniger Jobs. Es werden mehr Jobs als, also es entsteht durch KI mehr Jobs, als KI Jobs abschaffen würde. Das heißt, ich glaube, als Arbeitnehmer muss man sich einfach damit abfinden, dass KI da ist, dass man lernt, damit umzugehen und man wird seinen Job behalten.
4: Künstliche Intelligenz gibt uns auf jeden Fall die Möglichkeit, über unsere Jobs nachzudenken und zu sagen, wie können wir die eigentlich in eine Richtung weiterentwickeln, wie wir diese Jobs gerne hätten. Sowohl für die in diesen Jobs tätig sind, als auch für die, die diese Dienstleistungen oder Angebote in Anspruch nehmen, als auch die Firmen, in denen die Personen beschäftigt sind. Ob wir diese Möglichkeiten, das alles zu verbessern, realisieren oder tatsächlich diese Technologie nur denken oder auch zum Beispiel auch von Organisationen nur gedacht wird, in dem Sinne, wie kann ich Personen ersetzen und das Gleiche statt mit Personen jetzt mit KI machen, halt nur schlechter als vorher. Das ist tatsächlich was in unserer eigenen Verantwortung liegt. Und da ist, glaube ich, die Idee, je mehr Personen sich da einbringen und mitgestalten und zu sagen, hört mal, diese Technologie passiert uns nicht einfach, wir machen das und auf allen gesellschaftlichen Ebenen, vom Arbeitsplatz bis natürlich Politik, desto mehr Chancen haben wir tatsächlich, diese Technologie auf eine Art und Weise einzusetzen, die in der Summe dann zumindest vorteilhaft für uns ist.
3: Und ich glaube, damit beschäftigen sich gerade ganz viele Leute, weil KI ist einfach ein Riesenthema. Ja. Also das ist der Grund, warum wir dieses Staffelfinale machen, weil es wird nicht weggehen. Es wird nicht weggehen. Ich meine, diese Woche endlich in gedruckter Version, selbst der Papst, 150 Seiten, die Enzyklika über Technologie, künstliche Intelligenz und die Menschheit. Wir werden alle lernen, damit umzugehen, unsere Menschlichkeit damit auch zu bewahren. Und es wird spannend in den nächsten Jahren. Also ich glaube nicht, dass man jetzt schon sagen kann, die KI wird die Welt in den Untergang treiben. Man kann auch nicht sagen, die KI wird die Welt retten, sondern es kommt darauf an, wie wir als Gesellschaft mit dieser KI umgehen.
4: Und je mehr Personen sich einbringen in diese Debatte, wie soll denn diese Welt mit KI für uns aussehen, umso besser. Und gerne auch der Papst.
3: Danke, Uli, dass du da warst. Und das war die vorerst letzte Folge des Ö3 KI-Checks. Vielleicht sieht man sich zur nächsten Staffel. 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
1: Hallo und herzlich willkommen beim Podcast von Frühstück bei mir. Und bevor es losgeht mit Simone Striebel, möchte ich mich bei ganz vielen von euch herzlich bedanken. In meinem Fragebogen gibt es ja diese Frage, die meisten Likes habe ich bekommen für. Und ich kann seit letzter Woche sagen, für das Interview und das Posting zum Interview mit Mr. Bryan Adams. Und es ist so schön, dass so viele von euch geschrieben haben. Es war inspirierend, es war voller Weisheit. Er hat sich eingelassen darauf, genau so war es. Ja, das Ganze gibt's auch noch nachzuhören. Ich freue mich, ich habe sogar eine Nachricht aus Mexiko, aus Australien, aus Kanada habe ich Nachrichten bekommen, seiner Heimat. Ganz viele haben sich auch bedankt für den englischen Podcast und ihr könnt eben das Interview auf Deutsch übersetzt mit dem wunderbaren Ben Krischke als Bryan Adams oder auf Englisch nachhören als Frühstück bei mir Podcast. Und auch Frühstück bei mir mit Simone Striebel, der Moderatorin der heurigen Sommergespräche im ORF, das birgt viele Überraschungen. Zuerst einmal, dass es überhaupt zustande gekommen ist, weil Simone hat zuerst gesagt, nein, will sie nicht, als ich sie angerufen habe. Sie möchte jetzt einfach die Sommergespräche machen, sie möchte keine Angriffsfläche bieten, sie möchte nicht zu viel von sich erzählen, hat sich aber dann doch Bedenkzeit erbeten und nach einem Wochenende, an einem Montag, hat sie dann gesagt, ja, ich mach's. Ich habe mich mit meinen Freundinnen beraten. Einziger Punkt, sie will nicht über ihren Beziehungsstatus erzählen, aber das habe ich, glaube ich, dann sehr, sehr kreativ gelöst, wie wir doch über die Liebe gesprochen haben. Simone hat zum ersten Mal eine Journalistin und auch einen Fotografen in ihre Wohnung lassen. Ich und Tom Wunderlich, wir haben das nach außen tragen dürfen. Schaut euch die Fotos an. Eine Zwei-Zimmer-Wohnung, schön eingerichtet. In Wien-Landstraße, dort finden übrigens auch total tolle Partys statt. Simone Striebel ist nämlich auch eine Party-Queen und darüber wird sie mehr erzählen. Wir setzen uns jetzt an den runden Küchentisch von ihr. Links der Kühlschrank mit vielen, vielen Fotos sieht man viele bekannte Gesichter. Matthias Westhoff, Tobias Pötzelsberger, Christoph Kohl, Alina Zellhofer, alles ihre Freunde. Der Tisch ist toll gedeckt und spannende Gedanken zu einer Frau, die sich im Fernsehen sehr straight, sehr sachlich zeigt. Natürlich muss sie auch als Innenpolitik-Journalistin, aber auch eine ganz andere Seite hat. Ich wünsche euch ein schönes und auch diesmal ein inspirierendes Frühstück.
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1: Frühstück bei mir heute aus einer gemütlichen Küche. Zu Hause bei Simone Striebel, Moderatorin der ORF-Sommergespräche im heurigen Jahr. Einen schönen guten Morgen, danke für die Einladung.
4: Schönen guten Morgen, ich freue mich sehr, dass ich heute in Frühstück bei mir sein darf.
1: Und du hast auch mich nach Hause eingeladen. Du bewohnst eine kleine Wohnung im dritten Bezirk und du hast hier den Tisch gedeckt in dieser Küche, die sehr heimelig, ein bisschen dämmerig ist, weil die Fenster auf den Gang gehen. Was hast du aufgedeckt?
4: Ich habe Beeren aufgedeckt, Kipferl, Croissant, Semmel. Ich habe Marmelade aus unserem Garten in Grünau im Almtal von meiner Familie. Einmal Kirschenmarmelade, die hat mein Papa gemacht. Und einmal Grachalmarmelade, Grichal, eine Pflaumenart, die habe ich gemeinsam mit meinen Neffen gemacht. Ich glaube, es ist eine gute Auswahl.
1: Du moderierst heuer wieder die ORF-Sommergespräche, die Interviews mit den Politspitzen. Das hast du schon vor 6 Jahren einmal gemacht, damals zum ersten Mal. Wenn du auf dich damals zurückblickst und vergleichst mit der, die du geworden bist, was ist denn die größte Veränderung, würdest du sagen?
4: Ich habe mich irrsinnig weiterentwickelt. Ich bin jetzt, würde ich sagen, einfach mental sehr, sehr stark. Ich habe sehr viel dazugelernt im Fernsehen in den letzten Jahren. Es ist viel passiert. Ich bin ZIP-Moderatorin in der Früh geworden. Ich mache seit dem letzten Jahr auch den ZIP-Talk. Ja, es ist ein Teil von mir, 2020, aber jetzt, 2026, starte ich in ein neues Kapitel.
1: Also ich merke, da ist eine volle Dynamik drinnen und auch eine große Zuversicht und ja, so eine Leistungsbereitschaft, das zu machen.
4: Ja, wie ich zugesagt habe, habe ich gewusst, das wird natürlich ein harter Sommer. Wenn man bei den Sommergesprächen zusagt, weiß man, es ist viel Arbeit. Man steht unter Beobachtung natürlich auch der Öffentlichkeit, der Politik auch. Die schauen natürlich auch ganz genau, wie zum Beispiel das erste Gespräch läuft, was wir alles in der Sendung haben. Die Sommergespräche eint natürlich, dass es die wichtigsten Interviews des Sommers sind für uns im ORF, aber eigentlich auch, es ist ein Traditionsformat, aber es gibt immer neue Dinge und ja, da schauen die anderen natürlich dann auch drauf.
1: Was möchtest du sie denn diesmal besonders fragen? Es gibt ja meistens so ein Hauptthema, das sich durchzieht.
4: Heuer zählen für mich vor allem die Inhalte. Es ist auch wieder viel passiert. Der Iran-Krieg, der im Februar ausgebrochen ist, hat natürlich wieder diesen leichten Wirtschaftsaufschwung gedämpft und wir sind wieder mit verschiedensten Herausforderungen konfrontiert. Teuerung, Wettbewerb, Wirtschaftsstandort Österreich, all das ist wichtig und auch das Thema Gesundheit. Das heißt, für mich ist so, wie geht's jetzt mit Österreich weiter? Kommen die Reformen, die versprochen worden sind und was muss geschehen, dass wir ja unseren Wohlstand halten oder uns vielleicht sogar verbessern, aber es wird schwierig, das wissen wir alle.
1: Mhm. Wir starten mit einem Wunschsong von dir in dieses Frühstück bei mir. Du bist ein ganz großer Britney Spears-Fan.
4: Ja, schon seit 1998 habe ich zum ersten Mal ein Musikvideo von Britney Spears gesehen, habe mir ihren Namen aufgeschrieben. Ich habe damals so einen Zettel vor dem Fernseher gehabt und bin seitdem Fan. Wie ich dann die CD hatte, habe ich dann in meinem Zimmer die ganze Zeit dazu getanzt. Also wünsche ich mir Oops, I Did It Again von Britney Spears. I Did It Again, Sommergespräche, passt auch ganz gut.
1: Ich rufe ja immer gerne meine Gäste selber an, um sie einzuladen, weil ich finde, damit beginnt schon die Geschichte vom Frühstück bei mir. Wie ist es zustande gekommen? Wie ist die Reaktion? Ganz viele, wenn sie meine Nummer eingespeichert haben und sehen, ich rufe an, dann merke ich schon, die Stimme wird manchmal zittrig. Und bei dir war es auch sehr interessant, weil du hast kurz nach Luft geschnappt.
4: Ja, ich war sehr überrascht.
1: Und dann warst du fast panisch, weil ja. Du dann gesagt hast, nein, ich will eigentlich nur die Sommergespräche machen und ich will gar nicht mich so sehr an die Auslage stellen. Du hast sehr mit dir gekämpft
4: ja.
1: Und dir dann Bedenkzeit erbeten.
4: Genau.
1: Und dann nach einem Wochenende zugesagt. Was war da der Prozess dahinter und was waren deine Bedenken?
4: Ja, ich habe heuer eigentlich nur das Minimum an Interviews gemacht und ich habe mir gedacht, nein, ich möchte um meine Person keinen Wirbel machen. Das war damals 2020 anders. Da war ich auf ganz vielen Titelseiten irgendwie davor. Und dann dachte ich mir so, nein, ich möchte es heuer einfach ruhig angehen. Dann hast du angerufen. Und was ich gleich dazu sagen kann, der Mensch, der sich am meisten freut, dass ich heute bei dir bin, ist meine Mama, weil sie hört die Sendung schon seit 1997.
1: Ja.
4: Und es war in meiner Kindheit, Jugend immer ein Sonntagsgespräch, wer war bei Frühstück bei mir, was hat die Person erzählt oder wir haben selber mitgehört. Und ich habe am Wochenende eben überlegt, du hast auch mit der Alina telefoniert, meiner Freundin Alina Zellhofer, und wir haben uns besprochen und dann habe ich mir gedacht, ja, ich mach's. Ich muss mich ja nicht verstecken.
1: Richtig.
4: Es war mir auch wichtig, dich zu mir einzuladen. Wie lebt jemand? Das sagt auch was über die Person aus. Welche Fotos hängen da bei mir am Kühlschrank? Und welche Bilder habe ich vielleicht von Reisen mitgenommen?
1: Ja, da würde ich gerade sagen, danke für die Mitarbeit. Weil du hast sofort, als du beschlossen hattest, zuzusagen und wir telefoniert haben, hast du sofort gesagt, und ich lade dich auch zu mir ein. Also du kennst die Spielregeln und hast dann für dich das gesamte Setting schon beschlossen.
4: Genau.
1: Ja, es ist sehr schön. Und ja, wir haben auch einen schönen Einblick. Tom Wunderlich hat wieder die Fotos gemacht und die sind alle online zu sehen. Also werfen wir nochmal einen Blick auf die Sommergespräche und auch ein bisschen behind the scenes. Wie gehst du mit Nervosität um? Das sagen ja auch die Größten. Ich hatte ja vergangene Woche Bryan Adams zu Gast und habe ihn auch gefragt, hast du noch Lampenfieber? Gibt es überhaupt was für einen Rockstar, der seit 42 Jahren auf der Bühne steht und einen Grammy gewonnen hat? Und er sagt, ja, wenn ich das nicht mehr habe, dann zeigt es, es ist mir nicht mehr wichtig. Wie siehst du das?
4: Genauso. Ein bisschen Nervosität, aufgeregt sein gehört dazu, ist ganz normal. Am Anfang bin ich schon aufgeregt oder am Tag davor. Aber es ist auch ein Zeichen, dass man wachsam ist, wenn man aufgeregt ist. Ein gewisses Maß an Aufgeregtheit ist gut.
1: Du hast mir, und das finde ich auch noch sehr interessant, du hast mir gesagt, du hast eine App, die dich auch auf den Auftritt vorbereitet.
4: Ja, ich habe so eine Meditations-App, die nutze ich manchmal zum Einschlafen, weil ich ja, wenn ich Frühdienst habe, relativ früh ins Bett muss. Ich gehe dann immer um 20.30 Uhr ins Bett und da höre ich was zum Einschlafen. Aber auf dieser App gibt es auch so einen Podcast, der heißt Before a Performance, also vor einer Performance. Den habe ich mir schon oft vor wichtigen Auftritten angehört. Das ist dann sehr motivierend. Du stellst dir vor, du hast das schon geschafft und es ist alles gut gegangen. Du musst quasi nicht mehr aufgeregt sein. Also so ganz so überdrüber positiv und es ist manchmal ein bisschen lächerlich dann für mich, aber es hilft dann immer, denke ich mir, ja. Und am Ende wird alles gut gehen.
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1: Wir haben hier zwei selbstgemachte Marmeladen auf dem Frühstückstisch. Kriecherln, die sind ja jetzt gerade reif, und Himbeere, glaube ich.
4: Kirsche. Die Kirsche ist von heuer, die Kröcherl-Marmelade ist von letztem Jahr.
1: Du sagst das auf Oberösterreichisch.
4: Ich sage einmal, ich kann nicht Kriecherl sagen, ich muss Kröcherl. Ich habe zwei Neffen, meine Schwester, von meiner Schwester, und die wohnen in Hamburg und reden natürlich Hochdeutsch, aber ein Wort sagen sie auf Dialekt, nämlich Kröcherl, weil es gibt kein Wort dafür, sie wissen kein anderes Wort und das ist immer so süß. Und mit denen habe ich diese Kröcherl-Marmelade gemacht und mein Papa hat diese Kirschenmarmelade gemacht, war heuer ein gutes Kirschenjahr.
1: Also wir blicken zurück nach Grünau im Almtal vor über 30 Jahren, als die kleine Simone ihre Kindheit dort verbracht hat. Und du hast mir erzählt, bei deinen Eltern waren so zwei unterschiedlichste Persönlichkeiten vorhanden. Dein Vater, der mutige, verwegene, mit dem du fischen warst als kleines Kind. Und du hast gesagt, er hat dich manchmal auch ins Wasser fallen lassen.
4: Ja, ich bin oft ins Wasser gefallen.
1: Und du hast noch gar nicht schwimmen können, aber hast offenbar gelernt, damit gut umzugehen,
4: ja,
1: zu überleben.
4: Ja, manchmal war das Wasser nicht so tief. Ja.
1: Und deine Mutter war eher vorsichtig, ängstlich. Und wenn du jetzt ganz tief in deine Persönlichkeit gehst, was hat sich durchgesetzt bei dir?
4: Da muss ich das Image meiner Mama zurechtrücken. Also sie hat sich immer besonders um die Familie gekümmert und sie ist auch ein kreativer Kopf und sie hat das Haus immer dekoriert.
1: Wir wissen, die Mama hört zu.
4: Also sie hat schon gesagt, das ist ihre Sendung.
1: Also wir grüßen Sie ganz herzlich. Vielen Dank für die Treue über so viele Jahre.
4: Ja, also, gut. Und natürlich, mein Papa war eher so ein Abenteurer, und aber wenn wir dann mit meinem Papa wandern waren oder am Bach, war halt er immer der gesagt hat, ja, spring drüber oder spring rein, und meine Mama war immer so, passt's auf, ja. Und was mir geblieben ist, ja, wenn es drauf ankommt, bin ich auch mutig.
1: Was war in deinem Empfinden das Mutigste abseits einer beruflichen Entscheidung, das Mutigste, was du jemals gemacht hast in deinem Leben?
4: Mutig war von mir, das klingt jetzt so komisch, aber ich komme aus einem sehr, sehr kleinen Ort. Es sind 2000 Leute wohnen in diesem Ort. Ich habe starken Dialekt gesprochen, als ich nach Wien gekommen bin. Und für mich war das schon ein großer Sprung von diesem kleinen Ort dann in der großen Stadt. Und ich dachte mir, ich lebe mich total schnell ein und so, aber ich habe dann mein Zuhause irrsinnig vermisst, was ich überhaupt nicht erwartet habe. Ich hatte gedacht, ich komme in die Stadt und alles gehört mir, und es war überhaupt nicht so.
1: Und deinen Dialekt, den hast du dir bewusst abtrainiert, oder geht's noch?
4: Ja.
1: Goi, oder? Das ist für mich Oberösterreich.
4: Goi, ja. Oder netter, nur, Frali. Das habe ich schon so super arge Dialektwörter, sage ich jetzt nicht mehr, aber ich kann, also mit meiner Familie rede ich Dialekt, mit meiner Freundin Alina Zellhofer rede ich Dialekt, aber ich war ja an der Fachhochschule Wien dann, habe Journalismus studiert, und wir hatten die große Anneliese Rohrer bei uns auch als Lektorin, das war ganz toll, und wir lieben sie alle. Sie hat mal zu mir gesagt, Frau Striebel, Sie und Ihr Dialekt, sie weiß nicht, ob das beim Fernsehen, ob das so hinhaut. Und heute erzählt sie noch den Studierenden, hat sie mir mal erzählt, ja, dass sie das mal zu mir gesagt hat und dass ich es doch geschafft habe. Es ist ja auch schön, wenn man einen Dialekt hat. Ich will ihn ja überhaupt nicht missen. In der ersten Zeit, wo ich beim Report begonnen habe, hat mir das ja auch sehr geholfen, weil ich war oft am Land unterwegs mit der Kamera. Und das ist ganz anders, wenn ich in der Sprache der Leute dort sprechen kann. Ich habe auch oft Interviews auf Dialekt geführt, aber bei der ZIP geht's halt nicht.
1: Zu Hause bei Simone Striebel, du hast einen schönen Kleiderständer im Vorraum. Du liebst Mode. Ja. Das ist mir schon aufgefallen, da habe ich gar nicht recherchieren müssen, weil wir treffen uns ja manchmal im ORF-Zentrum, beim ADEC zum Beispiel, ja, wenn wir beide schnell etwas einkaufen zwischen der Arbeit. Und da habe ich mir gedacht, oh, das ist ein schönes Kleid, gut gestylt. Also das ist auch ein Faible von dir. Aber du gibst nicht sehr viel Geld dafür aus, offenbar. Oder ist das nur ab und zu, dass du Secondhand kaufst?
4: Nein, ich kaufe sehr viel Secondhand. Also ich hatte jetzt in den letzten Jahren einfach eine Phase, wo ich gar nicht im Geschäft einkaufen war, sondern alles gebraucht gekauft habe. Und auch alte Sachen, also meine Wintermäntel sind eigentlich alle alt. Die habe ich irgendwie günstig in Secondhand-Geschäften gekauft. Und das sind die wärmsten Wintermäntel, die ich habe. Die sind in Italien gemacht worden aus Wolle. Da ist dann auch nichts Künstliches dabei. Und die halten auch wirklich warm. Und ich habe einen Mantel, da steht Made in Western Germany, also Westdeutschland, also vor dem Mauerfall gemacht. Ja. Und das ist ein dicker, dicker Mantel. Der ist wärmer als eine Daunenjacke und den brauche ich. Den habe ich zum Beispiel getragen bei den Koalitionsverhandlungen 2025, die im Jänner geplatzt sind. Und dann hatten wir tagelang, haben wir von draußen berichtet über die aktuellen Vorgänge. Und wir standen, mein Kollege Max Bigler zum Beispiel und ich, wir standen stundenlang draußen. Und der hat mich da warm gehalten und ist einfach gute Qualität. Und ich habe sehr viel Gewand, ja, sehr viel Kleidung. Aber ich verkaufe auch Dinge, die ich nicht mehr brauche, die verkaufe ich dann auch wieder.
1: Du hast ja auch einen Stapel,
4: ja,
1: an Kleidungsstücken. Hast gesagt, ja, die stehen derzeit zum Verkauf auf Willhaben, nehme ich an, oder
4: genau, einigen Plattformen. Ja, genau, auf einigen Plattformen verkaufe ich dann meine Sachen, die ich nicht mehr anziehe, die nur herumliegen, verkaufe ich auch günstig.
1: Aber du verkaufst nicht unter deinem Namen, nehme ich an.
4: Nein.
1: Zum Nickname.
4: Aber vielleicht haben einige Hörerinnen schon was von mir erhalten, wer weiß.
1: Du bist ja auch extrem viel zu sehen, schon als Reporterin. Mhm. Damals war ja dein Durchbruch sozusagen das Ibiza-Video, das erschienen ist. Und da bist du dann mit Tobias Bötzelsberger zu Hochform aufgelaufen und warst als Reporterin vor dem Bundeskanzleramt fast gefühlt rund um die Uhr zu sehen und jetzt natürlich immer wieder. Wie sehr beschäftigt dich, was du da anhast, weil du natürlich, wird das immer viel besprochen im Fernsehen.
4: Ja, gemeinsam auch mit dem Matthias Westhoff, der auch am Ballhausplatz war und ein wichtiger Kollege von mir ist. Es muss praktisch sein, ja. Also wenn ich draußen stehe und alles, was die Leute sehen im Fernsehen, wenn ich draußen stehe, das ist alles meine Kleidung. Im Fernsehstudio habe ich ja eine Garderobe, wo ich verschiedene Dinge habe. Manche habe ich schon irrsinnig lang. Also das ist das ORF-Gewand, das hat alles eine Inventurnummer. Aber wenn ich draußen bin, habe ich nur meine Sachen an, meine Mäntel, meine Blazer. Und das Wichtigste ist immer für mich, dass es praktisch ist. Ich muss mich dann ja auch selbst bei Minusgraden dann draußen schminken. Ich habe wenn es im Winter war, auch oft mal so eine Mütze aufgehabt. Es geht dann einfach nur darum, dass es praktisch ist und dass es fernsehtauglich ist. Ich habe so Bläser, die ziehe ich an und da muss ich den ganzen Tag nichts zupfen und die bleiben am Platz und alles gut.
1: Und bei den Sommergesprächen, was ist da deine Vorgabe an dich? Du wirst zwar beraten, aber ich glaube, du bist auch im heurigen Jahr jetzt schon um einiges bestimmter, was du mal willst, als
4: ja,
1: vor 6 Jahren noch.
4: Ja, ganz sicher, wobei ich habe auch alles gemacht, was ich vor 6 Jahren anhatte. Das waren alles schöne Sachen. Und heuer ist es für mich so, dass ich eher darauf geschaut habe, ich möchte eigentlich nicht, dass man die ganze Zeit über meine Outfits spricht. Und deswegen habe ich es eigentlich sehr, ja, casual, würde ich sagen, aber schön und professionell. Das ist wichtig, dass ich kompetent wirke und ich möchte nicht, dass die Leute jetzt auch zu abgelenkt sind. Ich habe jetzt bis auf eine Sache vielleicht auch nicht schreiende Farben oder so, sondern bin eher ein bisschen zurückhaltender, aber trotzdem sind es schöne Sachen.
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1: Würdest du mir mal das Ei geben? Ein hartes Ei hast du da gemacht? Ja, Proteine hier am Tisch.
4: Ja, damit dazwischen nichts kochen muss, habe ich hartgekochte Eier gemacht.
1: Alles gut geplant. Die Sommergespräche 2020, das war ein Raketenstart. Du hast davor noch nicht moderiert, du warst Reporterin, bist gefragt worden, warst 33 Jahre jung und dieses Erlebnis, das zu machen, war durchwachsen. Auf Social Media hat es dann wirklich Hate gegeben gegen deine Person. Ich habe mir da einige Postings rausgesucht. Moment.
4: Kann ich mal abbeißen? Ja,
1: beiß mal ab, bis ich das finde. Also ganz oft ging es darum, dass du deinen Gästen zu oft ins Wort fällst. Zum Beispiel ein Posting auf Facebook, schrecklich. Die Moderatorin beendet die Sätze der Interviewten nach persönlichem Geschmack. Eine Babs-Nunne hat damals gepostet, schwächste Leistung seit langem, kann Gesprächspartner nicht ausreden lassen. Vielleicht doch nicht die beste Wahl des ORF. Also sehr viel negativer Wind ist dir entgegengeblasen. Wenn du jetzt darauf zurückblickst, wie waren die Gefühle und wie bist du damit umgegangen?
4: Für mich war es so eine Welle des Hasses, auch eine Art Shitstorm damals. Ich habe natürlich mit Kritik gerechnet, aber dass so viel dann kommt, das war dann für mich schon eine harte Zeit einfach. Natürlich wusste ich, lest ihr das nicht durch, ja, aber man kommt fast nicht dran vorbei. Ich bin ja auch auf Social Media und habe dann ja auch Nachrichten bekommen und alles Mögliche.
1: Und damals war ja Twitter noch ein großes Medium.
4: Thema. Genau. Mhm. Und da kommt man gar nicht

0: siehst ja auch, auf meinem Kühlschrank habe ich ein Foto von den Sommergesprächen 2020, wo meine engsten Freunde, die Alina Zellhofer, der Matthias Westhoff und meine Schulfreundin Helena, auf diesem Foto sind. Die haben mich damals beim letzten Gespräch begleitet. Und das war auch sehr, sehr schön. In dieser Zeit ging es für mich einfach nur darum, okay, die Leute kritisieren mich. Ich muss weiter abliefern. Erst danach habe ich irgendwie gemerkt, boah, das hat schon was mit dir auch gemacht. Ja, für mich eine große Lehre, aber auch ein wichtiges Erlebnis. Also man kann ja nie die Zeit zurückdrehen. Ich würde es nochmal machen, ja. Auch im Wissen, was ich da erlebt habe, weil es hat mich auch irrsinnig gestärkt. Ich habe jetzt das Gefühl, da kann mich jetzt wenig umhauen.
1: Ich habe mich auch in der Branche umgehört und einige Kolleginnen haben gemeint, es war einfach zu früh. Natürlich hast du dich ja selber dazu entschlossen, aber mit 33 dieses große Format, dieses große Politformat zu moderieren und diese Interviews zu machen und dass du auch inhaltlich dem Ganzen noch nicht gewachsen warst. Kannst du dem was abgewinnen oder wo ist das zu streng gesehen?
0: Also ich war ja schon 12 Jahre Politikjournalistin, jetzt bin ich 18 Jahre Politikjournalistin, ich habe mich immer mit diesem Thema beschäftigt, also fachlich würde ich sagen nein. Und zu früh, ich finde es ja gut, wenn junge Leute was machen dürfen. Also ich fand das ja gut, dass ich damals für diesen Job gewählt wurde. Und dann ist immer individuell. Es war dann halt einfach nicht der Sommer für mich, ja. Aber es gehört dazu, zu einem Menschen oder auch einer beruflichen Laufbahn, dass es dann auch mal Krisen gibt. Und ich möchte es nicht missen. Es war hart, aber es gehört zu meinem Leben dazu.
1: Deine Freundin Alina Zellhofer, die ORF-Sportmoderatorin, mit der habe ich auch über diesen sehr prägenden Moment und dieses sehr prägende Jahr in deinem Leben gesprochen, als du zum ersten Mal die Sommergespräche moderiert hast. Und die hat aber schon gesagt, der Shitstorm, der Hate
2: war definitiv was, was Spuren hinterlassen hat. Und es war dann schon sowas wie ein Full-Circle-Moment, als sie heuer wieder gefragt worden ist, das zu machen. Und so auch das Gefühl, so hätte ich wahrgenommen, da ist noch eine Rechnung offen.
0: Ja, kann schon, ich empfinde es nicht so, aber kann schon sein. Aber Full-Circle-Moment stimmt auf jeden Fall. Ich habe mich irrsinnig gefreut, wie ich dann gefragt wurde. Aber es war dann so, ich habe dann auch an die Zeit vor 6 Jahren gedacht und ja, mir gedacht, wow, wenn du das gewusst hättest, dass du 6 Jahre später noch einmal machst, dann
1: ja. Wärst vielleicht sogar gelassener gewesen.
0: Ja, wäre ich vielleicht gelassener gewesen. Oder ich dachte mir ja damals auch, vielleicht machst du nie wieder was Großes. Ich habe mir aber dann auch gedacht, ja okay, wenn es jetzt so ist, dass dann nichts mehr kommt, dann musst du es auch irgendwie akzeptieren oder damit leben. Aber dass ich jetzt 2026 die Sommergespräche mache, ich bin wenige Monate vor meinen 40er, dann habe ich es zweimal in meinen 30ern gemacht und das ist auch irgendwie ein schöner Abschluss.
1: Also zuletzt noch, was könntest du uns allen mitgeben aus dieser Erfahrung, durch einen Hagel an Kritik gegangen zu sein und dann bist du wieder aufgestanden?
0: Ja, alles geht vorbei. Ja.
1: Das ist es.
0: Ja. Humus hättest du noch?
1: Humus habe ich, ja, sehr dankeschön. Worauf fällt denn dein Blick in deiner Küche am liebsten? Es ist sehr kuschelig, viele Fotos auf dem Kühlschrank, wir haben das Rad da beim Fenster stehen, Strauß Sonnenblumen hast du gekauft, der macht was her.
0: Ja, worauf fällt mein Blick? Ich habe viele Fotos am Kühlschrank hängen von all meinen besten Freunden, Urlaubserinnerungen, ja, also das oder ein Spiegel. Meine Mama ist gelernte Goldschmiedin und hat auch Spiegel restauriert und da hängt ein Spiegel von ihr, den sie selber irgendwie neu gestaltet hat.
1: Und am Kühlschrank sind Fotos deiner besten Freunde und Freundinnen und man merkt, das sind einige.
0: Ja.
1: Freundschaft ist ja. Dir wichtig, das habe ich ja auch in der Recherche gemerkt. Ja, und auch einige bekannte Gesichter, zum Beispiel ZIP-Moderator Tobias Bötzelsberger, Matthias Westhof, dein Reporterkollege und Alina Zellhofer, ORF-Sportmoderatorin. Und mit ihr habe ich auch besprochen, wie ist Simone damals bei den ORF-Sommergesprächen 2020, als diese Welle an Kritik gekommen ist, da wieder rausgekommen und hast du ihr geholfen? Und da hat sie gesagt?
2: Ja, einfach einmal zu versuchen, herunterzubrechen.

0: Wer sind die Menschen, die da was von sich geben? Viele von denen verstecken sich hinter irgendwelchen anderen Namen und kotzen dann, würde ich fast sagen, irgendwas ins Internet hinaus, und da den Schritt zurückzumachen und zu filtern, was richtet sich gegen mich, was richtet sich gegen das Unternehmen, für das ich stehe, was ist ganz generell mit Politikunverdrossenheit verbunden, und das herunterzubrechen und dann doch wieder zu sehen, was kann ich machen, was kann ich beitragen, habe ich meinen Job erledigt? Und es wird immer Menschen geben, denen man es nicht recht machen kann. Also du wirst sie nie alle überzeugen.
1: Was hat dir da besonders geholfen?
2: Ja, es war auch immer die Frage, eben gegen wen sich die Kritik richtet. Und manchmal ist man auch so die Stellvertreterin vielleicht für Politikfrust, Frust, was die Medien betrifft. Oder auch als junge Frau gab es auch viele Kommentare zu meinem Aussehen. Mhm. Das Wichtigste ist, dass ich dann bei mir selbst irgendwie geblieben bin, mit meinen Freundinnen und Freunden darüber geredet habe, mit einer Trainerin auch darüber geredet habe. Und
1: Aussehen war das, dass die Frisur nicht gepasst hat oder das
2: Outfit? Alles Mögliche von, weiß ich nicht, die Leute schreiben ja dann einfach auch alles ins Internet rein, von zu viel Rouge oder die Beine sind nicht schön oder... Sie hat zu viele Zettel am Tisch liegen. Man könnte auch sagen, gut vorbereitet, aber wenn man es dann negativ sieht, ist, sie hängt nur an ihren Fragenkatalog. Ja, und dann muss man nicht jede Kritik einzeln bewerten, sondern sagen, okay, was hättest du verbessern können, was hättest du besser machen können? Aber ich habe dann irgendwann auch nicht mehr zurückgeblickt, sondern nach vorne. So, was mache ich jetzt? Was macht mir Spaß in meinem Beruf? Und mir macht so viel Spaß, ob ich jetzt draußen als Reporterin bin oder im Studio stehe. Es ist ein so toller Beruf und ich arbeite auch so gern im ORF. Die Zeit, die heilt natürlich auch, und das alles hat mir dann wieder Selbstvertrauen und Kraft gegeben.
1: Also du hast jetzt gerade gesagt, du arbeitest auch mit einer Trainerin. Was hat die dir gesagt in dieser Situation? Weil das ist eben so interessant. Wie geht man mit dem um? Weil man spürt, die Seele ist verletzt.
2: Ja, und man kann auch traurig sein. Das gehört auf jeden Fall dazu. Aber dann kann man sich auch auf die Dinge besinnen, die man geschafft hat oder die ich geschafft habe dann. Ich habe die Zeit durchgezogen. Ich war dann auch weiter Journalistin und bin es noch immer, und es gibt mich noch immer. Und Erfolgserlebnisse, die man dann wieder hat, die gehören auch dazu, damit man sich wieder da rausbewegt. Aber ich habe dann bei den Erfolgserlebnissen gemerkt, wenn ich dann wieder Lob bekommen habe, war das für mich anders als das Lob vor den Sommergesprächen. Ich war dann nicht mehr abhängig davon. Und das muss man auch irgendwie lernen, ja, in der Mitte sein. Und ja, es gibt Kritik, gehört dazu. Auch annehmen, wenn es gerechtfertigt ist, aber sich auch nicht davon den Tag versauen lassen.
1: Deine Freundin Alina Zellhofer hat auch gesagt:
0: Aus eigener Erfahrung würde ich schon sagen, dass man es als Frau in so einer Situation noch mal schwerer hat, weil ganz viele Oberflächlichkeiten mitbedient werden. Wie hat sie die Frisur? Was hat sie heute an? Wie ist sie geschminkt? Das sind alles Dinge, die bei einem Mann tendenziell weniger Beachtung finden. Da geht es viel mehr um die Sache. Bei Frauen in dieser Position wird schon eine andere Messlatte angelegt. Dann gefällt vielleicht die Stimmfarbe nicht. Also es gibt sehr viele Angriffspunkte und man muss sich da schon sehr abgrenzen können, um das nicht alles persönlich zu nehmen.
2: Ja, es war wirklich alles Thema von Aussehen über, wie bin ich vorbereitet. Es wird einem auch so ein bisschen die Kompetenz dann auch abgesprochen. Junges Mädchen, ich war ja schon 33, aber jung in diesem Format, da werden Frauen auf jeden Fall anders beurteilt. Ich merke es ja auch an Zuschriften, die ich jetzt auch manchmal kriege. Es sind vor allem Männer dann immer davon überzeugt, wenn sie einen Brief schreiben, dass ich gleich Abendessen mit ihnen gehe und so. Ich glaube, das ist bei Männern sicher nicht so. Bei meinen männlichen Moderatorenkolleginnen gibt es sicher auch natürlich weibliche Fans, aber ich glaube, die sind dann auch ein bisschen zurückhaltender. Ja, wenn ich dann Zuschriften bekomme, wo nur mein Aussehen bewertet wird oder was ich anhatte, dann schreibe ich auch nicht zurück. Auf nette Zuschauerposten, und da kriege ich auch wirklich sehr nette Zuschriften, schreibe ich gerne zurück. Aber wenn es nur darum geht, sie in ihrem roten Kleid oder irgendwie so, also das, wenn es so dann auch irgendwie sexuell wird, was es auch bei Frauen dann manchmal wird, die Zuschriften, da schreibe ich logischerweise auch nicht zurück. Und ganz arge Fälle melde ich dann auch der Konzernsicherheit.
1: Ja, richtig so.
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1: Du hast dir gesagt, über deinen Beziehungsstatus willst du nicht sprechen?
2: Mhm. Nein, gar nicht. Also das gehört für mich zu meiner Privatsache. Ich habe das Gefühl, es gibt viele Sachen über mich im Internet zu lesen, alles, was ich gerne mache, woher ich komme. Einen kleinen Teil behalte ich dann einfach für mich.
1: Ich habe mir überlegt, wie können wir über dich und eine persönliche Gefühlskomponente reden. Und ich habe mir jetzt von meinen Sommergesprächen mit den Politikern und Politikerinnen einige private Sätze herausgesucht. Mhm. Und ich möchte dich dazu fragen, wie das bei dir so ist. Allgemein über das Leben und die Liebe.
2: Okay.
1: Ja? Also nehmen wir Andreas Babler. Der hat bei mir gesagt, dass er seiner Frau immer den Kaffee ans Bett bringt.
5: Manchmal bringe ich dann noch mit, sozusagen am Handy, dass ich ihn überrasche mit einer guten Musiknummer, dass wir gut in den Tag kommen.
1: Ist dir das auch schon mal passiert, dass ein Mann das bei dir gemacht hat?
2: Kaffee ans Bett bringen, ja, aber nicht mit Love Song.
1: Dann kommen wir zu Leonore Gewessler.
2: Mhm. Hat ihren Mann im Flugzeug kennengelernt.
1: Genau, schau, das hast du aus Frühstück bei mir.
2: Genau.
1: Ja, und da hat sie eben gesagt.
6: Ich habe vor allem die Erinnerung daran, dass wir es sehr lustig miteinander gehabt haben. Ja, großer Humor, sehr gescheit.
1: Was muss bei dir ein Mann mitbringen? Geht es mehr um Humor oder geht es mehr um Lebensphilosophie, Wissen und Klugheit?
2: Humor ist auf jeden Fall wichtig, dass man gut kommunizieren kann, dass man Spaß hat. Das ist auf jeden Fall wichtig.
1: Beate Meinl-Reisinger hat bei mir gesagt, dass die größten Diskussionen bei ihr zu Hause sind.
7: Und wenn man versucht, das halbe-halbe zu machen, dass es da Diskussionen gibt über die Frage, wer macht jetzt was?
2: Da ich jetzt alleine wohne, stellt sich die Frage nicht. Ja, ich wohne allein, ich mache alles selbst und muss bei niemandem den Haushalt machen.
1: Tobias Bötzelsberger hat mir verraten, dass er die Vorhänge bei dir aufgehängt hat.
2: Das stimmt, ja. Er ist teilweise mein Handwerker. Er hat die Rollos bei mir montiert und mir auch beim Kasten geholfen. Hat er bei meinen Nachbarn geklingelt und um irgendein Werkzeug gefragt. Und die war dann so, okay, der ZIP-Moderator läutet bei uns an und holt jetzt das Werkzeug. Sie wissen natürlich, wo ich arbeite, aber das war für die auch irgendwie lustig.
1: Und ihr habt eine sehr, sehr innige Freundschaft. Also er hat mir erzählt, dass er auch in dieser Küche, in der wir jetzt gerade sitzen, an diesem Tisch schon öfters gesessen ist, auch dir sehr viel anvertraut hat. Mhm. Du hast ihn auch schon bei Liebeskummer getröstet, hat er gesagt. Ich habe ihn gefragt, aber er hat es bestätigt. Im letzten Herbst zum Beispiel. Also wir wissen auch dann gleich etwas über ihn. Und zwei Kommentare auf Instagram, die ich gefunden habe. Also es gibt dort sehr, sehr viele Männer, die dich anhimmeln. Und da zum Beispiel ein Kommentar, hallo liebe Simone, ich würde dich gerne kennenlernen, geht das? Und ein anderer Mann hat gepostet und kommentiert bei dir, bist du verheiratet und kann man bitte Chancen haben? Was richtest du diesen Männern aus?
2: Also, was ich dir verraten kann, ich bin nicht verheiratet, Claudia, das kann ich dir verraten, aber ich glaube, das ich bin nicht
1: hätten wir schon erfahren.
2: Hätten wir schon erfahren, wahrscheinlich. Bin ich nicht. Ja. Nur weil mir jemand auf Insta schreibt oder so, ist es nicht so, dass man mich kennenlernen kann. Wir sind nicht bei den Liebesgeschichten.
1: Aber sagen wir so, wenn wir jetzt ein privates Glück auf einer Skala von 1 bis 100, 100 ist der Höchstwert, sehen, wo würdest du es ansiedeln?
2: Also privates Glück heißt nicht unbedingt, ich bin glücklich in einer Beziehung, sondern privates Glück heißt für mich, ich habe ganz tolle Freunde, ich habe eine tolle Familie, die mich unterstützt, ich habe eine Schwester, ich habe zwei Neffen, die ich sehr liebe. Das gehört alles für mich zu privatem Glück dazu.
1: Simone Striebel, jetzt wieder mit sehr festem Blick. Hab vorhin gesehen, die Augen flackern ein bisschen. Auch wenn die Fragen persönlich werden, oder?
2: Ja. Es ist einfach für mich, es müssen nicht alle alles wissen. Und ich habe dir vorher erzählt, ich kriege ja auch Zuschriften oder auch mal Männer, die davon überzeugt sind, wenn sie mir ein E-Mail schreiben, dann gehe ich mit ihnen essen. Und wenn ich es nicht zurückschreibe, dann schreiben sie immer nochmal und nochmal und noch einmal. Teilweise schreiben sie dann Dinge rein, alles, was man von mir weiß im Internet, da steht alles. Mhm. Ich weiß ja, sie mögen Pfingstrosen oder ich weiß, sie fahren gern dort oder dorthin auf Urlaub. Und das ist auch irgendwie manchmal beängstigend. Und da bin ich schon sehr vorsichtig.
1: Du feierst heuer deinen 40er. Als wir uns vorab unterhalten haben, hast du auch gesagt, das Leben ist eigentlich ganz anders verlaufen jetzt in diesem Jahrzehnt, als du es dir gedacht hättest. Zum Beispiel, dass du gedacht hättest, du wärst schon verheiratet.
2: Ja, Ende 20, Anfang 30, das ist ja auch eine Zeit, finde ich, wo irrsinnig viel Druck auf egal Männer oder Frauen herrscht, so, ja, wie gestaltet man sein Leben, was macht man im nächsten Jahrzehnt. Ich komme vom Land, da viele meiner Cousinen und Cousins, die haben ein Haus, sind verheiratet, haben Kinder und all das überlegt man dann auch, okay, wie ist es bei mir, ja. Ich bin aber zufrieden mit dem, wie meine 30er gelaufen sind. Es ergeben sich dann andere Dinge.
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1: Wenn wir jetzt noch einmal deine Vorsätze für dieses Jahr betrachten, die Hauptschlagzeile war, ich möchte fitter werden.
2: Fitter werden war mein Vorsatz. Ich schreibe ja auch Tagebuch und da schreibe ich das immer rein.
1: Fitter werden, das hast du jetzt, wie ich gesehen habe, auch bei dir zu Hause, jetzt da in dem Wohnzimmer neben uns. Da gibt es Hanteln. Du hast dir einen neuen Ball gekauft, der 12 Kilo hat?
2: Ja, so einen 12 Kilo Ball, dann kann ich Kniebeugen machen. Ich laufe sehr gern, ich bin auch heuer beim Wiener City Marathon den Halbmarathon gelaufen, aber ich mache auch Krafttraining, weil ich konnte zum Beispiel von Mai 2024 bis Juni 2025 keinen einzigen Schritt laufen. Ich hatte so Schmerzen in den Knien und aber keine wirkliche Diagnose, also ich würde es zusammenfassen unter Läuferknie und Überlastung. Und ich konnte nicht einmal zur Bushaltestelle laufen und das war für mich auch irgendwie prägend, dass ich mir gedacht habe, ja, also wenn ich dann wieder laufen kann, dann mache ich Krafttraining und baue auch mein Knie auf. Und am Anfang bin ich nur 3 Kilometer gelaufen und es hat sich dann immer mehr gesteigert und dann konnte ich mich auch anmelden zum Wiener City Marathon und bin 21 Kilometer gelaufen und ein Jahr davor konnte ich gar keinen einzigen Schritt laufen. Ich war dann wirklich glücklich, als es dann wieder ging und ich wieder ein paar Runden im Park laufen konnte.
1: Aber wie bist du damit umgegangen? Also wenn man gerne läuft und plötzlich bist du ein Jahr lang nicht fähig dazu, kommt ja die Verzweiflung auf.
2: Ja, schon. Ich habe dann ja Physiotherapie gemacht, war bei Ärztinnen und Ärzten. Ich habe alles Mögliche versucht, habe natürlich dann auch sehr viel Übungen gemacht, Kraftübungen. Ich weiß es nicht, wie es gekommen ist, dass ich plötzlich nicht mehr laufen konnte. Ich weiß aber auch nicht, was dann am Ende dazu geführt hat, dass ich wieder laufen konnte. Ich finde, das ist mental sehr schwierig, wenn du nicht weißt, wie lange es dauert, egal in welcher Situation, ist schon schwer.
1: Und mittlerweile gehst du wieder 3-mal in der Woche laufen.
2: Genau, ja.
1: Zu diesen Problemen mit den Knien, das hast du mir schon vorab verraten. Und ich habe jetzt geschaut, was ist die psychische Entsprechung eigentlich, wenn man Knieprobleme hat? Wofür steht das?
2: Aha.
1: Ich habe da so ein schönes Buch von Rüdiger Dahlke, Körper als Sprache der Seele. Und ich habe das auch in einer Zeitschrift für Chiropraktiker gefunden, die auch wissenschaftliche Studien dazu hat. Und da steht, dass wenn man gerade bei den Knien so eine Schwachstelle hat, so wie du, dass das plötzlich auftaucht, das steht für übermäßige Selbstkontrolle, Perfektionismus, Angst vor Kontrollverlust und zum Beispiel, dass Probleme in diesem Bereich spiegeln innere Widerstände, Leistungsdruck und eine unnachgiebige Haltung. Kannst du mit irgendetwas anfangen, weil ich finde das immer so interessant. Was sagt mir mein Körper? Man kann auch sagen, das ist ein absoluter Schwachsinn. Bitte hör mir auf mit der Interpretation.
2: Also ich würde mal sagen Läuferknie, aber wenn du mir das sagst, Kontrolle behalten ist für mich auch immer ein großes Thema. Ich glaube, meine Freunde haben dir erzählt, dass ich vieles gerne selber mache und das hängt auch damit zusammen, dass ich gerne die Kontrolle darüber habe. Wenn wir jetzt zum Beispiel das Journalistische sehen, was habe ich selber recherchiert, das gibt mir immer mehr. Aber ich vertraue natürlich auch der Redaktion, wenn die Dinge für mich ausarbeiten oder wenn sich die Themen anschauen. Aber ja, Kontrolle und Kontrollverlust ist schon was, wogegen ich dann immer ankämpfe. Leistungsdruck, ja, gehört zu unserem Job auch irgendwie dazu.
1: Das ist richtig, ja.
2: Ich
1: Aber auf jeden Fall ist die Bewegung wichtig für dich.
2: Ja, schon.
1: Also das machst du jetzt nicht nur fürs Aussehen oder für die Figur, sondern auch für körperliche Fitness.
2: Das Wichtigste ist für mich draußen sein. Also das Schönste ist eigentlich, wenn der Tag beginnt und ich war schon draußen, egal ob es geregnet hat oder die Sonne scheint, das ist einfach was Tolles. Hauptsache Bewegung.
1: Ein frischer Kaffee auf dem Tisch. Was trinkst du da?
2: Minztee, aber er ist schon kalt geworden, aber er ist im Sommer ganz gut.
1: Es ist ja auch ganz interessant und so hat das auch deine Freundin Alina Zellhofer zusammengefasst. Sie hat gesagt, da gibt es die eine Simone, die professionelle, die kompetente, die sehr zielorientierte und dann gibt es die ausgeflippte. Ich sage es jetzt in meinen Worten, also die lustige, ja, die Kostümpartys macht, die Britney Spears es liebt und singt. Also was würdest du sagen, was ist der ausgelassenste Teil an dir?
2: Das Wichtigste ist so die lustige und vielleicht auch ausgeflippte, die kann ich nur gegenüber den Menschen sein, die ich dann besonders gut kenne oder schon lange kenne. In meiner Arbeit muss ich oft sehr ernst sein bei den Nachrichten. Da geht es auch nicht darum, dass ich irgendwie meine Persönlichkeit zeige, sondern darum, dass ich präsentiere, was in der Welt passiert ist über Nacht oder in der Politik, dass ich Vorgänge, die es gerade gibt, erkläre. Aber es gibt auch noch eine andere Simone, die zu Hause ist und gegenüber ihren Freunden. Dann, ja, da bin ich schon eine Lustige. Also mit mir kann man schon Spaß haben. Und
1: da sieht man das Funkeln in deinen Augen, wenn du sprichst über MTV und Künstlerinnen, Lady Gaga.
2: Ja, Lady Gaga bin ich auch ein großer Fan. Ich gehe gern auf Konzerte. Ich verkleide mich schon seit meiner Kindheit gern. Fasching war für mich immer eine ganz tolle Zeit. Und ich habe hier in dieser Wohnung Faschingspartys veranstaltet oder Halloween-Partys und überlege mir dann immer Kostüme. Ich habe auch schon Tüllröcke genäht, ich habe eine Nähmaschine.
1: Für Halloween oder was ist ein Halloween-Kostüm oder ein Prinzessinnen-Kostüm?
2: Ja, auch dieses Jahr habe ich mir einen Tüllrock geknüpft. Da hat meine Kollegin Nina Horowitz eine Faschingsparty gemacht.
1: Liebesgeschichten und Heiratssachen.
2: Liebesgeschichten und Heiratssachen. Liebe Freundin von mir, die schätze ich sehr. Und zu ihrer Faschingsparty habe ich mir heuer einen rosa Tüllrock geknüpft, habe ganz viel Tüll verarbeitet, bin dann mit dem Bus hingefahren. Es war Faschingssamstag, also, aber in Wien ist das nicht so ein Ding. Und dann bin ich mit mega rosa Glitzer im Gesicht, rosa geschminkt mit der Straßenbahn und dann mit dem Bus gefahren.
1: Das war keiner hat ein Foto gemacht, das würde ich gern
2: keiner
1: sehen.
2: Hat ein Foto Wer gemacht. Weiß. Und ja, aber da stehe ich drüber, ich stelle mich in den Bus, ich bin halt angemalt, aber es ist eine Leidenschaft von mir und ist ganz lustig.
1: Also was lebst du da aus, würdest du sagen? Das ist interessant, eben ganz seriös am Schirm. Also eigentlich sollte man dich für Dancing Stars fragen.
2: Nein.
1: Ich glaube, da steckt sehr viel in dir.
2: Da würde ich nicht mitmachen. Ja, da würde ich nicht mitmachen. Aber
1: warten wir ab.
2: Was steckt dahinter? Ich weiß es nicht. Ich mag einfach gern Kostüme und Schminke.
1: Aber eben, wenn du von deiner Kindheit erzählst und auch so von diesen privaten Leidenschaften, du warst ja auch im Chor, du liebst es zu tanzen, sagst auch Britney Spears hat dir immer so imponiert, weil sie so gut tanzt. Und Talkformate hast du geschaut, Arabella Kiesbauer als Kind. Also hätte ich mir gedacht, dass du eher in den Bereich Show tendierst und jetzt bist du politische Journalistin geworden. Also man kann nicht einmal sagen, knapp daneben.
2: Es war einfach Zufall. Ich habe Journalismus studiert, aber ich wollte auch nie Politikjournalistin werden. Es war einfach dann Zufall, dass ich nach vielen Praktika dann in der Reportredaktion gelandet bin, am 1. September 2008, Reportagen zu gestalten, mit dem Kamerateam aufs Land zu fahren, Dinge, die die Menschen betreffen, direkt von den Leuten zu erfragen. Und dann bin ich dann so reingerutscht und dann hat mich Politik immer mehr interessiert und es hat mir irrsinnig viel Spaß gemacht.
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1: Ich habe ja auch, wie ich heute schon gesagt habe, mit deinem lieben Freund und ZIP-Kollegen Tobias Bötzelsberger gesprochen. Den hast du mir genannt als jemand, der dich wirklich gut kennt. Und er hat dann zurückgeblickt auf den Ibiza-Skandal. Das war eigentlich der Punkt, an dem eure Freundschaft begonnen hat. Er war im Studio, du vor Ort, vor dem Bundeskanzleramt, und er hat gesagt,
8: wo sowohl sie als auch ich als auch Matthias Westhoff ganz, ganz, ganz viel gearbeitet haben, und es hat uns irgendwie so zusammengeschweißt, verbunden, dass eine extrem enge, vertrauensvolle Freundschaft entstanden ist. Und so ein Bild von Simone ist wirklich sie vor dem Bundeskanzleramt in der Nacht, wo das alles ausgebrochen ist, das werde ich nie vergessen.
1: Wie hast du das in Erinnerung?
2: Dieses Bild, wo ich vor dem Bundeskanzleramt am Abend stehe, das war an dem Abend, wo das Ibiza-Video zum ersten Mal veröffentlicht worden ist. Und wir mussten Reaktionen einholen von anderen Parteien, aber es wollte eigentlich noch niemand wirklich was sagen. Ein prägender Abend. Und der nächste Tag besonders, weil wir, ich glaube, davor, ich habe ja schon länger bei der ZIP dann gearbeitet, noch nie so eine lange Sondersendung gehabt haben. Auf jeden Fall ein prägendes Wochenende.
1: Du hast mir auch gesagt, ich habe das fast gar nicht glauben können, weil es gibt ja dann immer die Situationen, da verletzt dann der Bundeskanzler das Bundeskanzleramt und die Reporter stürmen ihm nach und halten ihm das Mikro hin mit einer Frage und das wird dann abgewehrt oder vielleicht kriegt man einen Halbsatz. Ich kenne das auch noch von meiner Zeit als Reporterin, eher in der Gesellschaftsreportage, als Thomas Gottschalk und andere aufgetaucht sind, damals in Salzburg zum Beispiel oder Arnold Schwarzenegger. Ich habe das immer leicht mühsam gefunden, wenn man dann gerempelt wird von den Bodyguards. Du hast gesagt, du liebst diese Situation. Ja. Was liebst du daran?
2: Vielleicht ist es ist dann so ein Rennen. Wer kann das Mikrofon näher hinbringen? Welche Kamera setzt sich dann durch? Es ist so ein Ringen um den besten Sager. Das macht mir einfach total Spaß. Bei mir war da ein prägendes Ereignis. In meiner Wohnung siehst du ein Bild von meinem Kollegen Ernst Johann Schwarz. Und ich war mit ihm als Praktikantin mit bei der Nationalratswahl 2008. Er wusste, er musste ein Interview mit Werner Faymann, der dann Bundeskanzler geworden ist, musste er machen. Und er hat den Vorteil, er ist 2 Meter groß, aber es ist Werner Faymann gekommen und Ernst Johann hat sich in die Mitte gestellt, hat seine Arme ausgebreitet.
1: Du bist aber jetzt vor mir mit ausgebreiteten Armen, ja.
2: Und er hat dann das erste Interview gemacht und es konnte niemand dazwischen fragen. Er hat einfach dieses Interview geführt und das hat sich bei mir eingebrannt. Und ich bin nicht so groß, 1,65, aber ich versuche immer ganz vorne mit dabei zu sein.
1: Spannend. Was sagst du dann Jungen? Was hat jetzt deinen Weg ausgemacht? Ist es... Ich habe das jetzt auch so ähnlich die Auer-Chefin gefragt. Natürlich, Talent und Fleiß gehört dazu, aber ich finde, es gehört mittlerweile so viel mehr dazu. Es gehört eben dieses Sichtbarwerden dazu. Das kann man ja auch selber viel beitragen mit den sozialen Medien. Gehören Mentoren dazu? Was war bei dir so alles, die Mischung?
2: Dass ich nie aufgegeben habe, dass ich immer weitergemacht habe, dass ich bei einer Sache geblieben bin und die dann durchgezogen habe und dort zur Expertin geworden bin. Dass ich Menschen hatte, ich kann eigentlich von allen meinen Chefinnen und Chefs sagen, die mich immer gefördert haben, die mich dorthin geschickt haben, wo was los ist, mir Chancen gegeben haben, die mich schätzen und wissen, ich mache meine Aufgabe gut, ich hänge mich voll rein, auch bei kleinen Fernsehbeiträgen hänge ich mich voll rein. Ich bin mir auch für nichts zu schade, wenn ich die Sommergespräche absolviert habe, stehe ich wieder um 4.20 Uhr in der Früh auf und mache die Frühzip. Und wenn ich Innenpolitikdienst habe, bin ich Reporterin, gehe zu Pressekonferenzen.
1: Oder stehst du vielleicht wieder vor dem Bundeskanzleramt.
2: Stehe wieder vor dem Bundeskanzleramt, wenn was passiert.
1: Oder Kälte.
2: In der Hitze oder Kälte, egal. Ich möchte dort sein, wo was los ist. Und das ist meine große Leidenschaft.
1: Das ist das letzte Frühstück bei mir vor der Sommerpause. Ich freue mich schon sehr auf den Urlaub. Es tut mir sehr leid, Simone.
2: Ja, ich glaub's dir. Ich glaub's dir.
1: Du wirst jetzt zur Höchstform auflaufen und du hast ja deinen Urlaub schon gehabt. Habe ich auch Instagram entnommen. Du warst in Griechenland Ende Juni. Mhm. Wann beginnt für dich der Urlaub? Im Sinne von, was muss ich erleben oder mit welcher Handlung ist dann das Gefühl da, jetzt bin ich auf Urlaub? Wie war das zum Beispiel in Griechenland? Oder was davor? Ist es das Kofferpacken oder ganz was anderes?
2: Nein, das Kofferpacken ist meistens was Stressiges und Fliegen auch, finde ich. Aber wenn ich dann zum ersten Mal im Meer schwimme, ich glaube, dann beginnt für mich der Urlaub. Es ist für mich auch immer ganz wichtig, einmal im Jahr ans Meer zu fahren. Da werden bei mir große Glücksgefühle auch wach. Ich liebe das Wasser.
1: Wann wirst du am Ende dieses Sommers dann sagen, dass die Sommergespräche gut gelaufen sind? Was müsste deine persönliche Bilanz sein?
2: Puh, ich glaube, es ist eher ein Gefühl in mir drin, ob ich zufrieden war oder nicht. Und zufrieden bin ich, wenn ich alle 5 Gespräche gut absolviert habe oder was im Idealfall was Neues gefunden, herausgefunden habe oder eine Diskussion sich entwickelt, eine politische Diskussion sich im Sommer entwickelt, das wäre eigentlich schön.
1: Jetzt kommt noch einmal Tobias Beutzelsberger zu Wort. Ich habe den Tobias gefragt zum Schluss, jetzt haben wir so viel Positives gehört, was ist denn eine Schwäche von Simone?
8: Er hatte gesagt, ich hoffe, sie ist mir nicht böse, sie neigt zum Zerdenken. Also manchmal denke ich mir oder sage ihr auch, erst jetzt dreh nicht nur 5 Runden im Kopf, scheiß drauf, tu es, wenn es der Bauch irgendwie gut findet. Stürz dich wo rein oder mach es einfach. Ja. Denk nicht dann in 5 Varianten, was könnte passieren, wenn ich A oder B tue. Manche Dinge muss man einfach tun und dann schauen, was rauskommt. Und wenn es ein Fehler war, dann fangen wir mal von vorne an. So. Also da ist sie schon sehr analytisch und streng mit sich selbst.
2: Hat er recht, ja. Hat er recht. Aber manchmal kommt man aus seiner Haut nicht raus. Ja. Jeder ist so, wie er ist. Ich denke halt oft über alles Mögliche nach oder über Worst Case oder Best Case oder was könnte da passieren, was droht mir da, das denke ich alles Mögliche nach. Aber ich glaube, dann mache ich auch Dinge einfach.
1: Er hat gesagt, dass manchmal sind es Fragen.
8: Banalitäten wie, wohin soll ich in den Urlaub fahren, glaube ich, oder wie man wohnen soll. Soll man mieten oder kaufen? Da hadert sie seit Ewigkeiten.
1: Wie soll ich mir eine Eigentumswohnung kaufen? Das scheint auch ein großes Thema zu sein. Also wäre das für dieses nächste Lebensjahrzehnt ein Ziel?
2: Ich glaube nicht. Nein, ich habe mich davon verabschiedet. Ich wohne hier zur Miete zum Beispiel und es ist kein Thema, aber Zugänge ändern sich. Also ich kann es nicht sagen, was die nächsten 10 Jahre bringen. Ich bin gespannt.
1: Siehst du dich in der Moderation der Haupt-ZIP? Viele, mit denen ich gesprochen habe, die sehen dich dort.
2: Ich habe es immer so gehalten, dass ich mich nicht auf bestimmte Positionen fixiert habe, weil da entsteht dann ein großer Druck. Immer wenn ich das Gefühl hatte, ja, ich möchte die Position erreichen, habe ich es vielleicht nicht geschafft und dann habe ich mir Druck gemacht oder war ich unzufrieden damit. Gut gefahren bin ich immer, dass ich Chancen, wenn sie sich geboten haben, genommen habe, aber eher offen war für neue Sachen, aber nicht versteift auf eine Position. Und so werde ich das auch weiterhin halten.
1: Siehst du dich verheiratet mit 50?
2: Ich weiß es nicht.
1: Würdest du es dir wünschen?
2: Ich lasse alles auf mich zukommen. Es ist kein Wunsch oder so.
1: Dann bedanke ich mich, Simone.
2: Vielen Dank, Claudia. Es war ein tolles Gespräch. Schön, dass du zu mir in die Wohnung gekommen bist.
1: Und jetzt kommen wir gleich zum Fragebogen.
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4: 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Ich bin
2: neugierig.
4: Kennenlernen würde ich gerne.
2: Meine Lieblingssängerin Lady Gaga. Sie ist eine tolle Künstlerin. Ich war schon auf einigen Konzerten von ihr. Die würde ich gern kennenlernen.
4: Ich fühle mich fit, wenn?
2: Wenn ich in der Früh laufen kann.
1: Wie lange läufst du da?
2: Kommt drauf an. Im Training war jetzt 17 Kilometer das längste, was ich gelaufen bin.
4: Das würde ich gerne an mir verändern.
2: Nicht so viel Selbstzweifel und mehr an meinem Selbstwert zu arbeiten.
4: Meine beste Investition war?
2: Alle Reisen, die ich gemacht habe. Es öffnet immer den Blick. Ich bin immer wieder mit neuen Ideen dann zurückgekommen oder mit neuen Hobbys oder mit neuen Ansätzen für mein Leben. Reisen ist was Schönes.
4: Meine letzte Liebeserklärung machte ich
2: meinen Neffen. Meine Neffen, die sind 6 Jahre alt, Zwillinge, die liebe ich sehr.
4: Liebeskummer hatte ich zuletzt
2: immer wieder mal. Immer wieder mal in den letzten 10 Jahren, glaube ich.
4: Verliebt war ich zuletzt als
2: immer wieder mal.
4: Meine exzessivste Party war?
2: Nach der Corona-Zeit habe ich mal eine Geburtstagsfeier gemacht und man weiß ja nie, wie lange die Leute bleiben. Und Ich glaube, da waren alle ausgehungert und die Party hat so lange gedauert, ich glaube bis 3 oder 4. Und ich dachte mir dann schon so, ich wäre jetzt bereit eigentlich, dass die Leute nach Hause gehen, aber sie haben so viel Spaß, ich kann sie nicht rauswerfen.
9: Mein Traumurlaub wäre...
2: Ich würde gerne nach La Réunion. Meine Schwester war dort dieses Jahr und ich möchte eigentlich schon seit 20 Jahren dorthin.
1: Und was spricht dich dazu an?
2: Es ist eine tolle Insel, es gehört zu Frankreich dazu. Es ist eine ganz, ganz wundervolle Natur dort, Vulkane, Strände. Es ist ein Traumreiseziel von mir.
9: Die letzte App, die ich mir heruntergeladen habe,
2: war eine Foto-App, wo man ein Fotobuch gestalten kann, weil auch viele Freundinnen von mir werden heuer 40 und da habe ich die besten Momente festgehalten.
9: Wenn ich nochmal 16 sein könnte,
2: all das, was ich schon geschafft habe, würde ich gerne wissen und ich glaube, ich wäre dann sehr stolz auf mich.
9: Die Formel für eine glückliche Beziehung ist...
2: Kommunikation. Miteinander reden über seine Bedürfnisse.
9: Mein Erfolgsrezept lautet...
2: Weitermachen.
9: Mein Leitsatz im Leben ist...
2: Alles wird gut.
9: Mein größter Hollywood-Moment war...
2: Ich glaube, wenn heuer die Sommergespräche beginnen und die Kamera läuft und eine Kamera dreht sich um mich und ich muss auf die Kamera zugehen, das ist schon ein großer Moment. Da wird mein Herz klopfen und ich glaube, das wird mein nächster Hollywood-Moment.
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0: Liebe Claudia, es war mir eine Ehre, in deiner Sendung zu sein. Vielen Dank für den Austausch und ich wünsche dir einen schönen Sommerurlaub. Alles Liebe, deine Simone.
10: Das war das letzte Frühstück bei mir vor der Sommerpause. Tom Walleck wird im August wieder mit Ihnen und mit seinen Gästen wandern. Wir hören uns im September wieder. Ich wünsche Ihnen einen schönen Sommer.
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0: Am Mikrofon Martina Kofler, guten Morgen. Für alle Frühaufsteher könnte sich der Blick zum Himmel lohnen. Vor einer halben Stunde hat nämlich eine Mondfinsternis begonnen. Der Mond taucht dabei vollständig in den Kernschatten der Erde ein. Gut sichtbar ist das Himmelsereignis in ganz Österreich, vor allem aber im Westen. Raphael Krapscher berichtet.
1: Der Mond wird bis zu rund 93%

0: in den Kernschatten der Erde eintauchen. Die Erde steht also gerade fast genau zwischen Sonne und Mond und blockt das Licht ab. Dabei kann man beobachten, wie sich der Mond nach und nach blau und rot verfärbt, bis zum Höhepunkt der Mondfinsternis um 6.13 Uhr. Im Osten Österreichs, etwa in Wien, geht der Mond aber kurz vor dem Höhepunkt bereits unter. Im Westen ist das Himmelsereignis etwas länger zu sehen. Aber egal wo man ist, ein kurzer Blick nach oben lohnt sich auf jeden Fall, erklärt der Präsident der Wiener Arbeitsgemeinschaft für Astronomie, Alexander Pickard.
1: Eine Mondfinsternis ist ein ruhiges, entspanntes, stressfreies, schönes Himmelsereignis und deswegen wert es anzuschauen.
0: Wer also noch hinschauen will, dem empfiehlt Pickard einen etwas erhöhten Standpunkt mit freiem Blick in Richtung Westen.
2: Nach der verheerenden Sturzflut im Grenzgebiet zwischen Tibet und Nepal sprechen chinesische Behörden von einem großen Risiko für weitere Überflutungen. Erwartet werden in den nächsten Tagen heftige Regenfälle. Dadurch könnte der See, der sich durch die Sturzflut gebildet hat, über die Ufer treten und weitere schwere Schäden anrichten. Bisher wurden in Nepal mehr als 400 Todesopfer geborgen. Mehr als 1.400 Menschen werden noch vermisst. Einen Monat nach dem Massenandrang von Migranten in der spanischen Exklave Ceuta ist es am Abend zu neuer Gewalt gekommen. Demonstranten hatten in einem Flüchtlingslager Feuer gelegt und die sofortige Abschiebung der Menschen gefordert. Die Polizei musste einschreiten. Zuvor hatten mehrere Einwohner von Ceuta mit einer Sitzblockade Helfer vom Roten Kreuz daran gehindert, Lebensmittel ins Lager zu bringen. Mehr als 10 Jahre nach dem Absturz einer Germanwings-Maschine in den französischen Alpen mit 150 Toten beginnt heute in Braunschweig ein neuer Prozess. 30 Hinterbliebene klagen das Luftfahrtbundesamt auf bis zu 110.000 Euro zusätzliches Schmerzensgeld. Das waren die Nachrichten mit Martina Kofler. Und jetzt noch zu den Wetteraussichten.
3: Bis zu 33,5 Grad sind es gestern in Bludenz geworden. Heute wird es noch eine Spur heißer. Die Temperaturen steigen meist auf 29 bis 35 oder sogar 36 Grad. Am heißesten wird es im Bereich zwischen Linz und St. Pölten und den Unterkärnten. Dazu gibt es heute eine Mischung aus Sonnenschein und ein paar Wolken. Sahara-Staub ist allerdings auch in der Luft und der kann den Himmel wieder milchig weiß machen. Außerdem spüren wir vielerorts den Wind. Auf den Bergen von Vorarlberg bis Salzburg bläst sogar stürmischer Südwind. Am Abend erreicht uns dann von der Schweiz und von Deutschland her eine Kaltfront und die bringt allmählich Schauer und Gewitter. Auch Unwetter sind möglich und zwar einerseits durch intensiven Regen und andererseits durch Sturmböen. Morgen ziehen die Schauer noch am Vormittag ab und dann scheint für einige Stunden die Sonne. Es wird auch im Osten nicht mehr so extrem heiß. Die Höchstwerte liegen bei meist 23 bis 30 Grad. Am Sonntag wird es eine Spur wärmer und zeitweise auch sonnig. So viel zum Wetter von Nathalie Auer.

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1: Herzlich willkommen zum dritten Teil der Ö1 Nachtmusik. Musikproduktionen und Aufnahmen von Rundfunkstationen aus ganz Europa, aus den USA, Kanada, Australien und aus dem fernen Osten. Exklusiv zur Verfügung gestellt von der EBU, der European Broadcasting Union und kuratiert von der BBC. Alle Informationen zum Programm der Ö1 Nachtmusik finden Sie auch auf der Ö1 Webseite. Am Beginn dieser letzten Stunde steht die Sinfonie in H-Dur von der 1940 verstorbenen russischen Komponistin Leokadia Kasperova. Jane Glover dirigiert das BBC Concert Orchestra.

Djaba Nagy, Tara Goto und Peter Eller am Cembalo spielen nun traditionelle ungarische Tänze aus dem 17. Jahrhundert.

Am Ende der heutigen Ö1 Nachtmusik hören wir noch zwei Orchester-Zwischenspiele aus der Oper I Gioielli della Madonna von Ermanno Wolf Ferrari. Otmar Mager dirigiert das KBS Symphony Orchestra.

0: Das war die Ö1 Nachtmusik mit Musikaufnahmen von Kulturradiosendern aus aller Welt. Fürs Zuhören bedankt sich Klaus Wienerreuther.
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1: Es ist Freitag, der 28. August. Zum Frühjournal begrüßt Sie Felix Schneider-Stohr. Und das sind die Themen. Nach der verheerenden Sturzflut in Nepal wächst derzeit die Sorge vor einer weiteren Flutwelle. Im Wiener Mack ist gestern Nachmittag Schmuck in Millionenhöhe gestohlen worden. Donald Trump will den Ontario-See an der Grenze zu Kanada jetzt in Lake America umbenennen. Und das Wetter wird heute überwiegend sonnig und noch einmal sehr heiß. Nach der verheerenden Sturzflut im Himalaya-Gebirge in Nepal sind inzwischen fast 470 Todesopfer bestätigt. Mehr als 1400 Menschen werden auf nepalesischer und tibetischer Seite noch vermisst, darunter hunderte Touristen. Und während weiter fieberhaft nach Überlebenden gesucht wird, droht im Katastrophengebiet eine weitere Flutwelle, berichtet Marta Georgiev.
2: Zum Schock der Menschen mischt sich die Angst vor einer neuen Sturzflut. In einem höher gelegenen Tal auf nepalesischer Seite hat sich ein Stausee gebildet, ein Dammbruch stehe bevor. Wie das nepalesische Staatsfernsehen berichtet,

0: erhöht der erwartete Monsunregen heute und morgen das Risiko noch weiter. Die Sturzflut vor zwei Tagen hat eine gigantische Schlammspur durch die engen Bergtäler gezogen. Aus der Luft wird nach Überlebenden gesucht. Zwischen den Gesteinsmassen und Haustrümmern graben Rettungskräfte nach Menschen. Hier könnten Leichen darunter liegen, sagt ein Mann. Es ist ein riesiger Friedhof. Fast 1000 Einheimische und hunderte Touristen werden vermisst. Die meisten aus Indien, den USA, aber auch viele aus der Ukraine, Deutschland und Australien.
1: Und im Morgenjournal ist dann die Ärztin Gerda Pohl zu Gast. Sie engagiert sich seit über einem Jahrzehnt in Nepal. Zu hören ab 7 Uhr hier auf Ö1. Nach Österreich jetzt und zu einem Juwelenraub, der sich gestern Nachmittag im Wiener Museum für angewandte Kunst ereignet hat. Bei der laufenden Ausstellung Glanzstücke haben zwei Besucher ein Collier mit Millionenwert gestohlen. Felix Nowak berichtet.
2: Ein Juwelendiebstahl wie im Hollywood-Film, mitten in Wien. Gegen 14 Uhr betreten zwei Männer das MAG, offenbar als normale Besucher. In der Sonderausstellung namens Glanzstücke schlagen sie zu. Buchstäblich, denn sie schlagen eine Glasvitrine ein und flüchten mit einem Collier, wie Polizeisprecherin Anna Gutt am Abend erklärt.
3: Im Zuge der Ermittlungen haben die Beamten des Landeskriminalamts Wien bereits Spuren sichern können und auch Lichtbilder von Videoüberwachungskameras.
2: Bei dem Schmuckstück könnte es sich laut Fahndungsfoto um ein historisches Collier von Van Cleef & Arpels aus dem Jahr 1939 handeln, das 2015 für mehr als 4 Millionen Dollar verkauft worden ist, entworfen für die Hochzeit der ägyptischen Prinzessin Fawzia mit dem künftigen persischen Schah Mohammed Reza Pahlavi. Eine Bestätigung dafür gibt es vorerst nicht.
1: Die Hitzewellen des heurigen Sommers geben erneut Anlass, nach Möglichkeiten zu suchen, die eigene Wohnung zu kühlen. Eine langfristige Lösung ist jedenfalls, Wohnungen und öffentliche Gebäude thermisch zu sanieren. Im Winter bleibt die Wärme im Gebäude, im Sommer die Hitze draußen. Österreich hat bei der thermischen Sanierung aber noch großen Aufholbedarf, wie Paula Schönberger und Katja Winkler berichten.
4: Um ein Haus oder eine Wohnung thermisch zu sanieren, können etwa Heizkessel oder Fenster ausgetauscht werden. Davor sei jedoch eines wichtig, sagt Josef Muchitsch, SPÖ-Abgeordneter im Nationalrat und Bundesvorsitzender der Gewerkschaft Bauholz.
5: Es macht keinen Sinn, eine technische Einrichtung zu sanieren, wenn nicht vorher die Gebäudehülle dementsprechend so saniert ist, dass wir Energie tatsächlich einsparen.
4: In Österreich werde aktuell zu wenig saniert. Dabei könnten dadurch Arbeitsplätze gesichert werden, sagt Daniela Kletzans-Lamanik vom WIFO.
6: Die Gewerbe, das sind in der Regel österreichische Unternehmen, die diese Dienstleistungen bereitstellen.
4: Die thermische Sanierung müsse außerdem stärker aus öffentlicher Hand gefördert werden, sagt die Expertin.
1: Und im Morgenjournal ist der Chef der Schmidt Holding, Robert Schmidt, zu Gast. Zur Schmidt Holding gehören etwa Baumit oder Austrotherm. Wir schauen in die USA. Im Handelsstreit mit Kanada hat US-Präsident Donald Trump jetzt ein Dekret unterzeichnet, mit dem er den Ontario-See in Amerika-See umbenennen will. Es ist eine weitere Provokation im Konflikt zwischen den beiden Nachbarländern. Aus Washington berichtet Christoph Kohl.
7: Das Gewässer liege größtenteils in den USA. Auch der tiefste Punkt begründet das Weiße Haus die Umbenennung des Sees zwischen dem US-Bundesstaat New York und der kanadischen Provinz Ontario in Amerikasee.
8: Changing the name of Lake Ontario, effective immediately to Lake America.
7: Auf kanadischer Seite reagiert man schon seit Tagen gereizt auf Donald Trumps Provokationen.
9: I have a lot of real estate on my ass. So he has a lot of room because my ass.
7: Richtet der Premierminister Ontarios Doug Ford dem US-Präsidenten aus. Der denkt bereits über die nächste Namensänderung nach. Nach dem Golf von Amerika und dem Amerikasee fehle nun nur noch ein nach Amerika benannter Ozean. Zur Wahl stünden der Atlantik oder der Pazifik.
8: So maybe we'll have to change the name of the Atlantic and or the Pacific.
1: Der Absturz einer Germanwings-Maschine mit 150 Toten beschäftigt heute wieder die Justiz. Das Flugzeug ist vor 11 Jahren in den französischen Alpen abgestürzt. Eine Untersuchung hatte ergeben, dass der Co-Pilot offenbar Selbstmord begehen wollte und das Flugzeug absichtlich gegen einen Berg geflogen hat. Die Angehörigen der Opfer fordern jetzt einmal mehr Schadenersatz, wie Sebastian Rosenau berichtet.
10: 30 Hinterbliebene klagen jetzt das Luftfahrtbundesamt in Braunschweig auf bis zu 110.000 Euro Schmerzensgeld. Demnach soll die psychische Verfassung des Co-Piloten nicht ausreichend geprüft worden sein. Wären die gesetzlichen Vorschriften eingehalten worden, hätte man das Unglück verhindern können, so die Angehörigen. Zuvor hatten die Hinterbliebenen bereits einige Prozesse gegen die Konzernmutter Lufthansa verloren. Die Gerichte hatten argumentiert, dass die medizinische Untersuchung der Crew Aufgabe der Politik sei. Jetzt also der neue Prozess gegen die Luftfahrtbehörde. Ob die Richter in Braunschweig den früheren Urteilen folgen werden, ist aber offen. Dem Vernehmen nach sehen sie eher die Lufthansa in der Pflicht. Für die Hinterbliebenen könnte es also noch dauern, bis sie Klarheit über die Verantwortung für den Absturz bekommen.
1: Tech-Billionär und Microsoft-Gründer Bill Gates fordert, Roboter und künstliche Intelligenz zu besteuern, wenn sie menschliche Arbeit ersetzen. Gleichzeitig warnt er davor, dass durch KI zahlreiche Jobs wegfallen könnten. Maximilian Handl aus dem ORF-Verifikationsteam, de facto, wie sieht das in Österreich aus? Welche Jobs könnte KI bei uns tatsächlich ersetzen?
11: In Österreich laufen dazu aktuell Erhebungen. Die Arbeitspsychologin Martina Ecker untersucht das und sie rechnet mit großen Veränderungen in der Arbeitswelt, je nach Branche unterschiedlich.
12: Wir werden schon, denke ich, sehen, dass es viele Bereiche gibt im Büro, Tätigkeiten, Verwaltungstätigkeiten, die sich komplett verändert hat. Aber wir werden nach wie vor noch unsere Handwerkerinnen und Handwerker brauchen, die uns helfen, unseren Alltag zu bewältigen.
1: Wenn menschliche Arbeit also tatsächlich durch KI ersetzt wird, wäre eine Steuer auf Roboter und KI auch in Österreich eine Lösung?
11: Diskutiert wird so eine Robotersteuer in Österreich schon seit Jahren. Konkrete Gesetzespläne gibt es aber nicht. Der Ökonom Klaus Brettner von der Wirtschaftsuniversität Wien hält die Idee für nachvollziehbar. Er zweifelt aber an der Umsetzbarkeit und stellt Alternativen zur Debatte.
13: Also wenn man Energie stärker besteuert, würde man damit gleichzeitig auch den KI-Einsatz indirekt mitbesteuern.
11: Dass KI ein enormer Stromfresser ist, ist ja ohnehin immer wieder Thema.
1: Berichtet Maximilian Handl. Vielen Dank. Wir kommen noch zum Fußball. Im Europacup schafft Red Bull Salzburg mit einem 3:0 gegen Mjällby die Europa-League-Teilnahme. Indes hat die Wiener Austria mit einem 0:0 gegen Braga den Aufstieg in die Conference League verpasst, womit zum vierten Mal kein Wiener Club in der Ligaphase mitspielt. Martin Lang.
14: Nach 2014, 19 und 23 haben wieder beide Wiener Clubs im Herbst Europacup-Pause. Nach 0:2 auswärts hat die Wiener Austria trotz allen Bemühens beim 0:0 gegen Sporting Braga keinen Torerfolg, Kapitän Manfred Fischer.
15: Wenn du weiterkommen willst in so einem Spiel, musst du einfach ein Tor irgendwann einmal machen und das haben wir nicht hinbracht. Dann ist es ganz normal, dass du gegen so eine Truppe, die was aus 150 Millionen Euro Marktwert, die was zählt oft nicht im Fußball, aber trotzdem auf zwei Spiele wird es dann gegen so eine Mannschaft dann schwer.
14: Im Lostopf zur Europa League sind heute ab 13 Uhr Salzburg und Sturm Graz mit möglichen Gegnern wie dem Ilzer Club Hoffenheim, Juventus, Milan, Celtic Glasgow, Besiktas Istanbul oder Dinamo Zagreb.
1: Falls Sie Frühaufsteher sind, sollten Sie noch schnell einen Blick in den Himmel werfen. Derzeit ist eine Mondfinsternis zu sehen. Der Mond taucht dabei fast vollständig in den Kernschatten der Erde ein. Höhepunkt ist in wenigen Minuten. Der ist aufgrund des späteren Sonnenaufgangs aber nur im Westen Österreichs zu sehen. Zum Schluss haben wir noch die Wetteraussichten für Sie. Daniel Schlager, bitte.
16: Warm starten wir in den Freitag, mit Föhn in Vorarlberg sogar rekordverdächtig. So meldet Feldkirch 29 Grad. In Bregenz sind es 24 und in allen anderen Landeshauptstädten um 20 Grad. Dazu überwiegt heute der Sonnenschein. Durch hohe Wolken samt Saharastaub kann es aber ziemlich diesig sein. Nach Osten zu weht kräftiger Südostwind, auf den Bergen teilweise Föhnsturm und die Temperaturen klettern meist auf 29 bis 36 Grad. Besonders heiß wird es von Wels bis St. Pölten, zum Teil auch in Kärnten. Nur noch wenig steigt die Temperatur aber in Vorarlberg. Hier und im Außerfern ziehen im Laufe des Nachmittags erste Gewitter auf. Wolkenschirme von Gewittern können aber auch von Südtirol her auftauchen. In der Nacht muss man dann vielerorts mit Schauern und teils heftigen Gewittern rechnen. Auch abseits davon sind Sturmböen möglich. Das Wochenende wird ruhiger. Es gibt einiges an Sonne, ein paar Wolken und nur noch einzelne Schauer im Bergland und im Süden. Die Höchstwerte dann 22 bis 30, am Sonntag im Osten bis zu 32 Grad.
1: Und damit endet das Frühjournal. Starten Sie gut in den Tag mit Ö1.
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18: Passend zur partiellen Mondfinsternis, die gerade zu beobachten ist, ein gefühlvoller Start mit Klaviermusik. Es spielt Arkadi Volodos. Guten Morgen am Freitag.

Auf dieses Prelude von Sergei Rachmaninow folgen jetzt gleich dynamische, ja geradezu verführerische Klänge am Freitagmorgen. Don Juan aus Ein Heldenleben.

Die Pilsner Philharmonie spielte Richard Strauss. Musik von Richard Strauss erleben Sie heute auch noch einmal bei den Salzburger Festspielen. Ariadne auf Naxos ist dort ein letztes Mal in der Regie von Ersan Montag zu sehen. Und auch in Ö1 hören Sie heute Richard Strauss. 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

0: Ballettmusik von Peter Ilitsch Tschaikowski, Pas de Quatre. Und von der Ballettkunst nun zum Käse, denn auch das Käsereifen und vor allem die handwerkliche Pflege alter Käse kann durchaus als Kunst verstanden werden. Der Franzose Bernard Antony zum Beispiel gilt heute in der Welt der Kulinarik als regelrechter Käsepapst. Aufgewachsen ist er in bescheidenen Verhältnissen im Elsass.
1: Wir waren arme Bauersleute und nachher, wie in alle Bauershaus, bist du in die Fabrik gegangen, um ein bisschen Geld zu verdienen. Nachher 2 Jahre Militärzeit in Algerie, nachher in einem Warenhaus. Und nachher habe ich dann 1971 für mich angefangen mit einem Tante Emaladen. Bin ich rausgefahren von Dorf zu Dorf und 1979, das große Glück, habe ich dann Pierre Entre kennengelernt. Und er hat gesagt, du musst Fromage lernen. Und er hat mir dann das mitgebracht.
0: Beliefert mittlerweile 70 Sterne-Restaurants der Affineur Bernard Antony. Mehr über die Kunst des Käsereifens hören Sie heute um 15:30 Uhr in Moment Kulinarium.

Tafelmusik von Georg Philipp Telemann mit Musiker Antiqua Köln. 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Die Strottern treten dort heute im Rahmen des Kultursommers auf und feiern ihr 30-jähriges Bestehen. Geschichten vom modernen Wiener Großstadtleben, von Liebeleien und allerlei alltäglichen Lastern ab 19 Uhr. Zu José Aracillas Happy Place wird heute der Wirtsstadl in Rangersdorf in Kärnten. Und der Kabarettist tritt dort mit einem Solo beim Mölltonfestival auf und staunt über eine Welt, in der Menschen in Geschäfte gehen, in denen niemand mehr arbeiten möchte. Mehr um 19.30 Uhr. Und losgetanzt wird heute beim Steirischen Kammermusikfestival in der Pfarrkirche in St. Ostwald bei Plankenwart mit Musik zwischen Tango und Barock vom Duo Lolas Zomba ab 19.30 Uhr.

Die Helsinki Strings waren das mit der Suite-Charakteristik von Jean Sibelius. 6:26 Uhr. Guten Morgen mit Ö1.

0: Finale aus der zweiten Sinfonie von Casimir Cartellieri mit dem Evergreen Symphony Orchestra. Freitag, der 28. August, es ist 6:30 und damit zu den Nachrichten mit Felix Schneider-Sturm.
1: Guten Morgen. Das Wiener Museum für angewandte Kunst, kurz MAK, ist gestern Schauplatz eines Kunstraubs geworden. Zwei Diebe haben am Nachmittag Schmuck in Millionenhöhe gestohlen. Konkret ein Collier mit 673 Diamanten und 200 Karat. Die Verdächtigen konnten das Museum unerkannt verlassen. Zeugen berichten, die Männer hätten sich wie normale Besucher benommen. Derzeit ermittelt das Landeskriminalamt Wien und bittet um Hinweise. Die Ausstellung namens Glanzstücke bleibt vorübergehend geschlossen, das MAK aber geöffnet. Nach der verheerenden Sturzflut im Grenzgebiet zwischen Tibet und Nepal sprechen chinesische Behörden von einem großen Risiko für weitere Überflutungen. Erwartet werden in den nächsten Tagen heftige Regenfälle. Dadurch könnte der See, der sich durch die Sturzflut gebildet hat, über die Ufer treten und weitere Schäden anrichten. Bisher wurden in Nepal fast 470 Todesopfer geborgen. Mehr als 1400 Menschen werden noch vermisst. Zu einem Brand ist es in einem Flüchtlingslager in der spanischen Exklave Ceuta gekommen. Demonstranten haben das Feuer gelegt und die Rückführung der Migranten nach Marokko gefordert. Zuvor hatten sie sogar versucht, das Rote Kreuz zu stoppen, das den Menschen Essen und Trinken bringen wollte. Und in diesen Minuten geht auch im äußersten Westen Österreichs die Sonne auf. Frühaufsteher konnten in den vergangenen 2 Stunden mit dem Eintreten des Mondes in den Kernschatten der Erde eine partielle Mondfinsternis verfolgen. Während der Osten die maximale Verfinsterung um 6.13 Uhr wegen des Sonnenaufgangs verpasst hat, konnte man sie in Westösterreich noch beobachten. Mondfinsternisse gibt es nur bei Vollmond. Sonne, Erde und Mond stehen dabei auf einer Linie. Zum Wetter, das wird heute überwiegend sonnig, diesig und zum Teil sehr heiß, bei Höchstwerten zwischen 26 und 36 Grad, zudem teils kräftiger, im Gebirge auch stürmischer Südföhn, damit wird es in Vorarlberg schon in der Früh sehr warm, hier im Laufe des Nachmittags aber erste Gewitter. Das waren die Nachrichten. Gleich ist es 6.32 Uhr.
0: Und guten Morgen mit Ö1 wünscht Till Köppel.

Das Orchester der Nationaloper Sofia spielte aus dem Ballett Paquita. Und jetzt Musik von Wolfgang Amadeus Mozart. Er schrieb das folgende Werk, eines seiner Hornkonzerte für Josef Leutgeb, einen befreundeten Hornisten. An seiner Stelle hören wir jetzt Barry Tuckwell.

0: Das English Chamber Orchestra und Barry Tuckwell spielten Wolfgang Amadeus Mozart. Und von der Wiener Klassik geht's zu einer der liebsten Beschäftigungen unserer Gegenwart, das Wischen auf dem Smartphone, genauer in sozialen Medien. Hinter dieser verlockenden Freizeit- und Pausenbeschäftigung steht meistens Meta, also der Konzern, zu dem Instagram und Facebook gehören. Da muss man sagen, dieses Jahr läuft nicht gut für Meta, nachdem der Tech-Konzern schon im ersten Halbjahr 2026 zwei Prozesse verloren hat, musste er diese Woche in einem weiteren Prozess einen Vergleich abschließen. Und dieser Vergleich könnte verändern, wie Social-Media-Plattformen in Zukunft aussehen, zumindest für Jugendliche. Meine Kollegin Irmi Wutscher aus der Digitalredaktion ist dazu bei mir. Irmi, worum geht's da jetzt konkret?
1: Ja, seit Anfang des Jahres gibt es mehrere Prozesse gegen Meta, aber auch gegen andere Plattformen wie Snapchat, YouTube oder TikTok. Es geht im Prinzip darum, dass die Social-Media-Konzerne ihre Plattformen so designen, dass sie die Nutzenden süchtig machen. Also was manche von uns vielleicht kennen, da schaut man nur mal kurz rein und auf einmal hat man eine Stunde gewischt. Und diese Designelemente sind natürlich besonders schädlich für Kinder und Jugendliche. Und deswegen verklagen gerade in den USA Einzelpersonen, aber auch Schulsprengel oder sogar ganze Bundesstaaten diese Tech-Giganten. Und bisher, muss man sagen, hat das Argument gewirkt. Also Meta hat dieses Jahr schon zwei Prozesse verloren und hat sich eben jetzt in einem Prozess vergleichen müssen, wo vier US-amerikanische Bundesstaaten Meta geklagt haben. Meta sagt übrigens in ihrer Aussendung zu dem Vergleich, die Vorwürfe halten nicht und wir tun alles, um Kinder und Jugendliche zu schützen. Aber sie haben eben eine Zahlung von bis zu 17 Milliarden Dollar zugestimmt und sich verpflichtet, ein paar Änderungen zu machen.
0: Du sagst ja, dieser Vergleich ist auch deswegen eine große Sache, weil es könnte jetzt tatsächlich ändern, wie soziale Medien gestaltet sind. Was hat Meta denn dazu gesagt, was sie dann anders machen wollen?
1: Ja, Meta hat sich in diesem Vergleich dazu verpflichtet, Änderungen auf seinen Plattformen Instagram und Facebook für Teenager einzuführen. So soll es kein endloses Scrollen mehr für die geben und die Zeit auf den Plattformen soll automatisch auf 2 Stunden beschränkt sein. Elemente wie Schönheitsfilter oder dass die Anzahl der Likes und der Postings angezeigt wird, die sollen für Jugendliche standardmäßig deaktiviert sein. Und die Plattformen sollen in der Nacht für Teenies nicht erreichbar sein und die Benachrichtigungen während der Schulzeit abgeschaltet werden. Es gibt dann noch zusätzliche Kontrollfunktionen für Eltern. Die können für ihre Kinder zum Beispiel einstellen, dass der Feed chronologisch und nicht algorithmisch geordnet sein soll oder dass Videos nicht automatisch anfangen zu spielen.
0: Das wäre dann wirklich eine ganz anders aussehende Plattform. Manche von den Dingen würde ich auch gern haben, aber das ist nur für Jugendliche geplant. Verstehe ich das richtig?
1: Genau, für unter 18-Jährige soll das kommen. Meta will im Zuge dessen auch seine Altersverifikationswerkzeuge ausbauen. Spannend ist vielleicht noch zu sagen, dass der Vergleich so formuliert ist, dass sich Meta noch strengere Regeln gibt, wenn auch andere Social-Media-Konzerne sich solche Regeln auferlegen, gegen die ja auch Prozesse wegen ähnlicher Vorwürfe laufen. Also die anderen sollen mitziehen dabei, diese suchtfördernden Designelemente zumindest für Jugendliche auf den Plattformen zu reduzieren.
0: Danke, Irmi. Was genau diese suchtfördernden Designpraktiken sind, mit denen uns die Social-Media-Plattformen am Weiterwischen halten, das hast du, Irmi, dir schon im April für eine Ö1-Matrix-Sendung angesehen und dafür mit einer Frau gesprochen, die ein paar Monate Instagram-süchtig war und mit einer Konsumentenschützerin von der Arbeiterkammer. Diese Matrix-Sendung gibt es heute noch einmal zu hören um 19.05 Uhr.

Das New Philharmonia Orchestra London spielte diesen Tanz aus der Oper Faust von Charles Gounod. 6.43 Uhr, guten Morgen mit Ö1.

Jean-Yves Thibaudet am Klavier spielte Camille Saint-Saëns. Und jetzt ein Genrewechsel vom Klavier zum Synthesizer. Zu den Beatles der elektronischen Musik machten die New York Times einst die deutsche Musikgruppe Kraftwerk. Und auch wer mit der elektronischen Musik und der sogenannten Düsseldorfer Schule weniger am Hut hat, ist wohl mit Kunst, die von Kraftwerk beeinflusst wurde, in Berührung gekommen. Mit der Zeit wurde Kraftwerk selbst zum Kunstobjekt. Als Gründungsmitglied Florian Schneider 2020 verstarb, erklangen ihm zu Ehren etwa die Glocken des Utrechter Doms mit den Tönen des Kraftwerktitels »Das Modell«.

auch als Godfathers of Techno bezeichnet Kraftwerk, ein kurzes Medley von Ö1 Morgen-DJ Sonja Watzka zum 80er von Ralf Hütter, des letzten verbliebenen Gründungsmitglieds der Gruppe. Wir senden heute ein Live-Konzert, ein Album mit Live-Aufnahmen um 14.05 Uhr.

Das schwedische Kammerorchester spielte Franz Schubert in dieser Aufnahme. Ein Schutzengel am Kettel oder als Bild über dem Bett. Für manche Menschen gehört das zu ihren Kindheitserinnerungen. Heute erzählt

0: Da ein tosender Bach, auf dem Steg zwei kleine barfüßige Kinder und hinter ihnen ein großer weißer Engel, die Arme nach vorne über die Kinder gebreitet, während die mächtigen Flügel nach oben stehen. In frühen Kindheitsjahren habe ich dieses Bild in seinem goldfarbenen Rahmen über meinem Bett gemocht, denn der Steg auf dem Bild war jenem so ähnlich, über den ich alleine ging, um von unserem Bauern die Milch zu holen. Und jedes Mal bin ich gerne über diesen Steg gegangen, weil ich darauf den Rückenwind des Engels spürte. Später ist mir dieses Bild peinlich geworden und wahrscheinlich habe ich es selbst entsorgt. Es war ja auch reinster Kitsch, wie ich jetzt im Internet feststellen konnte. Darum musste ich mich von diesem Bild verabschieden. Aber von der Vorstellung eines Schutzengels habe ich mich nie ganz verabschiedet. Denn mehrmals in meinem Leben bin ich trotz allem noch gut davongekommen. Darum hängt in meinem Vorzimmer ein Engelbild. Ein Bild des lachenden Engels von der Westfassade der Kathedrale von Reims. Dort war ich nur ein einziges Mal als junger Mann, aber sein Foto hat mich seither durch alle Umzüge begleitet. Dass ein Engel nichts Nebensächliches ist, habe ich an einem Text von Friedrich Dürrenmatt gelernt. In den Anmerkungen zu seiner Komödie »Ein Engel kommt nach Babylon« schreibt er, »Immer noch hat der Engel recht. Immer noch ist die Erde das Wunder. Der Engel mag uns weltfremd erscheinen. Ich glaube jedoch, dass jene Weltfremder blinder sind, welche die Welt nur als Verzweiflung sehen.« Die Erde hängt nicht im Nichts. Sie ist ein Teil der Schöpfung. Das ist ein Unterschied. Die letzten beiden Sätze kann ich nicht so einfach im Brustton einer fixen Überzeugung sagen. Aber auch ich sehe die Welt nicht nur als Verzweiflung. Und das hat mit dem Engel zu tun.
1: Cornelius Hell ist Literaturkritiker und Übersetzer.

0: Auf Klaviermusik von Ludovico Einaudi folgt jetzt eine halbe Stunde Information.
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2: Christine Tönicke-Frenkenberger im Studio. Guten Morgen. Verdächtige auf der Flucht. Zwei Kunstdiebe entwenden ein Collier im Millionenwert aus dem Museum für angewandte Kunst in der Wiener Innenstadt. Nepal nach der Flut. Helfersuchen in den Schlammmassen nach Vermissten. Eine neue Flutwelle wird befürchtet. Aus Nepal zugeschaltet ist uns gleich eine österreichische Ärztin. Außerdem Thema die Klimaziele Österreichs. Was kann die Bauwirtschaft beitragen? Zu Gast im Morgenjournal ist Baumietchef Robert Schmidt. Wir berichten, welche Jobs künstliche Intelligenz in Österreich gefährdet und hören Sie eine musikalische Vorschau auf die Musiktage Mondsee. Das Wetter heute windig, föhnig und heiß mit 29 bis 36 Grad. Vom Pariser Louvre bis zum Grünen Gewölbe in Dresden. Spektakuläre Kunstdiebstähle aus Museen haben in den vergangenen Jahren für Aufsehen gesorgt. Jetzt ist das Museum für angewandte Kunst MAC in Wien betroffen. Dort findet gerade eine Schmuckausstellung der französischen Luxusmarke Van Cleef & Arpels statt. Gestern Nachmittag haben dort zwei Diebe zugeschlagen. Sie konnten mit einem Schmuckstück im Wert von 3,7 Millionen Euro flüchten. Felix Nowak.
3: Ein Juwelendiebstahl wie im Hollywood-Film, diesmal mitten in Wien. Gegen 14 Uhr betreten gestern zwei Männer das Museum für angewandte Kunst am Stubenring, offenbar als normale Besucher. In der aktuellen Sonderausstellung namens Glanzstücke schlagen sie

0: zu. Buchstäblich, wie Polizeisprecherin Anna Gutt am Abend erklärt.
1: Zwei bislang unbekannte Männer haben in einem Museum in der Wiener Innenstadt eine Glasvitrine eingeschlagen und ein Ausstellungsstück, ein Collier, entnommen, sind mit diesem Schmuckstück geflüchtet in unbekannte Richtung und es wurden umfangreiche Fahndungsmaßnahmen eingeleitet, unter anderem auch mit einem Personenspürhund der Polizeidiensthundeeinheit Wien.
0: Doch die Fahndung bleibt am Abend ohne Erfolg. Die beiden Täter können offenbar flüchten. Die Sonderausstellung zeigt derzeit wertvolle Schmuckexponate des französischen Luxusherstellers Van Cleef & Arpels, gemeinsam mit selten gezeigten Objekten aus der museumseigenen Sammlung. Die Täter wussten offensichtlich genau, was sie wollten. Das zeigt das Fahndungsfoto des gestohlenen Schmuckstücks. Dabei könnte es sich unbestätigten Informationen zufolge um ein historisches Collier von Van Cleef & Arpels aus dem Jahr 1939 handeln, gefertigt aus Platin und einem 6-Karat-Diamanten, um den weit über 100 weitere Diamanten im gesamten Ausmaß von mehr als 200 Karat angeordnet sind. Entworfen worden ist dieses Collier für die ägyptische royale Familie zur Hochzeit der Prinzessin Fawzia mit dem künftigen persischen Schah Mohammed Reza Pahlavi. Diese sogenannte Collerette ist 2015 im Auktionshaus Sotheby's für etwa 4,3 Millionen Dollar verkauft worden. Dass es sich tatsächlich um dieses Schmuckstück handelt, ist am Abend allerdings weder vom Museum noch von der Polizei bestätigt worden. Das Landeskriminalamt hat Ermittlungen wegen räuberischen Diebstahls aufgenommen. Polizeisprecherin Gutt sagt:
1: Im Zuge der Ermittlungen haben die Beamten des Landeskriminalamts Wien bereits Spuren sichern können und auch Lichtbilder von Videoüberwachungskameras. Nach dem Tatverdächtigen wird jetzt gefahndet.
0: Beide Tatverdächtige werden als 1,70 Meter bis 1,75 Meter groß und schlank mit braunen Haaren beschrieben. Auf den veröffentlichten Fotos sind beide dunkel gekleidet. Sie tragen schwarze Schuhe mit weißen Sohlen. Einer von ihnen hat dazu eine dunkelblaue bis schwarze Hose und eher schütteres Haar, der andere eine graue Hose und volleres Haar. Das MAG zeigt sich in einer Aussendung dankbar darüber, dass niemand zu Schaden gekommen ist. Das Museum bleibe mit Ausnahme der betroffenen Ausstellung geöffnet und auch diese sei wohl bald wieder zu sehen. Auskünfte zu laufenden Ermittlungen könne man derzeit nicht geben.
2: Nach der verheerenden Sturzflut im Himalaya sind inzwischen 472 Todesopfer bestätigt. Über 1400 Menschen werden auf nepalesischer und tibetischer Seite noch vermisst, darunter hunderte Touristen. Und während fieberhaft nach Überlebenden gesucht wird, droht im Katastrophengebiet eine weitere Flutwelle. Marta Georgiev berichtet.
3: Zum Schock mischt sich die Angst vor einer neuen Sturzflut. In einem höher gelegenen Tal auf nepalesischer Seite hat sich ein Stausee gebildet. Ein Dammbruch stehe bevor. Der See sei bereits übergelaufen, wird dem nepalesischen Staatsfernsehen berichtet. Und der erwartete Monsunregen heute und morgen erhöht das Risiko noch. Die Sturzflut vor 2 Tagen hat eine gigantische Schlammspur durch die engen Bergtäler gezogen. Häuser und Brücken wurden weggespült, als sich die Wassermassen den Weg nach unten gebahnt haben. Aus der Luft wird jetzt nach Überlebenden gesucht. Zwischen Schlamm und Gestein graben Rettungsteams und Freiwillige nach Menschen. Hier könnten Leichen darunter liegen, sagt ein Mann. Es ist ein riesiger Friedhof. Die nepalesischen Behörden teilen nun mit, dass der Gletscherabbruch, der die Flutwelle verursacht hat, nicht auf chinesischer Seite, sondern doch in Nepal stattgefunden hat. Das Gletschereis des Berges Langtang Lirung sei in den darunter gelegenen Fluss gerutscht, hat sich dort angesammelt und habe dann einen natürlichen Damm aus Gestein zum Bersten gebracht. Im britischen TV-Sender BBC schildert eine junge Frau, wie sich ihr Onkel gerade noch in Sicherheit bringen konnte. Er sei von jemandem aus dem höheren Tal angerufen und gewarnt worden, dass etwas Großes komme.
4: From one person living in that Trishuli area, like something is massively coming.
3: Die Menschen hätten sich gegenseitig informiert, die Frühwarnsysteme hätten versagt.
2: Helfer suchen in den Schlammmassen weiterhin nach insgesamt mehr als 1400 Vermissten. Und in Nepal bin ich jetzt mit der steirischen Ärztin Gerda Pohl verbunden. Sie arbeitet seit 13 Jahren ehrenamtlich in Nepal, arbeitet für Hilfsorganisationen etwa Phase, auch als ärztliche Leiterin. Guten Morgen.
5: Ja, guten Morgen.
2: Können Sie uns sagen, Frau Pohl, unter welchem Eindruck steht Nepal heute?
5: Also ich bin in Kathmandu, das Zentrum, wo Verletzte evakuiert werden, die Toten, die geborgen werden. Viele werden hierher evakuiert. Und ich bin gestern an dem größten Regierungskrankenhaus Nepals vorbeigefahren. Und dort haben Hunderte von Leuten gewartet auf Informationen über ihre Angehörigen. Und natürlich in den sozialen Medien und überall ist das Vorfront.
2: Gestern ist die Sturzflut mit 150 Kilometern pro Stunde durchs Tal ja geschossen. Nun wird eine neue Flutwelle befürchtet. Dazu kommt der Monsunregen um diese Jahreszeit. Was bedeutet das alles für die Rettungskräfte heute?
5: Naja, es ist natürlich ein wahnsinniges Risiko für die. Wir wissen schon, dass über 200 Sicherheitskräfte in der ersten Flut auch gestorben sind, weil sie halt dort gearbeitet haben. Und im Moment hat Nepal ca. 13.000 oder 15.000 Soldaten und Polizisten dorthin geschickt, um bei der Rettungsaktion zu helfen. Und die sind natürlich auch jetzt im Risiko.
2: Die Gletscherschmelze im Himalaya geht rasch voran. Ein Gletschersturz hat die Flut ausgelöst. Wie ist Nepal auf solch einen Gletschersturz eingestellt? Gibt es Warnsysteme?
5: Ja, es gibt schon Warnsysteme. Es war halt in diesem Fall, weil die Flut auf der anderen Seite der Grenze angefangen hat und das Warnsystem einfach sofort weggeschwemmt wurde und dadurch keine Zeit war, die Informationen zu schicken, waren halt die ersten zwei Dörfer, die auf der nepalesischen Seite sind, haben keine Warnung erhalten. Die weiter unten sind gewarnt worden und deswegen sind in den Städten weiter unten nicht so viele Todesopfer.
2: So eine Flut hat die Region noch nicht gesehen, Naturkatastrophen aber immer wieder, Frau Pohl. Nepal gehört zu den ärmeren Ländern der Welt. Wie ist es, was die Organisation von Hilfe auf Katastrophen vorbereitet? Wie funktioniert sie, die Hilfe?
5: Also ich war auch 2015 in Nepal, wo das große Erdbeben war, bei dem damals ja 9.000 Leute in einem Tag gestorben sind. Aber damals war Nepal noch nicht so gut vorbereitet und es hat eine Zeit lang gedauert, für die ganzen Hilfskräfte und die Hilfsaktionen anzulaufen. Seitdem hat Nepal sehr viel daran gearbeitet, seine Notfallantwort, also die Notfallreaktion zu verbessern. Und wir wissen, dass es diesmal sehr schnell, also innerhalb von 2 Stunden, waren Rettungsmannschaften vor Ort und alle Hubschrauber wurden sofort für die Regierung nicht konfisziert, aber rekrutiert, sodass die Hubschrauber alle jetzt für Rettungsflüge zur Verfügung stehen. Und wie gesagt, es sind Tausende von Soldaten und Polizisten dorthin geschickt worden. Im Moment sind praktisch noch keine privaten Organisationen daran beteiligt, weil der Zugang geblockt ist. Es sind alle Brücken weg. Und deswegen können eben nur Hubschrauber in die Region.
2: Und was braucht es Ihrer Einschätzung nach jetzt am dringendsten?
5: Also im Moment ist eben der Fokus auf Rettung und Bergung. Das wird sicherlich noch ein paar Tage der Hauptfokus sein. Aber dann geht es um Recovery, nicht? Also Wiederaufbau, beziehungsweise die vielen Leute, die jetzt überhaupt nichts haben, zu unterstützen, dass sie wieder was aufbauen können. Das wird jetzt viele Monate dauern, sich wieder zu erholen davon.
2: Die internationale Hilfe ist angelaufen. Es braucht Hilfe. Wie läuft diese Hilfe an?
5: Also wie gesagt, im Moment ist es hauptsächlich die Regierung von Nepal und die nepalesische Notfallreaktion, die daran beteiligt ist. Und für Rettung und Bergung ist die internationale Hilfe wahrscheinlich nicht wirklich hilfreich, weil es halt eine begrenzte Zahl von Hubschraubern gibt und das ist, was man braucht. Und es sind viele Menschen vor Ort von Nepal, aber in den nächsten Tagen und Wochen eben für die Hilfe für die Leute, die alles verloren haben, da wird die internationale Hilfe sicher nötig sein.
2: Sagt die österreichische Ärztin Gerda Pohl in Nepal. Vielen Dank für diese Informationen.
5: Ja, danke Ihnen auch. Vielen Dank.
2: Die Hitze des heurigen Sommers hat viele dazu veranlasst, nach Möglichkeiten zu suchen, ihre Wohnungen zu kühlen. Manche haben sich mobile Klimageräte angeschafft, um die Temperaturen in den eigenen 4 Wänden zu senken. Eine langfristigere Lösung ist, Wohnungen und öffentliche Gebäude thermisch zu sanieren. Das senkt auch den Energiebedarf. Österreich hat bei der thermischen Sanierung allerdings noch großen Aufholbedarf, berichten Paula Schönberger und Katja Winkler.
6: Um ein Haus oder eine Wohnung thermisch zu sanieren, gibt es unterschiedliche Optionen. So kann etwa der alte Heizkessel ersetzt werden. Statt mit Gas lässt sich dann beispielsweise mit Biomasse oder Fernwärme heizen. Aber auch alte Fenster können durch moderne ersetzt werden, die besser dämmen und den Energieverbrauch senken. Noch bevor solche Maßnahmen umgesetzt werden, sei jedoch ein Schritt besonders wichtig, sagt Josef Muchic, SPÖ-Abgeordneter im Nationalrat und Bundesvorsitzender der Gewerkschaft Bauholz.
7: Es macht keinen Sinn, eine technische Einrichtung zu sanieren, wenn nicht vorher die Gebäudehülle dementsprechend so saniert ist, dass wir Energie tatsächlich einsparen und somit Kälte im Sommer drin behalten und Wärme im Winter nicht hinausgeht.
6: Vor allem öffentliche Gebäude müssen saniert werden, ob Kindergärten, Schulen oder Gemeindewohnungen. In Österreich gäbe es mehr als 60.000 Gebäude mit Sanierungsbedarf.
7: Wir erfüllen bei Weitem nicht die Ziele derzeit. Wir haben eine Sanierungsrate, die im internationalen Vergleich eindeutig zu niedrig ist. Wir sind da bei 0,9%.
6: In den letzten Jahren sei die Sanierungsrate zwar gestiegen, das sei jedoch vor allem auf die großzügige Förderung für den Austausch von Heizungen zurückzuführen. Umfassende thermische Sanierungen haben dagegen nicht zugenommen, sondern sind sogar leicht rückläufig gewesen. Dabei hätten sie wirtschaftliche Vorteile, sagt Daniela Kletzhans-Lamanik vom WIFO.
8: Es wurden ja auch in der Vergangenheit schon öfter Sanierungsprogramme als Konjunkturbelebungsmaßnahmen eingesetzt. Die Gewerbe, die thermische Sanierung oder Heizungsumstellungen oder auch Elektroinstallationen machen, das sind in der Regel österreichische Unternehmen.
6: Jedoch in den vergangenen Jahren ist die Zahl der Beschäftigten im Bereich der thermischen Sanierung gesunken. In der Bauwirtschaft habe man in den letzten Jahren insgesamt 20.000 Beschäftigte verloren. So könnten durch mehr Sanierungen nicht nur Arbeitsplätze gesichert werden, sondern auch die Energiekosten von Haushalten sinken, sagt die Expertin.
8: Umfassende thermische Sanierungen stellen natürlich eine massive Investition für einzelne Haushalte dar. Hier ist es einerseits notwendig, so zielgerichtet wie möglich natürlich auch öffentliche Fördermittel einzusetzen, um diese Maßnahmen oder diese Maßnahmenpakete erschwinglich zu machen.
6: Für Sanierungen und Klimaschutz sind im Budget der Bundesregierung für das kommende Jahr 360 Millionen Euro vorgesehen. Wie dieses Geld genau eingesetzt werden soll, ist laut SPÖ-Abgeordnete Muchic jedoch noch offen.
2: 360 Millionen Euro für die Sanierung und für den Klimaschutz. Schutz. Dazu ist mir jetzt Robert Schmidt zugeschaltet, Chef der Schmidt Holding mit Sitz in Niederösterreich. Zu ihr gehört etwa Baumit oder Austrotherm. Sie sind ein Komplettanbieter im Bereich der Fassadendämmung, haben ein Zementwerk im Pistingtal und leiten in der Wirtschaftskammer die Sparte Bauindustrie. Guten Morgen.
9: Grüß Gott, guten Morgen.
2: Die Dreierkoalition will Österreich bis 2040 klimaneutral, treibhausgasneutral machen. Das Klimagesetz soll so rasch wie möglich in Begutachtung gehen und soll den Rahmen bilden. 2040 klimaneutral, ist dieses Ziel erreichbar?
9: Also 2040, das ist in 13 Jahren. Wenn man sich anschaut, was in den letzten 13 Jahren passiert ist, wo wir sehr wohl unsere Emissionen reduzieren konnten, massiv konnten wir sie immer dann reduzieren, wenn es der Wirtschaft schlecht gegangen ist. Sonst waren es kleine Schritte, aber nicht zielorientiert. Wenn man das hochrechnet oder vorausschaut auf die nächsten 13 Jahre, dann sehe ich das als absolut unmöglich bis 2040. Es wird schwer bis 2050, aber 40 ist, sage ich, nein.
2: Die Regierung will Regeln für den Verkehr, auch soll Carbon Capture erlaubt werden, also CO2 abtrennen und unter der Erde einspeichern. Gehen diese Maßnahmen aus Ihrer Warte in die richtige Richtung?
9: Also Carbon Capture müsste man jedenfalls erlauben, weil wenn man es nicht erlaubt, dann wird es sicher nicht gemacht werden können, weil es verboten ist. Ich glaube auch, wenn es erlaubt ist, dass es bis 2013 noch nicht machbar sein wird. Warum? Sie haben gesagt, wir betreiben eine Baustoffindustrie, wir haben ein energieintensives Zementwerk, ein energieintensives Kalkwerk und wir verbrauchen am Standort Wopfing heute schon so viel Strom wie eine mittelgroße Stadt. Würden wir unser CO2 abscheiden, Und die große Diskussion sind ja die Pipelines und wo gibt man das hin. Aber auch am Standort das Abscheiden, Aufkonzentrieren, Verflüssigen würde unseren Strombedarf verfünffachen. Das heißt, wir brauchen dann so viel Strom wie 5 mittelgroße Städte. Und da sehe ich einfach nicht, wo soll der herkommen.
2: Carbon Capture erlauben. Das Umweltbundesamt rechnet da mit Investitionsimpulsen für die Infrastruktur in der Höhe von 10,7 Milliarden Euro. Das muss man auch erst einmal haben in Zeiten leerer Kassen.
9: Auch das sehe ich bei leeren Kassen als nicht machbar.
2: Jetzt soll bis Ende 2027 der Fahrplan der Regierung fixiert sein. Geplant sind Ziele in bestimmten Sektoren, etwa Gebäude, Kleinindustrie und Landwirtschaft. Was müsste da für den Gebäudesektor, ob privat oder öffentlich, definiert sein? Was denken Sie?
9: Also der Gebäudesektor ist jedenfalls der optimalste Bereich, um wirklich Energie einzusparen und somit CO2-Emissionen zu reduzieren. Warum? Weil nur die nicht verbrauchte Energie ist ganz garantiert eine saubere Energie. Und wenn man Häuser dämmt, wenn man Häuser thermisch saniert, dann gewährleistet man damit, dass keine oder viel weniger Energie verbraucht wird. Das hat sich nach dem letzten Sommer noch einmal massiv erhöht, diese Argumentation, weil in der Vergangenheit haben wir immer nur gesprochen von Heizen von Gebäuden und das kostet Energie. Ab jetzt werden wir auch über das Kühlen von Gebäuden reden. Und das ist noch energieintensiver als das Heizen von Gebäuden. Noch dazu zu Zeiten wird gekühlt, wo noch weniger Strom produziert wird, also am Abend, in der Nacht, wenn kein Wind weht. Noch wichtiger ist das Dämmen der Gebäude unter diesen Voraussetzungen zu sehen.
2: Sie sagen, es geht sich nicht aus bis 2040. Was passiert nicht genug im Bereich Bau vielleicht?
9: Es wird sich, auch wenn wir noch so viel tun, nicht ausgehen. Die Sanierungsrate ist heute unter 1%. Das heißt, wir brauchen 100 Jahre, um alle Gebäude thermisch zu sanieren. Selbst wenn wir die auf 3% erhöhen können, was ich als sehr realistisch sehe, dann brauchen wir 30 Jahre dazu. Und wir reden hier nur von den Gebäuden. Da geht es nicht nur um Finanzen, sondern um alles drumherum, um die Materialien, um die Menschen. Eine Verdreifachung der Kapazitäten sind aus meiner Sicht realistisch. Eine Verfünffachung oder noch mehr, das wird schwierig.
2: In den vergangenen Jahren ist die Sanierungsrate gestiegen, haben wir im Beitrag gehört, zurückzuführen auf die großzügigen Förderungen für den Austausch von Heizungen. Wie sehen Sie die Förderungen? Umbau ist teuer.
9: Also die Förderungen waren einmal ganz sicher falsch, weil sie nicht prioritär angesetzt waren. Eine Heizung auszutauschen, bevor der Mantel des Hauses in Ordnung gebracht wurde, ist sicher die falsche Priorisierung, wiewohl beides notwendig ist. Aber wie gesagt, zuerst einmal das Haus sanieren und dann oder gleichzeitig durch eine ökologische, klimaneutrale Heizmöglichkeit zu ergänzen.
2: Und das entwickelt sich in die richtige Richtung?
9: Nein, überhaupt nicht. Wir reden zwar derzeit von gut 300 Millionen Euro möglichen Förderungen. Das ist viel zu wenig. Und man muss nur betrachten, allein die Gebäude des Staates, welche Unmengen an unsanierten Gebäuden herumstehen, wenn der Staat alleine für seinen Bereich, für den er wirklich verantworten kann, nämlich die staatseigenen Gebäude, die thermische Sanierung wirklich forciert, dann wird schon genug Geld ausgegeben. In anderen Bereichen, also für mich ist immer, wir reden über die Autobahnmilliarden, wir reden über die Bahnmilliarden und wir reden bei der Sanierung über ein paar Millionen, wenn überhaupt.
2: Herr Schmidt, ich muss also an dieser Stelle mit Ihnen einen Punkt machen. Wir haben das verstanden. Sie sind der Chef der Schmidt Holding und haben sich heute früh für uns Zeit genommen. Vielen Dank für das Gespräch.
9: Ich danke. Auf Wiederhören.
2: Auf Wiederhören. Mit einem Essay über künstliche Intelligenz hat Microsoft-Gründer Bill Gates für Aufsehen gesorgt. Er warnt vor der größten Revolution mit großen Folgen wie Massenarbeitslosigkeit und sozialen Verwerfungen. Unter anderem fordert er eine Steuer auf Roboter, die menschliche Arbeitskräfte ersetzen. Ob das in der Praxis möglich wäre und welche Arbeitsplätze gefährdet sind, Maximilian Handl und René Meyer-Prieler berichten.
10: Die Zukunft wird düster. Davon geht Microsoft-Gründer Bill Gates aus, wenn er über die Auswirkungen von künstlicher Intelligenz in einem Blogbeitrag schreibt. Für ihn seien die Herausforderungen in Bezug auf KI monumental. Die Bewältigung dieser müsse oberste Priorität haben, fordert er von der Politik. Gates schlägt unter anderem Steuern auf KI-Systeme vor, die menschliche Arbeitskräfte ersetzen. Denn während Beschäftigte besteuert werden, können Unternehmen KI-Systeme als Betriebsausgaben absetzen. Der Ökonom Klaus Brettner von der Wirtschaftsuniversität Wien hält den Gedanken für nachvollziehbar, zweifelt aber an der Umsetzung.
11: Will man etwas besteuern, was für die Wirtschaft positiv ist, oder sollte man nicht etwas besteuern, was für die Wirtschaft negativ ist, wie Umweltverschmutzung und Energieverbrauch? Und der Energieverbrauch wird ja auch wieder jetzt beispielsweise die KI eher treffen. Also wenn man Energieverbrauch besteuert, würde man damit auch indirekt den KI-Einsatz treffen und das wäre einfacher durchzuführen als eine Robotersteuer in dem Sinn.
10: Eine solche Steuer dürfte laut dem Experten in Österreich auf absehbare Zeit aber nicht kommen. Brettner warnt außerdem vor einem österreichischen Alleingang. Unternehmen könnten sonst teilweise in Nachbarländer abwandern.
11: Also, dass dann die Roboter einfach in einem Nachbarland stehen und dann werden diese Güter, die mit Roboter produziert werden, halt nach Österreich importiert. Das müsste, wenn, dann auf EU-Ebene oder so passieren und nicht ein einzelnes kleines Land.
10: Doch welche Arbeitsplätze könnten durch KI tatsächlich unter Druck geraten? Die Arbeitspsychologin Martina Egger forscht in diesem Bereich und sieht vor allem Büro- und Verwaltungsberufe als gefährdet. Dort geht es häufig um Texte, Daten, Zahlen und Prüfprozesse.
12: Das betrifft die ganzen Büro- und Verwaltungsberufe in erster Linie. Und würde ich jetzt alle Berufe zählen in Österreich, die solche Schwerpunkte haben im kognitiven Routinetätigkeitsbereich, dann sind wir bei fast 900.000 unselbstständig Beschäftigten, die in solchen Berufen arbeiten.
10: Fast jeder vierte unselbstständig Beschäftigte in Österreich arbeitet also laut der Expertin in einem Bereich, der durch den Einsatz von KI stärker unter Druck geraten könnte. Handwerkerinnen und Handwerker dürften dagegen auch in Zukunft gefragt bleiben. Egger rechnet damit, dass für viele dieser Tätigkeiten auch in 10 Jahren noch Menschen gebraucht werden.
2: In Island findet morgen das Referendum statt, ob die EU-Beitrittsgespräche hier wieder aufgenommen werden sollen. Die jungen Wähler haben in Island vorwiegend als pro-europäisch gegolten. Doch in den vergangenen Wochen hat sich das Blatt gewendet und laut jüngsten Umfragen ist eine Mehrheit der 18- bis 25-Jährigen gegen die Wiederaufnahme der Verhandlungen. Eva Pöcksteiner hat sich bei der isländischen Jugend umgehört.
13: Genau zur selben Zeit, um 17 Uhr, beginnen in Reykjavik die Abschlussveranstaltungen der beiden Lager. Die Gruppe der EU-Gegner trifft sich ganz zentral am Platz vor dem Parlament. Ein Sänger sorgt für die Stimmung, mehrere Rednerinnen und Redner für die Argumente gegen einen EU-Beitritt. Die beiden Erstwählerinnen Denen und Ellenborg fühlen sich bestätigt. Island kann alles machen, was es will. Wir wollen unser Geld nicht der EU geben. Auch Julius Olafsson ist bei der Kundgebung. Der 25-Jährige ist Leiter der Jugendfraktion der Unabhängigkeitspartei. Es geht um unser Selbstbestimmungsrecht. Wir sollten nicht einen Teil unserer Unabhängigkeit abgeben, für die wir lange gekämpft haben und die wir erst 1944 von Dänemark erlangt haben. Bei der Abschlussveranstaltung der EU-Befürworter in einem kinoähnlichen Saal eines Bierlokals hört man ganz andere Argumente. Hier ist von gemeinsamer europäischer Zukunft die Rede. Im Gebäude daneben wird noch um jede Stimme gekämpft. 20 Freiwillige versuchen am Telefon, die Menschen für ein Ja zu gewinnen. Es ist ein wichtiger Teil des Wahlkampfes, so der Student Oldefred. Denn wir sind nur 400.000 Leute. Man braucht nicht viele, um alle zu erreichen. Thorhildur Davidsdottir ist Vizevorsitzende der jungen Europafreunde.
14: Es geht um unsere Zukunft. Wir dürfen so eine Chance einfach nicht verpassen. Einer der Hauptgründe für die 25-Jährige ist die instabile isländische Krone. Dass sich die Meinung der 18- bis 29-Jährigen laut Umfragen in Richtung Nein-Lager gedreht hat, erklärt sie sich unter anderem mit dessen hohen Werbeaufwand in den sozialen Medien. Auch von Desinformationskampagnen ist oftmals die Rede. Julius Olafsson von der Anti-EU-Bewegung ist über die jüngsten Umfragen erfreut. Aber das Einzige, was zählt, sagt er, ist das Ergebnis bei der Volksabstimmung. Und dabei wird sich dann morgen zeigen, welches der beiden Lager mehr Klicks in der Wahlzelle bekommt.
2: Zur Kultur im Morgenjournal. Musik im Salzkammergut. Heute beginnen die Musiktage Mondsee mit dem Leitsatz: Wie kann man sich künstlerisch verwirklichen, wenn die Welt in Gewalt versinkt? Das Kammermusikfestival steht heuer unter dem Motto Komponieren in der Diktatur und widmet sich zwei bedeutenden Komponisten.
15: Das 8. Streichquartett von Dmitri Schostakowitsch, gewidmet den Opfern des Faschismus. So versichert es der Komponist dem Stalin-Regime. In Wirklichkeit verfasst Schostakowitsch hier eine musikalische Autobiografie und klagt über sein eigenes Leid. Jede neue Komposition ein Ritt auf der Rasierklinge, das weiß auch sein Kollege Sergei Prokofjew. Viele Komponisten werden damals ermordet. Starker Tobak für ein Kammermusikfestival, das in den vergangenen Jahren unter Mottos stand wie Schumann, Poesie in Tönen oder Mozart, die Welt hat einen Sinn. Nun aber sei es an der Zeit, auf aktuelle Missstände hinzuweisen, so der künstlerische Leiter der Musiktage Mondsee, Matthias Lingenfelder.
16: Der konkrete Anlass ist jetzt eigentlich tatsächlich die politische Situation heute, dass dieser seit den letzten Jahren eigentlich wieder so eine Art Kulturkampf angefangen hat, dass so bestimmte Sachen nicht mehr gewollt sind.
15: Zensur seitens der Politik, nichts Neues in Putins Russland, so Lingenfelder. Alarmierend sei die Situation aber auch in den USA unter Trump und selbst in Europa, wo sich rechte Kräfte gegen eine diverse Kulturlandschaft aussprechen.
16: Deswegen denke ich, es ist jetzt ein Anlass, irgendwie da nochmal darauf hinzuweisen, was da eigentlich passiert. Und es ist sozusagen ein bisschen als Mahnung, wohin das führen kann, wenn so diese Kultur dazu benutzt wird, um politische Inhalte zu vermitteln.
15: Man setzt bei den 10 Kammermusikkonzerten auf ein breit gefächertes Programm, das weit über die russische Moderne hinausgeht, so Lingenfelder.
16: Gerade Schostakowitsch hat ja auch Filmmusiken geschrieben, Walzer geschrieben, das kommt auch. Und dann habe ich ja die Programme immer so gestaltet, dass eben auch Bach und Mozart und Beethoven und Mendelssohn dabei ist. Außerdem, es ist ein Kammermusikfestival und ich glaube, die Leute wollen auch gerne mal was anderes hören.
15: Insgesamt nähert man sich dem Motto auf ganz unterschiedliche Weise. Ein Abend beleuchtet Einflüsse des Jazz, ein weiterer mit Dvorak und Rachmaninow das Slawische. Bei einem Kinderkonzert steht Peter und der Wolf auf dem Programm.
16: Ich versuche, die Programme möglichst bunt zu gestalten. Das heißt, dass es also viele verschiedene Besetzungen gibt, auch innerhalb einzelner Programme, also dass es nicht so einen reinen Quartettabend oder einen reinen Klavierabend gibt.
15: Insgesamt 4-mal tritt das junge, aber bereits renommierte Javus-Quartett mit Werken von Schostakowitsch, Haydn, Mendelssohn-Bartholdy und Fanny Hensel auf. Zu den Höhepunkten zählen auch in diesem Jahr wieder die Auftritte einer Grande Dame des Klaviers. Elisabeth Leonskaja kehrt auch in diesem Jahr wieder an den Mondsee zurück.
2: Berichtet Rudolf Eigmüller. Im Nachrichtenstudio ist Felix Schneider-Sturm.
17: Das Wiener Museum für angewandte Kunst, kurz MAK, ist gestern Schauplatz eines Kunstraubs geworden. Zwei Diebe haben am Nachmittag Schmuck in Millionenhöhe gestohlen, konkret ein Collier mit 673 Diamanten und mehr als 200 Karat. Die Verdächtigen konnten das Museum unerkannt verlassen. Zeugen berichten, die Männer hätten sich wie normale Besucher benommen. Derzeit ermittelt das Landeskriminalamt Wien und bittet um Hinweise. Nach der verheerenden Sturzflut im Grenzgebiet zwischen Tibet und Nepal sprechen chinesische Behörden von einem großen Risiko für weitere Überflutungen. Erwartet werden in den nächsten Tagen heftige Regenfälle. Dadurch könnte der See, der sich durch die Sturzflut gebildet hat, über die Ufer treten und weitere Schäden anrichten. Bisher wurden in Nepal über 470 Todesopfer geborgen. Mehr als 1400 Menschen werden noch vermisst. Einen Monat nach dem Massenandrang von Migranten in der spanischen Exklave Ceuta ist es am Abend zu neuer Gewalt gekommen. Demonstranten haben in einem Flüchtlingslager Feuer gelegt und die sofortige Abschiebung der Menschen gefordert. Die Polizei musste einschreiten. Zuvor hatten mehrere Einwohner von Ceuta mit einer Sitzblockade Helfer vom Roten Kreuz daran gehindert, Lebensmittel ins Lager zu bringen. Und mehr als 10 Jahre nach dem Absturz einer Germanwings-Maschine in den französischen Alpen mit 150 Toten beginnt heute in Braunschweig ein neuer Prozess. 30 Hinterbliebene klagen das Luftfahrtbundesamt auf bis zu 110.000 Euro zusätzliches Schmerzensgeld.
2: Klimatologisch gesehen dauert der Sommer nur noch 4 Tage und es könnte bald noch ein Rekord dazukommen, Daniel Schlager.
18: Ja, die wärmste Nacht der Vorarlberger Messgeschichte dürfte da hinter uns liegen. 3 Orte hatten die ganze Nacht lang mehr als 25,5 Grad, also der bisherige Höchstwert, und zwar Feldkirch, Fraxern und Brandt. Ganz offiziell wird der Rekord um Punkt 8 Uhr. Möglich macht das der Föhn heute. Auf den Bergen ist er zum Teil stürmisch, auch im Osten weht kräftiger Südostwind. Und damit wird es ungewöhnlich heiß. Am Nachmittag hat es meist 29 bis 36 Grad. Um 20 jetzt auch schon in den Landeshauptstädten. Dazu überwiegt der Sonnenschein. Durch hohe Wolken samt Saharastaub kann es aber diesig sein. Und Regen und Gewitter sind vorerst noch Ausnahmen. Am ehesten gibt es sie vereinzelt im Westen. In der Nacht muss man dann im vielerorts mit Schauern und teils heftigen Gewittern rechnen. Auch Sturmböen sind möglich. Das Wochenende wird ruhiger.
2: Dankeschön. Ihr Journalteam meldet sich wieder um 8 Uhr. Till Köppel begleitet Sie weiter. Guten Morgen mit Ö1.
19: Schönen guten Morgen. Wir hängen jetzt nochmals ein wenig den Träumen nach. Es geht in eine spanische Nacht mit Luigi Boccarini.

0: Le Concert des Nations spielte unter Jordi Savall. 7.35 Uhr und das hören Sie heute in Ö1.
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La Vida Breve, das kurze Leben, wird hier am Freitagmorgen gefeiert mit andalusischem Temperament. Das Orchester Filarmonica de la Ciudad de México spielte unter Manuel de Falla. 7.41 Uhr ist es gleich und andalusisches Temperament bringt auch das Orchester Sinfonica Sevilla auf die Bühne. Es geht weiter mit unserem spanischen Morgen an der Gitarre John Williams.

0: und von spanischen Festspielen im Radio jetzt zu Österreichs Festspiellandschaft. Lautstarke Buhrufe für die Neuinszenierung der Ariadne auf Naxos in Salzburg. Ein von der Bühne des Landestheaters winkender oder vielleicht doch drohender Peter Handke nach der Uraufführung seines Stücks Schnee von gestern, Schnee von morgen. Eine Opernrarität im Bregenzer Festspielhaus, die heftiger bejubelt wurde als der mit Spannung erwartete Opernhit La Traviata auf der benachbarten Seebühne. Der Festspielsommer, der hatte so einige bemerkenswerte Momente zu bieten. Wir ziehen Resümee. Sebastian Fleischer aus der Ö1 Kulturredaktion ist dazu bei mir. Sebastian, welcher Festspielaufreger hat heuer am meisten Eindruck bei dir hinterlassen?
1: Ja, der wahrscheinlich größte Festspielaufreger eben Ariadne auf Naxos, dieses Opernheiligtum der Salzburger Festspiele von Richard Strauss und Hugo von Hofmannsthal, hat mich eigentlich sehr mitgenommen, beeindruckt. Dass Regisseur Ersan Montag eben das Ganze auf den Mars verlegt, hat mich überzeugt, im Unterschied zu vielen anderen. Das ist für mich sehr stimmig, trägt einerseits diesen grotesken und mythischen Figuren Rechnung und passt einfach hervorragend auch zu dieser Spätromantik von Richard Strauss, die er in etlichen Science-Fiction-Klassikern des 20. Jahrhunderts nachgeahmt wurde. Ja, aber auch die düstere Carmen bei den Festspielen hat mich beeindruckt. Die akribische musikalische Deutung und Leitung von Theodor Korenzis und dieses poetische Tanztheater von der Regisseurin Gabriela Carrizo, die über weite Strecken toll ineinandergreifen. Eine Inszenierung, die jedenfalls niemanden kalt gelassen hat.
0: Das größte kulturpolitische Thema dieses Sommers war die Absetzung des Salzburger Festspielintendanten Markus Hinterhäuser. Wie sehr war von diesem Einschnitt bei den Salzburger Festspielen selbst zu merken?
1: Ja, es haben viele KünstlerInnen dem zum Teil auch anwesenden Hinterhäuser ihre Solidarität bekundet. Patricia Kopaczynska ja zum Beispiel. Und auch das Festspielkuratorium heftig kritisiert für seine Vorgehensweise. Man unterschätzt vielleicht, wie wichtig die Anwesenheit eines Intendanten, einer Intendantin für künstlerische Teams ist. Auch in der Endphase von Produktionen zur Premiere hin, wo man glauben sollte, dass eigentlich alles auf Schiene ist. Also wie man zu Hinterhäuser auch steht, seine Anwesenheit haben viele schmerzlich vermisst. Und ein Festival durchzuführen ist halt nicht nur eine rein administrative Angelegenheit. Natürlich haben Künstler wie Romeo Castellucci Hinterhäuser auch sehr viel zu verdanken. Auch vor diesem Hintergrund kann man die Solidaritätsbekundungen sehen. Also ja, wir blicken auch ein bisschen hinter die Kulissen dieses Festspielbetriebs im Ausnahmezustand.
0: Du sprichst es schon an, Sebastian. Am kommenden Sonntag im Ö1 Kulturtalk gibt es dann mehr Einblicke zum Thema. Welche Festspielschauplätze über Salzburg hinaus wirst du da mit deinen Gästen noch besuchen?
1: Ja, Salzburg hätte eine ganze Sendung bei Weitem gefüllt, aber wir werfen noch einen Blick zu den Bregenzer Festspielen. Dort hat die Hausoper Leos Janáčeks Die Ausflüge des Herrn Brocek ja deutlich mehr Kritiker und Kritikerinnen Herzen gewonnen als der große Schlager La Traviata auf der Seebühne. Wir schauen auch auf die kleineren Produktionen in Bregenz und stellen die Frage, welche Folgen die Streichung der Subventionen um ein Drittel noch haben könnte. Das Schauspielprogramm ist für den nächsten Sommer ja bereits gestrichen.
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Barry Tuckwell am Horn und die Academy of St. Martin in the Fields spielten Johann Gottlieb Graun. 7.50 Uhr und jetzt ein Rondo von Wolfgang Amadeus Mozart zum Finale der Ö1 Morgenmusik.

Die London Mozart Players und Howard Shelley am Klavier zum Abschluss der heutigen Ö1 Morgenmusik. Ausgewählt hat sie Julian Dvorak. Und wir machen weiter mit dem heutigen Ö1 Talent, die Jazzmusikerin Carla Kaltenböck.

0: Jazz bedeutet für mich Freiheit und sehr viel Emotion. Es ist eine Musik, in der man sich wirklich ausleben und austoben kann. Es gibt irgendwo sehr viele Regeln, es gibt sehr viel Komplexität dahinter, was es sehr spannend macht.
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0: Und gleichzeitig aber auch so viel Freiraum, sich in diesen Regeln, in diesem Werk zu bewegen. Und obwohl es so komplex ist, fehlt es eigentlich nie an Emotionen. Und das Wichtigste am Ende des Tages ist, dass man seine Gefühle darin widerspiegelt und wiedergibt und berühren kann damit.
2: Carla Kaltenböck, 2002 in Baden bei Wien geboren und in der Bundeshauptstadt aufgewachsen, belegt Jazzgesang im Master an der Jam Music Lab Privatuniversität. Dort studiert sie als diesjährige Gewinnerin des jährlich vergebenen Ö1 Jazz-Stipendiums für 2 Jahre kostenlos. Neben dem 2-jährigen Stipendium ermöglicht die Förderung eine CD-Produktion in Zusammenarbeit mit dem Wiener Label Quinton Records.
0: Durch den Gewinn des Jazz-Stipendiums hat sich viel für mich geändert. Es haben sich sehr viele Türen für mich geöffnet und ich darf jetzt mein Album aufnehmen, ich darf meinen Master weitermachen und ich bin unglaublich dankbar dafür. Und es ist unglaublich und manchmal fällt es mir noch schwer, das zu greifen und zu realisieren, dass das jetzt so weitergeht für mich und ich freue mich total. Auch für mich selber hat es mir eine Bestätigung irgendwo gegeben, dass meine

0: A Dream von Carlas Café. Das ist Kaltenbergs Modern Jazz und Neo-Soul-Projekt, mit dem sie, wie sie selbst sagt, tiefe, verspielt künstlerische Einblicke in ihre Seele gewährt. Am Piano Tom Silver, Kontrabass Asin Serai, Drums Max Plattner, Gesang und Songwriting Carla Kaltenberg.
1: Ich durfte vor kurzem meine Single A Dream releasen, meine erste Single mit meinem neuen Projekt Carlas Café. Und sie ist der Anfang und ein Teaser des Albums Dream Archive, das wir im September aufnehmen. Dream Archive ist eine Sammlung an Momentaufnahmen meines eigenen Lebens und wie ich dies wahrnehme. Und es geht eigentlich viel um diese verschiedenen Zustände und Augenblicke im Leben, die wir durchleben und wie wir mit diesen umgehen.
0: Ihre Songs schreibt Carla Kaltenberg selbst. Sie sieht sich als Geschichtenerzählerin, die Storytelling, Poesie, Philosophie und Melodie miteinander verwebt.
1: Das Schreiben meiner Songs ist ein sehr vielschichtiger Prozess. Also es ist sowohl ein mich bewusst hinsetzen und daran arbeiten, aber auch ein Prozess, der im Alltag die ganze Zeit passiert. Mir kommen ständig irrsinnig viele Ideen und es ist wichtig, dass ich irgendwas dabei habe zum Aufschreiben oder mein Handy zum Aufnehmen. Das Hinsetzen gilt dann dem, dass ich mich damit beschäftige und schaue, was ich filtere und was ich verwende und wie ich damit weitermache.
0: Neben Carlas Café ist Kaltenberg auch in anderen Musikprojekten aktiv.
1: Ich darf auch als Sängerin und Co-Songwriterin bei zwei anderen Projekten singen, bei Orange Orchid. Das ist ein Electronic Neo Soul Projekt, das wir vor 3 Jahren mittlerweile gegründet haben. Und auch relativ neu ist das Projekt Isaac Gluten, was ein Avant-Pop, auch Funk-Jazz-Fusion-Projekt ist.
0: Die Single A Dream von Carlas Café ist auf allen Streaming-Plattformen verfügbar.
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3: Ein Beitrag von Marie Spatzek. Und vom Wiener Jazz geht's dann gleich zu musikalischen Spaziergängen an der Alster um 8.20 Uhr im Pasticcio. Heute mit Stefan Höfel live aus dem Vorarlberger Landesstudio. Und das war Guten Morgen mit Ö1. Am Mikrofon war Till Köppel.
4: Journal um 8. Mit Christine Tönicke-Frenkenberger im Studio. Guten Morgen am Freitag. Ein Collier im Millionenwert erbeuten Kunstdiebe im Museum für angewandte Kunst Mark in der Wiener Innenstadt. Nepal nach der Flut. Helfer suchen in den Schlammmassen weiterhin nach insgesamt mehr als 1400 Vermissten. Über Ursachen und Schutzmaßnahmen in der Himalaya-Region spreche ich gleich mit einem Gletscherspezialisten. Der Chef der Fed in den USA, Kevin Warsh, steht vor einer Belastungsprobe. Gefragt ist heute in Jackson Hole eine Strategie gegen die hohe Inflation. Und Krawalle hat es bei Protesten im Migrantenlager auf Ceuta gegeben. Das Wetter heute windig, föhnig und heiß mit 29 bis 36 Grad. Ein spektakulärer Kunstdiebstahl beschäftigt seit dem gestrigen Nachmittag die Wiener Polizei. Zwei bisher unbekannte Täter haben aus dem Museum für angewandte Kunst ein Collier gestohlen während der normalen Öffnungszeiten der Ausstellung Glanzstücke. Sie gaben vor, sich die Ausstellung anzusehen, haben dann eine Vitrine eingeschlagen und daraus ein äußerst wertvolles Collier gestohlen. Maria Kern ist bei mir im Studio. Was wissen Sie, gibt es schon eine Spur zu den Tätern?
5: Nein, die gibt es nicht, aber es gibt ein paar neue Details dazu, wie der Diebstahl abgelaufen ist. Polizeisprecherin Anna Gut schildert das Ganze so.
6: Ja, der derzeitige Ermittlungsstand ist, dass die zwei bislang noch unbekannten Männer, nach denen nun intensiv gefahndet wird, gestern am frühen Nachmittag das Museum betreten haben, sich als Besucher ausgegeben haben, auch Tickets erworben haben, durch die Ausstellung gegangen sind und dann mit einem Hammer die Vitrine eingeschlagen haben, ein Collier, ein hochpreisiges, entwendet haben und damit zu Fuß geflüchtet sind.
5: Passiert ist das Ganze, Sie haben es erwähnt, in der Sonderausstellung im MAG namens Glanzstücke. Zu sehen sind darin neben Exponaten aus dem Museum selbst Juwelen des französischen Luxusschmuckherstellers Van Cleef und Arpels. Darunter war eben auch das erwähnte Collier, das mit 673 Diamanten besetzt sein soll.

0: Die Polizei hat dazu bereits ein Foto veröffentlicht. Das pompöse Schmuckstück war laut Beschreibung des Museums einst für eine ägyptische Königin angefertigt worden. Sie soll es im Jahr 1939 zur Hochzeit ihrer Tochter mit dem damaligen iranischen Kronprinzen getragen haben. Die Polizei hat heute früh bestätigt, dass es sich um dieses Schmuckstück handelt. Zum Wert machte sie keine Angaben. Laut Angaben des Auktionshauses Sotheby's ist das Collier aber im Jahr 2015 um mehr als 4 Millionen Dollar versteigert worden und nun ist es eben verschwunden.
1: Und was ist es, dass man über die Täter sagen kann? Was weiß man?
0: Ja, noch nicht sehr viel. Es gibt aber Bilder aus der Überwachungskamera, die hat die Polizei auch veröffentlicht. Auf diesen Fotos sind die Täter relativ gut zu erkennen. Sie waren nicht maskiert. Einer der beiden Männer ist jünger, hat dunkles, kurzes Haar mit einem Seitenscheitel und er trägt einen Bart. Der zweite Mann wirkt etwas älter. Er hat leicht schütteres Haar und einen Schnurrbart. Beide Männer sind laut Polizei etwa 1,70 Meter bis 1,75 Meter groß. Sie haben schwarze Hemden getragen und dunkle Hosen sowie Turnschuhe mit weißer Sohle. Die Polizei bittet natürlich um Hinweise.
1: Nach den Tätern wird gefahndet. Wie erklärt man sich im Museum im Markt den Diebstahl? Waren die Sicherheitsmaßnahmen ausreichend?
0: Ja, das weiß man noch nicht und kann man sicher in Frage stellen. Das MAK hat aber sich gestern nur ganz kurz in einer Aussendung, in einer Presseaussendung zu all dem geäußert. Darin heißt es, man sei dankbar, dass niemand zu Schaden gekommen sei. Man bat aber um Verständnis, dass man zu den laufenden Ermittlungen keine Auskünfte erteilen könne. Weiters hieß es nur, dass das Museum geöffnet bleibe. Ausgenommen davon sei aber die Sonderausstellung, aus der das Collier entwendet worden ist. Mehr hat man aus dem Museum zu all dem noch nicht gehört.
1: Berichtet Maria Kern zum aktuellen Stand. Und wir wechseln jetzt das Thema. Nach der verheerenden Sturzflut im Himalaya-Gebiet im Nepal sind inzwischen 472 Todesopfer bestätigt. Über 1400 Menschen werden auf nepalesischer und tibetischer Seite noch vermisst, darunter hunderte Touristen. Und während nach Überlebenden gesucht wird, wird im Katastrophengebiet eine weitere Flutwelle befürchtet. Marta Georgiev berichtet.
2: Zum Schock bei den Menschen mischt sich die Sorge vor einer neuen Sturzflut. In einem höher gelegenen Tal auf nepalesischer Seite hat sich ein Stausee gebildet. Ein Dammbruch stehe bevor. Wie das nepalesische Staatsfernsehen berichtet, erhöht der erwartete Monsunregen heute und morgen das Risiko noch weiter. Die Sturzflut vor zwei Tagen hat eine gigantische Schlammspur durch die engen Bergtäler gezogen. Aus der Luft wird nach Überlebenden gesucht. Zwischen den Gesteinsmassen und Haustrümmern graben Rettungskräfte nach Menschen. Hier könnten Leichen darunter liegen, sagt ein Mann. Es ist ein riesiger Friedhof. Fast 1000 Einheimische und hunderte Touristen werden vermisst. Die meisten aus Indien, den USA, aber auch viele aus der Ukraine, Deutschland und Australien.
1: Die Vorlaufzeit war extrem kurz, sagen Experten. Dazu bin ich jetzt mit Tobias Bolch verbunden vom Institut für Geodäsie an der TU Graz. Sie sind auch Spezialist für die Vermessung von Hochgebirge und Gletschern, sind demnächst wieder für Messungen in Tibet. Guten Morgen.
3: Guten Morgen.
1: Herr Professor Bolch, was genau passiert bei einem solchen Gletscherabbruch? Warum kann der eine solche Sturzflut zur Folge haben?
3: Ja, lassen Sie mich ein bisschen ausholen. Wir haben einen Gletscher. Der Gletscher, der klebt dadurch, dass sozusagen der Permafrost den Gletscher an das Eis, an das Fels bindet, an dieser sehr steilen Flanke. Wenn es nun jetzt etwas wärmer wird, wie es in dem Fall war, das Wasser, das Eis schmilzt, das Wasser dringt durch die Spalten in den Untergrund, dann kann sich ein großer Teil der Eismassen lösen, vom Boden lösen und dadurch, dass es sehr steil ist, kann ein sehr großes Eisvolumen sozusagen in das Tal stürzen. Jetzt haben wir im Vorfeld sehr viele Lockermaterial, Schuttmaterial. Dieses Eis schmilzt in Sekundenschnelle, reißt das Lockermaterial mit und es entsteht in Sekundenschnelle eine sehr, sehr große Flutwelle. Und das ist auch das, was in diesem Tal leider geschehen ist.
1: Kann die Bevölkerung in der Region vor solchen Risiken zukünftig geschützt werden?
3: Das ist das, was wir uns als Wissenschaftler fragen und was auch unsere Aufgabe ist. Wie können wir diese Dinge besser vorhersagen? Aber lassen Sie mich zunächst noch ein Ding erwähnen. Es wurde in dem Beitrag vorher gesagt, dass es wirklich Hunderte, wenn nicht Tausende von Toten gab. Und meine Gedanken sind bei allen diesen Menschen, die durch dieses tragische Ereignis ihr Leben verloren haben. Das heißt, wenn wir jetzt als Wissenschaftler verstehen, was ist passiert, können wir auch helfen, das besser vorherzusagen. Was durchaus geschehen ist, man sieht diese Flutwelle und man kann ein sogenanntes Early Warning System oder ein Frühwarnsystem entwickeln, dass man so zum Beispiel Kameras installiert oder Messungen vom Wasserlevel installiert und wenn es sozusagen ein bestimmtes Level überschreitet, dass sofort eine Alarmkette in Gang gesetzt wird. Das gab es da leider nicht und deswegen war die Vorlaufzeit, Vorwarnzeit, wenn ich jetzt richtig informiert bin, wirklich nur wenige Minuten und in diese Minuten reichen nicht aus, dass sich die Menschen in den Tälern retten können.
1: Jetzt wird wieder eine Flutwelle erwartet. In welcher Größenordnung kann sich die bewegen?
3: Dazu muss ich Ihnen ganz offen sagen, fehlen mir die Kenntnisse. Ich bin jetzt gerade hier in Heiligenblut. Wir sind in Geländearbeiten. Das heißt, ich müsste mir alle Satellitendaten runterschauen, anschauen, wie groß hat sich der See entwickelt. Und diese Satellitendaten sind so in so kurzer Zeit gar nicht verfügbar. Das heißt, ich möchte jetzt keine Prognose abgeben, aber Sie können sich vorstellen, das Volumen ist groß genug, um wieder eine Flutwelle entstehen zu lassen, die sehr zerstörerische Wucht haben kann.
1: Sie sind eben gerade für Messungen am Großglockner unterwegs. Wegen der steigenden Temperaturen tauen Permafrostböden im Gebirge auf. Also der Kitt, der Geröll und Böden zusammenhält, geht damit zusehends verloren. In der Folge nimmt die Wahrscheinlichkeit von Hangrutschungen auch in den österreichischen Alpenregionen zu. Wie ist denn der Zustand dieser Böden derzeit in Österreich?
3: In Österreich, so wie überall, taut der Permafrostboden auf. Wenn wir jetzt an Hangrutschungen und entsprechend Felsstürzen, Sie erinnern sich vielleicht auch an das Ereignis 2023 am Fluchthorn. Dort ist sozusagen der Kitt, der geht so langsam verloren und die Temperatur wird wärmer und wir haben so einen Grenzbereich, wo die Böden entsprechend auftauen. Und in diesem Bereich, genau in diesem Bereich, ist die Wahrscheinlichkeit deutlich höher, dass es zu Hangrutschungen und Felsstürzen kommt.
1: Und wie ist die Situation im Himalaya, was das betrifft?
3: Im Himalaya ist es ziemlich ähnlich wie in Österreich. Das heißt, wir haben die steigenden Temperaturen, wir haben die auftauenden Permafrostböden, wir haben die Hangdestabilisierung. Was allerdings fehlt im Himalaya, und das ist unbedingt nachzuholen, dass wir ganz, ganz wenige Messungen haben, wo kommt Permafrost vor. Und da möchte ich eine Sache erwähnen, wofür wir auch gerade da sind. Wir haben Zeiger des Permafrostes. Im Gegensatz zu den Gletschern sieht man ja Permafrost nicht, sondern es ist einfach, wir haben sogenannte Blockgletscher, das sind Eisschuttmassen, die sich unter der Schwerkraft nach unten bewegen und durch den Permafrost sozusagen auch gebildet werden. Und das sind Zeiger für Permafrost und genau diesen Zeiger sind wir auch gerade hier am Untersuchen und wie sich diese Blockgletscher verändern.
1: Sind vergleichbare Katastrophenszenarien wie am Himalaya auch in den Alpen vorstellbar?
3: Sie erinnern sich sicherlich, oder fast jeder Zuhörer erinnert sich sicherlich an die Katastrophe in Platten. Und das war ein sehr, sehr ähnliches Ereignis. Dort war es ein bisschen anders. Dort ist das kleine Nesthorn, ist sozusagen ein Berg, ist abgestürzt. Ein Teil des Berges auf den Gletscher. Und der Gletscher hat sich dadurch gelöst. Aber die sozusagen grundsätzliche Prozesskette war sehr, sehr ähnlich. Ja, es kann vorkommen. In Österreich selber haben wir relativ wenig Gletscher, die so steil in solchen großen Höhen hängen, aber ganz ausgeschlossen ist es definitiv nicht. Und wir sind auch gerade dabei, hier in Österreich diese Dinge zu erforschen und wie wahrscheinlich so ein Ereignis auch bei uns sein könnte.
1: Sagt Professor Bolch vom Institut für Geodäsie an der TU Graz. Vielen Dank für diese Informationen.
3: Ganz herzlichen Dank. Wiederhören.
1: Jeden August treffen sich im Städtchen Jackson Hole im US-Bundesstaat Wyoming internationale Notenbanker. In der idyllischen Atmosphäre inmitten der Rocky Mountains besprechen sie dort die großen Fragen der weltweiten Geldpolitik und der Finanzmärkte. Mit viel Spannung erwartet wird dort heuer der Auftritt von Kevin Warsh, dem neuen Chef der US-Notenbank Fed, wie aus den USA Christoph Kohl berichtet.
4: Jackson Hole ist bekannt für Rodeo, Luxusranchen der Superreichen und vor allem die beeindruckende Bergkulisse der 4200 Meter hohen Grand Tetons. In luftige Höhen will sich heute auch US-Notenbankchef Kevin Warsh begeben, zumindest rhetorisch. In der Bergluft wolle er vor allem die großen Fragen besprechen, meint Warsh vor dem Treffen.
5: In the high mountain air in Jackson, Wyoming, I'd like to also frame the big questions.
4: Doch die Märkte erwarten sich von dem Notenbanker eine weniger luftige Rede, sondern vor allem Konkretes. Etwa wie es mit dem US-Leitzins angesichts der anhaltend hohen Inflation weitergeht. Die Anleger sind nervös. Nach der jüngsten Fed-Sitzung sind die langfristigen Zinsen deutlich gestiegen. Hier wird mehr Klarheit über die nächsten Zinsschritte der Notenbank gefordert. Kevin Warsh will aber keinen Ausblick auf die bevorstehenden Zinsentscheidungen geben. Er meint, es bestehe die Tendenz, sich in kurzfristigem zu verlieren. Zu besprechen gäbe es unmittelbar aber durchaus einiges. So hat etwa das US-Finanzministerium in den vergangenen Wochen gleich zweimal in umstrittenen Manövern in die internationalen Finanzmärkte eingegriffen. Einmal, um den japanischen Yen zu stützen und ein anderes Mal, um die Kurse langfristiger US-Staatsanleihen zu stabilisieren. All das wirft ernsthafte Fragen darüber auf, welche Rolle die Fed bei einer künftigen Zusammenarbeit mit dem Finanzministerium bei Eingriffen an den globalen Anleihen- und Devisenmärkten spielen könnte. Kevin Warsh dürfte darauf heute in Jackson Hole wohl eher keine konkreten Antworten geben, sondern sich auf den Ausblick vom Gipfel konzentrieren.
1: Berichtet Christoph Kohl. Einen Monat nach dem Massenansturm von Migranten aus Marokko haben in der spanischen Exklave Ceuta gestern hunderte Einheimische für die Abschiebung der verbliebenen Flüchtlinge demonstriert. Es kam zu chaotischen Szenen und gewaltsamen Zusammenstößen mit der Polizei und dem Roten Kreuz. Marta Georgiev.
2: Die Protestierenden stürmen einen Strand, wo die Migranten seit Wochen kampieren. Die Polizei hält die wütende Menge zurück. Auf einem nahegelegenen Damm im Wasser bringen sich die Migranten in Sicherheit. Sie sehen dabei zu, wie ihre Zelte ins Meer geworfen, Schirme, Decken und Rucksäcke in Brand gesteckt werden. Schiebt die Invasoren ab, rufen die Demonstranten, versuchen einen Wagen des Roten Kreuzes mit Wasser und Lebensmitteln an der Einfahrt Richtung Strand zu hindern. Unsere Polizei ist überfordert, die Rettung, die Müllabfuhr, es ist einfach zu viel, sagt ein Teilnehmer der Sitzblockade. Sie haben unsere Strände übernommen, sie haben die Spielplätze unserer Kinder übernommen, sagt ein anderer Bewohner Ceutas. Er fühlt sich von der linken Regierung in Madrid im Stich gelassen. Sie will demnächst Aufnahmezentren für bis zu 2000 Menschen in Ceuta schaffen. Doch die gestrigen Ereignisse lassen ahnen, dass das die Lage noch weiter anheizen wird. Ende Juli waren mehr als 70.000 Migranten aus Marokko nach Ceuta geschwommen. Die meisten kehrten kurz danach wieder zurück. Schätzungen zufolge halten sich noch höchstens 7.000 in der spanischen Exklave auf.
1: Und noch zum Sport. Es war eine Woche der Entscheidung für Österreichs Fußballclubs im Europacup. Wer nascht mit am großen Millionentopf und wer muss sich mit der heimischen Liga begnügen? Während die Wiener Großclubs leer ausgehen, hat Überraschungsmeister LASK das große Los gezogen. Nach dem Champions-League-Wunder berichtet Daniel Kulowitz.
6: Es gibt zwei Kirschen auf dieser Champions-League-Torte von Didi Kübauer. Real Madrid auswärts, das Gesicht der Champions League. Und es kommt auch zu einem Heimduell mit dem FC Liverpool.
7: Real Madrid, glaube ich, ist eine unglaubliche Geschichte für uns alle. Viele Spieler haben sich gewünscht, dass gegen Real Madrid einmal spielen. Liverpool, brauchen wir nicht reden, ist eigentlich mein Club, den was ich eigentlich immer schon geschätzt habe, wird sicher Highlight werden.
6: Und wenn man Didi Kübauer kennt, große Namen sind da, um geärgert zu werden.
7: Wir sind in der Champions League, das ist jetzt nicht irgendein so ein Jux-Truppenturnier, sondern das ist das Größte, was man aufs Fußball erreichen kann. Hoffentlich für Furore zu sorgen, das war das Allerschönste.
6: Die genauen Spieltermine werden in den kommenden Tagen ausgehandelt. Etwas geknickt, die Wiener Clubs Rapid und Austria verpassen die Europacup-Abende und damit auch wichtige Einnahmen, sagt Austria-Kapitän Manfred Fischer. Die Austria scheitert nach einem 0:0 an Sporting Braga.
8: Kennst du unsere wirtschaftliche Situation? Ich glaube schon, dann brauche ich nichts mehr dazu sagen.
6: Neben dem LASK halten damit auch Sturm Graz und Salzburg die Fahnen hoch und zwar in der Europa-League-Gruppenphase. Salzburg setzt sich am späten Abend mit 3:0 über Schwedens Meister Mjällby durch, konnte aber laut Fans auch nicht restlos überzeugen.
9: Mir fehlt ein bisschen das Feuer.
10: Ich glaube, dass die Gegner besser werden, da werden wir uns schwer tun.
6: Auslosung für Salzburg und Sturm heute 13 Uhr, das Ganze in Monte Carlo. Und auch da könnten klingende Gegner reinflattern, wie etwa Juventus Turin oder AC Milan.
1: Und weiter geht's im Nachrichtenstudio bei Felix Schneider-Sturm.
9: In der Ukraine haben die Behörden jetzt die Bewohner Chersons aufgerufen, die Stadt zu verlassen, weil Russland seine Angriffe dort verstärkt. Besonders Familien mit Kindern und ältere Personen sollten sich in Sicherheit bringen. Befürchtet wird, dass die Energieversorgung für längere Zeit ausfallen könnte. Im andauernden Zollstreit mit Kanada hat US-Präsident Donald Trump jetzt den Grenzsee Lake Ontario in Lake America umbenannt. Trump unterschrieb eine entsprechende Verfügung, die sofort in Kraft treten sollte. Die US-Regierung betont, der größte Teil des Seevolumens liege in den Vereinigten Staaten, ebenso die tiefsten Stellen. Kanadas Regierungschef Mark Carney sagt, der See heiße seit 400 Jahren Ontario See, wie die angrenzende kanadische Provinz. Kanadier würden ihn weiterhin so nennen. In Linz ist eine weitere Kühlanlage positiv auf Legionellen getestet worden, in einem Gewerbebetrieb in Leonding. Die konkrete Infektionsquelle steht aber weiterhin nicht fest. Die Zahl der Erkrankten ist mittlerweile auf 31 gestiegen. 4 Menschen werden im Spital behandelt, eine davon auf der Intensivstation. 3 Legionellenpatienten sind bisher verstorben. Nach dem Absturz eines Kleinflugzeugs in den Attersee haben Einsatzkräfte das Wrack in rund 163 Metern Tiefe genauer untersucht. Mehrere Teile sind laut der Feuerwehr stark beschädigt oder abgeknickt. Die Bergung dürfte wegen des Wetters frühestens morgen stattfinden. Bei dem Absturz sind eine 19-jährige Flugschülerin und ein 24-jähriger Fluglehrer aus Deutschland ums Leben gekommen. Und eine Goldmedaille gab es gestern für die Mountainbikerin Laura Stigger bei der WM in Italien. Die 25-jährige Tirolerin hat sich im Short-Track-Bewerb über 10 Kilometer durchsetzen können. Für sie ist es der bereits 3. Mountainbike-WM-Titel.
1: Fehlt uns jetzt noch der Blick aufs Wetter. Was bringt uns der Freitag, Daniel Schlager?
11: Föhnig und hochsommerlich heiß geht es durch den Freitag. Über Nacht zieht dann eine Kaltfront mit teils kräftigen Gewittern und Sturmböen durch. Das Wochenende wird wieder ruhiger mit einigen Sonnenstunden und nur einzelnen Schauern im Bergland und im Süden. Zurück zu heute. Der Sonnenschein überwiegt, hohe Wolken samt Sahara-Staub können es aber sehr diesig machen. Nach Osten zu weht kräftiger Südostwind, auf den Bergen teilweise Föhnsturm und die Temperaturen klettern meist auf 29 bis 36 Grad. Besonders heiß wird es von Wels bis St. Pölten oder in Kärnten. In 2000 Metern heute um 20 Grad. Und in den Landeshauptstädten jetzt 19 Grad in Klagenfurt bis 23 in Bregenz, fast schon heiße 29 Grad sind es dank Föhn in Feldkirch. Gerade in Vorarlberg und im Außerfern tauchen im Lauf des Nachmittags aber erste Schauer und teils kräftige Gewitter auf und die breiten sich dann in der kommenden Nacht aus. Auch abseits von den Gewittern kann es kurzzeitig stürmisch werden.
1: Und mit diesen Aussichten verabschiedet sich Ihr Team des Morgenjournals. Martina Petschele, Regie, Rainer Bloberger, Technik und Christine Tönicke-Frenkenberger. Danke für Ihr Interesse.
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14: Schön, dass Sie wieder mit dabei sind bei einer weiteren Folge Österreich, die ganze Geschichte. Wieder an meiner Seite ist Dr. David Schriffel. Wir sprechen weiterhin über die österreichische Diplomatie. In der letzten Folge haben wir über den Zweiten Weltkrieg gesprochen, dass da eigentlich mehr oder weniger nichts war mit österreichischer Diplomatie. Nach dem Ende des Zweiten Weltkrieges, was ist da eigentlich auf diplomatischer Ebene passiert? Wie kam es dazu, dass Österreich wieder diplomatisch aktiv war?
15: Das ist eine große, breite und lange Frage. Also der Beginn des österreichischen Auswärtigen Dienstes nach dem Zweiten Weltkrieg ist insofern interessanter, weil am 16. April 1945 haben sich Beamte, ehemalige Beamte des Bundeskanzleramts Auswärtige Angelegenheiten getroffen, eben dort. Man hat einberufen für den 16. mit einem Zettel, der an der Tür des Bundeskanzleramts gehangen ist, um sich am 16. April wieder zu treffen und hat den Dienst wieder begründet. Man hat aus eigenem Antrieb begonnen, wieder zu arbeiten. Und das ist ein interessanter Punkt, finde ich. Das war noch einige Tage vor der österreichischen Unabhängigkeitserklärung vom 27. April. Das heißt, der Auswärtige Dienst der österreichische der Zweiten Republik ist älter als die Zweite Republik. Zwar nur ein paar Tage, aber doch. Und man hat sich dann reorganisiert. Es gab ja auch einen Bombenangriff. Das Bundeskanzleramt war teilweise zerstört. Man hat sich wieder eingerichtet.
16: Fun Facts.
15: Auch eine interessante Geschichte. Es ist überliefert, man hat dort zwei Hühner gefunden in einem Raum, was die Versorgungslage ein bisschen verbessert hat für kurze Zeit danach.
0: Geringfügig,
15: aber regelmäßig. Und hat auch eine kleine Entnazifizierung durchgeführt. Also man hat einfach sich zusammengeredet, wie man in Wien sagen würde, wer wieder im Dienst sein darf und wer nicht. Hat sozusagen prononcierte Nationalsozialisten nicht wieder aufgenommen und versucht, einen Nukleus eines österreichischen Auswärtigen Dienstes wieder aufzunehmen.
14: Wissen Sie aus historischer Sicht, wer von diesen damaligen Diplomatinnen und Diplomaten aus dem Dienst übrig geblieben ist? Wer da wieder eingetreten ist? Kennt man diese Personen?
15: Ja, die kennt man. Ich, also Generalsekretär Wildner, ein Bischof, ein Schöner. Das heißt, aus der Ersten Republik sind sehr viele auch wieder 1945 aktiv gewesen, muss man sagen. Also ein bisschen wiederum Kontinuität in dem Sinn, dass diese Personen sich auch wieder zusammengefunden haben. Es war auch gut dokumentiert, sozusagen, wer in der NS-Zeit den Dienst weiter in Deutschland gemacht hat, im deutschen Auswärtigen Dienst war. Aber ja, die Namen sind gut bekannt. Es gibt da viele biografische Forschungen dazu auch. Aber wir werden das jetzt auch sozusagen verbunden mit institutionengeschichtlichen Forschungen neu aufsetzen, sozusagen.
14: Sie haben gesagt, man hat sich sozusagen wieder selbst eingesetzt in den diplomatischen Dienst. Was waren dann die ersten Schritte?
15: Die ersten Schritte waren neben der Entnazifizierung der Versuch, mit dem Ausland Kontakt aufzunehmen. Die ureigenste Aufgabe der Diplomatie. Und in der unmittelbaren Nachkriegszeit gab es da große Hürden verkehrstechnischer, kommunikationstechnischer Sicht. Und es ist interessant zu sehen, dass man dann versucht hat, in die Länder, wo man in der Zwischenkriegszeit Gesandtschaften gehabt hat, festzustellen, wie die Lage vor Ort ist, ob man dort auch sozusagen eine Vertretungsbehörde wieder einrichten kann. Und viele dieser Nachrichten aus Schweden, aus Übersee, sind über Prag gelaufen. Die verkehrstechnische Verbindung nach Prag war am besten und der Gesandte der Zwischenkriegszeit, Ferdinand Marek, hat bei Kriegsende die österreichische Gesandtschaft sozusagen in Eigenregie wieder eröffnet und hat die Verbindungen, die Kommunikationsverbindungen wieder aufgenommen. Das heißt, das war der erste Schritt, sozusagen das Netzwerk nach Möglichkeit wieder aufzubauen. Man muss dazu sagen, dass natürlich Österreich sehr eingeschränkt war in seinen Möglichkeiten. Zunächst durfte nach dem alliierten Kontrollabkommen Österreich nur in diplomatische Verbindungen treten, selbstständig mit Mitgliedern der Vereinten Nationen. Mit anderen Staaten, wenn man da diplomatische Beziehungen aufnehmen wollte, musste das der alliierte Rat genehmigen. Und da gab es natürlich dann große Einschränkungen. Man war sich aber gleichzeitig bewusst, und da gibt es auch Akten dazu, und das war eine bewusste Strategie, möglichst schnell mit möglichst vielen Staaten wieder in Kontakt zu treten, auch nicht zuletzt, um den eigenen Status als wieder erstandenes und souverän gewordenes Land auch formal auch zu unterstreichen und sozusagen einen internationalen Rückhalt wieder zu gewinnen.
14: Jetzt klingt das so einfach, man nimmt einfach wieder internationale Beziehungen auf. Stelle ich mir jetzt nicht so einfach vor nach einem Weltkrieg, noch dazu Österreich, Deutschland. Wie war die Resonanz nach diesem In-Kontakt-Treten?
15: Die war durchwegs positiv. Jetzt haben wir in Österreich Gott sei Dank inzwischen eine lange Geschichte der Aufarbeitung unserer eigenen Vergangenheit und wir stellen uns dem und haben die Opferthese, so glaube ich sagen zu können, doch überwunden. Zu dem Zeitpunkt sah man sich selbst noch sehr deutlich als Opfer oder wollte das und wurde auch von vielen Partnerländern als solches durchaus auch akzeptiert. Von vielen Ländern. Insofern war es weniger schwierig, als man vielleicht meinen möchte. Eine wichtige Aufgabe der Bundesregierung war nach 1945 in den ersten Jahren die Anerkennung der österreichischen Staatlichkeit durch die internationale Gemeinschaft zu erreichen, auf Basis der Moskauer Deklaration von 1943, wo die Wiedererrichtung eines selbstständigen Österreichs als Kriegsziel auch der Alliierten sozusagen festgelegt worden ist. Und es gibt auch lange Listen, zu welchem Datum welches Land die österreichische Bundesregierung oder das wiedererstandene Österreich auch anerkannt hat. Also die Resonanz war eigentlich eine positive, kann man grosso modo sagen.
14: Als wohl größten diplomatischen Erfolg kann man dann die Unterzeichnung des Staatsvertrages 1955 nennen. Wie kam es denn aus diplomatischer Sicht dazu? Was lief denn da alles im Hintergrund?
15: Der Staatsvertrag hat eine sehr lange Geschichte. Auch da gibt es wunderbare und umfangreiche Literatur. De facto wurde seit Kriegsende darum gerungen, natürlich eine definitive Regelung für die Frage der Besatzung und der möglichen Reparationen oder Nicht-Reparationen zu finden. Es gab viele Verhandlungsrunden, viele Außenministerkonferenzen, die letzte erfolglose noch 1954. Das war einer der wesentlichen Punkte, wo Österreich diplomatisch tätig war. Die ersten großen Vertretungsbehörden, zunächst genannt politische Vertretung, dann später Gesandtschaft und dann auch bald Botschaft, waren natürlich bei den Alliierten und bei den Besatzungsmächten eingerichtet. Das heißt, man hat alle frei werdenden Ressourcen darauf verwendet, um sozusagen einen Staatsvertrag mit Österreich zu erreichen. Verhandlungsrunden Sonderzahl, Verhandlungen in London und in Berlin und in Moskau natürlich. Um fast eine Frage vorwegzunehmen, es gibt ja die berühmte Legende mit den alkoholischen Zusammenhängen mit dem Staatsvertrag. Natürlich wurde der Staatsvertrag nicht ertrunken, sondern es waren strategische Überlegungen, die dazu geführt haben. Natürlich der Tod Stalins war ein wichtiges Element, aber auch die Frage, ob es nicht für die Sowjetunion strategisch gesehen besser wäre, dass Österreich nicht geteilt würde und einen Keil in die sich herausbildenden westeuropäischen Verteidigungsstrukturen bildet. Trennungspläne gab es aus der KPÖ, die wurden von der Sowjetunion abgelehnt. Das heißt, es gab eine internationale Zusammenhänge, die dazu auch geführt haben, zu dem Erfolg. Das war auch ein Erfolg der Diplomatie, aber natürlich muss Diplomatie immer aufbauen auf Interessen und strategischen Überlegungen, auch der Partner, ansonsten funktioniert das nicht. Aber um zu der Trinkgeschichte zurückzukommen.
16: Fun Facts.
15: Es gab allerdings, das ist aktenkundig sozusagen, eine Empfehlung im Ministerium, dass vor Verhandlungen mit den Sowjets irgendeine Art Öl zu sich genommen werden sollte, Fischöl oder ein anderes, um im Fall der Fälle sozusagen auch eine gewisse Resilienz zu entwickeln. Also das sozusagen, sage ich mal so, das Soziale eine Rolle gespielt hat, das stimmt schon, aber natürlich ist das nicht monokausal, wie es oft tradiert worden ist.
14: Gibt es diplomatische Namen, die Sie uns nennen können im Zusammenhang mit dem Staatsvertrag, die da wirklich federführend waren?
15: Also natürlich Staatsvertragskanzler Raab, es gab den Figel, Kreisky war natürlich stark involviert. Es lebt sogar noch ein Mitglied der Delegation, der Botschafter Grubmeier Senior, die da ganz wesentliche Elemente gebildet haben. Botschafter Bischof, der sozusagen in der fraglichen Zeit der österreichische Botschafter in Moskau war, war da auch natürlich eine wichtige Figur. Eine Sonderzahl, also Namenssonderzahl, ein erklecklicher Anteil des österreichischen diplomatischen Dienstes hat in der einen oder anderen Form damit zu tun gehabt. Die Entwürfe über die Staatsverträge sind in der Völkerrechtsabteilung entworfen worden. Da waren alle großen Namen auch beteiligt, die es da gibt. Ferdros, also die gesamte Expertise und Kompetenz, die da vorhanden war, ist eigentlich vielfach in diese Bemühungen geflossen.
14: Kurz nach dem Staatsvertrag erklärte Österreich dann eben seine dauerhafte Neutralität. Diplomatie wurde dann, könnte man sagen, zum zentralen Instrument der Sicherheitspolitik. Inwiefern funktionierte das damals?
15: Das hat eben begonnen schon damit, dass man nach Kriegsende versucht hat, möglichst viele internationale Kontakte zu knüpfen, weil man gesehen hat, dass internationale Verknüpfung, internationales Recht eine Stütze sind, eine Möglichkeit sind, für gerade ein kleines Land sozusagen Sicherheit herzustellen, was sehr notwendig war. Die Neutralitätspolitik war ein Teil dieser Politik und man sieht das sehr bald nach 1955, dass diese Neutralität zunächst sehr aktiv ausgelegt worden ist. Wenn man an den Ungarnaufstand denkt zum Beispiel, wenn man sich vorstellt, dass die Besatzung erst 1955 geendet hat, dass eine österreichische bewaffnete Kraft erst 1955 wieder gegründet worden ist, dass dann bereits im Jahr 1956 sozusagen das Bundesheer direkt an der Grenze gestanden ist und bei einem Vorgang, wo die frühere Besatzungsmacht an der eigenen Grenze an Meeren gestanden ist, so aktiv gehandelt ist, das ist Ausdruck dieser Haltung. Also es ist ja auch 55 schon der Beitritt zu den Vereinten Nationen. Also man hat sich sozusagen im Schnelldurchlauf in die internationale Bühne, auf die internationale Ebene begeben, um nicht sozusagen unter die Räder zu kommen, auf die eine oder andere Art und Weise, und hat versucht, eben durch Dialog die eigene Lage zu stabilisieren, würde ich mal nennen. Ist vielleicht auch nicht so bekannt, es ist 56 ja sogar ein sowjetischer Soldat auf österreichischem Boden erschossen worden. Das wurde dann nicht so laut breitgetreten, um nicht größere Kalamitäten zu verursachen, aber es zeigt schon, dass die Haltung eine sehr, sehr strikte war.
14: Was ist da genau passiert?
15: Es sind bei Rechnitz ist eine Gruppe von vier Sowjetsoldaten auf österreichisches Gebiet gekommen. Zwei waren relativ schnell wieder weg, von denen kennt man auch die Namen nicht. Zwei haben dann versucht, Zivilisten zu durchsuchen. Sozusagen natürlich die Motivlage ist dann immer schwierig. Die haben dann sozusagen gemeint, sie hätten nicht gewusst, dass sie auf österreichischem Gebiet wären, was insofern eigenartig erscheint, als damals eben auch 1956 die Grenze mit kleinen rot-weiß-roten Fähnchen markiert worden ist, um genau sowas zu verhindern. Und auf den Versuch, sie zu stoppen, wurden sie dann tödlich getroffen. Und da gibt es auch einen entsprechenden Bericht dazu. Und es zeigt auch gut, dass die sowjetische Reaktion, die natürlich nicht so groß war, zeigt, wie sehr die Sowjetunion auch die Rolle Österreichs als wichtig erachtete, sozusagen als ein neutraler Staat, der gute Beziehungen mit der Sowjetunion hat. Das war sozusagen ein bisschen, das sollte ein Case Study, ein Role Model sein sozusagen, dass es möglich ist, mit der Sowjetunion gute Beziehungen zu haben, auch wenn man nicht Teil sozusagen des Warschauer Pakts oder dieser Zusammenhänge ist.
14: Im Kalten Krieg wurde ja Wien auch zu einem wichtigen diplomatischen Zentrum. Eben durch die Neutralität konnte man sozusagen eine Vermittlerrolle einnehmen.
15: Die Vermittlerrolle, das ist auch ein weites Feld und viel ist darüber gesprochen worden. Sie werden viele Leute finden, die sagen, das war immer schon eine Illusion. Sie werden viele Leute finden, die sagen, das war die Hauptrolle Österreichs. Also das ist ganz interessant. Ich kenne Akten geheimdienstlicher Natur, sprich, also die US-Geheimdienste haben berichtet über Österreich und seine Rolle in 50er, 60er Jahre. Und die Amerikaner haben darin gemeint, Österreich würde sich eine Rolle als Brückenbauer sozusagen zumessen, die so kaum existent wäre. Also es ist eine Frage auch der Möglichkeiten, des Images, aber was stimmt? Man hat sich angeboten als Verhandlungsort, man hat den UN-Sitz natürlich sozusagen auch dann nach Wien gebracht und das ist ein positives Faktum, dass man Verlässlichkeit, Vertrauen internationales aufbaut. Das ist schon eine von Österreich aktiv stattgehabte Rolle, die auch eine Wirkung gezeigt hat, muss man auch sagen. Und dazu gehören Dinge wie internationale Treffen, aber auch, das würde ich hier vielleicht auch erwähnen wollen, das Wiener Übereinkommen über diplomatische Beziehungen, das in Wien 1961 unterzeichnet worden ist und das eigentlich Grundlage ist für nicht nur Formalia, aber für die Frage, wie internationale diplomatische Beziehungen gehandhabt werden. Es ist vermutlich das erfolgreichste Abkommen, das jemals im UN-Bereich abgeschlossen worden ist und ist eben in Wien 1961 verhandelt und abgeschlossen worden und ein paar Jahre später auch eins über konsularische Beziehungen.
14: Jetzt haben wir in den letzten Folgen immer über die Diplomatische Akademie gesprochen. Zur Zeit der Nationalsozialisten wurde die geschlossen. Wann wurde sie jetzt wieder eröffnet?
15: Als Teil dieser Idee, Österreich international zu vernetzen und einzubetten in die internationalen Zusammenhänge, gerade auch im UN-Bereich, aber insgesamt, wurde 1964 die Diplomatische Akademie wieder gegründet, die frühere Konsularakademie als Diplomatische Akademie wieder gegründet am heutigen Standort. Und das war der bewusste Versuch, erstens das durchzuführen, wie gesagt, sich im internationalen Bereich wieder zu verankern, aber auch die Internationalität Österreichs zu beweisen, auch durch internationale Studenten. Man darf nicht vergessen, Anfang der 60er Jahre zum Beispiel, 1960 das afrikanische Jahr, 18 ehemalige Kolonien sind unabhängig geworden, sind UN-Mitglieder geworden. Das heißt, man hat diese Öffnung in die Welt mitvollzogen und versucht, daran teilzuhaben in vielerlei Hinsicht. Und in diesem Zusammenhang ist ein bisschen auch diese Gründung zu sehen, die man als nachhaltigen Erfolg eigentlich auch werten kann bis heute.
14: Man wollte sich also international öffnen. Sie haben vorhin gesagt, die Vermittlerrolle wird ein bisschen in Frage gestellt, aber es sind ja auch wahnsinnig viele internationale Organisationen, Institutionen in Wien angesiedelt. Also warum denn Wien?
15: Wien hat sich angeboten und wurde auch von den damaligen Großmächten durchaus als möglicher Verhandlungsort und Ort für die UN gesehen, eben aufgrund Neutralität, dass man sozusagen glaubhaft vermitteln konnte, dass man ein Ort der Verständigung, des Zusammenkommens, des Vertrauens, des Dialogs ist. Das hat man auch gut genutzt, hat auch dafür lobbyiert, muss man auch sagen, aber das ist eines der ganz wichtigen Standbeine auch österreichischer Außenpolitik. Das ist vielleicht, wenn Sie im ersten Bezirk spazieren gehen und am Minoritenplatz sozusagen einmal sich umschauen. Am Außenministerium hängen drei Fahnen. Die österreichische, die EU-Fahne und die UNO-Fahne. Und das ist genau sozusagen, das symbolisiert auch ein bisschen die Wichtigkeit der Vereinten Nationen für Österreich damals und heute. Und das bleibt auch so und soll auch so bleiben. Und nicht zuletzt bewirbt sich Österreich ja gerade auch für einen Sitz als nicht ständiges Mitglied im UN-Sicherheitsrat für die Jahre 27 und 28, um auch dieses Commitment für die internationale Ordnung, für den Dialog und das Vertrauen auf internationaler Ebene auch sichtbar zu machen. Und wir hoffen, dass das auch funktionieren wird.
14: Dieses Positionieren wird auch dadurch unterstrichen, dass ja auch viele österreichische Diplomaten dann in sehr wichtige internationale Funktionen gekommen sind. Können Sie uns da ein paar Beispiele nennen?
15: Ich würde Verdros nochmal nennen als Vorsitzender des Kongresses, man sagt auch Zweiter Wiener Kongress, zum Abschluss des Wiener Übereinkommens über diplomatische Beziehungen 1961. Aber man kommt nicht drum herum, natürlich auch Waldheim als Generalsekretär ist in eine wichtige Position gekommen, wurde unterstützt auch vom Kreisky damals. Das heißt, Österreich hat natürlich auch das Personal in diese Richtung sozusagen entwickelt und war auch damit recht erfolgreich, was natürlich auch ein Teil dieser Glaubwürdigkeit ist. Man muss sich beteiligen und Beteiligung heißt immer auch, dass man entsprechende Personen hat, die man auch einsetzen kann und in diese Richtung schicken kann.
14: Jetzt gab es ja sehr viele Konflikte, würde ich mal sagen, rund um Österreich in dieser Zeit. Ungarischer Volksaufstand 1956, Prager Frühling 1968. Inwiefern hat denn da die österreichische Diplomatie eine Rolle gespielt?
15: Ungarnaufstand habe ich schon kurz erwähnt. Der Prager Frühling ist vielleicht auch ein interessantes Beispiel, weil im Jahr 1968, als der Warschauer Pakt die Tschechoslowakei sozusagen besetzt hat, gab es in Prag noch eine Gesandtschaft, eine österreichische, unter Leitung vom späteren Bundespräsident Kirchschläger. Und Österreichs Haltung war relativ klar, dass man das verurteilt hat. Sie war militärisch nicht so mutig wie 1956. Man hat 1968 sozusagen das Bundesheer zurückgestaffelt, kilometerweit hinter die Grenze aufgestellt. Aber Kirchschläger zum Beispiel als Missionschef in Prag hat zahllose Visa ausgestellt für Tschechoslowaken, die sich bedroht gefühlt haben, die dadurch ausreisen konnten. Es gab sehr viele Flüchtlinge 1968 in Österreich, die weitergereist sind, aber manche sind auch geblieben. Und da hat die österreichische Diplomatie eine bilateral sehr positive Rolle gespielt und man muss auch sagen, dass sich da das bilaterale Bild auch sehr verbessert hat. Also da hat in Person von Kirchschläger die österreichische Diplomatie eigentlich ein bisschen das Gesicht auch des Landes gebildet. Der ORF war da nicht ganz unwichtig, ebenfalls mit der Berichterstattung. Wir denken an Hugo Portisch, der ja übrigens in Pressburg geboren ist. Also da war die Diplomatie ein wichtiger Faktor, vielleicht auch als Informationsgeber. Es gab 1968 ein Generalkonsulat in Pressburg, in Bratislava. Und atmosphärisch vielleicht sozusagen, der Generalkonsul hat dann auch berichtet von der Invasion und hat mit seinem eigenen Konsulatswagen auch gefährdete Personen nach Österreich gebracht. Und der hat geschrieben in einem Bericht, er hätte sich nicht vorstellen können, dass in unserer heutigen Zeit, 1968, noch Politik mit Panzern gemacht wird. Aber er wurde eines Besseren belehrt.
14: Sie haben in der letzten Folge erwähnt, dass im diplomatischen Dienst Anfang des 20. Jahrhunderts in etwa 1000 Menschen gearbeitet haben. Wann hat man denn diese Zahl wieder erreicht und wie viele arbeiten denn heute im diplomatischen Dienst?
15: Also in der Zentrale hat man sie nie wieder erreicht.
14: Okay.
15: Das ist auch insofern nachvollziehbar, als natürlich vor 1914 das ein anderer Apparat war. Es sind jetzt etwas geringere Zahlen, ja. Aber sozusagen auf die Bevölkerungszahl gerechnet hat sich die Anzahl schon erhöht. Aber man ist nicht mehr auf 1000 in der Zentrale gekommen.
14: Weil man diese Man- und Woman-Power einfach nicht mehr braucht oder weil das Geld nicht da ist?
15: Naja, ich würde das mal so beantworten. Ist die Frage, brauchen wir Diplomatie, brauchen wir Diplomaten, brauchen wir Persönlichkeiten, sage ich jetzt, nicht nur Personen, sondern Persönlichkeiten vor Ort, ist eine sehr alte. Im 19. Jahrhundert, als die interkontinentalen Telegrafenkabel erfunden wurden, gab es öffentliche Diskussionen, jetzt brauchen wir keine Diplomaten mehr, also im 19. Jahrhundert, weil alles kann ja über den Telegrafen an Informationen weitergegeben werden. Das hat sich als falsch herausgestellt und ich denke, dass es noch immer wichtig ist, auch heute noch Personen vor Ort zu haben, die persönliche Kontakte knüpfen, persönliche Eindrücke vermitteln können. Das heißt, es ist immer schön, mehr Personal zu haben, aber wir wissen, dass natürlich budgetäre Zwänge ihre Grenzen aufzeigen.
14: Langfristig entwickelt sich eine strukturierte Ostpolitik, kann man sagen, Stichwort auch Nachbarschaftspolitik. Wie sah die denn jetzt aus diplomatischer Sicht aus?
15: Österreich hat ganz bewusst sich entschieden, vielfach zum ersten Mal als westlicher Besuch des Bundeskanzlers, des Außenministers in die Oststaaten zu reisen, zum Beispiel. Also Ungarn zum Beispiel. Vielfach war Österreich das Land, zu dem die besten Beziehungen im Westen bestanden. Das hat natürlich auch zu tun mit Neutralität und der eigenen Haltung, die man eingenommen hat. Aber es gibt auch andere Punkte. Zum Beispiel haben wir heuer ein kleines Jubiläum, 40 Jahre Österreich-Bibliotheken. Seit 1986 gibt es die. Also das ist schon etwas später sozusagen in dieser Frage des Kalten Krieges. Aber man hat wirklich versucht, kulturell auch in den Osten zu arbeiten. Es gab zum Beispiel seit 1955 auch eine Lesehalle in Zagreb. Das heißt, das gehört auch zur Diplomatie. Auslandskultur ist eine Säule der österreichischen Diplomatie. Das heißt, man hat wirtschaftlich, kulturell und politisch versucht, im Osten wirksam zu sein und auch die alten Kontakte und kulturellen Verbindungen aus der Vergangenheit auch dazu zu verwenden. Und insofern war Österreich da sicher Türöffner, auch glaubwürdiger Gesprächspartner, vertrauenswürdiger Gesprächspartner und verlässlicher Gesprächspartner. Und das hat sehr positive Effekte gezeigt, auch in der Phase des Umbruchs 1989 und danach. Da hat man dann bilaterale Beziehungen auch einfach auf einer Basis bereits aufbauen können und nicht von null beginnen müssen.
14: Die Neutralität wird ja immer als ein ganz, ganz wichtiger Grundpfeiler für die Zweite Republik genannt. Welche Rolle spielt sie denn für die Diplomatie?
15: Sie hat lange eine Rolle gespielt, um als Gesprächspartner attraktiv zu sein, um Verhandlungen zu ermöglichen in Österreich, um sich anzubieten, gute Dienste zu leisten, wie das in der Diplomatie heißt. Sie ist aber sozusagen niemals ein Schutz gewesen vor ein faktischer Schutz. Also wir kennen aus dem Kalten Krieg die Pläne für den Einmarsch der Sowjettruppen in Österreich zum Beispiel. Österreich wäre Kriegsschauplatz gewesen in jedem Fall. Das heißt, sie ist immer auch ein Instrument gewesen, eine Frage des Images. Die blockfreien Bewegung ist ja vielleicht auch wichtig zu nennen nach der Konferenz von Bandung. Das heißt, man hat auch eine gewisse Glaubwürdigkeit in Richtung des schon leicht veralteten Ausdruck globalen Südens gehabt. Ich habe schon einmal Afrika auch erwähnt. Das heißt, für die Diplomatie war sie immer ein zusätzliches Tool, das wertvoll war und ist und eingesetzt werden kann, weil man natürlich aus einer anderen Position, einem anderen Blickwinkel heraus Verhandlungen führen kann und betreiben kann und anbieten kann, wenn man nicht in diesen Zusammenhängen Partei ist. Wobei sich das natürlich relativiert hat mit dem Ende des Kalten Krieges, ist die Rolle eine andere geworden. Die Einschätzung überlasse ich anderen Personen. Es ist 1990, 1991 sind auch die Archive in der Sowjetunion in Russland geöffnet worden. Da hat man auch relativ deutlich gesehen, dass die Neutralität von der Sowjetunion in einem etwaigen Kriegsfall nicht respektiert worden wäre. Es gab auch 1968 vielfache Überflüge von Maschinen sowjetischer und anderer Natur über den Osten Österreichs. Man hat das halt nicht so deutlich ausgesprochen, um den Neutralitätsstatus nicht zu gefährden. Man hat diplomatische Proteste sozusagen dagegen eingebracht, aber man hat jetzt nicht, hat es nicht auf die Spitze getrieben. Also diese Neutralität wurde geschützt von beiden Seiten bis zu einem gewissen Grad, aber hat natürlich de facto andere Bedingungen als ein monolithisches System, das einen Schutz von außen bringen würde. Das ist eher nicht der Fall.
14: Herr Schrüffel, dann sage ich wieder vielen Dank, dass Sie bei uns waren. Es war sehr spannend.
15: Danke für die Einladung.
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2: Intelligent und einfallsreich. Die Hirtin Maria Neina spricht über die vielfältigen Einsatzmöglichkeiten von Ziegen.
3: In Österreich werden Gors gerne eingesetzt für die Landschaftspflege. Ich fand es super, wenn auf die Almen wieder mehr Gors waren, weil man eben mit den Gors gut die Verbuschung zurückdrängen kann. Also gerade wenn man zum Beispiel an die Grünerle denkt, wenn diese Grünerle zurückkommt, sinkt sehr schnell auf diese Flächen die Biodiversität. Da ist es ganz schwierig, die Grünerlen zurückzudrängen, wo man sie zum Beispiel schwendet, also wo man sie umschneidet, weil sie an diese Stöcke sehr schnell und sehr stark wieder austreiben. Wenn man aber mit einer Herde von Ziegen drüber geht, dann fressen die Ziegen das Laub, aber sie fressen auch sehr gern die Rinden von den Ästen oder vom Stamm. Und dadurch hat eigentlich die Erle relativ wenig Chance, das zu überleben, wenn man das halbwegs intensiv macht mit den Gors. Man muss natürlich bei der Landschaftspflege auch immer aufpassen, wo Büsche zurückdrängen oder auch Bäume, also kleine Fichten oder so, oder auch Wacholder oder andere Zwergsträucher. Und wo ist es vielleicht das Ökosystem auch zu sensibel oder wo brauche ich vielleicht auch die Büsche, um ein schönes Mosaik zusammenzukriegen. Weil wenn man mit Ziegen sehr intensiv weidet, kann es natürlich auch schnell einmal passieren, dass die Ziegen alles karg fressen und dass irgendwann gar nichts mehr dasteht. Also ich glaube, wenn man das in die Weideplanung integriert, dann muss man sich wirklich sehr gut überlegen, wo brauche ich das und wie intensiv mache ich das. Ich war letztes Jahr im Sommer in der Türkei und war dort eingeladen zu einem internationalen Treffen von Hirten und Hirtinnen. Und da war eine Nomadin dabei aus der Türkei, die im Süden mit ihrer Familie das ganze Jahr durch das Taurusgebirge zieht. Und sie hat uns erzählt, dass es zunehmend schwieriger wird für sie herumzuziehen, weil eigentlich sind die Nomaden dort nicht erwünscht, sondern mehr oder weniger nur geduldet. Und es wird ihnen zunehmend Weidefläche weggenommen, indem es privatisiert wird, indem Zäune gebaut werden, in denen ihnen einfach der Zugang zu Wasser abgeschnitten wird.

0: sie ja immer mit diesen Ziegen dort waren, haben sie diesen Wald auch gepflegt. Das heißt, tote Äste am Boden haben die Ziegen klein getreten. Sie haben auch das kleine Gebüsch am Boden gut abgefressen und dadurch hat sie das Feuer nie so richtig groß ausbreiten können. Und jetzt, wo sie zunehmend verdrängt werden aus diesen Regionen, passiert es, dass eben diese Feuer wirklich unbändig werden, weil die Ziegen dort nicht mehr weiden und aber auch, weil die Nomaden nicht mehr dort sind und die einfach dieses Wissen haben, wie man diese Feuer löscht. Und dadurch kriegen sie wirklich zunehmend Probleme mit dieser riesen Waldbrände. So viel ich weiß, gibt es gerade in Spanien auch wieder Projekte, wo man wieder Ziegen verwendet, im Wald auch, um genau diese großen und sehr heftigen Waldbrände zu verhindern. Ich habe jetzt auch gerade vor einem Forschungsprojekt gehört am Ätna, also beim Vulkan, wo Ziegen besendet werden. Und die Ziegen sind quasi das Frühwarnsystem, um Erdbeben noch besser zu erkennen. Also durch die Bewegungen von den Ziegen wissen Forschende, dass es bald zu einem Vulkanausbruch kommt und man kann deswegen einfach nochmal viel besser reagieren.
1: Die Salzburger Agrarwissenschaftlerin Maria Neiner ist Hirtin. Sie sprach diese Woche über Ziegenherden auf der Alm. Gestaltung Verena Ahne, Redaktion Ilse Huber. 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
3: Im Studio ist Felix Schneider-Storm. König Harald von Norwegen ist tot. Der älteste Monarch Europas, der älteste lebende Monarch, sei heute Morgen im Alter von 89 Jahren friedlich entschlafen, wie das Königshaus mitteilt. Schon in den vergangenen Jahren hatte Harald immer wieder mit gesundheitlichen Problemen zu kämpfen. Seit 1991 war er König des Landes. Norwegen verliert ein beliebtes und respektiertes Staatsoberhaupt. Ein Nachruf von Ansgar Gersmann.
4: 1937 geboren, verbringt Harald seine Kindheit während des Zweiten Weltkrieges im Exil. Für die Ausbildung kehrt er nach Norwegen zurück. Sein Herz gehört einerseits Sonja Haraldsen. Gegen alle Widerstände heiratet er die bürgerliche Kaufmannstochter. Andererseits liebt er das Segeln. Mehrmals nimmt er an den Olympischen Spielen teil. Doch wegen gesundheitlicher Probleme muss er zuletzt auf den Sport verzichten. Ans Abdanken dachte er nie. Seinem Eid fühlte er sich lebenslang verpflichtet. Nach den rechtsterroristischen Anschlägen in Norwegen 2011 spendet er Trost. Im Zuge der Flüchtlingskrise setzt er sich für Toleranz und Vielfalt im Land ein. Die Menschen in Norwegen schätzten seine Bodenständigkeit. Harald galt als ruhig, zurückhaltend, aber humorvoll. Mit seinem Tod ist nun sein Sohn Hakon neuer norwegischer König.
3: Die Polizei in Nepal warnt angesichts der Berichte über einen Dammbruch in Tibet vor erneuten Überschwemmungen in dem Katastrophengebiet. Alle Einsatzkräfte und Bürger werden von der Polizei aufgefordert, wachsam zu bleiben und sich sofort an einen sicheren Ort zu begeben. Auf der tibetischen Seite ist laut mehreren Berichten Wasser aus einem Stausee ausgetreten, der durch den Gletscherabbruch von Mittwoch entstanden sei. Dieser hatte eine verheerende Flut mit bisher 470 bestätigten Toten ausgelöst. Mehr als 1400 Menschen werden noch immer vermisst. Einen Monat nach dem Massenansturm von Zehntausenden Migranten aus Marokko haben in der spanischen Exklave Ceuta gestern hunderte Einheimische für deren Abschiebung protestiert. Es kam zu chaotischen Szenen und Zusammenstößen mit der Polizei und dem Roten Kreuz. Marta Georgiev.
5: Die Protestierenden stürmen einen Strand, wo die Migranten seit Wochen kampieren. Die Polizei hält die wütende Menge zurück. Auf einem nahegelegenen Damm im Wasser bringen sich die Migranten in Sicherheit. Sie sehen dabei zu, wie ihre Zelte ins Meer geworfen, Schirme, Decken und Rucksäcke in Brand gesteckt werden. Schiebt die Invasoren ab, rufen die Demonstranten, versuchen einen Wagen des Roten Kreuzes mit Wasser und Lebensmitteln an der Einfahrt Richtung Strand zu hindern. Die linke Regierung in Madrid will demnächst Aufnahmezentren für bis zu 2000 Menschen in Ceuta schaffen. Doch die gestrigen Ereignisse lassen ahnen, dass das die Lage noch weiter anheizen wird.
3: Die US-Einwanderungsbehörde ICE hat Elektroschockhandschuhe im Wert von $16,7 Millionen bestellt. Laut ICE sollen die Geräte eingesetzt werden.

0: werden, um gefährlichere Mittel zu vermeiden. Die Handschuhe werden über einen Tastendruck aktiviert und können bei direktem Hautkontakt Elektroschocks abgeben. Kritiker warnen, dass die Handschuhe das Risiko eines plötzlichen Todes erhöhen. Die Fälle mit Legionellen in Linz steigen stetig an. Mittlerweile sind 31 Menschen erkrankt, 3 Betroffene sind gestorben. Und gestern Nachmittag ist eine weitere Kühlanlage positiv getestet worden. Mehr von Magdalena Ahorner.
1: Bei der Suche nach der Ursache sind bisher mehr als 190 Wasserproben aus Haushalten, Arbeitsstätten, Beherbergungsbetrieben und Kühlanlagen genommen worden. Dabei ist am Donnerstagnachmittag bekannt geworden, dass eine Probe aus der Kühlanlage eines Gewerbebetriebs in Leonding positiv auf Legionellen getestet worden ist. Ob die Kühlanlage auch mit bisherigen Erkrankungen im Zusammenhang steht, ist derzeit noch nicht geklärt. Die Legionärskrankheit löst eine schwere Lungenentzündung aus. Legionellen kommen natürlicherweise im Boden und im Wasser vor. Gefährlich werden die Bakterien dann, wenn sie über fein zerstäubtes Wasser eingeatmet werden.
0: So viel zu den Nachrichten. Und wir haben jetzt noch die Wetteraussichten für Sie.
2: Überwiegend sonnig, diesig und zum Teil sehr heiß geht es durch den Tag. Höchstwerte meist 29 bis 36 Grad. Zudem weht teils kräftiger, im Gebirge auch stürmischer Südföhn. Und mit Föhn war es in Feldkirch über Nacht so warm wie noch nie seit Messbeginn. Es hat nicht unter 27,3 Grad abgekühlt. Im Westen sind im Lauf des Tages aber erste Schauer und Gewitter zu erwarten. Über Nacht kann es dann in einigen Regionen nass oder gewittrig und mitunter auch stürmisch werden. Teilweise bleibt es aber auch ruhig und trocken. Am Wochenende dann keine große Hitze mehr, aber 22 bis 30, am Sonntag im Osten bis 32 Grad. Dazu nur noch vereinzelt Schauer. So viel zum Wetter von Daniel Schlager.
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4: Schönen Freitag. Wer heute sehr früh unterwegs war, konnte vielleicht noch einen Blick auf die fast totale Mondfinsternis erhaschen. Mittlerweile hat die Sonne das Ruder wieder übernommen und bringt uns noch einmal hochsommerliche Temperaturen, bevor es, wir haben es gehört, am Wochenende dann deutlich kühler wird. Auch kulturell beginnt sich der Sommer am Wochenende zu verabschieden. Die Salzburger Festspiele und die Innsbrucker Festwochen der alten Musik gehen am Sonntag zu Ende. Was sich in Kärnten tut, hören wir ab 10 im Festivalmagazin der Intrada. In dieser Stunde macht unsere Sachbuchsendung Kontext ausnahmsweise Pause für Teil 5 der WDR-Produktion Riefenstahl, Influencerin des Bösen.
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4: Leni Riefenstahl wusste genau, wie man Wirkung erzeugt. In ihren Filmen entwarf sie eine Welt aus Schönheit, Stärke, Disziplin und Gemeinschaft. Eine Welt, in der sich zentrale Vorstellungen der NS-Ideologie wiederfinden. Und sie kontrollierte auch ihr eigenes öffentliches Bild. Heute würde man Personal Branding sagen. Zeitlebens erzählte sie sich als unpolitische Künstlerin, kuratierte Erinnerung und Verantwortung und bestimmte sehr genau, was in ihrer Geschichte vorkam und was nicht. Im September 1939 ist sie mit einem eigenen Sonderfilmtrupp in Polen. In Konstgier wird sie Zeugin eines Massakers, was sie später abstreitet.
5: Unaufhaltsam geht der Vormarsch unserer Truppen in Polen weiter. Und mit einer unerhörten Wucht und Schnelligkeit wird er durchgeführt, dass die ständig im Rückzug befindliche polnische Armee buchstäblich erdrückt wird.
6: Es ist der 6. September 1939. Der Zweite Weltkrieg hat erst wenige Tage vorher begonnen und diese Reportage hören Millionen Deutsche zu Hause an ihren Radios. Auch in den Zeitungen ist zu lesen, der Feind ist so gut wie geschlagen. Läuft alles super an der Front. Das denkt wahrscheinlich auch Leni Riefenstahl, als ihre Reise nach Polen beginnt. Zusammen mit ihrem Team steigt sie in einen fetten Mercedes und auf geht's ins Kriegsgebiet.
7: Wir bekamen Uniformen, so wie die Luftwaffe, blaue Uniform. Wir mussten eine Waffe, einen Revolver am Gürtel tragen und Gasmasken.
6: Schneidig. Team Riefenstahl auf dem Weg nach Polen.
7: Ich wollte nicht, ich hasse Krieg sowieso. Ich habe nur meinen Freunden zuliebe, ja, damit die, weil ich sagte, wir wollen lieber mit der Kamera schießen als mit dem Gewehr, habe ich das gemacht, ja. Mhm.
6: Weil Riefenstahl so selbstlos ist und verhindern will, dass ihr Kamerateam Dienst an der Waffe leisten muss, hat sie sich angeblich spontan bei der Wehrmacht gemeldet und gesagt, mein Team und ich, wir werden für die aktuellen Nachrichten Kriegsberichterstatter. Das ist natürlich Quatsch. In Wirklichkeit wurde Leni Riefenstahl von Hitler persönlich mit dem Job an der Front beauftragt. Der Sonderfilmtrupp Riefenstahl, so heißt er wirklich, soll den Spuren des Führers im Krieg folgen und Hitlers Polenfeldzug so richtig schön verfilmen. Genauso wie bei Triumph des Willens und bei Olympia. Keine reine Kriegsberichterstattung soll Riefenstahl machen, sondern Propaganda fürs Kino. Nur, das klappt nicht so, wie sie sich das vorstellt dieses Mal. Das klappt überhaupt nicht so, wie sie sich das vorstellt. Das ist Riefenstahl, Influencerin des Bösen. Folge 5, Sonderfilmtrupp für Hitler. Ich bin Katja Peisen-Petersen.
7: Kommen Sie, trinken Sie doch.
8: Ja, danke, bitteschön. Danke. Das ist schon meine zweite Tasse.
7: Nein, bitteschön.
6: Der Mann, der hier von Riefenstahl Tee serviert bekommt, ist Ernest A. Ostrow, ein amerikanischer Journalist. Das Interview stammt diesmal nicht aus Riefenstahls Nachlass, sondern liegt im Archiv der Universität Wyoming. Riefenstahl erinnert sich auf diesem Tonband an die Ereignisse in Polen im Krieg 1939.
7: Wir sollten uns melden, irgendwo nach einem Ort, den ich nicht mehr weiß.
6: Als Riefenstahl und ihr Kamerateam in Polen ankommen, nimmt sie einen Offizier in Empfang. Erich von Manstein heißt er. Später wird er über diese Begegnung mit Riefenstahl schreiben. Riefenstahl sah, Zitat, nett und verwegen aus, wie etwa eine elegante Partisanin, die ihr Kostüm von der Rue de Rivoli aus Paris bezogen haben konnte. Sie trägt eine Art Tunika, Kniebundhosen, weiche, hohe Stiefel und um ihre Hüften hängt eine Pistole. Und dann hat sie noch ein Messer im Stiefelschaft stecken für den Nahkampf.
7: Der General, bei dem wir uns melden sollten, hieß Reichenau. General Reichenau, von Reichenau, ja.
6: Reichenau und seine Soldaten nehmen Riefenstahl und ihr Team mit ins polnische Konski. Das ist eine Stadt, die liegt zwischen Krakau und Warschau. Riefenstahl geht zum Marktplatz.
7: Und kam zu einer Stelle mitten im Platz, wo ich sah, dass Soldaten um eine große Öffnung standen.
6: Was sich da gleich abspielt, das ist so krass, dass Riefenstahl sich dazu später immer wieder erklären muss. Mit 60, mit 80 und mit 100 Jahren auch noch.
7: Ich habe mich durchgedrängt, man kannte mich nicht. Und da habe ich gesehen, dass da ein großes Loch gegraben wurde, in dem Männer waren, die das Loch schaufelten. Und ringsrum waren Soldaten.
6: Männer, die graben und außenrum Soldaten. Was Riefenstahl da beschreibt, von dieser Szene habe ich ein Foto vor mir liegen, in schwarz-weiß. Man sieht da in einer Grube mehrere polnische Männer. Sie graben mit Spaten. Über der Grube stehen deutsche Soldaten in Uniform. Manche haben die Arme vor ihrem Körper verschränkt. Sie schauen auf die grabenden Polen runter.
7: Ich hatte keine Ahnung, was passiert war. Und da fragte ich, da die Soldaten sehr aufgeregt waren, und da sagten sie, haben Sie nicht die Leichen gesehen in der Kirche? Ich sage, was für Leichen?
6: Jemand erklärt es ihr. Am Tag vorher haben polnische Widerstandskämpfer 5 deutsche Soldaten getötet. Ihre Leichen liegen in der Kirche von Konski und müssen jetzt beerdigt werden.
7: Jetzt sollen die Polen hier ein Grab für die deutschen Soldaten graben.
6: Die Polen da in der Grube haben nichts mit der Ermordung der deutschen Soldaten zu tun. Aber vielleicht auch, weil sie Juden sind, werden sie als Sündenböcke dazu verdonnert, die Grube auszuheben. Und sie werden von den Deutschen, die da oben rumstehen, übelst beschimpft. So kriegt Riefenstahl es mit.
7: Ich war erschrocken und In dem Augenblick, wo ich was sagen wollte, kommt ein Polizeioffizier und sagt: Kameraden, ich verstehe eure Erregung, aber wir als deutsche Soldaten wollen nicht Gleiches mit Gleichem vergelten. Schickt die Leute nach Hause.
6: Die Polen dürfen jetzt also raus aus der Grube.
7: Ich habe gesehen, dass die Soldaten gerade neben mir, die haben jetzt die Leute am Kragen so grob rausgezogen, denn die waren erregt, die Soldaten. Und neben mir waren solche, die wie den Davonlaufenden versuchten, mit den Füßen zu treten. Und das hat mich furchtbar aufgeregt. Ich habe gesagt, schämt ihr euch nicht, ihr wollt deutsche Soldaten sein? Habt ihr nicht gehört, was der Offizier gesagt hat? Die kannten mich nicht. Und hat einer von denen, der ganz außerordentlich mit dem Gewehr auf mich angelegt hat, gesagt, schießt das Weib nieder.
6: Riefenstahl sagt, sie sei entsetzt gewesen, hatte Angst. Angst vor den Deutschen.
7: Und da hat mich ein Mitarbeiter und ein Kameramann mich beiseite gerissen. Und in diesem Augenblick muss ich wohl fotografiert worden sein, weil ich da ganz entsetzt war, ja?
6: Wieder ein Foto in Schwarz-Weiß. Ich sehe darauf Riefenstahl in ihrer Uniform und deutsche Soldaten um sie rum. Riefenstahls Gesicht ist entsetzt. Sie sieht aus, als würde sie weinen. Die Soldaten sehen aber nicht wütend aus, so wie Riefenstahl das erzählt hatte, sondern irgendwie, ja, total bedrückt. Aber wieso? Also was genau da vor sich geht, das zeigt das Foto nicht. Es zeigt nur, es muss was wirklich Schlimmes sein, was die da gerade sehen.
7: Und dann höre ich plötzlich einen Schuss in der Ferne. Und plötzlich mehrere Schüsse, ja?
6: Betonung in der Ferne, so erzählt Riefenstahl das. Weit weg von ihr, so weit weg, dass sie das nicht sieht, da wird geschossen.
7: Ich war so aufgeregt, dass ich sofort mit meinen Leuten sind wir hingelaufen, nach 5 oder 10 Minuten, nicht sofort, denn wir waren alleine plötzlich, ja? Und wir hörten aus den Häusern Schüsse. Das war alles, was ich wusste. Mehr wusste ich nicht.
6: Das Team entfernt sich von der Szene. Später, als sich alles wieder beruhigt hat, sucht Riefenstahl den General auf, Walter von Reichenau.
7: Und habe gesagt, was ist denn passiert? Und er sagte, es ist eine ganz große Schweinerei passiert, etwas Furchtbares ist passiert.
6: Deutsche Soldaten haben ein Massaker angerichtet, mitten in Konski, erfährt Riefenstahl. Mindestens 19 Polen sind tot, mehrere weitere schwer verletzt.
7: Höre ich, habe gesehen, habe ich gar nichts.
6: Riefenstahl war mal wieder abwesend. Dieses Mal nicht in Davos, wie bei der Machtergreifung, und auch nicht in den USA, wie bei der Reichspogromnacht, sondern auf dem Marktplatz in Konski, an der Grube und nicht da, wo geschossen wurde. Nichts gesehen von den toten Polen, nichts mitbekommen, hat sie gesagt. Immer und immer wieder. Man darf ihr einfach nichts glauben. Auch im Fall Konski haben Archivare und Forscher und Journalisten ihr natürlich hinterher recherchiert. Und sie haben was gefunden. Fotoalben von deutschen Soldaten, die damals ihre Erlebnisse festgehalten haben, wie Reiseberichte. Eines dieser Fotoalben ist Ende der 90er Jahre in Polen aufgetaucht. Darin lässt sich der Ablauf der Ereignisse in Konski ziemlich genau nachverfolgen. Die ersten Fotos zeigen Riefenstahl, wie sie mit Männern in Uniform spricht und über eine Straße läuft. Drunter steht, Zitat, Leni Riefenstahl mit dem Filmstab. Das nächste Foto zeigt die toten deutschen Soldaten in der Kirche. Dann kommt ein Foto von den polnischen Männern, die auf dem Marktplatz die Grube graben. Bildunterschrift, die Juden müssen die Gräber für die gefallenen Kameraden ausheben. Stimmt bisher alles mit Riefenstahls Erzählung überein. Aber dann, Achtung, dann kommt das entscheidende Bild. Riefenstahl mit entsetztem Blick, umringt von Soldaten. Bildunterschrift: Leni Riefenstahl fällt beim Anblick der toten Juden in Ohnmacht. Die Grube, an der Riefenstahl stand, dort ging das Massaker in Wirklichkeit los. Und zwar in dem Moment, als Riefenstahl da war. Sie muss mit ihren eigenen Augen gesehen haben, wie Menschen dort getötet wurden. Riefenstahl hat sich Zeit ihres Lebens gegen diesen Vorwurf gewehrt. Sie hat sich das sogar kurz nach dem Zweiten Weltkrieg von Augenzeugen bestätigen lassen.
7: Es waren mehrere Zeugen. Ich habe 12 oder 14 eidesstattliche Erklärungen von Zeugen, die mit mir waren. Ja? Wie das, die alle stimmen.
6: Augenzeugen, die damals dabei waren. Freunde und Mitarbeiter von Riefenstahl. Zu 100% belegt werden kann keine Version der Ereignisse. Aber ich will euch von der Quelle erzählen, die mir persönlich am glaubwürdigsten erscheint. Sie liegt ausgerechnet im Nachlass von Leni Riefenstahl. Es ist ein Brief von 1952, geschrieben von einem Soldaten, den Riefenstahl offenbar damals um eine Zeugenaussage gebeten hatte, zu ihrem Vorteil natürlich. Aber der Schuss ging nach hinten los, denn er beschreibt den Hergang der Ereignisse in Konski ganz anders, als Riefenstahl das sich hingedreht hatte. Riefenstahl, schreibt er, war damals am Marktplatz zusammen mit ihrem Filmtrupp. Sie wollte drehen, aber die polnischen Juden beim Grubeausheben hatten das schöne Motiv gestört. Zitat: Nach einem Bericht, der dem Armeeoberkommando 10 vorlag, soll Riefenstahl wahrscheinlich mit Bezug auf eine zu drehende Szene vom Marktplatz gesagt haben, aber die Juden müssen da weg. Ein Gefreiter hat diese Äußerung weitergegeben und nun klang es so: Die Juden weg! Durch diese Äußerung veranlasst, versuchten einige Juden zu flüchten und dann wurde geschossen. Die Juden müssen da weg. Die Juden müssen aus dem Bild. Damit hat Riefenstahl vermutlich eine folgenschwere Kettenreaktion ausgelöst.
7: Ich habe keinen Toten gesehen.
6: In mir steigt gerade so eine richtige Wut auf. Ich finde es so krass. Leni Riefenstahl, die fährt mitten in ein Kriegsgebiet. Und alles, was sie da interessiert, ist schöne Bilder. Und was im Weg steht, das muss weg.
9: Ich habe keinen Toten gesehen, niemand. Aber ich war so aufgeregt, dass ich sofort gesagt habe, also Herr General, ich kann das nicht ertragen, ich kann das nicht sehen. Ich bitte Sie, mich zu entlassen und ich bin am nächsten Tag weggeflogen, ja? So war das gewesen.
6: Riefenstahl reist tatsächlich ab nach Danzig, aber es ist keine Flucht aus dem Kriegsgebiet, sondern was anderes. Sie trifft sich da mit Hitler zum Mittagessen. Und am 5. Oktober 1939 bei der Siegesparade der deutschen Truppen in Warschau, da ist sie auch wieder dabei, als Zuschauerin, relativ nahe bei Hitler. Die Kameramänner ihres Sonderfilmtrupps filmen währenddessen. Erst danach, also etwa einen Monat nach dem Massaker von Konski, wird Riefenstahls polnisches Filmprojekt abgebrochen. Wieso, das kann man bis heute nicht sicher sagen. Vielleicht hat das Massaker tatsächlich tiefe Spuren in ihr hinterlassen. Vielleicht hat sie aber auch erst im Schneideraum beim Sichten des Drehmaterials gemerkt, Krieg lässt sich gar nicht so gut ästhetisch filmen.
7: Die anderen Filme, die ich dann machen sollte, Propagandafilme, ja, das habe ich dann, also mit Bitten ist es mir gelungen, das abzulehnen.
6: Stattdessen macht sie jetzt einen Spielfilm. Überhaupt sorgen die Nazis dafür, dass fleißig weiter Spielfilme gedreht werden, mitten im Krieg. Das Volk braucht jetzt Unterhaltung. Riefenstahls neues Filmprojekt heißt Tiefland. Das Drehbuch basiert auf einer Oper, einer Lieblingsoper von Hitler.
7: Ich dachte, vielleicht kann ich da wenigstens eine sehr schöne Fotografie machen und Aufnahmen in den Bergen. Ich kann mich hier zurückziehen aus der Stadt.
6: Die Dreharbeiten für Tiefland beginnen 1940. Riefenstahl hat Bergpanorama um sich rum in Krün bei Garmisch-Partenkirchen. Während Soldaten auf den Schlachtfeldern sterben und Menschen in Konzentrationslagern ermordet werden, perfektioniert Riefenstahl also in den Alpen ihre Bilderwelten.
10: Ich habe bewusst in Tiefland einen Rhythmus gegeben, der auf das Auge eingestellt ist und nicht auf das Tempo, weil immer wieder doch die Sehnsucht aus den Menschen spricht, die Zeit zu vergessen und Harmonie und Schönheit zu erleben.
6: Allein die Dreharbeiten verschlingen Unsummen von Geld. 7 Millionen Reichsmark Produktionskosten kommen zusammen. Es ist einer der teuersten Filme im Dritten Reich und das mitten im Krieg. Es gibt da eine Sache, die bei diesem Dreh passiert ist. Eine Sache, die Riefenstahl unbedingt geheim halten wollte, bis zu ihrem Tod. Es ist nämlich so, Tiefland spielt eigentlich in Spanien, irgendwo im Hinterland der Pyrenäen. Weil ja Krieg ist, kann Riefenstahl da nicht drehen, also lässt sie sich in den Alpen ein spanisches Dorf als Kulisse errichten. Aber dann braucht sie noch Statisten. Spanier.
11: Da mussten wir Typen suchen, die spanisch aussahen. Und da hat mein Dr. Reindl gesagt, da wäre am besten, am ähnlichsten sehen noch Zigeuner-Spanier aus.
6: Ja, damals hat man noch Zigeuner gesagt. Gemeint sind Sinti und Roma. Riefenstahl denkt, ja, die würden passen für den Film. Aber wo kriegt sie jetzt Sinti und Roma her im Jahr 1940?
11: Diese Zigeuner kamen aus eigens für sie geschaffenen Wohlfahrts- oder Fürsorgelager in Salzburg, Magian und Berlin.
6: Wohlfahrts- und Fürsorgelager? Um es mal klarzustellen. Das sogenannte Zigeunerlager Max Glahn war ein Zwangsarbeitslager. Es wurde von SS-Leuten geleitet. Sinti und Roma aus dem Bezirk Salzburg wurden dorthin gebracht. Männer, Frauen und Kinder. Sie waren erst in alten Möbelwagen, Wohnwagen oder Zelten untergebracht, später dann in Baracken unter furchtbaren hygienischen Zuständen.
11: Mein Regieassistent, der inzwischen sehr bekannt gewordene Regisseur Dr. Harald Reindl,
8: ja,
11: der war mein Regieassistent und der hat die ausgesucht, ja?
6: Ja, was sie da sagt, das stimmt nur halb. Riefenstahl selbst ist nämlich auch dabei gewesen in Max Glahn beim Aussuchen. Daran erinnern sich Überlebende Sinti und Roma in den 80er Jahren. Im Dokumentarfilm Zeit des Schweigens und der Dunkelheit von Nina Gladitz.
7: Dann sind zwei, eine Frau, ne, die Lene Riefenstahl, und zwei Herren. Und dann haben die so Aktentaschen in der Hand gehabt.
6: Gegen diesen Dokumentarfilm hat Riefenstahl übrigens später geklagt. Sie habe nie Sinti und Roma aus Konzentrationslagern für ihren Film ausgewählt. Aber in dem Punkt ist sie vor Gericht gescheitert.
7: Und dann hat uns die Frau angesehen und dann hat sie einfach so aufgeschrien. Und dann hat es geheißen, wir kommen da in den Film.
6: Riefenstahl wählt Menschen mit möglichst dunkler Hautfarbe aus, südländisch anmutend. Männer, Frauen und Kinder.
11: Ich weiß, die waren frei. Es konnte kommen, wer wollte, wer nicht wollte.
6: Nein, die Sinti und Roma, die sind eben nicht frei im Jahr 1940. Die sind interniert in Max Glahn. Das gesamte Lager ist mit Stacheldraht umzäunt, mit Wachtürmen und bewaffneten Aufpassern. Riefenstahls Statisten dürfen nur zum Drehen raus.
12: Ich kann mich genau erinnern, wir wurden ja immer abgeholt mit dem Bus und auch wieder zurückgefahren. Und immer war die Bewachung dabei, die zwei Polizisten, ob wir abgefahren sind oder hingefahren sind. Die waren ja immer dann dabei gewesen.
6: Die Statisten werden mit spanischen Kostümen ausstaffiert und Riefenstahl gibt ihnen Regieanweisungen.
7: Da habe ich den Berg raufgehen müssen und da hat die gesagt, ich soll machen, also ganz, als wenn mir ganz schwer wäre und dass ich ein großes Herzeleid hätte.
6: Die Frau in der Doku sagt da, sie sollte einen Berg raufgehen und so tun, als hätte sie großes Herzeleid.
7: Und das habe ich in Wirklichkeit gehabt?
6: Die Frau muss nicht so tun, als würde es ihr schlecht gehen. Der geht's wirklich schlecht. Es ist Krieg und sie ist in einem Lager eingesperrt, als Witwe mit 10 Kindern.
7: Wie ich runtergekommen bin, hat sie mich umarmt und hat geweint, richtig geschluckt hat sie von beide.
6: Als die Szene fertig gedreht ist, da umarmt Riefenstahl ihre Statistin und schluchzt. Aber nicht, weil das Schicksal der Frau ihr so nahe geht, sondern einfach nur, weil die Witwe so eine gute Performance hingelegt hat. Ja, Riefenstahl zeigt immer dann Emotionen, wenn sie eine geile Szene im Kasten hat. Egal wie.
11: Die sind ja frei, das war ja alles frei. Die sind ja bezahlt worden, entlohnt worden.
7: Wir haben nur Zigaretten bekommen.
6: Die Statisten wurden nicht entlohnt, sondern zwangsverpflichtet. Keiner von ihnen hat Geld bekommen.
11: Die sind dann genauso behandelt worden wie alle, ja? Nur das besonders herzlich war das Verhältnis.
6: Riefenstahl soll darauf bestanden haben, dass ihr jedes Kind zur Begrüßung einen Kuss auf die Wange drückt.
11: Es herrschte die größte Freundschaft zwischen den Zigeunern und uns. Die Kinder besonders waren unsere Lieblinge, ja?
13: Sie hat sich dann schmerzlich von uns verabschiedet, wo der Film vorbei war. Sie hat geweint, Eleni Riefenstahl hat jeden umarmt und hat kleine Geschenke gemacht und hat ganz versprochen, sie besucht uns im Lager und sie lässt wieder was von sich her.
14: Aber wenn wir dann
13: im Lager waren, hat sie sich halt nicht mehr sehen lassen.
11: Das war die schönste Zeit im Leben der Zigeuner.
6: Viele von Riefenstahls Sinti- und Roma-Statisten sind später in Auschwitz ermordet worden.
11: Übrigens haben meine Mitarbeiter und ich nach dem Krieg den größten Teil meiner Zigeuner wiedergesehen, wobei sie uns ihre Freude und Dankbarkeit dafür, dass sie beim Tiefland hier mitwirken konnten, zum Ausdruck brachten.
6: Eine einzige Sinti- und Roma-Familie hat Riefenstahl nach dem Krieg tatsächlich wiedergesehen und ihr auch finanziell geholfen, nämlich die Familie ihrer Lieblingsstatistin. Die Lüge von Riefenstahl als Wohltäterin, die macht mich einfach so krass wütend. Und sie ist durchgekommen damit, jahrelang, jahrzehntelang. So lange, bis die wenigen Überlebenden von damals gesprochen haben. So lange, bis man Totenlisten aus Auschwitz abgeglichen hat mit den Namen der Statisten aus Tiefland. Und auch dann hat Riefenstahl noch weiter gelogen.
11: Ach, das hat doch kein Mensch gewusst. Wir wussten doch gar nicht von KZ.
6: Riefenstahl dreht im Krieg also Tiefland und sie spielt auch die Hauptrolle. Außerdem verliebt sie sich in einen Gebirgsjäger auf Heimaturlaub. Peter Jakob heißt er. Die Beziehung ist stürmisch und dramatisch, denn er muss immer wieder zurück an die Front. Am 21. März 1944 steht Riefenstahl mit Peter Jakob in Kitzbühel vor einem Standesbeamten zur Kriegstrauung. Einige Tage später kriegen die frisch Verheirateten einen Blumenkorb und Glückwünsche von Hitler, zusammen mit einer Einladung. Die beiden dürfen zu ihm auf den Berghof am Obersalzberg kommen. Als sie und ihr Mann am 30. April 1944 Hitler gegenüberstehen, erschrickt Riefenstahl. Vor ihr steht ein in sich zusammengesunkener Mann. Seine Augen flackern. Seit ihrer letzten Begegnung wirkt er um Jahre gealtert. Hitler küsst Riefenstahls Hand.
14: Mein Mann hat er gerade die Hand gegeben und kaum beachtet eigentlich. Hat eigentlich nur zum Selbst gesprochen. Ja, nur zu mir gesprochen.
6: Eigentlich spricht Hitler zu sich selbst. Ruhelos schreitet er auf und ab vor den beiden und monologisiert. Er spricht über den Wiederaufbau des Deutschen Reichs nach Kriegsende.
14: Und hat er noch fest geglaubt, dass er den Krieg gewinnt. Also noch überzeugt, hat mir noch gesagt, was sie alles hat fotografieren lassen, damit alles wieder aufgebaut wird.
6: Riefenstahl merkt, dass Hitler überhaupt keinen Blick mehr für die Realität hat. Er sieht aus seinem Panoramafenster am Obersalzberg nur die perfekte Alpenkulisse. Die vom Krieg zerbombten Städte, die vielen toten Soldaten, die sind ganz weit weg von ihm. Er blendet aus, dass Deutschland dem Untergang geweiht ist. Nach einer Stunde Monolog ist Hitler fertig. Er verabschiedet Riefenstahl und ihren Mann und begleitet sie noch raus.
14: Und bevor ich aus dem Gang raus bin, drehte ich mich und da stand der ganze hinter mir, ist nicht ins Zimmer zurückgegangen, solange ich mit meinem Mann sichtbar war. Und das war das letzte Mal, wo ich ihn gesehen habe, ja.
6: Das stimmt jetzt ausnahmsweise mal wirklich. Das war die letzte Klappe zwischen den beiden. Das allerletzte Treffen zwischen Riefenstahl und Hitler. Im Herbst 1944 ist dann auch Tiefland fertig gedreht. Riefenstahl hält sich jetzt nur noch in Kitzbühel auf und schneidet den Film. Um sie herum hat Hitler die Welt in Flammen gesetzt und jetzt wird Nazi-Deutschland in Schutt und Asche gelegt.
14: Ich saß in Decken und Wärmeflaschen gehüllt in meinen Schneideraum und warteten wir auf das Kriegsende dort in Kitzbühel. Ein grauenhafter Zustand. Blauer Himmel, strahlende Sonne, Schnee in den Bergen, die weißen Berge. Und dann Punkt 12 Uhr überflogen uns die Bomber. Und wir wussten nicht, wer noch am Leben war. Es war ein Zustand, eine Stimmung, furchtbar bedrückend.
6: Am 30. April 1945 erschießt sich Hitler im Führerbunker. Der Zweite Weltkrieg ist fast vorbei. Riefenstahl schneidet einfach weiter ihren Film. Einen ganzen Monat geht es noch so. Dann hämmern amerikanische Soldaten an ihre Tür. Es ist vorbei. Zusammen mit anderen Deutschen wird Riefenstahl auf der Ladefläche eines Trucks nach Augsburg gebracht, in ein provisorisches Gefangenenlager.
14: Es war das 7. Hauptquartier der amerikanischen Armee, das Hauptgefangenenlager, wo die ganze Prominenz gefangen war.
6: Hermann Göring ist auch da. Außerdem mehrere von Hitlers Assistenten und seine persönliche Sekretärin. Nach 2 Tagen wird Riefenstahl in ein Verhörzimmer geführt. Ein Offizier zeigt ihr Fotos. Riefenstahl blickt auf Berge von Leichen. Tote Körper, die bis auf die Skelette abgemagert sind. Fotos aus den Konzentrationslagern.
14: Ich konnte das gar nicht glauben. Ich sage, sagen Sie mal, das ist doch ganz unfassbar, sage ich. Das ist ja unmöglich. Ich sage, ich kann Ihnen nur sagen, dass ich erschüttert bin. Ich habe es ja überhaupt nicht geglaubt und auch nicht für möglich gehalten. Ich habe geschrien, das ist nein, das ist unmöglich.
6: Okay, stopp. Ich muss jetzt mal kurz auf Pause drücken und aus dieser Szene im Verhörzimmer rausgehen. Riefenstahl sagt, sie ist aus allen Wolken gefallen. Sie hat nichts gewusst von dem ganzen Grauen. Genau das haben Millionen Deutsche nach dem Krieg auch gesagt, dass sie nichts von den KZs wussten und auch nichts von der massenhaften Ermordung der Juden.
14: Das Schlimmste, was wir erlebt, was ich erlebt habe, auch, glaube ich, Millionen Deutscher, war ja die Erschütterung, als wir doch es glauben mussten. Ich habe es noch nicht mal geglaubt, als ich die Fotos sah.
6: Das war eine Schutzbehauptung, die viele Deutsche für sich in Anspruch genommen haben. Aber Juden wurden nicht nur irgendwo entfernt im Osten, in Auschwitz ermordet, sondern auch mitten in Deutschland, mitten in der Nachbarschaft. Die Rauchwolken aus den Krematorien waren damals für alle am Himmel sichtbar. Die Vernichtung der Juden in den KZs war ein offenes Geheimnis. Okay, zurück zu Riefenstahl im Gefangenenlager der 7. Armee.
14: Da wurde ich dann 4 Wochen lang pausenlos verhört, jeden Tag mehrere Stunden.
6: Irgendwann kommt ein Arzt zu ihr ins Zimmer, erzählt sie.
14: Und der sagte zu mir, ich habe heute Sie zu fragen, wie war Hitler im Sexualverkehr?
6: Riefenstahl gibt ihm eine Ohrfeige. Der Arzt lacht. Mit Hitler zu schlafen ist doch kein Verbrechen, sagt er. Er will ja nur wissen, ob Hitler sexuell normal war, ob er impotent war, wie seine Geschlechtsteile aussahen. Das wäre wichtig für die Beurteilung seines Charakters.
14: Und da habe ich ihm also gesagt, hören Sie mal, erstens mal haben Sie mich sehr beleidigt. Und dann habe ich ihm sagen, also ich war nicht die Geliebte Hitlers. Außerdem war ich an Hitler, was Erotik anbelangt, überhaupt nicht interessiert. Ich habe ihn lediglich als faszinierende Person, hat er auf mich gewirkt, sehr stark. Und habe kein negatives Wort über Hitler gesagt. Aber ich habe nicht mit ihm geschlafen.
6: Im Abschlussbericht der 7. Armee, German Intelligence Section, findet sich später eine Zusammenfassung dieser Verhöre. Riefenstahl sagt aus, ihr erstes Treffen mit Hitler war 1933, also nach der Machtergreifung. Er habe sie zum Tee in die Reichskanzlei eingeladen. Zunächst habe sie alle Angebote, Filme für Hitler oder die Partei zu drehen, abgelehnt. 1935 konnte sie sich nicht mehr verweigern und sollte im Auftrag von Hitler persönlich Triumph des Willens drehen. Im Olympiafilm habe sie zu keinem Zeitpunkt ein Propagandawerk gesehen. Es ist der Startschuss für alle ihre Lügen. Die Lügen, die sie über die Jahrzehnte immer wieder erzählt hat. In Im Herbst 2025 sitze ich wieder im Hotelzimmer in der Nähe von München zusammen mit Sandra Maischberger.
15: Ich will noch alles rauskriegen beim Riefenstahl-Komplex.
6: Sie hatte mich ja auf die Spur von Leni Riefenstahl gebracht mit diesen ganzen Tonbandaufnahmen aus Riefenstahls Nachlass.
15: Natürlich, man macht doch immer was falsch.
6: Ehrlich gesagt, ich habe ein kleines bisschen gehofft, dass ich vielleicht doch eine Smoking Gun finde, irgendwo ganz versteckt auf den Bändern. Irgendein Geständnis von ihr vielleicht. Irgendwas, wo man sie sagen hört, ich war Nationalsozialistin, ich habe ein Verbrechen begangen.
15: Ich habe einen Kollegen, der die Theorie vertritt, der ist ein Filmemacher, Fernsehfilmemacher und Historiker, der hat immer gedacht, er ist ziemlich sicher, dass Riefenstahl in Konzentrationslagern gefilmt hat.
6: In Riefenstahls Nachlass gibt es keine Spur in diese Richtung, keine belastenden Bilder, keine belastenden Töne. Vielleicht, sagt Maischberger, hat sie das alles vernichtet.
15: Dieser Kollege hatte mir erzählt, in Kitzbühel hätten die Nachbarn nach dem Krieg von Feuern berichtet vor dem Hause Riefenstahl. Ich war gerade in Kitzbühel, da sagte mir die Historikerin, die ein Buch geschrieben hat, hat gesagt, es brannten viele Feuer, 45 in Kitzbühel, aber ja.
6: Mir hat Riefenstahls Nachlass auch ohne Smoking Gun irgendwie die Augen geöffnet. Weil die Tonaufnahmen Leni Riefenstahls allergrößtes Talent entlarven. Ihre Fähigkeit, wie gedruckt zu lügen.
16: Als sie zum ersten Mal in U-Haft war bei den Amis, was sie da gesagt hat, also das ist ja der Wahnsinn eigentlich. Sagt ja gar, also ich habe einen Film gemacht, ich habe so gut wie nie mit Hitler getroffen.
15: Das Prinzip heißt, wenn du einmal eine Lüge gefasst hast, bleibst du dabei. Und irgendwann mal wird sie vielleicht dann wahr oder nicht mehr erheblich. Und das, finde ich, ist ein klassisches Prinzip auch da.
16: Ja, vor allem, du bleibst dabei und selbst wenn dir jemand dann immer mehr nachweisen kann, dann machst du es halt, dann verwässerst du so sehr, dass es dann irgendwann, also, ne? Und das
15: genau.
16: Nimmt man dann so an.
15: Deswegen habe ich auch immer, also ich bin immer wieder mal gefragt worden mit dem Wissen von heute, wenn sie nochmal ein Interview mit dir führen würden.
16: Hätte ich jetzt auch gefragt.
15: Ja, genau. Heute hätte ich mehr Wissen, aber ich würde, glaube ich, kein Stück weiterkommen. Also selbst wenn ich ihr Briefe unter die Nase halten würde, wäre sie sicherlich in der Lage, das nochmal irgendwie so zu drehen.
17: Was hat denn Frau Riefenstahl nach dem Olympiafilm gemacht? Was hat sie denn für Hitler gemacht? Ja. Nichts hat sie gemacht. Als einzige Regisseurin. Alle anderen haben irgendwelche Tendenzfilme gemacht, ja? Sehen Sie, ich müsste gelobt werden, aber nicht verfolgt werden.
6: Wie frech diese Lügen waren, wie raffiniert und wie unverfroren. Gerade was das Massaker von Konski angeht und die Sinti und Roma vom Tieflanddreh. Wahrscheinlich hat Riefenstahl das Ganze irgendwann selber geglaubt, aus reinem Selbstschutz. Wie Millionen andere Deutsche ja auch, die nichts gewusst haben wollen und nicht mitgemacht haben wollen damals. Die sich ihre Rolle im Krieg so zurechtgebogen haben, dass es ihnen möglichst wenig schadet später. Aber kaum jemand ist in dieser Rolle so aufgegangen wie Leni Riefenstahl. Es war die Rolle ihres Lebens. Erst die von Hitler Verführte, dann nach dem Krieg die Verfolgte. Bis zu ihrem Tod 2003. Ich muss an die vielen einflussreichen Menschen denken, die sich heute hinstellen und öffentlich Lügen verbreiten, obwohl man ihnen eigentlich mit wasserfesten Fakten kommen kann. Aber interessiert halt alles nicht. Sie lügen einfach weiter, nennen es eine andere Wahrheit, so wie Donald Trump zum Beispiel. Und ihre Social-Media-Bubbles, die verbreiten dann diese Fake News in der ganzen Welt. Im Grunde genommen hat Leni Riefenstahl nichts anderes gemacht. Sie hat keine andere Perspektive zugelassen, außer ihrer eigenen. Und wenn du das tust, dann kannst du alles machen, weil du immer denkst, du bist im Recht.
15: Sie hat sozusagen sich als Influencerin gesehen. Das ist vielleicht die beste Beschreibung. Sie war eine Aktivistin und eine Influencerin der frühen Zeit. Also die wäre heute ein Fisch im Wasser.
18: Ich werde doch das nicht von alleine sagen. Da muss man mich fragen, wie denken Sie heute über Hitler?
19: Ja,
18: diese Frage ist aber nicht an mich gerichtet worden, weil man das nicht will, dass ich das sage, weil man mich fertig machen will. Jetzt hören Sie auf, ich muss das Gespräch beenden. Es schmerzt mich zu sehr. Es tut mir sehr leid.
19: Ja, auf Wiedersehen. Ja.
4: 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Wir wandern weiter in die Welt des Pop zu Billie Eilish und Bad Guy, einem von 100 Songs, deren Wirkung Stefan Niederwieser und Co-Host Robert Stadelober in ihrer gleichnamigen Serie besprechen.
19: 2019. Die USA erleben eine Welle von Depressionen und Polizeigewalt. Wälder und Hügel brennen und soziale Medien kippen noch Öl ins Feuer. Das ist die Geschichte einer Welt, die aus den Fugen geraten ist. Das ist die Geschichte von Bad Guy. 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Just can't get enough
20: guy, just always so puff guy. I'm not... Hallo, hier spricht Stefan Niederwieser. Mir gegenüber sitzt wieder Robert Stadelober. Er ist Schauspieler, Musiker und ein großer Musikfan. Danke, dass du wieder da bist.
19: Ja, danke, dass ich wieder da sein darf.
20: Du bist also ein harter Junge und magst es ein bisschen gröber. Das sagt nicht ich, das singt Billie Eilish.
19: Ja, ich wollte es gerade schon sagen. Also von Billie Eilish lasse ich es stehen, auch wenn es, glaube ich, nicht auf mich zutrifft. Aber wurscht. Genau, jeder kennt, glaube ich, einen Bad Guy, der einen auf hart macht. Und mit diesem Song, Bad Guy, räumt Billie Eilish bei den Grammys ab und pulverisiert 2019 die Streaming-Charts komplett und wird zum Inbegriff eines neuen Typus von Popstar.
20: Dabei ist sie erst 18 Jahre alt, als sie diesen Song schreibt. Im Text heißt es:
19: Ich mag es, wenn du die Zügel in die Hand nimmst, auch wenn du weißt, ich gehöre dir nicht. Aber ich lasse dich die Rolle spielen. Ich werde dein Tier sein. Das ist für 18-Jährige ziemlich dialektisch gedacht, sage ich mal, oder? Also sehr, sehr selbstbewusst und befreit. Und ja, und sie weiß, glaube ich, wie man Dinge in die Richtung dreht, die einem selber vielleicht entgegenkommt.
20: Ja, das ist ein gutes Stichwort. Sie wächst natürlich mit Social Media auf und dort ist alles fake. Also die News sind fake, die Fakten sind alternativ und die Likes sind gekauft.
19: Zeittafel. 2016 wird Donald Trump zum Präsident der Vereinigten Staaten gewählt. Dafür soll die Stimmung in sozialen Medien entscheidend durch das Unternehmen Cambridge Analytica beeinflusst worden sein. 2017 berichten tausende Frauen unter dem Hashtag MeToo von sexuellen Übergriffen. Im Jahr 2018 brennt in Kalifornien eine Waldfläche von der Größe des Landes Salzburg ab. Währenddessen sterben in den USA jährlich etwa 50.000 Menschen an ihrer Abhängigkeit von Opiaten, also von Schmerz- und Rauschmitteln. Und fast täglich kommt es zu Amokläufen, immer häufiger an Schulen und immer häufiger mit halbautomatischen Waffen.
20: Die psychischen Erkrankungen nehmen damals in den USA sprunghaft zu und Suizid wird zur zweithäufigsten Todesursache unter Teenagern. Darüber habe ich mit Jessica Holmes gesprochen. Sie hat ein hervorragendes Paper über Billie Eilish geschrieben. Billie Eilish und die feministische Ästhetik der Depression. Erschienen beim Verlag der Universität von Kalifornien.
21: So, gender studies scholars and cultural psychologists have long observed that historically we've tended to feminize mental distress generally, whether it's been called madness, hysteria, melancholy or now depression.
19: Also historisch, sagt sie, wurden psychische Leiden immer schon eher Frauen zugeschrieben. Früher nannte man das dann halt Wahnsinn, Hysterie oder Melancholie und heute sagt man dazu Depression.
21: At the same time, however, as music scholars like William Chang and George McKay, my colleagues, have both argued, madness has historically been celebrated as a marker of authenticity and tortured genius in male musicians, whereas it is unfairly stigmatized in women musicians as a damning, discreditable offense.
19: Ja, arg, was sie da gerade gesagt hat. Ich meine, historisch betrachtet wurden Männer oft als geplagte Genies gefeiert, siehe Kurt Cobain oder Ian Curtis. Und wenn sie jung gestorben sind, dann hat man darin auch noch einen Marker der Authentizität gesehen. Frauen hingegen, wenn sie ähnlichen Challenges gegenüberstanden, dann wurden sie hingegen viel eher stigmatisiert.
20: Das Thema mentale Gesundheit ist in der Popmusik natürlich nicht ganz neu, aber sehr einflussreich hier ist sogenannter Sad Girl Pop.
19: Vorläufer wären dann wahrscheinlich die Pop-Punk-Skaterin Avril Lavigne aus Ontario, Kanada. You fall and you crawl and you break and you take what you get. Oder natürlich Lana Del Rey, die Königin des Westküsten-Wohlstand-Verwahrlosungspops, die sich auch an den sommerlichen Stränden Südkaliforniens mit einer unheimlichen Traurigkeit plagt. Das will ich jetzt gar nicht so zynisch sagen, weil sie macht wahnsinnig tolle Platten daraus.
21: So in its original form, the Sad Girl began as an implicitly white online countercultural movement and visual aesthetic, again often called Sad Girl art, that rose to prominence on Tumblr in the 2010s. And this movement really sought to reject empowering, productive images of womanhood in a neoliberal capitalist society in favor of despair and sadness, inconsolable sadness, as viable forms of feminine existence and ultimately resistance.
19: Also Sad Girl Pop, meint Jessica Holmes hier, kann als eine Art Gegenkultur verstanden werden. Sad Girl Pop ist eng verbunden mit einer visuellen Ästhetik, die im Internet begonnen hat, also in den 2010er Jahren auf Tumblr. Und diese Ästhetik dient also dazu, die konventionellen Frauenbilder abzulehnen, die in der konventionellen gesellschaftlichen Vorstellung von Produktivität stattfinden, also in wunderschönen, aufgeräumten Umgebungen als, keine Ahnung, Cheerleading Girl. Und dass es eher darum geht, Widerstand zu leisten. Und zwar ein Widerstand, der sich nährt aus Trauer und Verzweiflung, aus untröstlicher Verzweiflung.
20: Billie Eilish bringt diesen Sad Girl Pop auf den Punkt. Meiner Meinung nach findet sie dafür nämlich erstens die richtigen Worte, zweitens die richtigen Bilder und drittens die richtigen Sounds. Man hört es zum Beispiel bei ihrer Stimme. Diese Mikrofone machen es möglich, dass man plötzlich ganz verführerisch und leise singt. Und Billie Eilish geht aber noch zwei Schritte weiter. Sie verstärkt nämlich ganz feine Nuancen ihrer Stimme und legt die in Schichten übereinander.
0: White shirt. 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
20: Ja.
19: Ja, genau. Also mich erinnert es an ASMR, also an Videos, die mit bestimmten Geräuschen ein Kribbeln im Nacken auslösen. Also gibt es ja Leute, die das zum Einschlafen stundenlang sich anhören. Und Billie Eilish Stimme wird manchmal kaum hörbar übereinander geschichtet, oft nur bestimmte Silben und dadurch klingt ihre Stimme ganz nah, wie ein guter Freund. Und wenn man sich ihre Stimme dann über Kopfhörer oder Earbuds anhört, dann klingt das so, als wäre sie geradezu in deinem Kopf. Hallo, ich bin in deinem Kopf.
20: Ja, und der Soundvorrat, den sie verwenden, ist im Pop-Kontext auch ziemlich außergewöhnlich. Billie Eilish und ihr Bruder Phineas nehmen Alltagsgeräusche auf, die sie einweben in ihre Songs. Einen Alarm zum Beispiel, einen Zahnarztbohrer. Oder wie auf Bad Guy hört man eine australische Ampel klackern.
19: Wirklich?
20: Ja, so klingt die Originalaufnahme.
19: That scared me. Der hat Skrillex programmiert, die Ampel.
20: Kann man sich noch nicht so richtig vorstellen. So klingt die Ampel dann im Takt.
19: Ja, sehr gut. Gute Idee. Also, ja.
20: Es gibt natürlich dann auch noch die Songtexte, die das ausmachen, was Jessica Holmes diese Ästhetik der Depression nennt. Die sind zentral. Sie handeln oft von Angst und Trauma. In einem Song zum Beispiel begräbt Billie Eilish einen Freund.
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20: Ein andermal malt sie sich eine Diktatur aus und wie es denn wäre, selbst auf dem Thron zu sitzen. Dann gibt's noch diesen Song Xanny. Ihre Freunde schlucken im Text Pillen auf einer Party, Schmerzmittel, bis sie betäubt und halb tot sind. Und in dem Song All the Good Girls Go to Hell brennen die Hügel und das Wasser steigt und steigt.

0: Einige dieser Ideen vertieft sie dann noch in ihren Musikvideos. Auch darüber habe ich mit jemandem gesprochen, nämlich mit Elsa Pearson. Die hat ihre Masterarbeit in Wien über Billie Eilish geschrieben und sie habe ich im Urlaub erwischt.
1: All of these factors, like even when she does expose skin, it's in not in a way that other female pop stars are kind of exposing their skin. It's a completely different function. It's going against the kind of like sexy expectations. And it's also like kind of positioning the body as like a different thing. It's more like a site of pain almost with the things that she's kind of interacting with it, rather than like a site of sex or a site of anything else.
2: Ja, interessant, was sie da sagt. Das kann, glaube ich, jeder bestätigen, der Videos von Billie Eilish kennt, weil selbst wenn Billie Eilish in den Videos Haut zeigt, dann ist es nie so wie bei anderen Popstars, also es wird nie sexualisiert, also nie objektiviert, sondern ihr Körper ist eher so ein Ort des Schmerzes. Man sieht, wie Nadeln in ihrem Rücken stecken, wie Zigaretten in ihrem Gesicht ausgedrückt werden oder wie sie pechschwarze Flüssigkeit trinkt. Und da sind tatsächlich eindrückliche visuelle Analogien für Depressionen oder für Trauma.
0: Und das sieht man auch im Video zu Bad Guy, wo sie aus der Nase blutet oder aufgeschürfte Knie hat. Einmal am Ende des Videos allerdings trägt sie um den Hals so ein Lederband mit sogenannten Killernieten.
2: Das sind die ganz langen, gell?
0: Ja. In dieser Szene, das ist, finde ich, besonders spannend, sitzt sie auf dem Rücken eines jungen Mannes, der gerade Liegestütz macht. Und der trägt auf der Schulter so eine Art Tattoo, das Warnzeichen, das Gefahrenzeichen für Biohazard, also Biogefahr, darstellt.
2: Wahrscheinlich eine Anspielung auf das Konzept der toxischen Männlichkeit. In den 1980ern prägte ein US-amerikanischer Psychologe dieses Konzept und er meinte, als Gegenmittel dazu sollten Männer mehr Zeit mit ihren Kindern oder in der Natur verbringen und sich für die Gleichstellung der Frauen einsetzen, damals radikale Ideen, anscheinend heute immer noch, denn im Jahr 2019 ist der Begriff toxische Männlichkeit dann in den Feuilletons allgegenwärtig und bis heute, glaube ich, nicht wirklich verschwunden.
0: Hm. Bad Guy macht sich nicht nur über diese harten Typen lustig. Ich würde sogar so weit gehen und sagen, dass sie nach allen Regeln der Kunst symbolisch kastriert werden. Ist damit schon alles gesagt über diesen Song?
2: Ja, ich meine, der Song selber sagt ja schon einiges oder vielleicht alles darüber und ist wahrscheinlich der beste Kommentar, weil ich als Mann vielleicht nicht diesen Kommentar abgeben möchte über Männer, den sollte man doch Billie Eilish überlassen. Eine Sache würde ich da gerne trotzdem noch dazu sagen, das Faszinierende daran ist ja, dass sie quasi on the shoulders of giants steht, also wirklich 30, 40 Jahre Feminismus im Pop quasi als Rückenwind hat und wenn man sich an, keine Ahnung, Bands wie L7 oder 7-Year Bitch in den 90ern erinnert, die eben auch mit einer männlichen Attitüde als Frauen diese ganze Macho-Kultur amortisiert haben. Da muss man sagen, da hat sich Billie Eilish in bester Weise bedient und alles in den Mainstream gezogen.
0: Man hört es zum Beispiel dann auch an dieser Passage im Text, finde ich.
2: Ich bin dieser harte Typ, der deine Mama traurig macht, der deine Freundin irre macht, der deinen Vater verführt. Ich bin dieser böse Junge.
0: Und das war einer von 100 Songs. Geschichte wird gemacht.
3: Und jetzt australische Ampel, Billie Eilish und Bad.

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1: Im Studio ist Felix Schneider-Storm. Nach dem filmreifen Juwelendiebstahl gestern Nachmittag im Wiener Museum für angewandte Kunst wird nach wie vor intensiv nach den beiden Tätern gefahndet. Mittlerweile weiß man aber etwas mehr darüber, wie der spektakuläre Fall abgelaufen ist. Maria Kern.
2: Derzeit würden noch Zeugen befragt, sagt Polizeisprecherin Anna Gutt. Zum Ablauf des Juwelendiebstahls sagt sie, dass die beiden Täter gegen 14 Uhr gestern in das Museum gekommen seien und
3: sich als Besucher ausgegeben haben, auch Tickets erworben haben, durch die Ausstellung gegangen sind und dann mit einem Hammer die Vitrine eingeschlagen haben, ein Collier, ein hochpreisiges, entwendet haben und damit zu Fuß geflüchtet sind.
2: Das Collier ist einst für eine ägyptische Königin angefertigt worden. Sie hat es im Jahr 1939 bei der Hochzeit ihrer Tochter getragen. Zum Wert des mit mehr als 600 Diamanten besetzten Schmuckstücks macht die Polizei keine Angaben. Laut dem Auktionshaus Sotheby's ist das Collier aber im Jahr 2015 um mehr als 4 Millionen Dollar versteigert worden.
1: Im Himalaya-Gebirge in Nepal bleibt die Lage nach der verheerenden Sturzflut mit bisher fast 500 bestätigten Toten angespannt. Die Sorge ist groß, dass es zu einer weiteren Flutwelle kommen könnte. Auf chinesischer Seite ist in der Früh ein hochgelegener Stausee über die Ufer getreten. Mehr von Marta Georgiev.
4: Das Zittern im Himalaya-Gebiet geht weiter. Ein See aus geschmolzenem Gletschereis, der sich nach der ersten Sturzflut über dem Katastrophengebiet gebildet hat, ist übergelaufen. Doch die Einsatzkräfte haben es offenbar jetzt geschafft, die Lage zu entschärfen. Ein Abflusskanal, der gegraben wurde, um den Druck auf den Damm zu mildern, führt dazu, dass der Wasserpegel wieder sinkt, teilen die chinesischen Behörden vor kurzem mit. Auch die Rettungseinsätze in den zerstörten Tälern und die Suche nach Vermissten wird wieder aufgenommen. Nach über 1400 Personen wird weiter gesucht. Fast 900 Menschen konnten nach Angaben der nepalesischen Behörden in den letzten Tagen gerettet werden.
1: Im andauernden Zollstreit mit Kanada hat US-Präsident Donald Trump den Grenzsee Lake Ontario in Lake America umbenannt. Trump unterschrieb jetzt eine entsprechende Verfügung, die sofort in Kraft treten sollte. Die US-Regierung betont, der größte Teil des Seevolumens liege in den Vereinigten Staaten, ebenso die tiefsten Stellen. Kanadas Regierungschef Mark Carney sagt, der See heiße seit 400 Jahren Ontario See, wie die angrenzende kanadische Provinz. Kanadier würden ihn weiterhin so nennen. Mehr als 10 Jahre nach dem Absturz einer Germanwings-Maschine in den französischen Alpen mit 150 Toten beginnt in diesen Minuten in Braunschweig ein neuer Prozess. 30 Hinterbliebene klagen das Luftfahrtbundesamt auf bis zu 110.000 Euro zusätzliches Schmerzensgeld. 2015 ist eine Germanwings-Maschine auf dem Weg von Barcelona nach Düsseldorf in den französischen Alpen abgestürzt. 144 Passagiere und 6 Besatzungsmitglieder kamen ums Leben. Ermittlungen haben ergeben, dass der damalige Co-Pilot das Flugzeug der Lufthansa-Tochtergesellschaft absichtlich gegen einen Berg gesteuert hatte. Und König Harald von Norwegen ist tot. Er ist heute früh im Alter von 89 Jahren im Osloer Reichskrankenhaus gestorben. Das hat das Königshaus mitgeteilt. Schon in den vergangenen Jahren hatte der Monarch immer wieder mit gesundheitlichen Problemen zu kämpfen. Seit 1991 war Harald König von Norwegen. So viel zu den Nachrichten. Und jetzt haben wir noch die Wetteraussichten für Sie.
5: Ein Tief über der Nordsee ist heute unser Wettermotor. Vorerst schickt es mit teils stürmischem Südföhn noch Sahara-Staub zu uns. Damit ist der Himmel auch bei Sonnenschein diesig. Dichte Wolken ziehen am ehesten von der Schweiz und Italien herein und ganz im Westen steigt allmählich die Gewittergefahr. Hier vereinzelt 26, meist aber sehr heiße 29.

0: 30 bis 36 Grad und in 2000 Metern um 20 Grad. Ab dem Abend breiten sich Schauer und Gewitter dann aus, etwa im Donauraum kann es vorübergehend stürmisch werden. Das Wochenende ist ruhiger, es gibt einiges an Sonne und nur noch einzelne Schauer eher nach Süden hin. Dazu keine große Hitze mehr, aber sommerliche Temperaturen. So viel zum Wetter von Daniel Schlager.
1: Und den Blick auf die Themen des Mittagsjournals, den hat jetzt noch Paul Schiefer.
2: Wir berichten weiter über den Juwelendiebstahl im Museum für angewandte Kunst in Wien und gehen der Frage nach, wie gut die Sicherheitskonzepte der österreichischen Museen wirklich sind. In Nepal befürchtet man nach der verheerenden Sturzflut, dass noch eine zweite Flutwelle bevorsteht. Dazu gehen wir zu unserer Korrespondentin Alexandra Siebenhofer. Der norwegische König Harald ist mit 89 Jahren gestorben. Wir bringen im Mittagsjournal einen Nachruf. Und das Klimaphänomen El Niño baut sich immer mehr auf und laut Experten könnte es so stark wie nie zuvor werden, auch mit Auswirkungen auf Europa. Dazu reden wir mit einer Klimaexpertin vom Wegener Center in Graz. Das und mehr im Mittagsjournal, jetzt ist es gleich 10 Uhr und 5 Minuten.
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0: die NGO DERAD, die zum Beispiel in Gefängnissen im Bereich Deradikalisierung arbeitet. Laut Staatsschutz ist die Organisation von der Muslimbruderschaft unterwandert. Das Innenministerium und auch das Justizministerium brechen die Zusammenarbeit mit DERAD ab. Wir berichten weiter über den Juwelendiebstahl im Museum für angewandte Kunst in Wien gestern Nachmittag und wir gehen unter anderem der Frage nach, wie gut das Sicherheitskonzept des Museums war. In Nepal befürchtet man nach der verheerenden Sturzflut, dass noch eine zweite Flutwelle bevorsteht. Dazu gehen wir zu unserer Korrespondentin Alexandra Siebenhofer. Der norwegische König Harald ist mit 89 Jahren gestorben. Wir bringen einen Nachruf. Und das Klimaphänomen El Niño baut sich immer mehr auf und laut Experten könnte es so stark wie nie zuvor werden, auch mit Auswirkungen auf Europa. Darüber reden wir mit einer Klimaexpertin vom Wegener Center der Uni Graz in Graz. Das Wetter bringt am Nachmittag wieder viel Sonne und Temperaturen bis 36 Grad. Der Verein DERAD ist in Österreich seit vielen Jahren eine fixe Größe bei der Deradikalisierung in Gefängnissen und auch außerhalb. Jetzt will das Innenministerium die Zusammenarbeit beenden und erhebt schwere Vorwürfe. Und zwar, dass der Einfluss der Muslimbruderschaft auf den Verein zu groß sei. Auch das Justizministerium und die Stadt Wien legen die Zusammenarbeit vorerst auf Eis. Hören Sie mehr von Barbara Ganzfuß.
1: Wer in Österreich in einem Terrorprozess verurteilt wird, wird mit großer Wahrscheinlichkeit vom Verein DERAD betreut. Das dürfte jetzt zumindest vorläufig ein Ende haben. Laut Innenministerium hat die Direktion Staatsschutz und Nachrichtendienst eine zu große Nähe zur Muslimbruderschaft festgestellt. Wörtlich heißt es, mehrere im Verein relevante Akteure haben Bezüge zur Ideologie der Muslimbruderschaft. Das heißt für DERAD, dass auch das Justizministerium mit dem DERAD einen Vertrag hat, die Zusammenarbeit beendet, auch die Stadt Wien und das Bildungsministerium. In den vergangenen Jahren ist DERAD zu einer fixen Größe in der Deradikalisierungsarbeit geworden. Das Justizministerium arbeitet seit 2016 mit dem Verein zusammen. In allen österreichischen Justizanstalten ist DERAD-Chef Musa Al-Hassan Diao mit seinen Mitarbeitern tätig. Derzeit haben sie nach eigenen Angaben 13 Mitarbeiter und 200 Klienten und bekommen 1 Million Euro auf 5 Jahre. In den letzten Jahren hat sich DERAD immer wieder beklagt, dass der Verein um die Finanzierung kämpfen und Förderungen immer wieder neu beantragen muss und auch immer wieder gefordert, dass das Angebot ausgebaut werden muss und dass die einzelnen Stellen besser zusammenarbeiten. In seinem jüngsten Buch Die Radikalisierten schreibt Musa Al-Hassan Diao im Kapitel Muslimbruderschaft, die Muslimbruderschaft verfolgt als Ideal das Fernziel eines Kalifats. Das Innenministerium hat die Zusammenarbeit schon vor einigen Jahren beendet. Der Staatsschutz sehe zwar gewisse Erfolge, es gelinge, die Täter weg vom Dschihadismus zu bringen. Dennoch würden die Betroffenen nicht zu liberalen Muslimen, sondern zu fundamentalistischen Islamisten gewandelt. Und gerade in Sachen Deradikalisierung sei ein sehr hoher Maßstab anzusetzen. Hier müsse 100%iges Vertrauen gegeben sein. Die DSN beantragt außerdem, dass DERAD aus dem Netzwerk Extremismusprävention und Deradikalisierung ausgeschlossen wird. Die Beschlüsse dafür müssen einstimmig gefasst werden. Dieses Netzwerk wird von der DSN koordiniert. Dazu gehören unter anderem auch der Verein Neustart, die Beratungsstelle Extremismus und die Kinder- und Jugendanwaltschaften.
0: Innen- und Justizministerium beenden also die Zusammenarbeit mit DERAD, einer NGO, die unter anderem in den Gefängnissen mit Insassen arbeitet. Bernd Kuschuh hat am Vormittag mit Innenminister Gerhard Karner von der ÖVP über diese Entscheidung gesprochen.
2: Wenn es hier offensichtlich, und das ist die Einschätzung durch die Direktion Staatsschutz und Nachrichtendienst, das ist jene Behörde, die dafür verantwortlich ist, wenn es hier eine Einschätzung gibt, dass es hier Nähe, mangelnde Abgrenzung zur Muslimbruderschaft gibt, dann muss man als Innenministerium, als Direktion Staatsschutz und Nachrichtendienst die Konsequenzen ziehen. Es darf kein politisches Schlagwort bleiben, dass man vehement gegen den politischen Islam kämpft, da muss man das auch tun. Und aufgrund dieser Einschätzung durch die Direktion Staatsschutz und Nachrichtendienst, der mangelnden Abgrenzung, ist es zu diesem Schritt gekommen, dass wir den Ausschluss aus dem B-Net, so heißt das technisch, auch beantragt haben, dass es hier keine weitere Zusammenarbeit mehr gibt. Und das andere ist Entscheidung der jeweiligen Organisationen, Ministerien, wobei die Empfehlung der Direktion Staatsschutz und Nachrichtendienst in diesem Zusammenhang klar ist.
3: Der Obmann des Vereins DERAD, Diao, sagt, er hat immer gewarnt vor den

0: Muslimbrüdern und er bezeichnet die Muslimbrüder auch in Büchern, in Schriften als Ursprung des radikalen Islam. Ihr Vorwurf wäre demnach absurd, sagt er.
1: Ich verlasse mich hier, und das ist meine Verantwortung, auf die Einschätzung der Direktion Staatsschutz und Nachrichtendienst, dass es offensichtlich hier zu wenig Abgrenzung zur Muslimbruderschaft gibt. Und wenn dem so ist, dann muss der Innenminister, dann müssen die zuständigen Behörden die Konsequenzen daraus ziehen.
2: Sie haben die Prüfung beauftragt durch die Direktion Staatsschutz und Nachrichtendienst. War da schon der Hintergedanke, dass man die Zusammenarbeit mit DERAT beendet?
1: Es gab ein Ersuchen des Justizministeriums bezüglich einer Zusammenarbeit. Und da heißt das sozusagen, wenn Sie so wollen, täglich Brot, dass hier Direktion Staatsschutz und Nachrichtendienst auch ihre Arbeit tut, nämlich Organisationen und Institutionen auch zu überprüfen. Das tut die Direktion Staatsschutz und Nachrichtendienst nicht zuletzt auch deshalb, weil, und das steht ja auch im Verfassungsschutzbericht, die größte Gefahr vom islamistischen Extremismus hier auch ausgeht. Und daher ist der politische Islam, die Muslimbruderschaft natürlich etwas, wo die Direktion Staatsschutz und Nachrichtendienst, um für die Sicherheit der Bevölkerung sorgen zu können, ganz besonders genau hinsieht. Bitte um Verständnis, ich denke, dass das jetzt sehr ausführlich schon noch beantwortet wurde.
2: Wer soll denn diese Arbeit nun übernehmen?
1: Jetzt ist einmal dieser Schritt getan, der absolut notwendig ist und unterstreicht, dass der Kampf gegen den politischen Islam kein Schlagwort ist, sondern harter Auftrag für uns ist. Und es gibt sehr, sehr viele Expertinnen und Experten in diesem Bereich, gerade innerhalb der Direktion Staatsschutz und Nachrichtendienst. Und wir haben auch sehr, sehr viele Präventionsbeamte, die in diesem Bereich auch tätig sind. Aber hier darf es keinen Millimeter Spielraum geben. Hier gibt es null Toleranz. Daher diese klare und glasklare Schnitt auch.
2: Danke für Danke.
3: Sagt Innenminister Gerhard Kahn am Rande eines Termins in Niederösterreich im Gespräch mit Bernd Koschuh. Wir bitten, die teilweise schlechte Tonqualität zu entschuldigen. Die Organisation DERAT selbst weist, wie wir es auch schon im Interview gehört haben, die Vorwürfe heute mit deutlichen Worten zurück. Das sei Unsinn, man habe sogar selbst vor der Muslimbruderschaft gewarnt, sagt der Obmann des Vereins. Hören Sie Reaktionen von Annabella Mini.
4: DERAT-Leiter Musa Al-Hassan Diao hat nach eigenen Angaben erst heute von der Entscheidung erfahren. Ein Gespräch mit ihm habe davor niemand gesucht. Woher die Vorwürfe kommen, könne er deshalb nur vermuten.
5: Keine Ahnung, es hat einmal geheißen, das weiß ich. Wir haben, wie gesagt, Vorträge gemacht zu dieser Thematik auch bei den Beamten vom Bund und von den Landesämtern. Und da hat eine Person, ich weiß auch, welche Person das ist, aber ich werde die natürlich jetzt nicht erwähnen, hat dann behauptet, wir haben zu viel Informationen, zu viel Wissen über die Muslimbruderschaft und das sei verdächtig.
4: Gerade das sei für ihn schwer nachvollziehbar. DERAT habe bei Vorträgen und Schulungen für Justiz und Behörden selbst immer wieder über Strukturen und die Ideologie der Muslimbruderschaft aufgeklärt.
5: Wir haben darauf hingewiesen und deswegen ist das mehr als überraschend gerade, dass sozusagen diejenigen, die davor warnen, darauf hinweisen, immer wieder, manchmal sogar belächelt werden, wenn wir das tun, dass wir jetzt sozusagen die Vertreter dieser Muslimbruderschaft sind. Also es ist also komplett absurd. Ja.
4: Komplett absurd, sagen Sie. Was machen Sie jetzt?
5: Wir erst einmal überrascht sein und sehen, wie die Arbeit, die wir seit 12 Jahren inzwischen machen, im Rahmen von Extremismusprävention und Deradikalisierung, mit einem Schlag beendet ist.
4: Die Entscheidung hat jedenfalls unmittelbar Folgen über den Verein hinaus. Nach Angaben von Diao betreut DERAT derzeit rund 200 Menschen. Auch die Wiener Kinder- und Jugendhilfe setzt die Zusammenarbeit mit sofortiger Wirkung aus. Leiterin Ingrid Pöschmann.
6: Solange nicht zweifelsfrei ausgeschlossen werden kann, dass an den Anschuldigungen etwas dran ist, wird die Zusammenarbeit mit DERAT ausgesetzt. Es handelt sich derzeit um 2 Kinder, die bis heute von DERAT begleitet wurden. Und hier sind wir gerade dabei, eine adäquate Begleitung aufzustellen.
4: Auch das Bildungsministerium reagiert. Das Angebot von DERAT wird von der Plattform genommen, heißt es. Besonders umfangreich war die Arbeit für die Justiz. DERAT hat mit Inhaftierten zusammengearbeitet und einschlägig Verurteilte nach gerichtlicher Anordnung betreut. Justizministerin Anna Sporer begründet das Ende der Zusammenarbeit schriftlich wie folgt. Bei der Deradikalisierung islamistischer Straftäter dürfe es, so Sporer, keine Graubereiche geben. Gleichzeitig solle keine keine Versorgungslücke entstehen. In den Justizanstalten übernehmen deshalb ab sofort interdisziplinäre Teams aus Psychologie, Sozialarbeit, Vollzug und Verbindungsbeamten die betroffenen Fälle und sollen alternative Maßnahmen festlegen. Dass dabei nicht jeder Ansatz beliebig austauschbar ist, betont Integrations- und Extremismusexperte Kenan Güngor. Gerade bei stark radikalisierten Menschen könne für den ersten Zugang auch religiöse Glaubwürdigkeit entscheidend sein.
7: Wir haben bei sehr stark Radikalisierten das Problem, die dann in die innere Migration gehen und sagen, mit Ungläubigen spreche ich nicht. Und deswegen ist es wichtig, dass man zumindest überhaupt mal eine Brücke schlägt. In solchen Fällen brauchen sie auch Leute, die selber religiös sind, damit es zumindest sozusagen der Erstkontakt und die Erstkommunikation möglich ist.
4: Wie die rund 200 derzeit von DERAT betreuten Fälle insgesamt weitergeführt werden, ist derzeit also noch unklar.
3: Annabella Mini hat berichtet und wir machen jetzt einen Themenwechsel. Es war ein Juwelendiebstahl, der viele an den spektakulären Einbruch in den Louvre in Paris im Herbst erinnert hat. Allerdings waren es dieses Mal nur zwei Diebe, die einfach in das Museum für angewandte Kunst in Wien hineinspaziert sind und dort mit einem Hammer eine Vitrine aufgebrochen haben. Ihre Beute war ein Diamant-Collier im Wert von mehreren Millionen Euro. Nach den beiden Tätern, von denen einer offenbar bewaffnet war, wird nach wie vor gefahndet. Thomas Kicking berichtet.
8: Im Mack wurden Spuren und weitere Bilder aus den Überwachungskameras gesichert. Dazu werden auch Aufnahmen von Kameras aus der Umgebung des Museums ausgewertet. Die Bilder etwa aus U-Bahn-Stationen sollen zeigen, welchen Weg die beiden Männer auf der Flucht eingeschlagen haben. Polizeisprecherin Anna Gut zur weiteren Vorgangsweise.
9: Spuren wurden inzwischen aufgenommen, gesichert. Das Landeskriminalamt Wien hat die Ermittlungen übernommen. Die Spuren werden jetzt kriminaltechnisch ausgewertet und die Fahndung nach den Tätern läuft.
8: Der Tathergang scheint nach den bisherigen Befragungen klar.
9: Sie haben sich Tickets gekauft und sich als Besucher ausgegeben. Sie sind durch die Ausstellung gegangen und haben dann mit einem Hammer eine Glasvitrine eingeschlagen, daraus ein Schmuckstück entnommen und sind dann mit der Beute geflüchtet.
8: Offenbar hatten die Männer schon genau gewusst, welches Schmuckstück gestohlen werden sollte. Ein mit hunderten Diamanten besetztes Collier, das bei einer Auktion in New York vor 10 Jahren einen Wert von 3,7 Millionen Euro erzielt hatte. Insgesamt sind bei der Ausstellung derzeit 500 Exponate zu sehen. Das Collier stammt aus dem Pariser Traditionsunternehmen Van Cleef & Arpels. Die Ausstellung ist auch bereits wieder geöffnet. Laut Angaben des Museums wurden die Bedingungen für die Wiederöffnung mit der Polizei geprüft. Zum Diebstahl selbst gibt es vom MAC keine Auskünfte.
3: Und dazu bin ich jetzt verbunden mit dem Auktionator und Kunstexperten Otto-Hans Ressler. Guten Tag.
10: Guten Tag.
3: Herr Ressler, Sie haben im Oktober, einen Tag nach dem Kunstdiebstahl im Louvre, mit uns gesprochen. Jetzt ist es wieder soweit und es betrifft ein österreichisches Museum. Was haben Sie sich denn gedacht, wie Sie die Nachricht über den Diebstahl im MAC gehört haben?
10: Also wirklich überrascht kann man natürlich nicht sein. Museen sind keine Festungen, Museen sind keine Gefängnisse. Das heißt, der Schutz der Werke ist immer eingeschränkt dadurch, dass es offene Gebäude sind, einladende Gebäude sind. Das ist ja der Zweck eines Museums, dass möglichst viele Leute hingehen. Und wenn sich dann jemand als ganz normaler Besucher ausgibt und einen Hammer vorzieht dann und die Vitrine einschlägt, dann ist das nichts, wogegen man sich wirklich wappnen kann.
3: Jetzt haben wir aber nach dem Einbruch im Louvre mit mehreren Museumsdirektoren damals gesprochen und die haben alle beteuert, unsere Museen haben ausgezeichnete Sicherheitskonzepte. Wie viel ist das dann wert, wenn man sieht, wie einfach das war bei MAC war?
10: Also ich kenne die Sicherheitskonzepte der einzelnen Museen natürlich nicht, überhaupt nicht. Aber es ist in Wahrheit nicht total schützbar. Wenn Sie offene Häuser haben, und das müssen Sie sein, Museen sollen ja möglichst viele Menschen anziehen, sich die Kunstwerke anzuschauen oder in dem Fall die Schmuckstücke, dann können Sie nicht gleichzeitig garantieren, dass da nichts passieren kann. Mhm. Man könnte im Nachhinein, wenn wir alle wieder klüger sind, sagen, naja, ein Panzerglas wäre gut gewesen. Ich habe keine Ahnung, was das für ein Glas war, das eingeschlagen wurde, aber das ist natürlich ein Kostenfaktor und alle Museen stehen auch unter einem Druck, was die Finanzierbarkeit anlangt. Und manchmal wird da ein bisschen bei der Sicherheit gespart. Mhm. Meistens passiert ja auch nichts. Ja.
3: Es gibt Informationen, dass dieses berühmte Diamantkollier versichert war. Aber können Sie sich vorstellen, dass nach dem Diebstahl, wie der jetzt abgelaufen ist, die Versicherung zahlt?
10: Keine Ahnung, ich kenne die Versicherungsbedingungen natürlich nicht. Die werden also zweifellos sehr genau überprüfen, ob die Vereinbarungen mit den Ausstellern eingehalten wurden. Ich fürchte, das Collier ist weg. Ich fürchte, dass die Diebe die Steine herauslösen, ausfassen werden und das Collier dann, das restliche Collier einschmelzen werden, weil sie sonst einfach zu leicht erwischt werden. Das kennt ja innerhalb kürzester Zeit jeder auf der Welt. Und es ist ja auch so spektakulär, dass man es nicht einfach verkaufen kann. Also nirgends. Den Hehler, den glaube ich, gibt es nicht. Und deswegen wird, und das ist das Bedauerlichste dran, das Schmuckstück wahrscheinlich zerstört. Und das ist wirklich bitter.
3: Sie haben dennoch auch damals beim Louvre gesagt, es gibt die doch ein bisschen die Hoffnung, dass solche Schmuckstücke wieder auftauchen. Unter welchen Umständen wäre denn die geringe Wahrscheinlichkeit oder die geringe Wahrscheinlichkeit gegeben, dass dieses Schmuckstück unversehrt wieder auftaucht?
10: Also wir haben bei der Saliera gesehen, dass sie fast unversehrt aufgetaucht ist, weil die Zerstörung keinen Sinn gemacht hätte. Der Materialwert der Saliera ist im Vergleich zu dem tatsächlichen Wert gering. Und deshalb ist die wieder aufgetaucht, weil der Dieb versucht hat, ein Lösegeld zu erpressen. Das ist natürlich auch bei diesem Collier eine Möglichkeit. Und es ist die beste, denn die Geldübergabe ist bei einer Erpressung der heikle Moment, bei dem die Polizei in aller Regel sehr gute Karten hat.
3: Und die Wahrscheinlichkeit, dass es irgendwo einen superreichen Auftraggeber gibt, der das Collier dann zu Hause irgendwo selbst in eine Vitrine stellen will, gibt es diese Wahrscheinlichkeit auch?
10: Nein, das schließe ich aus. Das ist Hollywood. Ich kenne nicht einen einzigen Fall in der Literatur, wo das tatsächlich passiert ist. Es gibt vielleicht einen kleinen Fall in der Schweiz, da hat ein Dieb alles gestohlen zu seiner persönlichen Freude. Das heißt, der ist lange nicht erwischt worden, weil er nicht ein Stück verkauft hat. Die hat er unter seinem Bett gehortet und irgendwann ist er halt erwischt worden. Der Krug geht so lange zum Brunnen, bis er zerbricht. Und das Bittere war, dann hat seine Mutter, um ihn zu schützen, die Dinge im Kanal versenkt und zum Teil zerstört, damit man ihn nichts nachweisen kann. Und er hätte natürlich tätige Reue gerne geübt. Das war dann nur noch teilweise möglich.
3: Da gibt es also die skurrilsten Geschichten, die sich um Juwelendiebstähle dann entwickeln. Weil Sie gesagt haben, die Daten, die man aus der Vergangenheit hat, gibt es Daten dazu, wie viele Prozent von gestohlenen Kunstwerken wieder auftauchen?
10: Nein, also die Statistik kenne ich nicht. Bei Bildern taucht nach einer gewissen Zeit doch einiges auf. Da ist, glaube ich, einfach weil die Diebe draufkommen, sie können es nicht verkaufen oder weil sie Lösegeld erpresst haben und es dann wirklich zurückgeben. Aber Prozentsätze kann ich nicht nennen. Ich kann nur sagen, insgesamt ist Kunst relativ wenig von Diebstählen bedroht. Bei Schmuck ist das viel ein größeres Risiko.
3: Der Auktionator und Kunstexperte Otto Hans Ressler war das. Vielen Dank, dass Sie sich die Zeit genommen haben.
10: Danke und auf Wiederhören.
3: Zwei Tage nach der verheerenden Sturzflut in der Gebirgsregion zwischen China und Nepal wird das Ausmaß der Katastrophe immer deutlicher. Mittlerweile sind in dem Gebiet 472 Todesopfer geborgen worden. Hunderte Menschen werden aber immer noch vermisst. Und die Situation bleibt weiter kritisch, denn ein möglicher Dammbruch in der Region könnte eine neue Flutwelle auslösen. Barbara Tschandl berichtet.
11: Sicherheitskräfte fordern die Menschen in der Region heute auf, sich in höher gelegene Gebiete zu begeben, aus Angst vor einer neuen Flutwelle. Diese könnte durch einen See auf tibetischer Seite, der durch den Gletscherabbruch entstanden ist, ausgelöst werden. In dem See haben sich laut Experten geschätzt 2 Millionen Kubikmeter Wasser gesammelt. Durch Regenfälle in den kommenden Tagen bestehe jetzt die Gefahr von Dammbrüchen. Hunderte Menschen klettern mit ihrem Hab und Gut, das sie noch besitzen, auf Hügel in der Umgebung. Eine Betroffene erzählt: Es fällt mir so schwer, hier wegzugehen, aber unser Haus ist komplett zerstört. Ich kann mich nicht einmal mehr waschen. Die Rettungsarbeiten wurden wegen dieser drohenden Gefahr vorübergehend eingestellt, konnten mittlerweile aber wieder aufgenommen werden. Und es wird weiter verzweifelt nach Überlebenden gesucht. Aber die Hoffnung schwindet. Viele haben ihre ganze Familie verloren.
12: Mein Dorf, meine ganze Familie, alle sind tot. Mein Vater, meine Schwester, meine Verwandten, sie sind nicht mehr.
13: Meine Frau und mein Sohn wurden von der Flut mitgerissen. Mein ganzes Dorf wurde von der Flut erfasst. Fast alle Straßen wurden weggespült. Alle Brücken sind verschwunden.
11: Mehr als 1000 Menschen konnten nach chinesischen Angaben bisher aus dem Katastrophengebiet in Sicherheit gebracht werden. Darunter auch hunderte Touristinnen und Touristen.
3: Berichtet Barbara Tschandl, und die Zahl der Todesopfer ist in der Zwischenzeit wieder gestiegen. Wir stehen jetzt bei 538 offiziell bestätigten Todesopfern nach der ersten Flutwelle in Nepal. Und wie gesagt, es gibt die Befürchtung, dass es eine zweite Flutwelle geben könnte. Und dazu bin ich jetzt mit unserer Korrespondentin Alexandra Siebenhofer verbunden. Hallo.
14: Guten Mittag.
3: Alexandra, was sind denn die neuesten Informationen? Was sagen die Behörden in Nepal über die Gefahr einer zweiten Welle?
14: Also diese Gefahr ist sehr real, das sagen auch Fachleute schon länger. Nicht nur in diesem einen Fall, der erwähnt worden ist, sondern durch diese Schlamm- und Gerölllawine haben sich mehrere Seen sozusagen gebildet und die drohen jetzt eben überzugehen. In dem konkreten Fall gab es dann auch schon heute Vormittag die Meldung, dass dieser See bereits über die Ufer getreten ist. Mittlerweile laufen die Rettungsarbeiten wieder, aber diese Gefahr, dass einer dieser sozusagen jetzt entstandenen Seen ausbricht, die bleibt bestehen. Für morgen ist nämlich auch starker Regen angesagt und das wird die Lage wohl noch einmal verschärfen.
3: Die erste Sturzflut hat ja, wie gesagt, enorme Zerstörungen angerichtet und es werden noch immer viele Menschen vermisst, wobei es auch positive Nachrichten gibt. Es kommt gerade über die Agenturen, dass eine 4-köpfige deutsche Familie in Nepal gerettet worden ist. Aber ganz allgemein, wie laufen denn die Rettungs- und Bergearbeiten an?
14: Ja, also da kommt jetzt natürlich noch, es wird noch schwieriger, da kommen noch schwierigere Bedingungen dazu. Abgesehen vom Regen muss man sich jetzt auch immer informieren, ob die Lage noch sicher ist. Begeben sich die Rettungsmannschaften nach wie vor in Gefahr? Ein Sprecher vom Roten Kreuz hat heute gesagt, man sei da schon wirklich sehr alarmiert. Und dass man hier immer aufpassen muss, wachsam sein muss, das verlangsamt auch die Arbeiten. Aus Nepal melden die Behörden, Sie haben es gesagt, mittlerweile über 5000 Tote.
3: 500.
14: Aber an dem, 500, tut mir leid, an den Bergearbeiten wird jetzt auch erste Kritik laut, weil einige Länder angeboten haben, Rettungsteams zu schicken und Nepal das aber bis jetzt abgelehnt hat. Finanzielle und Materiellhilfe nimmt man schon an. Man muss halt sagen, das ist auch eine sehr große Koordinationsaufgabe und Indien und China sind da durchaus in Konflikt miteinander und wenn jetzt Nepal da aus verschiedenen Ländern sozusagen Rettungsteams annehmen würde, könnte das auch die politische Lage weiter verschärfen. Also das alles muss man berücksichtigen in dieser sehr schwierigen Lage und das macht die Bergearbeit noch weiter schwierig.
3: Wir haben jetzt viel über Nepal geredet. Was auffällt ist, dass wir über die Situation auf der chinesischen Seite im Vergleich zu Nepal relativ wenig wissen. Warum ist das so?
14: Ja, das fragen sich derzeit auch viele Menschen, auch hier in China. Man muss zunächst einmal sagen, ausländische Journalisten, Journalistinnen können überhaupt nur mit einer Sondergenehmigung in die Region Tibet reisen und derzeit gibt es diese Sondergenehmigung nicht. Man kann also davon ausgehen, dass wir keine Journalisten von westlichen Medien überhaupt in der Nähe von diesem Unglücksort haben in Tibet. Was wir wissen wir über die staatlichen chinesischen Medien und die können, das wissen wir auch nicht frei und politisch unabhängig berichten. Diese Lücke an Informationen, die lässt sich derzeit einfach nicht schließen. Und das fällt nicht zuletzt auch in den chinesischen sozialen Medien auf. Da gibt es dann zum Beispiel bei Nachrichtenmeldungen des staatlichen chinesischen Fernsehens, wo verkündet wird, dass es jetzt statt 3 5 Tote gibt, gibt es da Kommentare wie, habe ich mich da jetzt verschaut oder haben sich die Nachrichten verschrieben? Manche sagen auch, bei der Nachrichtenagentur Xinhua löst man lieber Kreuzworträtsel. Also solche Kritik gibt es schon. Dabei kann es natürlich sein, dass es auch eine ganz plausible Erklärung gibt für diese Verzögerung. Gestern Abend hat es im chinesischen Fernsehen geheißen, dass die Rettungsteams tatsächlich noch nicht bis zum Unglücksort vorgedrungen sind. Also vielleicht ist es auch einfach wirklich extrem schwierig. Wir wissen es einfach nicht. Und dieser Mangel an Information führt eben auch langsam dazu, dass Mutmaßungen, Spekulationen, Misstrauen einfach gar nicht glaubhaft widerlegt oder bestätigt werden können. Das muss man zur Situation in Tibet, in China derzeit leider sagen.
3: Über die Lage nach der Sturzflut in Tibet werden wir vielleicht in den nächsten Tagen noch mehr erfahren. Derzeit ist die Informationslage dort sehr lückenhaft. Unsere Korrespondentin Alexandra Siebenhofer war das. Vielen Dank.
14: Auf Wiedersehen.
3: 12:26 Uhr ist es mittlerweile. 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Norwegens König Harald V. ist im Alter von 89 Jahren gestorben. Das hat der Palast am Vormittag bekannt gegeben. Der König hatte zuletzt mit schweren gesundheitlichen Problemen zu kämpfen. Hören Sie einen Nachruf von Ansgar Gersmann.
15: Vor dem Palast in Oslo singen Passanten in der Früh zusammen die Nationalhymne. Die Flagge auf dem Dach wird auf Halbmast gesetzt. In den frühen Morgenstunden ist der älteste Monarch Europas gestorben. Vater oder Großvater der Nation haben sie Harald zuletzt immer wieder liebevoll genannt. 1937 geboren, verbringt Harald seine Kindheit während des Krieges im Exil. Für die Ausbildung kehrt er nach Norwegen zurück. Sein Herz gehört einerseits Sonja Haraldsen. Gegen alle Widerstände heiratet er 1968 die bürgerliche Kaufmannstochter.
16: Vil du ha Sonja Haraldsson som hos deg stå til din ekte hustru?
17: Ja.
15: Andererseits liebt er das Segeln. Mehrmals nimmt er an den Olympischen Spielen teil. Wegen gesundheitlicher Probleme musste er zuletzt auf den Sport verzichten. Er hatte Blasenkrebs, wurde am Herz und am Bein operiert, musste immer wieder wegen Infektionen ins Krankenhaus. Ans Abdanken dachte er dennoch nie. Seinem Eid, den er 1991 nach dem Tod seines Vaters schwor, fühlte er sich lebenslang verpflichtet. Alles für Norwegen, so sein Wahlspruch. Nach den rechtsterroristischen Anschlägen 2011 spendete er den Menschen Trost. Im Zuge der Flüchtlingskrise setzte er sich für Toleranz und Vielfalt im Land ein.
18: Norweger sind Mädchen, die Mädchen lieben. Buben, die Buben lieben. Und Mädchen und Buben, die einander lieben. Norweger glaubt an Gott, an Allah, an alles oder an nichts. Mit anderen Worten, Norwegen, das seid ihr. Norwegen, das sind wir.
15: Die Menschen in Norwegen schätzten seine Bodenständigkeit. Harald galt als ruhig, zurückhaltend, aber humorvoll. Doch besonders die jüngste Vergangenheit des Königshauses ist von Skandalen geprägt. Kronprinzessin Mette Marit musste sich vor kurzem einer Lungentransplantation unterziehen. Heuer wurde zudem bekannt, dass sie einst sehr freundschaftliche Kontakte mit dem Sexualstraftäter Jeffrey Epstein pflegte. Marius Borg Høiby, ihr Sohn aus einer früheren Beziehung, wurde wegen Vergewaltigung verurteilt. Das Urteil ist noch nicht rechtskräftig. Mit Harald verliert Norwegen einen König, der das Land über 3 Jahrzehnte geprägt hat. Sein Sohn Hakon ist nun neuer norwegischer König.
3: Ziemlich genau Halbzeit im Mittagsjournal. Was erwartet Sie noch in dieser Sendung? Wir ziehen Bilanz über die Salzburger Festspiele. Die über 200 Veranstaltungen waren heuer fast zu 100% ausgelastet. US-Präsident Donald Trump will den Ontario-See in Lake America umbenennen, doch die Kanadier leisten Widerstand. Und das Wetterphänomen El Niño könnte heuer besonders stark ausfallen, auch mit Folgen für Europa. Dazu reden wir mit der Klimaexpertin Andrea Steiner in Graz. Jetzt aber schauen wir nach Spanien. Einen Monat nach dem Massenansturm auf die spanische Exklave Ceuta hat sich die Lage dort weiter zugespitzt, denn immer noch halten sich in der Kleinstadt nach Schätzungen an die 8000 Migrantinnen und Migranten auf. Die Lage ist deshalb schon länger angespannt. Jetzt aber haben Demonstranten in einem Lager von Migranten Feuer gelegt und die Menschen lautstark dazu aufgefordert, wieder nach Marokko zurückzukehren. Aus Spanien berichtet Josef Manola.
17: In Ceuta entlud sich gestern die Spannung der letzten Wochen in Gewaltszenen. Eine Gruppe von Einheimischen marschierte zum Strand. Dort bauen die Migranten, die vor einem Monat aus Marokko kamen, jeden Abend ihr Zeltlager auf. Die aufgebrachte Menge setzte Zelte, Decken und Habseligkeiten der Flüchtlinge in Brand. Die Männer aus Marokko und Tunesien mussten flüchten. Die rund 85.000 Einwohner zählende Stadt in Nordafrika wurde Ende Juli mit der Ankunft von geschätzten 60.000 Menschen konfrontiert. Ein Bewohner beschreibt die Lage folgendermaßen. Gestern gab es Wirbel. Die Migranten wurden in Richtung Grenze abgedrängt, aber die Lage war in den letzten Tagen ziemlich kompliziert. Anfang August zeigten die Bewohner der Stadt Verständnis für die Flüchtlinge. Das Rote Kreuz und eine muslimische Hilfsorganisation halfen mit Unterkünften und Lebensmitteln. Die spanische Regierung hoffte auf eine Entspannung der Lage, als ein Großteil der Flüchtlinge aus Marokko in die Heimat zurückkehrte. Aber mehrere tausend Menschen sind in Ceuta geblieben. Unsere Unsicherheit hat sich in Angst verwandelt, weil wir nicht wissen, was uns morgen erwarten wird. Tausende Flüchtlinge sind immer noch in der Stadt. Sie hoffen auf ein Asylverfahren und fürchten eine Massenabschiebung. Daher meiden sie die Zeltlager, die vom Militär errichtet und von der Polizei überwacht werden. Ein Tunesier sagt, wir haben immer davon geträumt, hierher zu kommen. Schon mein Vater hatte diesen Traum, konnte ihn aber nicht verwirklichen. Jetzt versuche ich es. Das ist für meine Kinder, die im Elend leben müssen. Die Bewohner Ceutas fürchten das Chaos in ihrer Stadt. Die Polizei, die Krankenversorgung, die Reinigung, sie alle sind überfordert. Viele Bewohner Ceutas fühlen sich von der spanischen Regierung im Stich gelassen. Anfang der Woche war der spanische Regierungschef aus dem Urlaub zurückgekehrt. Jetzt sollen die Asylverfahren für die verbliebenen Migranten beschleunigt werden. Oppositionschef Núñez Feijóo von der Volkspartei fordert die Rückschiebung aller Migranten ohne Ausnahme. Volkspartei und rechtspopulistische Vox fordern inzwischen auch politische Konsequenzen. Die Rufe der Demonstranten in der vergangenen Nacht zeigen, dass die Botschaft angekommen ist. Sollte die Exklave nicht zur Ruhe kommen, wird die Forderung der Opposition nach einem Rücktritt von Premierminister Pedro Sánchez lauter werden.
3: Berichtet aus Spanien Josef Manola. US-Präsident Donald Trumps Lieblingswort ist Zölle und eine andere Leidenschaft von ihm scheint es zu sein, geografische Gebiete umzubenennen. Bekanntlich hat er ja aus dem Golf von Mexiko den Golf von Amerika gemacht. Und so geht er jetzt auch beim riesigen Ontario-See vor. Der liegt an der Grenze zwischen den USA und Kanada. Allerdings leisten die Kanadier, wie schon zuletzt bei den Zöllen, Widerstand. Robert Siegmund berichtet.
19: Auf den ersten Blick mag es wie eine weitere schrullige Aktion des 80-jährigen Präsidenten wirken. Vor laufenden Kameras verkündet Trump gestern seine Umbenennung des Lake Ontario, also des Ontario-Sees, in Lake America.
20: We're going to be changing the name of Lake Ontario, effective immediately to Lake America.
19: Doug Ford, der Premier der Provinz Ontario, lässt Trump daraufhin via Radio ausrichten, er könne ihm den Hintern küssen. Vor den internationalen Kameras wiederholt er dies. Er habe jede Menge Platz dort, wo Trump ihn küssen könne, stichelt Ford. Der kanadische Regierungschef Carney stellt sich daraufhin hinter Ford, woraufhin Trump Ford wiederum als Lakai und Speichellecker bezeichnet. Dennoch ist das Ganze wohl mehr als eine weitere geografische Skurrilität, aber auch mehr als eine bloße weitere Machtdemonstration. Denn Trump hat, als er den 400 Jahre alten Namen auf seiner Social-Media-Plattform änderte, sofort auch den wirtschaftlichen Aspekt mitverkündet. Man rechne nicht mehr damit, mit Ontario, bevölkerungsreichste Provinz Kanadas und mit den USA, wirtschaftlich engst verwoben, noch Geschäfte zu machen, schrieb er da. Nach Ausbruch des US-kanadischen Handelskriegs könnte die Aktion also auch nur der Versuch sein, die kanadische Bevölkerung zu provozieren. Man müsse Trump dennoch ernst nehmen, sagt eine Frau in Toronto bei einer Straßenbefragung. Denn leider sei Trump nun mal an der Macht.
21: It's too bad that he's in power and we have to take him somewhat seriously.
19: Und ein anderer Passant fragt sich, ob Trumps Entscheidungen überhaupt noch Auswirkungen auf die reale Welt haben.
22: He can decide on whatever he wants, but does it make any difference?
0: in the real world?
19: Trump bleibt indes seinem Kurs treu. Man habe nun einen Golf und einen See, fehle nur noch ein Ozean, erklärte er gestern.
3: Im deutschen Bundesland Sachsen-Anhalt greift die rechtspopulistische AfD bei den anstehenden Wahlen am 6. September nach der Macht. Und Nachhilfe in Sachen Regieren holt sich die Partei mittlerweile regelmäßig bei der FPÖ in Österreich. Heute ist wieder mal eine hochrangige Vertreterin der AfD auf Österreich-Besuch bei den Blauen. Bei weitem nicht zum ersten Mal. Ein Hinweis darauf, wie stark die Vernetzung der beiden Rechtsparteien mittlerweile ist. Niklas Lercher berichtet.
1: Das traditionelle TV-Sommerinterview gibt AfD-Chefin Alice Weidel vergangenen Sonntag nicht in Deutschland, sondern in Österreich. Das öffentlich-rechtliche ZDF von der AfD unter Dauerbeschuss macht mit.
22: Was gefällt Ihnen politisch besser in Österreich als in Deutschland?
23: Weil die FPÖ hier in Österreich in 5 Landesregierungen sitzt und beispielsweise auch in der Steiermark. Und da kann man natürlich, können wir sehr viel auch von der FPÖ lernen.
1: Weidel war zu Gesprächen mit der FPÖ-Führung in Wien. Solche Vernetzungstreffen finden mittlerweile regelmäßig statt. Heute folgt schon das nächste. Anlass ist eine Buchpräsentation des rechten Bloggers Gerald Gross in Wien. Mit dabei ist FPÖ-Vizeklubchef Norbert Nemeth und für die AfD Weidel-Stellvertreterin Katrin Ebner-Steiner.
24: Die FPÖ ist bereits in Österreich Teil des normalen politischen Spektrums. Das ist in Bayern, in Deutschland noch nicht so.
25: Und wir wollen die österreichische Bundesverfassung am Leben erhalten. Wir wollen den Artikel 1 verteidigen. Das Recht geht vom Volk aus und das Volk ist das österreichische Volk. Und hier sind sich unsere Parteien, glaube ich, sehr ähnlich.
1: Die Freiheitlichen sind eine Art Blaupause. Engen Kontakt gibt es auch auf Landesebene, etwa in Salzburg, wo zu Beginn des Jahres der rechtsextreme AfD-Landesverband aus Sachsen-Anhalt bei der FPÖ zu Gast war. Die Salzburger FPÖ-Chefin und Landeshauptfrau-Stellvertreterin Marlene Swatzek steht bei dem Treffen mit Ratschlägen zur Seite.
26: Wir haben von Anfang an nicht alles richtig gemacht, aber daraus kann man ja nur lernen und wir haben halt eben auch versucht, unsere Erfahrungen zu teilen.
1: Den medialen Schulterschluss haben FPÖ-Chef Herbert Kickl und AfD-Chefin Weidel vor 3 Jahren vollzogen in einem Doppelinterview im rechten Propagandasender auf 1.
27: Ich begrüße heute bei mir die beiden Spitzen der stärksten patriotischen Parteien in Deutschland und Österreich.
28: Schön hier zu sein.
29: Danke für die Einladung. Schön, dass ich hier sein kann.
1: Auch personell gibt es zahlreiche Verbindungen. Ein Beispiel ist Hans-Jörg Jennewein. Der ehemalige FPÖ-Abgeordnete und Kickl-Vertraute hat mittlerweile bei der AfD in Thüringen als Pressesprecher angedockt, unter Björn Höcke, dem führenden Kopf des völkisch-nationalistischen Flügels in der AfD. Für die rechte Marine Le Pen in Frankreich ist die AfD zu rechts. Hierzulande haben die Freiheitlichen offensichtlich weniger Bedenken. Enge Verbindungen der eigenen Parteijugend, Freiheitliche Jugend zu den rechtsextremen Identitären sind gut dokumentiert. FPÖ-Vizeklubchef Norbert Nemeth sieht keinen Anlass für Konsequenzen und verweist auf einen Parteibeschluss.
25: Wer bei den Identitären aktiv ist, kann bei der FPÖ nicht gleichzeitig aktiv sein. Es muss ganz klar sein.
1: Was Verbindungen der eigenen Parteijugend und den Identitären natürlich nicht ausschließt. Kontakte zu den Identitären kennt auch die AfD. Inhaltlich passt beim Kernthema Migration kein Blatt zwischen AfD und FPÖ. Es gibt aber auch deutliche Unterschiede. So will die AfD aus Schengen und dem Euro austreten. Ganz anders sieht das Vizeklubchef Nemeth für die FPÖ.
25: Sie kennen das Wahlprogramm der FPÖ, Sie kennen unser Parteiprogramm, das kommt dort nicht vor.
1: Die Zusammenarbeit hat offenbar doch auch ihre Grenzen.
3: 12:38 Uhr ist es und wir kommen zum Thema Pflege. Aus den Bundesländern kommt nämlich die Forderung, den Zugriff auf Einkommen von Menschen in Pflegeheimen weiter auszudehnen, auf die 13. und 14. Pension nämlich. Über den Zugriff auf Sparbuchzinsen oder Rentenversicherungen haben wir ja diese Woche schon berichtet. Die Seniorenvertreterinnen und auch die Oppositionsparteien sehen das kritisch und sprechen von einem Pflegeregress über die Hintertür, denn der ist eigentlich seit 8 Jahren abgeschafft, berichtet Peter Daser.
30: In allen Bundesländern werden zur Finanzierung eines Platzes im Pflegeheim die Pension zu 80% und das Pflegegeld bis auf ein Taschengeld herangezogen. Die 13. und 14. Pension, die im April und im Oktober ausbezahlt werden, bisher nicht. Das sei zur künftigen Finanzierung der Pflegeheime aber notwendig, erklärt die Vorarlberger Soziallandesrätin Martina Rüscher von der ÖVP. Sie ist derzeit die Vorsitzende der Landessozialreferentenkonferenz. Und sie will das in der nächsten Sitzung der Pflegeentwicklungskommission zum Thema machen.
0: Wir werden dort jedenfalls einbringen, dass aus unserer Sicht auch die 13. und 14. Pensionszahlung heranzuziehen ist. Bis auf 20% Taschengeld soll beim Bewohner, bei der Bewohnerin verbleiben. Aus unserer Sicht gibt es keinen Grund. Es wird das gesamte Leben im Pflegeheim finanziert. Wie gesagt, 98% der Bewohnerinnen und Bewohner greifen auf dieses System zurück. Es ist eine solidarische Finanzierung aus Steuermitteln und es gibt keinen Grund aus unserer Sicht, warum man nicht auch auf das 13. und 14. Gehalt hier zugreifen sollte.
30: Schon bisher werden auch etwaige Zusatzeinkünfte von Bewohnern in Pflegeheimen herangezogen. Das können Sparbuchzinsen sein, Betriebspensionen oder Rentenversicherungen. Das ist nicht nur in Vorarlberg so, sondern auch in anderen Bundesländern. Allerdings gibt es dafür keine einheitlichen Regeln. In manchen Ländern darf man zum Beispiel einen Teil der Sparbuchzinsen behalten, in anderen werden sie komplett eingezogen. Seniorenbund, Pensionistenverband und Gewerkschaft haben diese Praxis zuletzt kritisiert und die Grünen haben vor einem Wiedereinführen des Pflegeregresses durch die Hintertür gewarnt. Martina Rüscher verteidigt das Heranziehen der Einkünfte.
0: Wir sehen alle diese Einkünfte, die einen Vermögenszuwachs verursachen, als Einkommen und ziehen die für die Finanzierung heran.
30: Was sagen Sie denn zur Kritik der Seniorenvertretungen? Die sagen, Zinsen oder Dividenden, das sollte eigentlich nicht herangezogen werden.
0: Ja, ich kann es nachvollziehen, dass die unterschiedliche Handhabung in den Bundesländern zu Kritik führt. Ich würde mir auch eine einheitliche Handhabung wünschen, würde aber jedenfalls dafür plädieren, dass ein Vermögenszuwachs auch herangezogen wird als Einkommen. Das ist klar unsere Haltung.
30: Der Zugriff auf die 13. und 14. Pension ist jedenfalls rechtlich de facto bisher nicht möglich. Martina Rüscher fordert eine Änderung von § 105 des Allgemeinen Sozialversicherungsgesetzes. Hier ist bisher festgelegt, dass Sonderzahlungen ungeschmälert ausbezahlt werden müssen. Den Ländern solle hier ein Zugriff ermöglicht werden, fordert die Landesrätin.
3: Die extremen Hitzewellen in diesem Sommer haben die Schwachstellen in vielen europäischen Städten offengelegt, was Stadtplanung und klimapolitische Maßnahmen betrifft. Wie sich die Städte besser gegen die Hitze rüsten können, das ist heute Thema im Europajournal Sommergespräch. Marta Georgiev hat mit der Gebäudeforscherin Renate Hammer und mit dem Klimaforscher Herbert Vormeier diskutiert.
2: Wir wissen, dass Europa der sich am schnellsten erwärmende Kontinent ist. Aber machen wir das kurz fest. Welche Regionen in Europa werden in Zukunft am häufigsten solche intensiven Hitzewellen erleben?
4: Also grundsätzlich wird der Mittelmeerraum natürlich der heißeste Bereich von Europa bleiben. Dort rechnen wir sogar mit Wüstenbildung in vielen Bereichen. Also das wird sicher noch extremer dort werden. Im Mittelmeerraum hat man schon immer sozusagen hitzeangepasst gebaut. Man hat eng zusammengebaut, damit sozusagen der Außenraum wenig in den Städten wenig Sonne hineinkommt. Das hat man natürlich in Mitteleuropa und auch in Nordeuropa nicht gemacht.
5: Ja, ich glaube, das kann man klimatisch so festmachen. Überall dort, wo es bisher eben nicht so heiß war, hat man baulich und stadtstrukturell großzügiger arbeiten können. Also sobald dieses stadtummauerte, enge Zusammenrücken nicht mehr notwendig war, hat man mit Boulevards, mit breiten Straßen gearbeitet und das betrifft Paris genauso wie Wien, das betrifft London. Aber es muss eine neue Strategie oder eine unseren Stadtstrukturen entsprechende Strategie entwickelt werden.
4: Ich glaube, es ist die Frage, wie nutzen wir diese breiten Straßen? Derzeit sind sie optimiert für die Autos und wenn man sich Autos anschaut, die meisten sind dunkel, also sind faktisch Heizkörper innerhalb der Stadt. Da ist es wirklich an der Zeit, dass man hier eigentlich müsste man verbieten, dass Autos langfristig auf der Oberfläche in den Städten parken dürfen.
3: Und das gesamte Gespräch können Sie heute im Europajournal hören, ab 18.25 Uhr gleich nach dem Abendjournal. Das aktuelle Klimaphänomen El Niño baut sich immer mehr auf. Dabei erwärmt sich das Meerwasser nahe dem Äquator ungewöhnlich stark und das bringt das Wetter in vielen Weltregionen durcheinander. Das Risiko für Stürme und Dürren steigt dadurch. Laut Prognosen könnte der aktuelle El Niño so stark wie nie zuvor werden und das könnte auch Auswirkungen auf Europa haben, wie Juliane Nagila berichtet.
6: Um zu wissen, ob El Niño vorherrscht, schauen Forscherinnen und Forscher aufs Meer. Im zentralen Pazifik, tausende Kilometer von der Küste entfernt, registrieren Dutzende Messbojen die Wassertemperatur. Liegt sie mehrere Monate um ein halbes Grad Celsius über der Durchschnittstemperatur der letzten Jahre und ändern sich zusätzlich die Luftströmungen, herrschen El Niño-Bedingungen. Bedingungen, die dieses Mal sehr ausgeprägt sind. Schon jetzt liegen die Temperaturen mehr als 2 Grad über dem Durchschnitt. Werte, die andere starke El Niños erst bei ihrem Höhepunkt im November oder Dezember erreichten, erklärt Johanna Beer, Professorin für Klimamodellierung an der Universität Hamburg.
7: Das ist nie da gewesen. Und die Vorhersagen zum Höhepunkt deuten im Moment darauf hin, dass es sogar fast doppelt so viel sein könnte, als bisher der stärkste El Niño war.
6: Typischerweise führt El Niño zu Dürren und einer erhöhten Waldbrandgefahr in Australien, Indonesien und im südlichen Afrika. Umgekehrt gibt es mehr Regen und Überschwemmungen an der Westküste Südamerikas und in Ostafrika. Doch je stärker das Phänomen, desto weiter könnten auch seine Folgen spürbar sein, sagt die Ozeanografin. Für das Wetter in Europa war El Niño bisher nur ein Einflussfaktor unter vielen. Das könnte dieses Mal anders sein.
7: Wenn El Niño der dominierende Einfluss ist und wenn die Muster so sind, wie wir das bisher erlebt haben, dann sieht es danach aus, dass Europa ein vergleichsweise milder und vergleichsweise feuchter Winter vor der Tür stehen kann.
6: Bisher waren die Folgen von El Niño vor allem in den an den tropischen Pazifik angrenzenden Regionen spürbar. Ob sie dieses Mal weiterreichen, dafür fehlen schlichtweg die Erfahrungswerte. Denn der aktuelle El Niño wird laut Prognosen so stark wie keiner zuvor. In Honduras, Panama und El Salvador wurde Dürrealarm ausgerufen. El Niño verstärkt die Trockenheit, die bereits aufgrund der Klimaerwärmung vorherrscht. Ob El Niño durch die Klimaerwärmung häufiger und stärker wird, wird in der Wissenschaft intensiv diskutiert. Da das Phänomen nur alle 2 bis 7 Jahre auftritt, seien die Schwankungen groß. Eindeutige Aussagen, wie Klimawandel und El Niño zusammenwirken, könne man noch nicht machen.
7: Haben wir tatsächlich mehrere Theorien, wobei, wenn ich es richtig überblicke, die unwahrscheinlichste ist, dass alles so bleibt, wie es ist,
6: sagt Johanna Beer.
3: Und dazu bin ich jetzt mit der Klimaexpertin Andrea Steiner vom Wegener Center der Uni Graz verbunden in Graz. Willkommen im Mittagsjournal.
8: Einen schönen guten Mittag.
3: Frau Steiner, ich würde gerne noch einen Schritt zurückgehen und noch einmal grundsätzlich mit Ihnen versuchen, das Phänomen El Niño zu erklären. Können Sie uns noch einmal schildern, wie das funktioniert?
8: Ja, das El Niño südliche Oszillationsphänomen ist ein Zirkulationssystem im tropischen Pazifik durch Zusammenspiel von Ozean und Atmosphäre. Und in der normalen Phase haben wir Passatwinde im tropischen Pazifik, die von Osten nach Westen wehen, die warmes Oberflächenwasser nach Westen transportieren und im Osten steigt kaltes Tiefenwasser vor der Küste Südamerikas auf. Über Ozeanien haben wir es dadurch warm mit viel Niederschlag und im Ostpazifik ist es eher kühler und trocken. Beim El Niño-Ereignis kommen die Passatwinde zum Erliegen. Wir haben, oder sie drehen sogar um. Wir haben sehr warmes Oberflächenwasser im Ostpazifik und dadurch hier auch im Ostpazifik viel Niederschlag und hingegen im Westen kommt es dann zu Trockenheit über
3: das
8: Australien.
3: Heißt, El Niño bringt ziemlich viel in dem System durcheinander, das Sie jetzt beschrieben haben. Jetzt haben wir im Vorbeitrag gehört, es könnte heuer besonders stark sein, dieses Phänomen. Sehen Sie das auch so?
8: Ja, das ist mittlerweile ganz klar zu sehen. Wie im Beitrag vorhin schon gesprochen wurde, wir haben bereits 2 Grad wärmere Oberflächentemperaturen. Wir haben einen außergewöhnlich hohen Wärmegehalt im oberen Ozean. Wir haben sehr hohe Temperaturen im tropischen Pazifik. Und vor diesem Hintergrund entwickelt sich dieser El Niño wahrscheinlich zu einem sehr außergewöhnlichen El Niño.
3: Das heißt, die Regionen, die rund um den Pazifik dort angesiedelt sind, die Pazifikstaaten, die haben wahrscheinlich mit den schlimmsten Auswirkungen zu fürchten, mit Hitze, Dürre, Waldbränden. Ist das richtig?
8: Das ist eben zu erwarten, dass man bei einem wirklich noch stärkeren El Niño als bisher man mit Türen in Australien, Indonesien, Zentralamerika, auch im südlichen Afrika rechnen muss. Und an der Westküste von Südamerika, im Südwesten der USA, aber auch in Ostafrika muss man eher mit stärkeren Niederschlägen als üblich rechnen und mit Überschwemmungen.
3: Wie wird sich das jetzt ganz konkret in Europa auswirken? Wir haben gehört, der Winter könnte feuchter und milder werden. Das heißt, wir werden möglicherweise noch weniger Schneefall in den Alpen haben. Ist das eine zulässige Schlussfolgerung?
8: Das kann ich tatsächlich so nicht sagen. Die Saisonprognosen zeigen derzeit für Europa mehr Niederschlag als normal, aber das Ganze ist auch mit großen Unsicherheiten behaftet. Man kann davon ausgehen, wenn El Niño der dominierende Einfluss ist, dass es vergleichsweise feuchtere Winter geben könnte.
3: Die Klimaforscherin Andrea Steiner war das vom Wegener Center der Uni Graz. Vielen herzlichen Dank für das Gespräch.
8: Danke Ihnen. Auf Wiederhören.
3: 12.50 Uhr ist es mittlerweile. Am Sonntag gehen die Salzburger Festspiele zu Ende und das mit einer Rekordbilanz. Die Auslastung der über 200 Vorstellungen liegt bei fast 100%. Dabei hat im Vorfeld ja das Tauziehen um den Vertrag und dann die Absetzung von Intendant Markus Hinterhäuser für viele Schlagzeilen gesorgt. Den Festspielen scheint das aber nicht geschadet zu haben. Aus Salzburg berichtet Andreas Heyer.
9: Die Zahlen sprechen eine klare Sprache und so fällt auch das Fazit der Präsidentin der Salzburger Festspiele, Christina Hammer, aus.
10: Menschen, die klassische Musik, die Oper und Theater lieben, die wissen, es gibt einen Maßstab und der heißt Salzburger Festspiele.
9: Dem konnte auch der einzige Flop des Festspielsommers, die Inszenierung von Richard Strauss Ariadne auf Naxos, keinen Abbruch tun, sagt Intendantin Karin Bergmann.
11: Für mich persönlich nach diesem Festspielsommer bin ich eigentlich überwältigt. Überwältigt, dass sich dieser Sommer, der ja von Markus Hinterhäuser noch programmiert war, so eingelöst hatte, wie ich mir das in meinen kühnsten Träumen nicht schöner hätte ausmalen können.
9: Aus dem von Markus Hinterhäuser geplanten erfolgreichen Festspielsommer rangen künstlerisch im positiven Sinne zwei Produktionen heraus. Georges Bizets Carmen, inszeniert als düsteres, packendes Musiktheater mit viel Tanz und starken Bildern, war gleich mehrfach überbucht. Komplett ausverkauft war auch Olivier Messiaens Saint-François d'Assis. Die zeitgenössische Oper ist musikalisch im Vergleich zu den klassischen eher herausfordernd, was das Publikum aber keinesfalls abgeschreckt hat, sagt der kaufmännische Direktor der Salzburger Festspiele, Lukas Krippertz.
12: Dass das aber normalerweise kein Kassenschlager ist, das ist auch klar. Und deswegen rede ich von der eigentlichen Sensation, dass es gelungen ist über die letzten Jahre, dass auch Markus Hinterhäuser gelungen ist in den letzten Jahren, das Publikum dahin zu verführen und zu sagen, ja, wir laden euch ein, euch auf das einzulassen.
9: Das wollen die Salzburger Festspiele auch künftig nach dem Ende der sehr erfolgreichen Ära von Intendant Markus Hinterhäuser in die Zukunft mitnehmen. Gleichzeitig will sich Intendantin Karin Bergmann noch stärker um junges Publikum bemühen.
11: Weil wir alle wissen, unser Publikum ist ein sehr erwachsenes. Und wir müssen dafür sorgen, dass wir bei den jungen Menschen in jeder Hinsicht weiterhin Interesse sozusagen einfach generieren. Als Publikum, sogar als Förderer, als alles. Da ist noch viel zu tun.
9: Immerhin, eine Saison hat Bergmann dafür noch Zeit. Wer ihr ab 2028 als Intendantin oder Intendant der Salzburger Festspiele nachfolgen wird, soll heuer im Herbst entschieden werden.
3: Erfolgreiche Salzburger Festspiele waren das. Andreas Heyer hat berichtet und die Meldungen hat jetzt Martin Baller.
13: Die Bundesregierung hat die Zusammenarbeit mit der Deradikalisierungsstelle DERAD gestoppt. Laut Verfassungsschutz haben mehrere relevante Akteure des Vereins Bezüge zur Ideologie der Muslimbruderschaft. DERAD weist das zurück. Der Verein ist seit 10 Jahren vor allem in Gefängnissen tätig und betreut nach eigenen Angaben derzeit rund 200 ehemalige und aktuelle Islamisten. Die Aufgaben des Vereins sollen nun an andere Organisationen übergeben werden. In Frage kommen etwa der Verein Neustart und die Beratungsstelle Extremismus. Nach dem Raub eines wertvollen Diamantkolliers aus dem Museum für angewandte Kunst in Wien wird weiter nach den Tätern gefahndet. Die Kameraaufnahmen aus dem Mack und umgebenden Straßen- und U-Bahn-Stationen werden derzeit ausgewertet. Einer der beiden Männer hatte laut Polizei eine offenbar echte Waffe bei sich, die er auch offen zeigte, um sich den Weg freizumachen. Der zweite Täter hatte den Hammer mitgebracht, mit dem die Vitrine eingeschlagen wurde. Das Duo entkam nach der Tat zu Fuß durch den Stadtpark. Das Collier hatte vor 10 Jahren bei einer Auktion in New York einen Preis von 4,3 Millionen Dollar erzielt. In Nepal ist die Zahl der bestätigten Todesopfer durch die Sturzflutkatastrophe auf mindestens 538 gestiegen. Mehr als 1400 Menschen werden laut Katastrophenschutz noch vermisst. Am Mittwoch war offenbar nach einem Gletscherabbruch eine riesige Flutwelle aus Wasser, Schlamm und Geröll 170 Kilometer weit entlang zweier Flüsse ins Tal geströmt und hatte ganze Ortschaften mitgerissen. Die Behörden befürchten weitere Überschwemmungen durch Seen, die sich oberhalb der Flutzone aufgestaut haben. Norwegens König Harald V. ist im Alter von 89 Jahren gestorben. Der älteste regierende Monarch Europas hatte seit längerem schwere gesundheitliche Probleme gehabt. Harald war in der Bevölkerung sehr beliebt. Seine Reden, etwa nach den Terroranschlägen in Oslo und auf Utøya im Jahr 2011, waren Plädoyers für Freiheit, Toleranz und Vielfalt. Neuer König ist sein 53-jähriger Sohn Hakon. In Serbien hat die Regierung die Möglichkeit angedeutet, für den im Gefängnis verstorbenen verurteilten Kriegsverbrecher Ratko Mladic ein Staatsbegräbnis abzuhalten. General Mladic sei ein General und das Protokoll sei bekannt, so Justizminister Nenad Vujic im Fernsehen. Seine Regierung respektiere, was Mladic zustehe. Der ehemalige bosnisch-serbische Militärführer war 2017 von einem internationalen Kriegsverbrechertribunal wegen Völkermords zu lebenslanger Haft verurteilt worden. Die Energiekosten in Österreich sind in den 6 Monaten seit Beginn des Irankriegs um einen Milliardenbetrag gestiegen. Laut der österreichischen Energieagentur hat sich der Gaspreis verdoppelt, Rohöl wurde um ein Drittel teurer. Der Preisanstieg bei Gas habe Mehrkosten von 500 Millionen Euro verursacht, jener bei Diesel rund 1,1 Milliarden Euro, schätzt die Agentur. Das österreichische Rote Kreuz kritisiert den Plan Österreichs und anderer Länder, in Ruanda Abschiebezentren für abgelehnte Asylwerber zu errichten. Laut EU-Recht dürften Abschiebungen nur in Staaten erfolgen, die die Menschenrechte respektieren und einhalten, so ÖRK-Präsident Gerald Schöpfer heute in einer Pressekonferenz. Ob das in Ruanda garantiert sei, sei fragwürdig. Das ostafrikanische Land würde schon jetzt rund 500.000 Flüchtlinge aus den Nachbarländern beherbergen. Die Grünen wollen die geplante Verschärfung des Sexualstrafrechts um ein weiteres Delikt ergänzen. Der Besitz und die Weitergabe von Vergewaltigungsvideos sollen als eigener Straftatbestand in den Entwurf aufgenommen werden, so Frauensprecherin Mary Disoski. Dieses Unrecht werde im Strafrecht derzeit nicht abgebildet. Der Entwurf für die Reform des Sexualstrafrechts ist von der SPÖ bereits in koalitionsinterne Verhandlungen geschickt worden.
3: Danke Martin Balder für diesen ausführlichen Meldungsüberblick. Und am Ende des Mittagsjournals kommen wir wie immer zum ausführlichen Wetter. Jörg Stieber hat schon bei mir im Studio Platz genommen. Jörg, heute ist es bzw. wird es noch an vielen Orten stürmisch.
14: Ja, vorerst ist es bei uns der Föhn, der über weite Teile Österreichs fegt. Orkanböen von 125 km pro Stunde gibt es jetzt am Brunnenkogel in Tirol. 80 sind es in Brand in Vorarlberg. Aber auch im Osten weht zunehmend starker Südostwind, 60 km pro Stunde derzeit in Stockerau. Mit dem Föhn ist es auch häufig sonnig und heiß. Meist erreichen die Temperaturen 29 bis 36 Grad, 34 sind es jetzt in Jenbach. Allerdings liegt eine Kaltfront bereits über der Schweiz und Deutschland, bringt hier teils heftige Gewitter und schwere Sturmböen. Und allmählich ziehen auch in Vorarlberg und Teilen Nordtirols Regenschauer und Gewitter durch. In Feldkirch hat es mit den Schauern bereits von 30 auf 22 Grad abgekühlt. Im Laufe des Nachmittags erreichen einzelne Gewitter wahrscheinlich auch schon Oberösterreich und Niederösterreich. In der kommenden Nacht zieht diese Front dann mit einigen kräftigen Regenschauern und Gewittern und zum Teil mit Sturmböen auch über den Osten und Süden Österreichs, Hier kann es aber in einigen Regionen auch durchgehend trocken bleiben.
3: Also heute noch heiß und dann stürmisch, aber beruhigt sich dann das Wetter am Wochenende wieder?
14: Ja, und das sehr rasch. Vielerorts ist es morgen bereits von der Früh weg überwiegend sonnig. Ein bisschen länger halten sich die Wolken noch in Kärnten, im Lungau, in der Steiermark und im Burgenland. Der Wind ist auch im Osten nur noch bis etwa Mittag lebhaft bis kräftig. Am Nachmittag können sich dann im Süden vereinzelt Regenschauer und Gewitter bilden. Die höchsten Temperaturen liegen morgen zwischen 22 Grad in manchen Tälern und 30 Grad im östlichen Flachland. In 2000 Meter Höhe hat es zu Mittag 10 bis 15 Grad. Am Sonntag werden es schon wieder 25 bis 32 Grad und größtenteils überwiegt der Sonnenschein. Im Bergland sind am Nachmittag einzelne Schauer möglich. Und in der kommenden Woche geht es recht wechselhaft weiter. Vor allem im Bergland gibt es einige Regenschauer und Gewitter.
3: Am Sonntag dann also Badewetter. Das nehmen wir mit von Jörg Stieber mit den ausführlichen Wetteraussichten. Und das war schon das Mittagsjournal an diesem Freitag. Veronika Filitz Regie, Rainer Blurberger Technik und am Mikrofon Paul Schiefer. Jetzt ist es bald in einer halben Minute 13 Uhr.

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Herzlich willkommen bei einer weiteren Ausgabe des Reisemagazins in deutscher Sprache von Radio Afrika International. Es begrüßt Sie Michael Smörz. Das Ziel unseres heutigen Kurzausfluges hat eine, selbst im Vergleich zu anderen afrikanischen Ländern, sehr bewegte Geschichte hinter sich. Die Schlagzeilen und Berichte, die man von hier zu hören bekommt, waren sehr lange Zeit zumeist beängstigend. Es war da die Rede von jahrzehntelangem Bürgerkrieg mit zwangsrekrutierten Kindersoldaten, von Unterdrückung der Zivilbevölkerung durch unkontrollierbare Militärs, vergessenen Minenfeldern und Naturkatastrophen. Seit 1994 befindet sich Mosambik auf dem mühsamen Weg der Stabilisierung und Demokratisierung.

Mosambik hat mit ca. 800.000 Quadratkilometern die etwa eineinhalbfache flächenmäßige Ausdehnung von Frankreich. Bei einer Bevölkerungszahl von knapp 17 Millionen Einwohnern ist die Besiedlungsdichte daher sehr gering. Es grenzt im Norden an Tansania, im Nordwesten an Sambia und Malawi, im Westen an Simbabwe sowie im Süden an Südafrika und Swasiland. Im Osten liegt der Indische Ozean. Die Küste ist annähernd 2700 Kilometer lang mit Stränden, Lagunen, Korallenriffen und Inselketten. Nach Westen und Norden verläuft ein großes Plateau, das zu den Bergen hin ansteigt und etwa die Hälfte der Landesfläche einnimmt. Das Plateau besteht aus trockener Savanne mit einigen Wäldern und Steppenregionen. Der Sambesi ist der größte und wichtigste von insgesamt 25 Flüssen des Landes und mündet in den Indischen Ozean. Die Mehrheit der Bevölkerung gehört dem Volk der Bantu an und lebt an der Küste oder in den fruchtbaren Tälern, besonders in den Provinzen Sambesi und Gaza. Landes- und Amtssprache Mosambiks ist Portugiesisch. Als Geschäftssprache spricht man auch Englisch, das sich immer mehr durchsetzt, zum Teil auch Französisch. Außerdem gibt es verschiedene Bantu-Dialekte und Swahili.

Weitgehend unbeachtet von der Weltöffentlichkeit wurde in Mosambik der langjährige Bürgerkrieg beendet. Im Dezember 1999 fanden die zweiten freien, mehrparteilichen Präsidentschafts- und Parlamentswahlen statt. Die mosambikanische Gesellschaft steht heute vor großen Herausforderungen, unter anderem nationale Versöhnung, Stabilisierung des Friedens, Demokratisierung der Gesellschaft und nationaler Wiederaufbau. Durch die Überschwemmungen Anfang 2000 wurden weite Teile des Landes zerstört und somit auch ein Großteil des von der Regierung seit Ende des Bürgerkrieges 1994 geleisteten Fortschritts wieder zunichte gemacht. Nach jahrelanger wirtschaftlicher Schwächung konnte Ende der 90er Jahre endlich ein starkes Wirtschaftswachstum verzeichnet werden. Etwa 7% pro Jahr, und die wirtschaftliche Zukunft Mosambiks sah zunehmend positiver aus. Die Landwirtschaft, in der ca. 80% der Bevölkerung beschäftigt sind, bildet den Hauptsektor der Wirtschaft. Produkte sind Cashewnüsse, Tee, Zucker, Sisal, Mais, Baumwolle, Kopra, pflanzliche Öle und Zitrusfrüchte. Die Forstwirtschaft gewinnt zunehmend an Bedeutung und das Fischereiwesen ist eine weitere wichtige Nahrungs- und Exportquelle. In der Herstellungsindustrie wird ein Viertel des Bruttoinlandsproduktes erzeugt. Produkte sind unter anderem Fertignahrungsmittel, Textilien, Getränke, Zement und Düngemittel. Im Bergbau werden Kohle, Salz, Bauxit, Edelstein und Marmor abgebaut. Außerdem wird Erdgas gewonnen und über Pipelines nach Südafrika exportiert. 1999 wurde eine Unterstützungsinitiative für Mosambik beschlossen und ein Großteil der Schulden konnte damit getilgt werden. Nach den Überschwemmungen des Jahres 2000 musste Mosambik erneut um finanzielle Unterstützung bitten, was gewährt wurde und scheint sich nun allmählich wieder zu erholen. Südafrika, die USA und Portugal sind die wichtigsten Handelspartner. Es ist bisher mühsam und aufwendig, aktuelle und umfassende Informationen über das Land zu erhalten. Die Reichweite der Presse des Landes ist noch sehr bescheiden. Außerdem ist das Interesse der Weltpresse und der Weltöffentlichkeit für das Geschehen in diesem Land noch immer sehr gering.

Mosambik ist noch kaum für den Tourismus erschlossen. Generell sind nur Gruppenreisen erlaubt. Entsprechend entwicklungsfähig ist daher erwartungsgemäß das diesbezügliche Angebot. In Sporttaucherkreisen allerdings ist das Land längst kein Geheimtipp mehr. Man schätzt besonders die unberührten Riffe und die hervorragende Sichtweite in diesen Gewässern. An manchen Orten ist allerdings Vorsicht vor Haien angebracht. Beira hat schöne Strände und ist der ideale Ausgangspunkt für Ausflüge zum Gorongosa-Nationalpark. Für einen Strandurlaub eignen sich auch Ponta do Uru, Malagane im Süden, die Inhaka-Inseln nahe Maputo, Xai Xai, San Martino do Bilene und Chonguene. Tofo, ca. 400 km nördlich der Hauptstadt, ist ein kleiner Badeort bei Inhambane. Das Museum in Maputo, also der Hauptstadt, stellt Gemälde und Skulpturen bekannter einheimischer Künstler aus. Die Kunstgalerie im Arbeitsministerium ist ebenso sehenswert wie der Bunte Markt und das Stadtzentrum mit zahlreichen Gebäuden aus der portugiesischen Kolonialzeit sowie einigen Moscheen. Die Bazaruto-Inseln sowie die nördlich von Beira gelegenen Santa Carolina und Zalala-Inseln sind beliebte Urlaubsorte.

Mosambik hat drei Tierschutzgebiete. Der Maputo-Elefantenpark liegt am rechten Ufer des Maputo-Flusses. Der Gorongosa-Nationalpark ist von Anfang Mai bis Ende Oktober geöffnet. Besuche können durch das Lammbüro in Maputo gebucht werden. Man erreicht den Park über die Landepiste von Chitengo. Im Park sind Führer und Flugzeuge vorhanden. Der Marameo-Nationalpark liegt an der Mündung des Zambezi.

Bei der Einreise wird generell ein Pass mit einer Gültigkeitsdauer von mindestens einem weiteren halben Jahr und ein Visum verlangt. Für Busreisende, die zwischen Malawi und Simbabwe nur den Korridor über Tet durchqueren, ist dieses auch vor Ort durch das Busunternehmen zu erlangen. In Maputo und Beira findet man Hotels von durchaus internationalem Standard. Unterkünfte in kleineren Städten sind dagegen eher einfach. Mancherorts können auch preiswerte Ferienhäuser, Bungalows und sogar Rondavels, runde strohgedeckte Häuser, gemietet werden. Campingplätze gibt es an den Stränden sowie im Gorongosa Nationalpark. Zelten ist auch auf den Grundstücken mehrerer christlicher Missionen durchaus möglich.

Flugzeuge bieten die sicherste Möglichkeit für längere Strecken. Linien- und Charterflüge verbinden unter anderem Maputo und Blantyre, Inhambane, Beira, Quelimane und Tet. Der Flughafen in Maputo hat je nach Jahreszeit unterschiedliche Verkehrszeiten und Flugtaxidienste stehen zur Verfügung. Die Flughafengebühr beträgt übrigens 7 US-Dollar. Nach extrem schweren Regenfällen im Februar und März 2001 sind zahlreiche Straßenverbindungen derzeit unterbrochen. Die Nationalstraße 1, also die in Nord-Süd-Richtung, ist zwischen Maputo und Inhambane befahrbar, befindet sich jedoch in einem sehr schlechten Zustand. Geteerte Straßen verbinden Maputo über Beira mit Tet. Längere Fahrten über Land sind aufgrund der weit verbreiteten Verminung und bewaffneter Raubüberfälle gefährlich und daher eher abzuraten. Es wird empfohlen, die Reiseroute mit der Botschaft vor Ort zu besprechen. Es herrscht wie im südlichen Afrika üblich Linksverkehr. Busse fahren in fast allen Regionen und sind das preiswerteste Verkehrsmittel. Auf längeren Fahrten sollte man Wasser und Lebensmittel selbst mitnehmen. An der Grenze zwischen Simbabwe und im Norden des Landes muss man mit häufigen Straßen- und Ausweiskontrollen rechnen.

Die Gewaltkriminalität ist generell sehr hoch, vor allem innerhalb der Städte. Bewaffnete Überfälle auf Fahrzeuge häufen sich. Wiederholt wurden Ausländer Opfer von schweren Raubdelikten. Ein wirksamer Polizeischutz besteht nicht. Überlandfahrten bei Dunkelheit sind generell gefährlich und sollten daher unterlassen werden. Vor allem unbeleuchtete Fahrzeuge, Tiere und Fußgänger auf den Straßen bilden nach Einbruch der Dunkelheit eine Unfallgefahr. Auf den meisten Straßen sind die während der Zeit des Bürgerkriegs verlegten Minen geräumt worden. Auf einigen wenigen Nebenstrecken, vor allem in der Nähe von Brücken, besteht allerdings noch ein Risiko. Im Landesinneren gibt es noch immer zahlreiche und unmarkierte Minenfelder. Es gibt nur wenige medizinische Einrichtungen und selbst da ist der Standard allgemein niedrig. Auf je 44.000 Einwohner entfällt nur ein Arzt. Der Abschluss einer Reisekrankenversicherung mit einer Notrückführung wird daher dringend empfohlen. Malariaschutz ist ganzjährig in allen Landesteilen erforderlich. Die vorherrschende gefährliche Reform Plasmodium falciparum soll bereits starke Resistenzen entwickelt haben. Daher ist die übliche Prophylaxe, also Mückenschutz und langärmelige Kleidung, vor allem in der Dämmerung besonders zu beachten. 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

Die Jahreszeiten in Mosambik sind den europäischen entgegengesetzt. Das Klima ist in allen Teilen des Landes heiß, an der Küste ist es jedoch tropisch feucht. Im Allgemeinen werden drei Klimazonen unterschieden. So gibt es die nördliche Küstenzone, deren Klima vom Monsun beeinflusst wird. Die südliche Küstenzone, deren Klima vom Südostpassat beeinflusst wird. Und die Inlandszone, die während des gesamten Jahres gleichmäßig hohe Temperaturen aufweist. Die Trockenzeit erstreckt sich auf den Zeitraum von April bis September. In dieser Zeit ist es überwiegend warm und trocken, obwohl manchmal kurze Regenschauer auftreten können. Die zu dieser Zeit gemessenen Temperaturen liegen üblicherweise bei etwa 25 Grad Celsius. Die Regenzeit von Oktober bis März ist mit Temperaturen um die 30 Grad heiß und es gehen starke Niederschläge nieder. Zu dieser Zeit herrscht eine hohe Luftfeuchtigkeit. Die beste Zeit also, um das Land zu bereisen, ist zwischen Mai und August.

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herzlich willkommen. Das Interessante in der Musikgeschichte sind fast immer die Knotenpunkte. Zum Beispiel dort, wo Einwanderer in eine neue Welt gekommen sind und einen Teil ihrer alten Welt mitgebracht haben. Zum Beispiel nach New York, zum Beispiel aus Italien oder Portugal oder dessen Kolonie Kap Verde. Da haben dann die, die ein Instrument mitgebracht haben oder es sich leisten konnten, ein neues zu kaufen, in der neuen Heimat, die aber wohl noch immer mehr Fremde war als Heimat, für ihre Landsleute musiziert. Musik.

genau solche Musik, so wie sie damals gespielt wurde, hat jetzt ein Trio in einem Albumprojekt aufgenommen. Vallanos Paisanos haben sie sich und das Album genannt. Ein Name mit schillernden Mehrdeutigkeiten. Paisano ist im Spanischen der Bauer, aber auch der Landsmann. Und im neapolitanischen Dialekt bezeichnet es einen vom Dorf. Paisanos nennt man und nennen sich in den USA die Italoamerikaner. Und Vallano, das könnte jener gleichnamige Ort in der Toskana sein oder vielleicht eher noch Vallano Valle, das heute zu Mailand gehört. Ein verwahrlostes ehemaliges Dorf, das von seinen Bauern schon vor langer Zeit verlassen wurde, von der Großstadt geschluckt wurde und heute eine Roma-Siedlung beherbergt. Wie auch immer, hier ist Musik von Menschen, die vom Land in die Großstadt gezogen sind. Über den Atlantik nach New York.

Una Bambola aus der Feder von Geiger Nullo Romani und Tenorbanjo-Spieler Frank Fazio. Da hat Frank Fazio in den späten 1920er Jahren auf Tenorbanjo einem brandneuen Instrument die alte Musik der Heimat gespielt. Und er war damit nicht allein. Aber wir haben hier nicht ihn gehört, sondern einfach seine Musik. Wiederentdeckt, ausgegraben und neu geschätzt von Vaianos Paisanos. Rachel Myers, Violine, Maxwell Apra, Mandoline und Van Birchfield, Gitarre. Hier sind sie wieder, diesmal mit Mandoline, Tenorgitarre und Gitarre. Zusammengefunden haben die drei ursprünglich zur gemeinsamen Straßenmusik in New Orleans. Aber dieses Projekt ist voll und ganz New York gewidmet, dem anderen großen Schmelztiegel.

Primo Amore. Musik von Mandolinenspieler Giovanni Vicari, 1905 in Catania auf Sizilien geboren. Mit 20 kam er in die USA und hatte eine beachtliche Karriere mit Mazurkas, Tangos und Volksmusik aus Sizilien und Neapel. Das wurde nachgefragt in der riesigen und ständig weiter wachsenden Bevölkerungsgruppe der italienischen Auswanderer in New York City. 1972 war Giovanni Vicari dann übrigens einer der Musiker in der Band, die im Film The Godfather live musiziert. Und hier ist er jetzt Jahrzehnte davor mit Marisa, Gioia di Bamba.

Mandolinenvirtuose Giovanni Vicari, einer der vielen Sizilianer in New York. Diese Aufnahme habe ich auf einer Compilation aus den 90ern gefunden. Speranze Perdute, Italian Folk Songs, Mazurkas, Polkas and Waltzes, played by the great mandolinists. Zusammengestellt von einem gewissen Pat Conte. Auch sein Name verrät die italienische Herkunft. Und aus seiner eigenen alten Schellack-Sammlung haben Vaianos Paisanos die Inspiration und das Material für ihr aktuelles Projekt bezogen. Rachel Myers, Violine und Mandoline, Maxwell Apra, Mandoline, Tenorgitarre und Tenorbanjo und Van Birchfield, Gitarre. Die Sehnsüchte nach den alten Heimatländern haben in New York natürlich nicht nur die Italiener bedient. Hier ist Musik eines Kapverdiers in New York. Rivera Potte heißt das Stück. Das ist ein Stadtteil im Zentrum von Mindelo auf der kapverdischen Insel San Vicente.

Das war ein Stück des kapverdischen Geigers Cândido Almeida mit dem Spitznamen Notias. Orchestra de Notias hat das ein kapverdisches Trio in New York genannt. Eines von mehreren Ensembles, die in den späten 20er Jahren für Columbia Schallplattenaufnahmen gemacht haben, die sich gezielt an die portugiesischen und kapverdischen Einwanderer in New York richteten. Und hier ist Cândido Almeida jetzt selbst in einer Originalaufnahme vom Oktober 1930 mit einer Polka, die ein weiteres Mal an die kapverdische Stadt Mindelo erinnert. Cidade de Mindelo.

Orchestra de Notias, Cidade de Mindelo, eine Polka aus Kap Verde. Aber zurück zum Trio Vaianos Paisanos, dem diese Spielräume gewidmet sind, und die auf ihrem neuen Album Musik der Einwanderer in New York aus den 20er Jahren neu eingespielt haben. Warum machen sie das, darf man fragen, wenn die alte Musik ja ohnehin noch auf Schellack überlebt hat. Weil Musik hören und musizieren nicht dasselbe ist, wäre die naheliegendste Antwort. Und weil echtes Verständnis von Musik im Musizieren liegt, könnte man auch sagen. So wie eine Sprache nur lebt, wenn sie auch gesprochen wird, nicht nur gelesen. Und weil eine Veröffentlichung und Neueinspielung den Wert der alten Musik noch viel deutlicher macht. Eben nicht nur als historisches Dokument, sondern als gelebte Musik, die es ja immer noch gibt, in Hinterhöfen, auf Festen, auf der Straße.

hier hat sich das Trio zum Quintett erweitert mit Mandolinen- und Tenorbanjo-Spieler Quentin Bardinet und Gitarristin Albanie Faletta. Und das ist zum Abschluss Musik des heute vielleicht bekanntesten Komponisten in dieser Sendung, Lionel Belasco, geboren in den 1880er Jahren in Barbados, Sohn einer Klavierspielerin aus Trinidad und eines sephardisch-jüdischen Sängers, aufgewachsen in Trinidad und Venezuela, gestorben 1967 in New York. Erinnerungen an Venezuela im Roses of Caracas Waltz.

0: Roses of Caracas Waltz von Leonel Belasco, neu interpretiert von Vaianos Paisanos auf ihrem gleichnamigen aktuellen Album, erschienen beim New Yorker Label Jalopy Records. Das waren die Spielräume. Michael Neuhauser dankt fürs Hören und Horchen.
1: Und an dieser Stelle noch ein kurzer Ausblick. Im Rhythmus der Natur bewegen sich die Spielräume am Wochenende. Schwalben und Schmetterlinge fliegen mit der Energie eines Jazzorchesters, während ein Saxophon auf Wellenflüsse und Wüsten blickt. Und die kanadische Sängerin Dominique Fils-Aimé, die wir gerade im Hintergrund hören, widmet sich der Natur als Sinnbild für menschliche Verbundenheit. Am Sonntag um 17.10 Uhr. Und der Kultursender Nummer 1 hat an dieser Stelle auch noch ein paar Kulturtipps für Sie parat.
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3: Die Komödie am Quai präsentiert derzeit die österreichische Erstaufführung des Stücks Oma-Trick von Charles Lewinsky.
4: Wer sind Sie?
5: Aber Oma! Omi! Ich bin doch...
4: Wer?
5: Dein Enkel, der Oliver.
4: Nein!
3: In dieser Theaterkomödie wird der bekannte Enkeltrick umgedreht.
6: Ein junger Mann besucht eine Seniorin im Pflegeheim und gibt sich als ihr Enkel aus, um ihr eine wertvolle Immobilie abzuluxen. Doch die vermeintlich verwirrte Seniorin durchschaut das Spiel schneller als erwartet.
4: Also wenn jemand wie Sie in einem Tatort auftritt, weiß man sofort, das kann nicht der Mörder sein. Da hätten Sie einen besseren Schauspieler genommen.
5: Ich bin kein Schauspieler.
4: Schauen Sie mich nicht so entgeistert an. Sie wollten mich verarschen, jetzt verarsche ich Sie.
3: Am Ende stellt sich die Frage, wer verarscht hier eigentlich wen? Oma-Trick wird noch bis 19. September in der Komödie am Quai in Wien aufgeführt. Unter der Regie von Sissi Boran und Andrea Eckstein sind Doris Weiner und Lukas Meyer in den Hauptrollen zu sehen.
5: Du willst es nur spielen.
4: Sag das nicht so verächtlich. Du wirst sehen, spielen ist gar nicht so einfach.
3: Im Leopold-Museum in Wien ist derzeit die Ausstellung Archetypen des Figuralen von Herbert Böckel und Hans Josefsohn zu sehen. Zu den Hintergründen.
6: Die Frage nach der Hierarchie der Künste, die auch den Wettstreit zwischen Malerei und Bildhauerei befeuerte, fand mit dem Beginn der Moderne ihr Ende. In dieser Ausstellung, in der das Werk eines Bildhauers auf das eines Malers trifft, geht es nicht um einen kunsttheoretischen Konkurrenzkampf, sondern um einen Dialog.
3: Die Gegenüberstellung von Herbert Böckel und Hans Josefsohn verdeutlicht Parallelen in ihrem Zugang. Weder Böckel noch Josefsohn beschritten den Weg in die Abstraktion. Sie blieben der Gegenstandsbezogenheit und der Darstellung der menschlichen Figur treu. Herbert Böckel wurde 1894 in Klagenfurt geboren und war Autodidakt. Später wurde er allerdings als Professor und schließlich als Rektor an die Akademie der Bildenden Künste Wien berufen. Hans Josefsohn wurde 1920 im damaligen Königsberg geboren und floh 1938 vor der antisemitischen Politik in die Schweiz. Beide strebten danach, das Wesentliche durch Vereinfachung und Verdichtung herauszuarbeiten. Derzeit zu sehen in Archetypen des Figuralen im Leopold-Museum in Wien.

0: Niederösterreich, ins Nitsch-Museum nach Mistelbach. Dort findet am 29. August anlässlich des Geburtstages des 2022 verstorbenen Künstlers Hermann Nitsch eine Führung durch seine aktuelle Ausstellung statt. Gefolgt von einem Konzert der Sopranistin Hila Fachima mit Sophie und Anja Drummel. Die israelische Sängerin Hila Fachima gastierte bereits an Häusern wie der Wiener Staatsoper, der Mailänder Scala und der Staatsoper Hamburg. Die Schwestern Sophie und Anja Drummel gelten als Shootingstars der heimischen Musikszene und spielen Klavier, Violine und Cello. Im Nitsch-Museum widmen sie sich als Trio Werken von Richard Wagner, Gustav Mahler, Georg Friedrich Händel, Franz Liszt und Gaetano Donizetti. Im Anschluss an das Konzert wird zu einem heurigen Buffet geladen. Das Fest für Hermann Nitsch im Nitsch-Museum in Mistelbach beginnt um 17 Uhr.
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2: 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Gleich 18 Uhr, Zeit für das Abend- und das Europa-Journal.
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3: Helene Seelmann im Studio, guten Abend. Nach der Beendigung der Zusammenarbeit der Regierung mit dem Deradikalisierungsverein Derad sind viele Fragen offen. Derad selbst zeigt sich überrascht. Die serbische Regierung erwägt ein Staatsbegräbnis für den verstorbenen Kriegsverbrecher Ratko Mladic. Der Chef der US-Notenbank schließt eine Leitzinserhöhung nicht aus, entgegen den Vorstellungen von Präsident Trump. Nach Plänen der Bundesländer soll die 13. und 14. Pension zur Pflegeheimfinanzierung herangezogen werden. Norwegen trauert um König Harald V. und noch keine Spur von den Tätern nach dem spektakulären Juwelenraub gestern im Museum für angewandte Kunst in Wien. Ein Europa-Journal-Sommergespräch befasst sich ab 18.25 Uhr mit dem Umgang von Europas Städten mit der Hitze. Das Wetter am Wochenende überwiegend sonnig. Die Regierung beendet die Zusammenarbeit mit dem Deradikalisierungsverein Derad, und zwar aufgrund einer Einschätzung des Staatsschutzes, der bei einigen Akteuren des Vereins eine zu große Nähe zur Muslimbruderschaft sieht. Justiz- und Bildungsministerium sowie die Stadt Wien stoppen die Kooperation. Barbara Ganzfuß informiert.
4: Seit 10 Jahren betreut der Verein Derad verurteilte Islamisten, macht aber auch Workshops in Schulen. Damit ist nun Schluss, sagt Innenminister Gerhard Karner von der ÖVP. Er verlasse sich dabei auf die Einschätzung des Staatsschutzes.
5: Dass es offensichtlich hier zu wenig Abgrenzung zur Muslimbruderschaft gibt. Und wenn dem so ist, dann muss der Innenminister, dann müssen die zuständigen Behörden die Konsequenzen daraus ziehen.
4: Der Staatsschutz stellt auch fest, dass es durchaus Erfolge bei der Deradikalisierung gegeben habe, aber das hundertprozentige Vertrauen, das sei weg. Derad hat nach eigenen Angaben 13 Mitarbeiter und betreut derzeit 200 Klienten, manche schon jahrelang. Die Arbeit in den Gefängnissen wurde bisher vom Justizministerium finanziert, 1 Million Euro für 5 Jahre. Das Innenministerium hat die Zusammenarbeit schon vor einigen Jahren beendet. 800 Personen hat der Verein insgesamt bisher betreut. Die Direktion Staatsschutz und Nachrichtendienst beantragt auch, dass Derad aus dem Netzwerk Extremismusprävention und Deradikalisierung ausgeschlossen wird. Die Beschlüsse dafür müssen einstimmig gefasst werden. Dieses Netzwerk wird von der DSN koordiniert. Dazu gehören unter anderem auch der Verein Neustart, die Beratungsstelle Extremismus und die Kinder- und Jugendanwaltschaften.
3: Immer mehr Institutionen beenden also die Zusammenarbeit mit dem Deradikalisierungsverein Derad. Derad selbst weist die Vorwürfe einer Nähe zur Ideologie der Muslimbruderschaft entschieden zurück. Gleichzeitig stellt sich die Frage, wie die Arbeit des Vereins ersetzt werden kann und wer das übernehmen soll. Annabel Amini.
6: Derad-Vereinsleiter Musa Al-Hassan Diao sagt, er sei über das Aus der Zusammenarbeit
7: mehr als überrascht.
6: Es hat auch keiner von diesen Institutionen mit uns ein Gespräch gesucht.
7: Ausgerechnet Derat habe selbst immer wieder in Vorträgen über Islamismus und die Muslimbruderschaft aufgeklärt, sagt Yao.
6: Dass wir jetzt sozusagen die Vertreter dieser Muslimbruderschaft sind, also es ist also komplett absurd.
7: Die Konsequenzen ziehen mittlerweile mehrere Stellen. Justizministerin Anna Sporrer von der SPÖ sagt, in diesem sensiblen Bereich dürfe es keine Graubereiche geben. In den Gefängnissen übernehmen vorerst interdisziplinäre Fachteams, die zuletzt 200 Fälle von Derat. Das Bildungsministerium nimmt den Verein aus einem Schulpräventionsprogramm. Weitere Kooperationen werden geprüft, heißt es. Auch die Wiener Kinder- und Jugendhilfe setzt die Zusammenarbeit aus. Leiterin Ingrid Pöschmann.
8: Solange nicht zweifelsfrei ausgeschlossen werden kann, dass an den Anschuldigungen etwas dran ist, wird die Zusammenarbeit mit Derat ausgesetzt. Es handelt sich derzeit um 2 Kinder, die bis heute von Derat begleitet wurden. Und hier sind wir gerade dabei,

0: Stockhammer, dass man
1: Personen, die vorher bei DERA tätig waren und nicht einschlägig eben durch die Sicherheitsüberprüfung gefallen sind, dann in den jeweiligen Bereichen übernimmt. Aber das müssen dann die jeweiligen Vereine und Akteure entscheiden.
0: Wer allerdings die entstandene Lücke schließen soll, ist derzeit unklar.
2: Die serbische Regierung wird für Ratko Mladic möglicherweise ein Staatsbegräbnis organisieren. Darauf lässt eine Aussage des Justizministers in Serbien schließen. Der frühere Befehlshaber der bosnischen Serben, der wegen seiner Kriegsverbrechen zu lebenslanger Haft verurteilt worden war, ist gestern in einem Gefängnis in den Niederlanden gestorben. Unter Serben in Bosnien und in Serbien genießt Mladic nach wie vor bei vielen hohes Ansehen. Hartmut Fiedler berichtet.
3: Die Regierung Serbiens hat sich beim Internationalen Tribunal in Den Haag wiederholt für eine vorzeitige Haftentlassung von Ratko Mladic eingesetzt. Dass sie ihm jetzt nach seinem Tod sozusagen ein Ehrengeleit geben will, überrascht nicht. Der serbische Justizminister Nenad Vujic meinte gestern gegenüber einem Fernsehsender in Bosnien-Herzegowina, dass Mladic ein General gewesen sei und Anspruch auf das entsprechende staatliche Protokoll habe. Wo Mladic begraben werde, darüber entscheide dessen Familie, meinte Vujic. Mit dem serbischen Präsidenten habe er darüber gesprochen, sie stimmten überein. Milorad Dodik, der frühere Präsident der Republika Srpska, nannte Mladic gestern bei einer Feier in Banja Luka einen großen Mann. Für manche war er ein Kriegsverbrecher, aber für die Serben war er einer, der sein Volk verteidigt hat. Mladic, früher ein General in der serbischen Armee, hatte im Bosnienkrieg in den 90er Jahren zahlreiche Verbrechen zu verantworten. Die Ermordung von 8000 muslimischen Männern und Buben in Srebrenica war sicherlich das Abscheulichste.
2: Der neue Chef der US-Notenbank Fed, Kevin Warsh, hat bei seiner mit Spannung erwarteten Rede in Jackson Hole Handlungsbedarf im Kampf gegen die hohe Inflation nicht ausgeschlossen. Konkret heißt das, dass die Notenbank den Leitzins anheben könnte. US-Präsident Donald Trump hingegen fordert schon seit langem eine Zinssenkung. Aus den USA berichtet Christoph Kohl.
4: US-Notenbankchef Kevin Warsh beginnt seine Rede in Jackson Hole zwar mit einem Plädoyer für eine verschwiegenere Fed,
5: quieter Fed,
4: wählt dann aber doch sehr klare Worte. Er sei beeindruckt von der Stärke der Wirtschaft.
5: I'm impressed by the overall performance of the economy.
4: Ebenso stark sei der Arbeitsmarkt.
5: I believe the labor markets are broadly consistent with full employment.
4: Aber die Inflation, also die Teuerung, liege noch klar über dem 2%-Ziel.
5: Inflation is running above our 2% target.
4: Der Fokus der Notenbank müsse daher nun auf Preisstabilität liegen. All das deutet darauf hin, dass der Fed-Chef eine Anhebung des Leitzinses in Erwägung zieht. Kevin Warsh sagt das zwar selbst nicht in dieser Deutlichkeit, aber er meint, dass wenn sich die Inflation nicht eindeutig und mit ausreichender Geschwindigkeit auf das 2%-Ziel zubewegt, der Notenbank Arbeit bevorstehe. Worte, die US-Präsident Donald Trump wohl nur ungern hört. Er fordert schon lange, auch wegen der Rekordstaatsverschuldung der USA, eine Zinssenkung und hatte gehofft, dass der neue Notenbankchef eine solche herbeiführen würde. Doch dem macht vor allem der Iran-Krieg einen Strich durch die Rechnung. Die dadurch verursachte Energiekrise treibt nämlich auch in den USA die Preise in die Höhe.
2: Europas Banken haben zuletzt Rekordgewinne verzeichnet. Gleichzeitig haben sie sowohl Stellen als auch Filialen massiv reduziert. In den vergangenen 15 Jahren sind fast 1 Million Stellen in Europas Banken abgebaut worden. Grund sind die zunehmende Digitalisierung und der Einsatz künstlicher Intelligenz, berichtet Johannes Ruprecht.
6: In ganz Europa wird das Filialnetz der Banken immer dünner. In den Jahren 2010 bis 2025 ist die Zahl der Bankfilialen EU-weit um knapp die Hälfte gesunken, in Österreich um ein Viertel. Das ergeben Daten der Europäischen Zentralbank. Ein ähnliches Bild zeigt sich im selben Zeitraum bei den Mitarbeiterinnen und Mitarbeitern. In der gesamten EU haben Banken 30% ihrer Stellen abgebaut, in Österreich 15%. Bankgeschäfte werden zunehmend über den Computer oder die Handy-App abgewickelt, sagt Thomas Url vom Wirtschaftsforschungsinstitut.
7: Wenn wir Bankgeschäfte tätigen, nutzen wir kaum noch die Filiale, sondern wir loggen uns in unser elektronisches Konto ein und tätigen von dort Überweisungen. Es ist auch schon möglich, digital Kredite aufzunehmen in geringem Umfang.
6: Allerdings hätten Österreichs Banken immer noch eines der dichtesten Filialnetze weltweit, teilt die Wirtschaftskammer mit. Und, so Ökonom Url, der Stellenabbau wird wohl nicht so weitergehen. Der persönliche Kontakt sei für manche Bankgeschäfte nicht ersetzbar.
7: Wenn man ein

0: eine Kundschaft hat, die auf persönliche Betreuung sehr großen Wert legt, dann ist das weniger leicht, als wenn man eine Kundschaft hat, die sehr digital affin ist.
1: In den vergangenen 5 Jahren hat sich der Abbau der Stellen in Österreich bereits verlangsamt.
2: Im Zusammenhang mit der Pflegeheimfinanzierung kommt aus den Bundesländern ein neuer Vorschlag. Der Zugriff auf Einkommen von Menschen in Pflegeheimen soll weiter ausgedehnt werden auf die 13. und 14. Pension. Dazu wäre eine Änderung des Sozialversicherungsgesetzes notwendig. Die Seniorenvertretungen kritisieren, dass damit den Pflegeheimbewohnern jeglicher finanzieller Spielraum genommen werde. Peter Daser berichtet.
3: Für einen Platz im Pflegeheim werden in der Regel die Pension zu 80% und das Pflegegeld bis auf ein Taschengeld herangezogen, die 13. und 14. Pension bisher nicht. Das sei zur Finanzierung der Pflegeheime in Zukunft aber notwendig, erklärt die Vorarlberger Soziallandesrätin Martina Rüscher von der ÖVP. Sie ist derzeit die Vorsitzende der Landessozialreferentenkonferenz und fordert,
4: dass aus unserer Sicht auch die 13. und 14. Pensionszahlung heranzuziehen ist, bis auf 20% Taschengeld soll beim Bewohner, bei der Bewohnerin verbleiben. Und es gibt keinen Grund aus unserer Sicht, warum man nicht auch auf das 13. und 14. Gehalt hier zugreifen sollte.
3: Der Zugriff auf die 13. und 14. Pension ist für Länder und Gemeinden bisher rechtlich nicht möglich. Martina Rüscher fordert eine Änderung des Sozialversicherungsgesetzes, um das zu ändern. Dagegen protestiert heute Ingrid Korosek vom ÖVP-Seniorenbund. Sie fordert, der 13. und 14. Pensionsbezug müssten tabu bleiben. Auch Menschen in Pflegeheimen hätten Wünsche und Bedürfnisse. Ihnen durch eine solche Pensionskürzung die finanzielle Freiheit zu nehmen, sei würdelos und herzlos und daher inakzeptabel. Und von Birgit Gerstorfer vom SPÖ-nahen Pensionistenverband heißt es, wenn man den pflegebedürftigen Menschen nun auch noch den 13. und 14. Pensionsbezug wegnehme, würden sie ihren gesamten finanziellen Spielraum verlieren. Das sei einfach entwürdigend.
2: Im deutschen Bundesland Sachsen-Anhalt greift die rechtsextreme AfD bei der bevorstehenden Landtagswahl nach der Macht. Nachhilfe in Sachen Regierung holt sich die Alternative für Deutschland mittlerweile regelmäßig bei der FPÖ. Heute ist wieder einmal eine hochrangige AfD-Vertreterin auf Österreich-Besuch bei den Blauen. Das wirft ein Schlaglicht darauf, wie eng die Vernetzung der beiden Rechtsparteien mittlerweile ist. Niklas Lercher berichtet.
5: Die Spitze der deutschen AfD gibt sich bei Treffen mit der FPÖ in Wien die Klinke in die Hand. Erst vergangene Woche war AfD-Chefin Alice Weidel zu Besuch, heute ihre Stellvertreterin Katrin Ebner-Steiner.
6: Uns gefällt ganz besonders, dass eben die FPÖ schon in Regierungsverantwortung ist.
7: Wir wollen die österreichische Bundesverfassung am Leben erhalten. Wir wollen den Artikel 1 verteidigen. Das Recht geht vom Volk aus und das Volk ist das österreichische Volk. Und hier sind sich unsere Parteien, glaube ich, sehr ähnlich.
5: Ergänzt FPÖ-Vize-Clubchef Norbert Nemeth. Die Freiheitlichen als eine Art Blaupause für die in Teilen rechtsextreme AfD. Den medialen Schulterschluss haben FPÖ-Chef Herbert Kickl und AfD-Chefin Weidel vor 3 Jahren vollzogen in einem Doppelinterview im rechten Propagandasender auf 1.
8: Ich begrüße heute bei mir die beiden Spitzen der stärksten patriotischen Parteien in Deutschland und Österreich.
9: Schön, hier zu sein.
10: Danke für die Einladung. Schön, dass ich hier sein kann.
5: Inhaltlich passt beim Kernthema Migration kein Blatt zwischen die beiden Parteien. Es gibt aber auch deutliche Unterschiede. Die AfD will aus Schengen und dem Euro austreten. Ganz anders sieht das FPÖ-Vize-Clubchef Norbert Nemeth.
7: Sie kennen das Wahlprogramm der FPÖ, Sie kennen unser Parteiprogramm, das kommt dort nicht vor.
5: Zu den engen Verbindungen hierzulande zwischen der freiheitlichen Jugend und den rechtsextremen Identitären sagt Nemeth nur,
7: wer bei den Identitären aktiv ist, kann bei der FPÖ nicht gleichzeitig aktiv sein.
5: Was Verbindungen zwischen der eigenen Parteijugend und Identitären natürlich nicht ausschließt.
2: Norwegen trauert um seinen König. Harald V. ist in der Früh im Alter von 89 Jahren gestorben. Sein Sohn hat als Håkon der Achte die Nachfolge auf dem Thron angetreten. Seine Frau Mette Marit ist die neue Königin des Landes. Der Tod des dienstältesten Monarchen Europas hat international viel Anteilnahme ausgelöst. Ansgar Giersmann berichtet.
11: Mit Salutschüssen ehrt Norwegen den verstorbenen Monarchen. Eine ganze Nation trauert, sagt Premierminister Jonas Gahr Støre.
12: Ein Herr noch schon, eine Sorg.
11: Harald V. habe über ein sich veränderndes Land regiert und dem neuen Norwegen eine Stimme gegeben.
12: Kong Harald bidro selv til å gi det nye Norge et språk.
11: Vor das königliche Schloss sind hunderte Menschen gekommen, um Blumen niederzulegen. Sie trauern um ihren verstorbenen Monarchen, den sie wegen seiner ruhigen Art schätzten. Und sie freuen sich über seinen Nachfolger.
13: In Norway we say, our king is dead.
11: In Norwegen sagen wir, unser König ist tot, lang lebe der König, so eine Passantin. Jetzt sei Hakon König und auch er sei sehr beliebt. Am Vormittag hat der neue König Hakon der VIII. Im Schloss die Regierung empfangen. Seine Regentschaft stellt er wie sein Großvater und sein Vater unter das Motto »Alles für Norwegen«. Seine Frau Mette Marit ist nun Königin. Sie war heuer in die Kritik geraten, nachdem ihre Freundschaft zu dem US-Sexualverbrecher Jeffrey Epstein bekannt wurde. Auch ihr Sohn aus seiner früheren Beziehung sorgte für Schlagzeilen. Marius Borg wurde unter anderem wegen Vergewaltigung nicht rechtskräftig zu 4 Jahren Haft verurteilt.
2: In Nepal und Tibet wird nach der Sturzflut vom Mittwoch weiter nach Überlebenden gesucht. Mehr als 540 Tote wurden bisher geborgen, mehr als 1000 Menschen werden noch vermisst. Die Zeit drängt, denn heftiger Regen könnte neue Überschwemmungen bringen. Mehr von Barbara Chandl.
9: Ein Krankenhaus in Kathmandu, der nepalesischen Hauptstadt. Dutzende Menschen hängen Fotos ihrer Eltern, Kinder oder auch Geschwister an die Hauswand. Darunter sind Telefonnummern notiert und die dringende Bitte um Hinweise. Ich habe keine Informationen über meinen Bruder. Ich habe keine Ahnung, wo er ist. Ich bin sehr traurig. Ich habe meinen Mann angerufen und bin nicht durchgekommen. Die Leute haben ihn im Dorf gesucht, vergebens. Jetzt suchen wir ihn auch in den Krankenhäusern hier, aber wir können ihn einfach nicht finden. Über 1400 Menschen sind nach der verheerenden Sturzflut vom Mittwoch nach wie vor vermisst. Und die Rettungs- und Sucharbeiten sind extrem gefährlich und schwierig. In den kommenden Tagen soll es stark regnen und angestaute Seen, die sich durch Erdrutsche gebildet haben, drohen überzulaufen. Aus Angst vor neuen Überflutungen und Dammbrüchen sind die Menschen in der Region heute aufgerufen worden, sich in höhere Lagen zu begeben. Das Ausmaß der Katastrophe lässt sich auch heute nur erahnen. David Fischer vom Internationalen Roten Kreuz sagt,
13: wir können die Zahlen derzeit wirklich nur schätzen, aber wir glauben, dass mindestens 90.000 Menschen von der Katastrophe betroffen sind und dringend Hilfe brauchen. Und wir sind natürlich sehr, sehr besorgt wegen der möglichen nächsten Flut.
9: Was die Sturzflut am Mittwoch ausgelöst hat, ist noch immer nicht genau geklärt. Eine Vermutung ist, dass ein Gletschersturz auf nepalesischer Seite die Lawine aus Wasser und Schlamm in Gang gesetzt hat. Die Wucht war so stark, dass Erdbebenmessinstrumente ausgeschlagen haben. Zudem hat nach Expertenmeinung das enge und steile Flusstal noch dazu begünstigt, dass sich die Wassermassen derart auftürmen konnten.
2: Im Pazifik baut sich das Klimaphänomen El Niño immer weiter auf. Dabei erwärmt sich das Meerwasser nahe dem Äquator ungewöhnlich stark und das bringt das Wetter in vielen Weltregionen durcheinander. Dieses Mal könnten damit auch Folgen für Europa einhergehen, denn der aktuelle El Niño ist ungewöhnlich stark, wie Juliane Nagila berichtet.
14: Seinen Höhepunkt erreicht das Klimaphänomen typischerweise rund um Weihnachten. Das ist auch der Grund, warum peruanische Fischer ihm den Namen El Niño für das Christkind gaben. Doch dieses Mal hat der Pazifik bereits jetzt Werte, die andere starke El Niños erst bei ihrem Höhepunkt im November oder Dezember hatten, berichtet die Meeresforscherin Johanna Bär.
15: Das ist nie da gewesen. Und die Vorhersagen zum Höhepunkt deuten im Moment darauf hin, dass es sogar fast doppelt so viel sein könnte, als bisher der stärkste El Niño war.
14: Bisher waren die Folgen von El Niño vor allem in den an den Pazifik angrenzenden Regionen spürbar. Doch dieses Mal könnten sie weiterreichen und zu einem vergleichsweise warmen und feuchten Winter in Europa führen, sagt die Forscherin.
2: Bei dem Coup im Museum für angewandte Kunst in Wien war einer der Täter bewaffnet. Der zweite trug einen Hammer mit sich, um die Vitrine einzuschlagen, in der das teure Collier ausgestellt war. Die Spur der Räuber verliert sich beim nahegelegenen Stadtpark. Nach dem Duo wird national und international gefahndet. Petra Thalhammer-Jeschek und Daniel Ammerhauser berichten.
16: Die Ermittler sind nach wie vor damit beschäftigt, Spuren und auch Bilder aus den Überwachungskameras zu sichern. Ausgewertet werden auch Aufnahmen von Kameras in der Umgebung, etwa an Straßenzügen und in U-Bahn-Stationen. Auch Zeugen werden befragt, die den Diebstahl mitbekommen haben. Nach dem Duo wird national und international gefahndet. Die MAG-Generaldirektorin Lilly Hollan betont, in einer Aussendung für die Ausstellung sei ein eigenes Sicherheitskonzept erstellt worden. Zum Einsatz kamen in die Wände integrierte Panzerglas-Sicherheitsvitrinen. Die Sicherheitsdienstleistungen vor Ort wurden an einen externen Sicherheitsdienstleister vergeben. Nachdem einer der Täter bewaffnet war, hatte für das Sicherheitspersonal oberste Priorität, die Besucher sicher aus den Ausstellungsräumen zu bringen und eine unmittelbare Konfrontation mit den Tätern zu vermeiden. Laut Datenbank des Auktionshauses Sotheby's erzielte das gestohlene Collier vor 10 Jahren bei einer Versteigerung in New York einen Wert von rund 3,7 Millionen Euro. Die beschuldigten Männer sind am frühen Donnerstagnachmittag in das Museum gekommen, haben sich Eintrittskarten gekauft und besuchten die Ausstellungsräume. In welcher Form die Täter bezahlt haben, ist noch Gegenstand von Ermittlungen. Ein Mann hat mit dem Hammer das Sicherheitsglas der Vitrine eingeschlagen, während der zweite die Waffe zog. Die beiden dürften genau gewusst haben, welches Stück sie mitnehmen. Ob es sich um eine Auftragsarbeit gehandelt haben könnte, bestätigt die Polizei nicht, da es sich um laufende Ermittlungen handelt.
2: Dieser Coup reiht sich übrigens in eine Serie spektakulärer Kunstdiebstähle in Europa ein. Erst am Donnerstag war aus einem Museum im spanischen Villena fast der gesamte bedeutende Goldschatz aus der Bronzezeit gestohlen worden. Mitte August wurden auf Sizilien 4 Werke des Renaissance-Malers Antonello da Messina entwendet und im Oktober 2025 erbeuteten Diebe aus dem Pariser Louvre Teile der französischen Kronjuwelen im materiellen Wert von rund 88 Millionen Euro. In Salzburg geht am kommenden Sonntagabend der Festspielsommer 2026 zu Ende. Zeit für eine künstlerische und wirtschaftliche Bilanz des Direktoriums. 261.000 Karten wurden angeboten. Beim Publikumsinteresse spricht der kaufmännische Leiter heuer sogar von einer Vollauslastung. Aus Salzburg berichtet Peter Obermüller.
17: In der Oper ist beispielsweise Carmen, im Schauspiel ist der Jedermann und im Konzert sind die Wiener Philharmoniker diesen Sommer die Quotenbringer. Das bedeutet eine extreme Nachfrage bei den Tickets der Salzburger Festspiele. Lukas Kreppertz, kaufmännischer Leiter.
18: Wir erreichen eine Auslastung von 99%. Das ist quasi eine volle Auslastung. Tatsächlich allzeit hoch.
17: Intendantin Karin Bergmann.
19: Nach diesem Festspielsommer bin ich eigentlich überwältigt, dass sich dieser Sommer so eingelöst hatte, wie ich mir das in meinen kühnsten Träumen nicht schöner hätte ausmalen können.
17: Festspielpräsidentin Christina Hammer.
20: Eine Auslastung mit 84 Nationen, die uns heuer besucht haben, das ist wirklich einmalig.
17: Die Mischung stimmt, bilanziert das Direktorium einstimmig. Am Programm für 2027 wird bereits gearbeitet.
2: Die Nachrichten, Martin Balder.
21: Die Bundesregierung und die Stadt Wien haben die Zusammenarbeit mit der Deradikalisierungsstelle DERAD gestoppt. Laut Verfassungsschutz haben mehrere relevante Akteure des Vereins Bezüge zur Ideologie der Muslimbruderschaft. DERAD weist die Vorwürfe zurück. Der Verein ist seit 10 Jahren tätig und betreut nach eigenen Angaben derzeit rund 200 ehemalige und aktuelle Islamisten. Die Aufgaben des Vereins sollen nun an andere Organisationen übergeben werden. Nach der Sturzflutkatastrophe im Himalaya werden nach jüngsten Angaben der nepalesischen Regierung noch fast 2000 Menschen vermisst. Mindestens 538 Todesopfer sind bisher bestätigt. Am Mittwoch hatte eine durch einen Gletscherabbruch ausgelöste Flutwelle aus Wasser, Schlamm und Geröll ganze Ortschaften mitgerissen. Die Behörden befürchten weitere Überschwemmungen durch Seen, die sich oberhalb der Flutzone aufgestaut haben. In Serbien hat die Regierung die Möglichkeit angedeutet, für den im Gefängnis verstorbenen Kriegsverbrecher Ratko Mladic ein Staatsbegräbnis abzuhalten. General Mladic sei ein General und das Protokoll sei bekannt, so Justizminister Nenad Vujic im Fernsehen. Seine Regierung respektiere, was Mladic zustehe. Der ehemalige bosnisch-serbische Militärführer war 2017 von einem internationalen Kriegsverbrechertribunal wegen Völkermords zu lebenslanger Haft verurteilt worden. Das ukrainische Atomkraftwerk Saporischschja ist nach Angaben der Internationalen Atomenergiebehörde mehrfach von Drohnen angegriffen worden. 2 AKW-Mitarbeiter seien verletzt worden, als eine Drohne in der Nähe des Kühlwasserteichs angegriffen habe. Weitere Treffer gab es laut IAEA bei einem Lager für Reaktorbrennstoff und bei einer Sprinkleranlage. Die Strahlungswerte seien weiterhin im Normbereich. Das von Russland besetzte AKW ist abgeschaltet, die Reaktoren müssen aber weiter gekühlt werden. Das deutsche Bundesland Berlin wird nach dem Hackerangriff auf die Landesbehörden vor 2 Wochen erpresst. Die Forderung sei gestern Abend eingegangen, so der regierende Bürgermeister Kai Wegener heute vor Journalisten. Man werde aber nicht darauf eingehen. Laut Medienberichten verlangen die Erpresser rund 2 Millionen Euro. Durch die Cyberattacke am 14. August waren 2 Senatsverwaltungen für 1 Woche vom Landesnetz abgeschnitten. Unter anderem konnte deshalb in Berlin kein Wohngeld ausgezahlt werden.
2: Die Wetterprognose hören Sie jetzt von Daniel Stanker.
0: Turbulent geht es jetzt weiter am Abend und in der Nacht in vielen Regionen. Von Vorarlberg bis Oberösterreich hat es bereits abgekühlt mit kräftigen Schauern und Gewittern. Es kann aber weiterhin gewittrig sein. Heiß und teils sehr windig ist es jetzt noch weiter im Osten, von Osttirol bis nach Niederösterreich. Auch hier tauchen noch Schauer und Gewitter auf. Auch Unwetter sind möglich mit Hagel- und Sturmböen. Selbst ohne Gewitter kann es mitunter kurz stürmisch werden. Das Wochenende wird aber ruhiger. Die Unwetterluft ist zwar draußen, einzelne Schauer gibt es trotzdem. Überall gehen sich ein paar Sonnenstunden aus und es ist nicht mehr so heiß wie heute mit 22 bis etwa 31 Grad. Heiß wird es vor allem im Osten.
2: Danke für Ihr Interesse, sagt im Namen des Teams Helene Seelmann.
1: 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Guten Abend, ich begrüße Sie zu unserem letzten Europa-Journal-Sommergespräch in diesem August. Am Mikrofon ist Marta Georgiev. Heute blicken wir zurück auf eines der bestimmenden Themen in diesem Sommer, die extreme Hitze. Besonders in Mitteleuropa, in Polen, Ungarn, Tschechien, der Slowakei, Deutschland und Österreich wurden Allzeitrekorde gebrochen mit teils deutlich über 40 Grad. Dass Europa der weltweit sich am schnellsten erwärmende Kontinent ist, ist wissenschaftlich mehrfach belegt. Doch nicht alle Regionen sind gleich gut vorbereitet, was Stadtplanung und klimapolitische Maßnahmen angeht. Wie steht Österreich europaweit beim Hitzeschutz da und welche Lösungsansätze kann man sich von anderen Ländern vielleicht abschauen? Das und weiteres besprechen wir jetzt in der kommenden halben Stunde. Bei mir im Studio begrüße ich dazu Renate Hammer. Sie ist Geschäftsführerin des Institute of Building Research and Innovation, kurz IBRI in Wien. Sie beschäftigt sich mit Gebäudeforschung, zukunftsfähiger Bauweise, also auch wie man Gebäude hitzeresistenter machen kann. Frau Hammer, danke für den Besuch.
22: Danke.
1: Und ebenso im Studio Platz genommen hat Herbert Vormeier, Klimaforscher im Institut für Meteorologie und Klimatologie der Universität für Bodenkultur in Wien. Herzlich willkommen.
23: Guten Tag.
1: Herr Vormeier, ich würde gleich mit Ihnen beginnen. Diese extreme Hitze, die scheint für heuer einmal vorbei zu sein. Aber ziehen wir kurz Bilanz. Wie hitzefit ist Österreich im europäischen Vergleich?
23: Ja, der heutige Sommer hat gezeigt, dass wo hier die Schwachstellen auch im österreichischen Gebäudebereich oder in den Städten liegt. Die wurden ja großteils im 19. und beginnenden 20. Jahrhundert gebaut und hauptsächlich auf Kälte ausgerichtet. Und hier merkt man halt, dass hier die unsere Städte für solche Temperaturen nicht ausgelegt sind.
24: Wir wissen, dass Europa der sich am schnellsten erwärmende Kontinent ist. Aber machen wir das kurz fest. Welche Regionen in Europa werden in Zukunft am häufigsten solche intensiven Hitzewellen erleben?
23: Also grundsätzlich wird der Mittelmeerraum natürlich der heißeste Bereich von Europa bleiben. Dort rechnen wir sogar mit Wüstenbildung in vielen Bereichen. Also das wird sicher noch extremer dort werden. Aber das Problem ist, dass wir nun im jetzigen Klima, wo sich das Mittelmeerklima im Sommer bis weit über den Alpenraum hinaus nach Norden ausdehnt, wir eben in Bereiche kommen, wo die Städte nicht angepasst sind. Im Mittelmeerraum hat man schon immer sozusagen hitzeangepasst gebaut. Man hat helle, weiße Städte, das kennt man von Griechenland. Man hat eng zusammengebaut, damit sozusagen der Außenraum wenig, in den Städten wenig Sonne hineinkommt. Das hat man natürlich in Mitteleuropa und auch in Nordeuropa nicht gemacht. Und in diesen Bereichen ist natürlich jetzt auch die größte Problematik. Wir haben auch so ein Problem, dass wir bei uns in Mitteleuropa oder im Norden von Europa einen anderen Lebensstil pflegen. Im Mittelmeerraum hat man die Siesta, da wusste man schon immer, dass man am frühen Nachmittag, weil es am heißesten ist, möglichst nicht arbeiten soll. Aber diese Lebensstiländerung ist natürlich nicht einfach übertragbar. Wir haben bei uns andere Gewohnheiten. Wir haben das Problem, dass wir viele Pendler haben, denen würde eine dreistündige, vierstündige Mittagspause nichts bringen. Das wäre kontraproduktiv, weil sie müssten dann zweimal pendeln am Tag, wenn sie das ausnutzen wollten. Das heißt, hier eine Umstellung zu machen, wo man sowohl die Gebäude als auch den Lebensstil anpasst, ist ein Prozess, der Jahrzehnte dauert oder Generationen dauert, wenn man so will. Aber wichtig ist natürlich, dass man hier erste Schritte setzen muss.
3: Weil Sie jetzt den Lifestyle angesprochen haben, was können wir noch im Alltag verändern, um gewissen Hitzephasen tagsüber zu entkommen? Gibt es da gute Beispiele im hitzeerprobten Süden, die man sich in Österreich überlegen kann?
23: Wir müssen davon ausgehen, dass das immer häufiger der Fall sein wird, dass wir sozusagen uns im freien, im unbeschatteten Bereich einfach nicht bewegen können. Und das muss letztlich irgendwo Konsequenzen haben. Wird wahrscheinlich mit den Öffnungszeiten, speziell so der Lebensmittel, also Grundnahrungsmittelversorgung wahrscheinlich einhergehend. Wir haben ja sehr frühe Öffnungszeiten. Das passt, glaube ich, am Morgen schon. Aber ich glaube, am Abend muss es vielleicht in die Richtung gehen, dass es zumindest im Sommer bis 8, 9 sozusagen die Sachen offen sind am Abend. Passt ja auch mit der Sommerzeit und dass es noch hell ist irgendwo zusammen. Ich glaube, da braucht es, glaube ich, mehr Flexibilität, weil es dem wirklich sozusagen teilweise unzumutbar ist, hier in der Mittagszeit wirklich offen. Und ich nehme auch an, dass die Geschäfte auch im heutigen Sommer die Frequenz an der Frequenz gemerkt haben, dass es hier letztlich Verlagerungen sowieso gibt. Mhm. Aber ich glaube, was auch noch stärker kommen muss, ist, dass eben hier wirklich diese Zustellungsdienste kommen, weil eben in unseren Interviews mit den älteren Personen es wirklich für die faktisch nicht mehr tragbar war, da wirklich rauszugehen und ihre Einkäufe selber zu machen.
3: Ja, Frau Hammer?
4: Wir waren bis jetzt gewohnt sozusagen in den Ferienzeiten, weil da eben der Pendlerinnenverkehr reduziert war, Großbaustellen auf der Autobahn und was weiß ich für die Infrastrukturen, Schiene, Straßenbahn durchzuführen. Das ist ein Zeitfenster, in dem das zunehmend unmöglich wird, weil es für jeden Arbeitnehmer, auch wenn er ein UV-Schutzshirt und einen Sonnenschutz am Kopf und was weiß ich was alles trägt, das ist nicht mehr zumutbar in diesen Hitzeperioden. Das heißt, auch das ist ein strukturelles Nachdenken. Wann kann ich denn diese großen, die Infrastrukturen lahmlegenden Baustellen durchführen? Mache ich das wirklich noch so stoßweise wie jetzt oder muss ich das übers Jahr verteilen? Klar muss sein, im Hochsommer wird es definitiv selten möglich sein.
3: Frau Hammer, wir haben zu Beginn schon gehört, wo es klimatisch am brenzligsten wird in Zukunft. Aber wenn wir uns jetzt nur mal die Infrastruktur ansehen, welche Regionen oder Länder Europas sind nicht gut ausgestattet, was jetzt die Bauweise oder die Stadtplanung betrifft?
4: Ja, ich glaube, das kann man klimatisch so festmachen. Überall dort, wo es bisher eben nicht so heiß war, hat man baulich und stadtstrukturell großzügiger arbeiten können. Also sobald dieses stadtummauerte, enge Zusammenrücken nicht mehr notwendig war, hat man mit Boulevards, mit breiten Straßen gearbeitet und das betrifft Paris genauso wie Wien, das betrifft London. Da war die Notwendigkeit nicht gegeben und gebaute Strukturen sind nun mal von sich aus träge. Das heißt, wir haben jetzt Städte, überall in den ehemals gemäßigteren Bereichen, die stadtstrukturell dieser Hitze nicht entsprechen. Und insofern ist es schon spannend, sich die eine oder andere Strategie aus dem Süden oder auch aus dem asiatischen Raum, weil wir auch mit zunehmender Feuchte kämpfen werden, anzusehen und auszutauschen, was macht man dort, was könnte man bei uns machen oder auch was sollte man tunlichst nicht machen. Also man lernt ja auch gegenseitig aus den Fehlern. Aber es muss eine neue Strategie oder eine unseren Staatsstrukturen entsprechende Strategie entwickelt werden. Weil eins, das ist, glaube ich, so grundlegend, es ist eine Veränderung, es ist ein systematischer Wandel und das heißt, Dinge werden anders. Man kann nichts kopieren von A nach B, auch das Mittelmeer muss sich anpassen. Auch dort reicht das, was man bis jetzt gemacht hat, nicht mehr aus. Also du hast die Wüstenbildung angesprochen. Auch die brauchen andere Lösungen und ein Weiterdenken. Und zu sagen, ja, wir kopieren jetzt, was weiß ich, Siena, hat einfach, das geht nicht. Ja. Wir schauen, was funktioniert dort und müssen das für uns umsetzen in einer passenden Form.
24: Sie haben jetzt angesprochen, Paris, London mit den großen Boulevards. Ich denke jetzt beispielsweise an Osteuropa, wo auch sehr viele Alleen, sehr breite Alleen gebaut wurden. Wenn ich durch Städte wie Belgrad oder Sofia spaziere, merke ich, dass es sehr begrünt ist. Auch zwischen den Wohnblocks, in den Wohngebieten ist es sehr grün. In meiner Recherche habe ich gelesen, dass das auch sehr viel mit der damaligen Planung im Kommunismus zu tun hatte. Können wir eigentlich von Osteuropa auch etwas mitnehmen beispielsweise?
4: Also genau das, was Sie ansprechen, sehen wir im osteuropäischen Bereich, dass so dieser begrünte Boulevard ein Symbol für gutes Leben war. Und ich glaube, das ist das Zentrale, sich zu überlegen, was bedeutet gutes Leben in einer Stadt. Was wir hingegen vor allem in Deutschland und Österreich gesehen haben, war, dass Modernität nach dem Krieg bedeutet hat, Hochleistungsautoverkehr, ja, die Anbindung an die Autobahn, die Zubringer an die Autobahn, und das hat dazu geführt, dass wir ein sehr auf den motorisierten Individualverkehr fokussiertes Infrastrukturplanungsprogramm gehabt haben. Und das ist etwas, wo man jetzt wirklich ansetzen muss, sich überlegen muss und auch da wirklich andere Großstädte in Europa sich ansehen kann, die Schritte wegmachen von diesem verkehrsoptimierenden Stadtraumgebrauch.
24: Herr Vormeier?
23: Also ich wollte zu Osteuropa noch sagen, es gibt auch so Sachen, die man nicht nachmachen sollte. Gerade in Bukarest zum Beispiel sieht man viele Wohnungen, wo jede einzelne Wohnung eine Klimaanlage hat. Weil sie eben sehr billigen Atomstrom hatten, hat man sehr stark auch auf diese Klimaanlagen gesetzt. Und das ist sicher, und ein bisschen hat man jetzt das Gefühl, dass die Politik das auch sehr, sehr rasche, schnelle Lösung bei uns aufgreift. Und ich glaube, das sollte eigentlich das letzte Mittel sein, wenn alles andere nicht mehr hilft. Im Sinne des Klimaschutzes.
24: Ja, die Klimaanlagen werden oft als begleitende Maßnahme empfohlen, also jetzt nicht unbedingt als alleinigen Weg. Aber was mich bei den Klimaanlagen noch interessieren würde, in Griechenland zum Beispiel, Italien, Spanien, wenn ich das richtig im Kopf habe, sind bis zu 2/3 der Haushalte mit Klimaanlagen ausgestattet. Dort muss man sagen, kommt aber ein relativ kleiner Anteil des Stroms aus erneuerbaren Energiequellen. In Österreich ist das anders. Daher meine Frage, wenn wir künftig stärker auf Klimaanlagen setzen sollten, würde so ein grünerer Strommix wie bei uns nicht trotzdem ein bisschen etwas kompensieren? Den CO2-Abdruck meine ich.
23: Aus meiner Sicht ist das sicher eine Lösung dort, wo sonst nichts mehr hilft. Also das ist einmal, also das Wichtigste ist sicher einmal thermische Sanierung. Wichtig ist, dass man eine außenliegende Beschattung hat, dass nicht die Sonne direkte Energie in die Wohnungen einträgt. Und es gibt Wohnungen, wo das allein nicht mehr ausreicht. Dort wird man darum nicht herumkommen. Und da ist natürlich in Österreich sicher sehr viel mit erneuerbaren Energien möglich. Es gibt auch jetzt in den Städten die Möglichkeit, mit Balkonkraftwerken selbst hier sozusagen die Netze nicht zu belasten und hier die Kühlungen selbst sozusagen den Strom zu betreiben. Da gibt es natürlich Lösungen, die sinnvoll sind, aber das sollte nicht die Hauptlösung sein.
24: Wie Sie gesagt haben vorhin, Frau Hammer, dass Südeuropa oder der Mittelmeerraum sich genauso anpassen muss, also ein Teil davon wäre vielleicht, den Anteil an erneuerbaren Energien zu erhöhen, um da zum Beispiel den CO2-Abdruck ein bisschen zu schmälern.
4: Genau, also das ist für jede Region sozusagen die Herausforderung anders. Und tatsächlich ist es so, dass wir, und das ist ein gewisser Vorteil, in den heißen Sommerspitzen meistens auch ausreichend Solarstrom zur Verfügung haben. Und dennoch müssen wir von vornherein versuchen, Systeme zu verwenden, die Hitze, die wir abführen, speichern. Da gibt es ganz gut erprobte Systeme, dass man das in den Erdkörper rückspeichert und dann als Wärme für den Winter zur Verfügung hat. Das muss in den Sanierungen der Gebäude an sich passieren, dass man zentrale Systeme hat, wo es möglich ist, die Hitze des Sommers über Erdsonde zum Beispiel im Boden zu speichern und dann im Winter wieder heraus zu befördern und zu heizen. Das sind wahrscheinlich die intelligentesten Lösungen, die wir aktuell haben.
24: Herr Vormeier?
23: Ja. Noch zu den Klimaanlagen. Das Problem bei den Klimaanlagen ist auch, dass sie ohne Strom nichts leisten können. Und wir sehen jetzt gerade einen Switch in Europa. Früher hatten wir bei der Stromversorgung die größte Versorgungslücken im Winter, wenn wir so die Dunkelflauten hatten, also langanhaltende Kälteperioden, wo kein Niederschlag gefallen ist, wo kein Wind geht und wo es im Winter natürlich keine Sonne scheint. Und jetzt switcht es gerade hin, dass es eben im Sommer während Hitzewelle ist. Wir sehen es momentan, Wir haben sehr wenig Wasserkraft. Die viele Atomkraftwerke müssen abgeschaltet werden, weil eben das Kühlwasser in den Flüssen nicht mehr zur Verfügung steht. Also da besteht natürlich auch ein hohes Risiko, dass hier, wenn hier alles auf Aircondition geht, dass hier die Energieversorgung wirklich problematisch werden kann. Nämlich dann genau, wenn es besonders heiß ist und diese Flüsse trocken sind. Und da resilient zu sein, sind natürlich passive Systeme viel, viel resilienter. Oder eben, wenn man sich selbst den Strom am Balkon selber produziert.
3: Aber welche alternativen Wege gibt es dann? Wie kann man sonst Wohnungen, Gebäude kühl halten oder ganze Wohngebiete? Frau Hammers, Sie arbeiten bei IBRI, Ihrem Institut, sehr eng mit Partnern im Ausland zusammen, mit Universitäten, mit Wohnbauentwicklern. Fällt Ihnen etwas ein, was wir in Österreich auch machen könnten?
4: Also ich würde stadtstrukturell wahrscheinlich vier Maßnahmen als ganz zentral sehen. Die ersten beiden hängen zusammen. Das ist das Entsiegeln des öffentlichen Raums, wirklich weitgehendes Entsiegeln, und das hängt zusammen mit einer Umstrukturierung des Verkehrs. Wenn man sich Hitzekarten, klimatologische Karten von Städten ansieht, dann sind die Hitze-Hotspots in der Stadt dort, wo am meisten versiegelt ist, asphaltiert ist und wo der meiste Verbrennerverkehr durchfließt. Das heißt, das ist eine Doppelstrategie, die man sich ansehen kann. Wer hat das wie gelöst? Da fällt einem eben sofort Paris ein. Da fällt einem aber auch, wenn wir in den ehemaligen Ost oder in dem Fall Südosten schauen, fällt einem Ljubljana ein. Es fallen einem die Superblocks in Barcelona ein. Unterschiedlichste Varianten, den Verkehr zu beruhigen und das oder auch aus Zonen herauszubekommen. Auch London hat das zum Beispiel gemacht mit einer extrem verkehrsberuhigten und in Flächenbereichen verkehrsbefreiten Innenstadt. Das ist ein Thema, das für Wien seit Jahren ansteht. Wäre, glaube ich, in Orientierung an andere Städte ganz einfach möglich, den ersten Bezirk autofrei zu bekommen und dann diese gewonnenen Flächen zur Entsiegelung zu nutzen und zur Begrünung. Und was dafür aber grundlegend ist, und das haben wir heuer so bitter spüren müssen, Grün funktioniert nur mit Blau. Also man spricht von den blau-grünen Infrastrukturen. Das heißt, wir müssen uns wirklich intensivst damit auseinandersetzen, wie wir Wasser in den Städten bereithalten. Und auch da gibt's viele internationale Vorbilder. Zürich hat zum Beispiel Programme, wo man 20 Kilometer Längen entsiegelt hat und dort Bäche wieder eingeführt hat, die in der Stadt ja vorhanden sind. Also das wären so die richtigen, unter Anführungszeichen, städtischen Klimaanlagen, die man sich anschauen kann. Wenn man dem zum Beispiel Nizza entgegenstellt, die haben einen Boulevard, wo ich sage, der ist in etwa so breit wie der gesamte Gürtel, auf nur zwei ganz wenig befahrene Autospuren eingeengt und dazwischen vor allem mit großer Wasserfläche gearbeitet, weil sie Wasser zur Verfügung haben dort. Also das sind unterschiedliche Herangehensweisen, die man prüfen muss. Also auch wenn ich sage, in Wien, wir haben Bachbette und ehemalige Bachbette, das sind echte Potenziale. Und wir haben schwierige Bereiche, wie zum Beispiel die Wiener Ringstraße, die einfach ein architektonisches Juwel ist, aber so wie sie derzeit bespielt ist, tatsächlich auch etliches an Kaltluftfluss unterbricht. Ja, das ist einfach eine gebaute Struktur, die das Reinfließen bis in die Innenstadt mit einem aktuellen Verkehrsband stört. Ja. Also man muss da wirklich überlegen, was mache ich dort, wo diese Kaltluft auf diese Verkehrsband trifft. Ja. Und da kann ich nicht mit irgendwas antworten, was woanders passiert ist. Da muss ich selber nachdenken.
3: Mhm. Herr Vormeyer?
23: Also du hast richtig angesprochen, die grüne Infrastruktur hängt mit der blauen zusammen, weil eben Grün nur kühlt, wenn es wirklich Wasser zur Verfügung hat. Das heißt auch, wenn man nur mit Grün versucht zu kühlen, wird man das Problem haben, wenn dann so die nächste größere Hitze und Trockenheit kommt, dass man die grüne Infrastruktur abstirbt, weil man sie nicht gießen kann. Also das heißt, man muss auch schauen, wo kann ich die grüne Infrastruktur, die ich sicher implementieren muss, kann ich sie auch mit Wasser versorgen, wenn extreme Bedingungen auftreten wie jetzt oder noch schlimmere, die kommen werden. Und du hast das angesprochen, Bäume brauchen Ressourcen, wenn man sie wohin stellt. Ich glaube, wir müssen auch in vielen Bereichen Abschattungsvorrichtungen andenken, die nicht auf Bäume bestehen, weil wenn nicht überall die möglich sind. Und da gibt es ja auch Lösungen aus dem Süden, wo man mit Geweben sozusagen Abschattungen machen kann, die man dann wieder wegtun kann. Barcelona auch ein Beispiel in die Richtung. Also auch solche Sachen muss man bei uns da andenken. Also es braucht hier auch, wo Bäume nicht pflanzbar sind, Abschattungsmöglichkeiten, die natürlich variabel sein müssen, damit sie im Winter nicht stören, logischerweise. Aber auch hier, da muss man andenken und Lösungen finden.
4: Und auch da geht es wieder sozusagen um das Hinsehen, was wir tatsächlich für Situationen haben. Wir haben das diesen Sommer gesehen, selbst wenn Pflanzen ausreichend Wasser zur Verfügung hatten, sind die Blätter verbrannt. Und da sind wir jetzt bei dieser Kombination aus Abschattung, auch für die Pflanze. Also man muss das wirklich in Kombinationen denken, speziell wenn ich sage, ich kühle eine Fassade oder habe vor, eine Fassade über eine Begrünung zu kühlen, was sicher ein guter Ansatz ist, weil die Blätter eben, solange sie Wasser haben, Verdunstungskühle zur Verfügung stellen. Wenn das Wasser da ausgeht, ist es das erste Problem, weil dann verdunsten die eben nicht mehr. Und wenn sie in der Solarstrahlung verbrennen, dann sind die Blätter tot. Ja. Das wird man erst im nächsten Jahr sehen, wie viele Pflanzen das auch tatsächlich überlebt haben, auch wie viele Bäume das tatsächlich überlebt haben. Das heißt, es gilt zu überlegen, kann ich diese transpirierenden Infrastrukturen zumindest zeitlich schützen durch Verschattungen. Ja. Wir müssen wirklich über kombinierte Systeme nachdenken. Und ich höre schon sozusagen, das ist so kompliziert und jetzt haben wir zwei Systeme. Ja, wir haben leider auch eine wirklich prekäre Situation und deswegen müssen wir andere, neue, kreative Lösungen andenken.
3: Ich spreche hier mit Renate Hammer, Architektin und Geschäftsführerin des Instituts für Gebäudeforschung in Wien, kurz IBRI, und mit Herbert Vormeier, Klimaforscher an der Universität für Bodenkultur. Also ich fasse das eben Gehörte kurz zusammen. Wir haben blau-grüne Infrastruktur, gemeint sind Wasser und Bäume und Beschattung im Zusammenspiel. Das kann Abhilfe schaffen. Fällt Ihnen ein praktisches Beispiel ein, wo das gut funktioniert hat? In welcher Stadt? Herr Vormeier, Sie haben vorhin diese Segel angesprochen. Diese Sonnensegel, die in Barcelona in einigen engen Gassen montiert sind. Darunter ist Schatten und auch Bäume. Das wäre eine kostengünstige Möglichkeit, oder?
23: Genau, im Mittelmeerraum hat man sowieso, da hat man die Wäsche in den Gassen getrocknet und die haben natürlich dann sowohl transpiriert als auch Schatten gemacht. Also das war sozusagen ein alltäglicher sozusagen Hitzeschutz, den man da im Sommer betrieben hat. Also das werden wir jetzt bei uns nicht einführen, aber wie gesagt, ich persönlich kenne Barcelona da in der Hinsicht sehr gut, aber ich glaube, das ist in vielen auch Boulevards und natürlich hat man auch in den Mittelmeerstädten hat man diese überdachten Gänge gehabt, wo die Märkte und so drinnen sind. Könnte man bei uns natürlich erst nachträglich für den Neubauten natürlich auch andenken.
4: Ein Beispiel, das man auch, wenn man Urlaub macht im Süden, immer wieder sieht, ist der nicht so weit ausladende Balkon mit einem vergleichsweise schweren Textil, das von der Fassade über den Balkon einfach drüber gehängt wird. Eigentlich sehr einfach und auf dem Balkon sind Pflanzen untergebracht. Also es ist ein kleiner, gut beschatteter, immer wieder noch mit Verdunstungskühle versehener vorgelagerter Raum vor der Fassade. Ich glaube, dass das Dinge sind, die schon spannend sind, wo wir halt von Dingen sozusagen wegkommen, die wir gewohnt waren, nämlich dass die Textile, die wir vor unseren Fassaden oder auf den Balkonen haben, so leichte, wallende Teile sind. Das ist sehr hübsch, ist aber für das Abschatten, das effektive Abschatten, wären schwerere Textilien, wie man sie eben im Süden sieht, die sinnvollere Lösung. Das wären so kleine Schritte, die man gehen kann.
6: Apropos Süden, wenn man Urlaub macht in Griechenland beispielsweise oder in Italien, merkt man ja, dass die Häuser sehr eng beieinander stehen, wie in Thessaloniki oder in Athen. Dichte Bauweise wurde bisher immer sehr verteufelt und gesagt, das ist schlecht. Aber beschatten sich die Häuser nicht gegenseitig? Ist das dann nicht vielleicht doch ganz gut oder?
23: Ja, das ist eben die Bauweise aus dem Mittelmeerraum. In Nordafrika ist das noch intensiver, wo man hier wirklich Gassen hat, die einen Meter breit sind, wo faktisch nur zum Sonnenhöchststand die Sonne in die Gassen hineinkommt und das nur eine halbe Stunde oder so. Im Mittelmeerraum hat man eben versucht, die Hitze, die es im Hochsommer gibt, dass die Stadt die möglichst nicht aufnimmt. Du hast das ja ausgeführt, dass bei uns das aufgebrochen wurde, nachdem sozusagen die Außenmauern der Städte entfernt worden sind und dann speziell auch nach dem Zweiten Weltkrieg noch einmal optimiert worden ist für die Straßen und für die Autos. Ich glaube, da werden wir nicht so rasch wieder zurückkommen. Und ich glaube, es ist die Frage, wie nutzen wir diese breiten Straßen? Derzeit sind sie optimiert für die Autos. Und was ich finde, der Platz in der Stadt ist so wertvoll und so vielfältig nutzbar. Und trotzdem ist es bei uns noch Usus, dass man Autos an der Oberfläche abstellen kann. Und wenn man sich Autos anschaut, die meisten sind dunkel. Diese haben sozusagen wenig Masse. Die Bleche heizen sich vollständig auf, haben 50, 60 Grad, wenn die Sonne drauf scheint. Also sind faktisch Heizkörper innerhalb der Stadt. Selbst wenn sie nicht fahren, wenn sie in der Sonne stehen, wenn sie fahren, sind sie noch zusätzliche Heizkörper. Also da ist es wirklich an der Zeit, dass man hier, eigentlich müsste man verbieten, dass Autos langfristig auf der Oberfläche in den Städten parken dürfen. Also da ist dieser Platz zu wertvoll. Wir brauchen sie für eine geänderte Mobilität, wir brauchen sie für eine hitzeresistente Umgebung, weil das ist extrem wichtig, dass ich, wenn ich aus dem Haus gehe, nicht dann in eine Hitzefalle laufen, wo ich gar nicht mehr rausgehen will, weil das führt dann letztlich dazu, dass alle fordern, ich brauche eine Tiefgarage und dann fahre ich von meiner klimatisierten Wohnung ins klimatisierte Auto und ins klimatisierte Büro gehe. Das wären dann die Situationen, die man aus Las Vegas kennt. Und das kann nicht das Ziel sein.
3: Kommen wir zu den gesetzlichen Maßnahmen. Gibt es europäische Länder, die bei der Klimaanpassung einen ambitionierten Weg gehen? Es gibt ja viele Städte mit Hitzeschutzkonzepten, die haben aber selten verpflichtende Vorgaben.
23: Ja, da geht ja zum Beispiel Frankreich einen neuen Weg, wo wirklich Klimaprojektionen verwendet werden, um hier sozusagen Maßzahlen vorzugeben, welchen Art von Klimawandel man bis 2050, bis 2070 berücksichtigen muss und die dann auch in die Planung mit einbeziehen. Das ist, glaube ich, ein extrem wichtiger Schritt, den wir in ganz Europa gehen müssen und auch bei uns in Österreich. Derzeit schauen wir eben immer zurück und das reicht bei der Geschwindigkeit, die wir jetzt das Klima verändern, einfach nicht mehr aus. Wir haben jetzt eine Erwärmung von 0,6 Grad pro Jahrzehnt und das jetzt schon seit 40 Jahren. Und da sozusagen stimmen die Kennzahlen, die wir verwenden, mit dem aktuellen Klima nicht mehr zusammen. Und wenn wir jetzt Infrastrukturen errichten, zum Beispiel Kraftwerke, die haben eine Lebensdauer von 60 Jahren. Wenn man da jetzt mit den retrospektiven Betrachtungen arbeitet, müssen die sozusagen für das falsche Klima konzipiert sein.
3: Ich muss da kurz einhaken. Sie sprechen hier den sogenannten TRAC an. Zur Erklärung, das ist ein gesetzlich verankerter Referenzpfad, der unterschiedliche Zukunftsszenarien zeigt, je nachdem, wie stark die Temperaturen steigen, als Orientierung für...
23: Genau, es ist im Prinzip ein Referenzszenario für Frankreich berechnet worden, das sozusagen in der Bewertung von Infrastrukturen, also bei der Klimawandelanpassung, als Basis herangezogen werden, wie ist das Klima 2030, 2040, 2050 und wie diese Schwellwerte, die üblicherweise bei gewissen Bauvorhaben oder so berücksichtigt werden müssen. Und das ist natürlich ein Schritt, der jetzt wirklich überall gemacht werden muss. Das sollte aus meiner Sicht schon auch EU-weit geregelt werden, aber ich glaube, die Umsetzung muss trotzdem national sein. Wir haben in jedem Land spezielle klimatische Faktoren, die, wenn man es von der europäischen Brille betrachtet, eben nicht adäquat abgebildet werden können. Bei uns zum Beispiel sind es natürlich Gebirgsräume. Wenn man hier europäische Datensätze heranzieht, dann wäre in Innsbruck überhaupt kein Hitzeproblem, weil das sozusagen viel zu grob sind, die Daten.
3: Weil Sie jetzt Österreich erwähnen, wir haben immerhin einen nationalen Klimafahrplan, der reicht nicht aus.
23: Das Problem dabei ist, es steht zwar drinnen, es muss berücksichtigt werden, der Klimawandel, aber es gibt keine Vorgabe, wie. Also es gibt keinen für die Planungsbüro keinen klar vorgegebenen Weg, was muss ich machen, um das adäquat zu berücksichtigen, was sind die Klimaszenarien, die ich unterstellen muss, wenn ich etwas für 2050 plane. Und das haben sie in Frankreich gemacht. Also da haben sie so ganz konkret vorgegeben, wenn der Klimawandel berücksichtigt werden muss, nehmen Sie diese Werte und verwenden Sie die bei der Umsetzung Ihrer Berechnungen. Mhm. Und das fehlt bei uns. Ja. Das wäre natürlich sehr wichtig. Wir gibt bei uns in Österreich ein Konsortium, das nennt sich Klimaszenarien.at, das hier auch Klimaszenarien für die Forschung und auch für die Praxis bereitstellt. Aber das ist sozusagen eine Initiative der Forschungseinrichtungen und kein Auftrag des Bundes. Und das ist auch nicht verbindlich.
4: Ja, also es ist genau das. Es geht um die Verbindlichkeit. Es ist tatsächlich so, dass wir etliche Gesetze auch in Österreich haben, ja auch haben müssen. Zum Beispiel das Klimagesetz. Nur müssen da drin konkrete Zahlen verankert werden und die müssen auch verpflichtend umgesetzt werden. Wir können, wenn wir Gebäudeplaner beraten oder Gebäudeentwicklungen oder Stadtentwicklungen beraten, immer nur auf Dinge verweisen, die wir wissen, weil sie eben zur Verfügung gestellt werden. Wir haben eine Vorstellung, wie unser Klima in 20, 30, 40 Jahren ausschauen wird. Wir können sagen, berücksichtige das, aber es ist nicht verbindlich. Und für viele ist es wirklich auch schwer vorstellbar, was auf sie zukommt. Man muss es erleben, sozusagen, wie wir es auch dieses Jahr erlebt haben. Und leider ist die Aussage, dass das eine Ausnahmesituation ist, nicht korrekt. Natürlich, wir wissen es einfach nicht, wie sich das sozusagen in Folge, wie rasch die Extreme auf uns zukommen werden, aber sie kommen. Das ist nicht jetzt ein einmaliges Ereignis.
3: Wir müssen hier jetzt leider einen Punkt machen, aber um das alles nochmal zusammenzufassen, es braucht verbindliche Vorgaben, an denen sich auch die Baubranche orientieren kann. Fokus auf thermische Sanierung, grün-blaue Infrastruktur, davor aber Entsiegelung und die klappt nur, wenn sich die Städte weniger auf den Autoverkehr ausrichten. Frau Hammer, Herr Vormeier, ich danke Ihnen vielmals für den Besuch im Studio. Danke.
24: Danke.
4: Gerne.
24: Dankeschön.
4: Danke.
3: Und das war das letzte Europa-Journal-Sommergespräch für dieses Jahr. Nächste Woche geht es wieder regulär weiter mit Beiträgen, Reportagen und Interviews. Für heute verabschiedet sich Marta Georgiev. Noch einen schönen Abend.
5: 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Guten Abend. Seit Jahren ist der Verein DERAD in Österreich eine fixe Größe bei der Deradikalisierung von islamistischen Extremisten in Gefängnissen und auch außerhalb. Jetzt beendet die Bundesregierung die Zusammenarbeit mit der Deradikalisierungsstelle. Grund dafür ist, dass laut Verfassungsschutz mehrere im Verein relevante Akteure eine Nähe zur Ideologie der Muslimbruderschaft aufweisen würden. Der Integrations- und Extremismusexperte Kenan Günger zeigt sich überrascht.
7: Auch weil DERAD doch über die Jahre hinweg eine sehr wichtige Funktion hat und sehr an einem kritischen Moment dort arbeitet mit der Deradikalisierung. Über die konkreten Vorwürfe kann ich wirklich nicht sagen, so genau kenne ich die Struktur oder die handelnden Personen nicht. Wichtig ist aber, dass DERAD selber sich eher mit den religiösen Ideologien, die extremistisch sind, was von den Dschihadisten sozusagen als Grundlage genommen hat, dass sie sehr stark diese religiös-weltanschauliche Aufarbeitung vorgenommen hatten und dort deradikalisiert haben.
5: Im Unterschied zu anderen Einrichtungen nämlich, die sich stärker mit den sozialen, emotionalen und psychischen Dimensionen der Radikalisierung beschäftigen würden. Hier entstehe nun eine Leerstelle. Die Frage sei, wie sie wieder gefüllt werde. Der Islamwissenschaftler Rüdiger Lohlker betrachtet den Vorwurf, bei DERAD gebe es eine mangelnde Abgrenzung zur Muslimbruderschaft als Vorwand.
8: Es ist, würde ich sagen, ein Versuch zu formulieren, dass es eine gewisse Unzufriedenheit mit der Arbeit von DERAD gibt. Und dafür halten die Muslimbrüder immer gerne her. Ich denke, ich würde es ein bisschen so lesen, dass die Bundesregierung die Effektivität bezweifelt. Das der tatsächliche Deradikalisierungseffekt nicht wie erwartet ist.
5: Meint der Islamwissenschaftler Rüdiger Lohlker. Von DERAD selbst wird der Vorwurf einer Nähe zur Muslimbruderschaft vehement zurückgewiesen. Und die Islamische Glaubensgemeinschaft in Österreich betont per Aussendung, man nehme die Entscheidung des Bundesministeriums für Justiz, die Zusammenarbeit mit dem Verein DERAD zu beenden, zur Kenntnis. Wir wechseln das Thema. Die katholische Aktion Österreich startet eine neue Initiative zur Stärkung der Demokratie und des gesellschaftlichen Miteinanders im Land. Im Kern geht es um Begegnungen ganz unterschiedlicher Menschen in moderierten Gesprächsrunden, die sonst eher nicht zusammenkommen würden. Ein Bericht von Katharina Fenkert, präsentiert von Lisa Gangelbauer.
10: Die Initiative Mitunter gegenüber versammelt Menschen aus unterschiedlichen Lebenssituationen und mit verschiedenen Ansichten an einem Tisch. Serviert werden hitzige Themen, die für Reibung in der lokalen Pfarre, im Verein oder in Ortsgemeinden sorgen. Gutes Benehmen bedeutet dann, die Spannung im Gespräch bewusst auszuhalten und gut zuhören. Das solle Demokratie fördern, sagt Ferdinand Keineder, Präsident der katholischen Aktion Österreich.
11: Unsere Demokratie ist im Grunde schon sehr bedroht. Sie wurde zu selbstverständlich genommen in den letzten Jahrzehnten. Und ich glaube, es ist an der Zeit, dass wir uns bewusst machen, was eine menschenrechtsbasierte liberale Demokratie ist, dass wir auf Augenhöhe miteinander kommunizieren, dass wir gut miteinander die Sachlage einschätzen und auch Entscheidungen treffen.
10: Eingeladen werden gezielt Gäste, die solchen Formaten normalerweise fernbleiben würden. Um das zu erreichen, werden die Gastgeberinnen und Gastgeber auch entsprechend geschult. Dialog könne man lernen, meint Keineder. Wichtig sei dabei, die geäußerte Meinung strikt vom Wert und der Würde des Menschen zu trennen.
11: Wenn wir Dialog und Frieden lernen wollen in dem Zusammenhang, dann muss wieder Verständnis, dass wir unterscheiden lernen zwischen der Situation des Unrechts und der Person.
10: Die Generalsekretärin der katholischen Aktion, Regina Petrik, zeigt sich zuversichtlich, dass dies gelinge. Sie sagt:
12: Wenn man es Menschen zutraut und ihnen den Raum gibt, dann reden sie eigentlich gern miteinander.
10: Und vielleicht, so Petrik, müsse man den Dialog nicht gänzlich neu lernen, sondern einfach nur wiederentdecken.
5: Lisa Gangelbauer hat einen Bericht von Katharina Fenkert präsentiert. 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Das war Religion aktuell mit Andreas Mittendorfer.
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3: Herzlich willkommen bei Radio Orange. Mein Name ist Mischa. Das, was ihr gerade im Hintergrund gehört habt, war das sogenannte Einkaufsbeet. Was das genau ist, werden wir in der nächsten halben Stunde herausfinden. Und zwar nicht ich, sondern die jungen Menschen rund um mich von der Kinder ohne Kunst. Die Kinder ohne Kunst Kreativwochen und unsere Kreativität hat sich im Audiobereich bewegt. Wir haben Radio-Podcast gemacht, aber nicht nur das. Herzlich willkommen. Ich habe da gegenüber die Anna und den Schatzart. Bitte erzählt ein bisschen was hier in dieser Live-Sendung über diese Projektwoche der Kinder ohne Kunst.
4: Hallo, ich bin Anna. Wir sind die Kinder ohne Kunst. Heute erzählen wir euch über unser Projekt, das am 6.7. begonnen hat und am 10.7. endet. Diese Woche ist Pflaster auf Pflanzereien unser Thema.
5: Hallo, ich bin der Shahzad. Ich habe mich für dieses Thema entschieden, weil ich was unternehmen wollte.
4: Am ersten Tag haben wir ein Interview mit Christoph Schwarz gemacht. Es war sehr spannend.
5: Am zweiten Tag haben wir fremden Leuten am Brunnenmarkt Fragen gestellt.
4: Und heute ist der dritte Tag, wo wir das Radio Orange besuchen können und euch unser Projekt vorstellen können.
3: Genau, wir sind hier live on air, eine halbe Stunde. Und Shahzad, du hast gesagt, du hast dich für diese Woche entschieden, weil du etwas unternehmen wolltest. Was hast du denn gestern und am Montag schon unternommen?
5: Also gestern haben wir bei dem Brunnenmarkt, also fremde Leute, angesprochen, ob sie für unseren Orange TV oder so, Radio Orange, mitmachen wollen und wir sie ein paar Fragen über Pflanzen stellen können. Dann haben manche ja oder manche nein gesagt. Aber die meisten haben ja gesagt und das war super toll, finde ich, meiner Meinung nach. Mhm. Und am Montag haben wir uns kennengelernt und den Christoph Schwarz ein Interview gestellt. Mhm. Und das wäre persönlich für mich ganz toll, weil ein Filmemacher Fragen zu stellen ist voll cool, wie als hätten wir einen Fußballer Fragen gestellt.
3: Stimmt, du sprichst die WM an. Ja. Ne? Bei der WM sind gerade viele bekannte, berühmte Fußballer und denen werden dann immer Fragen gestellt, vor dem Spiel und nach dem Spiel. Und wir hatten einen Filmemacher. Genau, du hast schon einige Sachen angesprochen. Umfrage, da kommen wir noch dazu. Der Filmemacher Christoph Schwarz, den haben wir interviewt, da kommen wir auch noch dazu. Anna, was war denn für dich vielleicht bisher dein Highlight in den letzten zweieinhalb Tagen?
4: Ja, so gesagt, für mich das Beste, was wir da gemacht haben in diesen drei Tagen, war, dass wir gestern haben wir ja Kartons gesammelt. Mhm. Und also wir haben ganz verschiedene Sachen aus den Kartons dann gemacht. Zum Beispiel ich habe so ein Ding gemacht und darauf habe ich Blumen gemalt. Um zu zeigen, dass wir mehr Blumen
3: Beschäftigst du dich auch in der Freizeit mit Natur, grüner Stadt oder nur jetzt hier in der Projektwoche oder ist das schon ein wichtiges Thema für dich?
4: Es ist ein ganz wichtiges Thema, denn ich finde, dass in Wien nicht so viel grünes Zeug da ist.
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3: Pflaster auf, Pflanzen rein. Das ist so das Motto. Und da wurde jetzt gerade gesagt, die Sendung mit dem Einkaufsbeet. Auch der Nikolaus ist hier bei mir im Studio und hat sich um dieses Einkaufsbeet gekümmert. Was hast du denn dazu beigetragen? Was ist denn dieses Einkaufsbeet?
6: Dieses Einkaufsbeet, das ist ein Einkaufswagerl. Das haben wir geliehen bekommen. Das haben wir mit Erde gefüllt und wir werden dann da Pflanzen einpflanzen, die wir halt gekauft haben bei der Frau Weiser. Die haben wir auch interviewt, um Tipps zu bekommen.
3: Mhm, was hat denn die so für Tipps gegeben? Die Frau Weiser ist so ein ganz ein altes Blumengeschäft am Brunnenmarkt. Was hat die denn so erzählt?
6: Also wir sollen gute Erde verwenden. damit quasi die Pflanzen gut wachsen können und genügend Nährstoffe bekommen.
3: Mhm.
6: Und wir sollen außerdem auch noch verschiedene Pflanzen bekommen, damit damit da quasi die variieren und die von den Nährstoffen besser profitieren können.
3: Was haben wir denn da so gekauft? Ich glaube, du hast eine ganze Liste im Kopf, was wir da so schon teilweise eingepflanzt haben und teilweise auch noch einpflanzen mehr werden morgen.
6: Ja, wir haben Sommerblumen gekauft, also zum Beispiel halt also da und sowas. Also halt irgendwie, da haben wir uns daran orientiert, dass die Farben verschieden sind, dass da verschiedener Farbkontrast ist und sowas. Und dann haben wir noch Kräuter gekauft, da haben wir zum Beispiel Rosmarin, Thymian, Basilikum und auch Zitronenmelisse gekauft.
3: Das heißt, wir haben essbare Pflanzen und Kräuter und wir haben Pflanzen, Blumen, die schön, noch zusätzlich schön ausschauen, aber vielleicht nicht essbar sind. Aber ich hoffe an, nicht giftig sind, dass wir uns nicht vergiften. Und ja, das ist alles in diesem Einkaufsbeet. Und wir sind ja über 20 Kinder in dieser Woche, in dieser Kinder ohne Kunstwoche. Und Anna und mir haben mitgeholfen, dieses Beet zu füllen. Wie ist denn euch das gelungen, Anna und mir?
5: Eigentlich sehr gut.
7: Wir haben so eine Erde geholt und haben sie aufgenommen. Es waren so, wir haben dann so ein großes Netz oder sowas gehabt, haben es in die Mitte vom Wagen gegeben und dann den Teil, der zu groß war, abgeschnitten. Und dann haben wir das festgebunden mit solchen...
3: So Kabelbindern, glaube ich, ja, oder? Ja, genau. Die halten ja ewig, obwohl sie aus Kunststoff sind, sind das richtig gute Sachen, um so in der Gartenarbeit. Ich muss ja sagen, ich habe überhaupt keinen grünen Daumen, bin da eher nicht so bewandelt mit Pflanzen. Das hört sich nach einem Projekt für mich an, das dauert 3 Tage. Wie lange seid ihr denn da mit dem Wagen, mit der Erde, mit der Folie dran gewesen? Wie lange hat das gedauert?
5: So eine Stunde oder so.
3: Wow, das hat sie wirklich schnell.
5: Weil wir haben einfach nur so Kugeln reingegeben, dass das Wasser durchlaufen kann.
3: Mhm.
5: Erde, noch eine Schicht Kugeln und Erde.
7: Und noch, wir haben Äste über diese Kugeln gegeben, die wir im Park gesammelt haben und auch an anderen Orten. Und ja.
3: Ja, wunderbar. Einkaufsbeet mit Blumen vom Brunnenmarkt, mit Kräutern, die man essen kann, mit Erde und Kugeln. Ich glaube, das sind so Tongranulat oder so nennt man das. Dass das ein bisschen, wie?
8: Blähton.
3: Blähton, also wirklich schöne Fachbegriffe, die wir hier lernen, damit das Wasser, das dann vielleicht raufregnet, ein bisschen ja einsickern kann und auch Löcher drunter, damit das ein bisschen, also nicht die Erde rausfällt, sondern das Wasser vielleicht ein bisschen verdampfen kann. Und da steckt ja aber auch eine Botschaft dahinter. Wir machen ja dieses Einkaufsbeet nicht einfach so, sondern wir haben da auch ein paar Schilder gemacht. Was haben wir uns denn dabei gedacht, lieber Paul und Oliver und Besat und Morris?
9: Ja, wir haben Schilder gemacht, um klar zu machen, dass nicht alles für Autos sein soll.
10: Also wir haben halt, ja, genau wie der Paul gesagt hat, Schilder gemacht. Wir waren bei der Müllhalde und haben Karton gesammelt.
3: Mhm.
10: Und darauf haben wir dann die Schilder bemalt.
3: Wir sind ja da am Brunnenmarkt, bei der Brunnenpassage. Das sollten wir vielleicht auch noch erwähnen. Das sind Kooperationspartner, die sind unsere Hosts. Dort haben wir diese ganze Woche eigentlich eine Heimat gefunden, dass wir dort arbeiten dürfen. Dort steht auch das Beet. Und gleich nebenan ist ja die Emma 48 und das Marktamt. Und dort habt ihr Kartons geholt.
10: Ja.
3: Und was steht denn da oben auf den Schildern? Da stehen Botschaften oben oder was stelle ich mir da vor?
11: Ja, also wir haben so Schilder gemacht mit Sprüchen drauf,
3: mhm,
11: oder auch einfach nur Bildern, wo dann halt draufsteht. Zum Beispiel, ich habe ein Schild gemacht, wo unser Motto Pflaster auf, Pflanzen rein draufsteht.
3: Mhm.
11: Und zum Beispiel der Paul.
9: Ja, ich habe ein Schild gemacht, wo stand nicht nur alles für Autos. Das soll quasi bedeuten, dass auch die Parkplätze, nicht so viele Parkplätze, weniger Autos und mehr Klimaschutz ist.
3: Und ganz vorher war nämlich auch schon erwähnt, ein Christoph Schwarz und ein Cabrio-Beet. Was hat es denn mit diesem Cabrio-Beet auf sich?
10: Also, es steht halt in der Gegend von seinem Zuhause und Da können die Nachbarn im Frühjahr Pflanzen einsetzen oder pflücken fürs Kochen.
3: Das hat ein richtiges Auto, Cabrio, das ist ein richtiges Auto. Und dort hat der Christoph Schwarz Erde reingegeben und wir haben praktisch uns inspirieren lassen von dieser Idee und haben einen Einkaufswagen mit Erde gefüllt und haben ihn gefragt, was er denn von dieser Idee hält.
8: Wir sind von Kinder Uni Kunst und ich heiße Valeria.
12: Ich heiße Laura.
13: Ich heiße auch Laura.
14: Hallo, ich bin der Paul.
15: Hallo, ich bin der Lian.
16: Hallo, ich bin der Oliver.
17: Hallo, ich bin der Christoph.
8: Was machen Sie genau?
17: Ich bin Filmemacher und Klimaaktivist und bin 45 Jahre alt und lebe nicht weit von hier im 17. Bezirk und freue mich über die Einladung.
10: Und wir haben auch noch alle so eine Idee. Wir wollten auch in einem Einkaufswagen, wollten wir auch sowas wie ein Cabrio-Beet machen.
12: Wir hatten auch die Idee, dass wir in dem Einkaufswagen dort hinten auch so ein Blumenbeet anlegen und...
10: Wie gefällt Ihnen unsere Idee?
17: Also ich mag total gerne, wenn man Sachen verwendet, die sowieso schon da sind. Und die Einkaufswagen gibt es in großen Mengen in der Stadt. Also damit was zu bauen, finde ich super. Ja. Und für mich ist das Einkaufswagen auch so ein Zeichen für Konsum. Also Dinge kaufen, manchmal auch Dinge kaufen, die man gar nicht braucht. Und ich bin Filmemacher und Klimaaktivist und finde es halt total wichtig, dass wir den Planeten nicht so ausbeuten, wie wir es aktuell machen. Insofern finde ich, ist das Einkaufswagen ein super Symbol.
12: Haben Sie eine Idee, was wir dort anpflanzen können?
17: Also ich glaube, das ist das Wichtigste bei solchen Sachen ist, dass man Sachen macht, die einem selber Spaß machen. Also ich würde am allerliebsten Tomaten anpflanzen, weil ich Tomaten einfach extrem gern esse. Aber ich finde Kräuter auch eine gute Idee, weil die wachsen schnell nach und da kann sich jeder was nehmen. Und ich finde einfach, dass es in der Stadt auch eine Qualität hat, wenn man im öffentlichen Raum auf der Straße stehen bleibt und miteinander spricht.
5: Wo hast du die ganze Erde gefunden?
17: Wir haben auf Willhaben jemanden in Floridsdorf gefunden, der Erde verschenkt hat. Und da sind wir mit dem Cabrio hingefahren und haben dort dann die Erde aus seinem Garten rausgetragen und reingefüllt.
8: Also wie lange hat das gedauert, das Cabrio-Beet zu machen?
17: Das ging eigentlich ganz schnell. Ich habe dieses Cabrio geschenkt bekommen von einer Nachbarin, die einfach nicht mehr damit fahren wollte. Und wir mussten kleinere Reparaturen machen und haben dann ganz unten so ein Holzuntergestell gebaut, weil wir wollten ja nicht, dass die Erde das Auto verdreckt und kaputt macht. Dann ist so eine Teichfolie reingekommen. Das kennt sie vielleicht so von Swimmingpools oder von einem Biotop. Dann habe ich so kleine Kugeln reingetan, die nicht viel wiegen, aber so, wo das Wasser abrinnen kann. Und das dann Erde. Also es sind, glaube ich, circa 20 Zentimeter Erde. Und mein Schwager hat mir damals geholfen. Das ist auch in meinem Film Sparschwein zu sehen, wie das zusammengebaut wird. Und ich glaube, wenn man einen guten Plan hat, dann ist das an 2-3 Tagen zu machen. Es ist nicht so kompliziert.
10: Finden Sie, das Cabrio-Beet bewirkt etwas bei den Menschen, dass sie zum Beispiel mehr an die Natur denken und sie schützen wollen?
17: Ja, ich glaube, es führt zu... es hilft dabei, dass Menschen plötzlich sehen, wie viel Platz eigentlich von Autos in der Stadt eingenommen wird und dass es eine Ungerechtigkeit ist, dass dieser Platz ausschließlich Autos zur Verfügung steht. Und ich glaube, viele Menschen haben sich einfach so daran gewöhnt, dass die Stadt ausschaut, wie sie ausschaut. Und wenn man dann etwas anderes macht, was überraschend ist, womit man nicht rechnet, dann beginnen Menschen nachzudenken, dass wir die Systeme auch vielleicht wieder ändern können.
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3: Das war Christoph Schwarz, Klimaaktivist und Filmemacher. Wir haben uns Filmauszüge angesehen von seinem Film Sparschwein mit dem Cabrio-Beet. Genau, Paul. Wie ist denn der Christoph Schwarz? Wie war denn das so, den Christoph interviewen?
9: Ja, es war interessant, es war aufregend, weil man weiß, dass er so ein Filmemacher ist und er ist gar nicht so unberühmt, er ist schon berühmt. Ja, es war ein ganz interessantes Gefühl, es war cool.
3: Also man kann mit Klimaaktivismus auch bekannt werden, ja. Morris, wie war denn das für dich, für einen Filmemacher, so Fragen vorbereiten und dann mit einem mobilen Mischpult so diese Fragen stellen?
11: Also es war schon ziemlich interessant, weil, also es war auch aufregend, weil man weiß, dass man eine etwas berühmte Person vor sich hat.
3: Mhm.
11: Und ja, ich habe den auch urcool gefunden, weil darauf muss man erstmal kommen, dass man da so ein Auto auf einen Parkplatz stellt und da Pflanzen und Kräuter reinpflanzt. Und ich finde das richtig cool, weil damit nützt er eben das Recht aus, dass nur Autos auf den Parkplätzen eben sein dürfen.
3: Genau.
11: Dann denkt er sich.
3: Jetzt seid ihr noch keine 18 oder 16 und dürft ihr noch gar nicht Auto fahren. Wie schaut es denn aus in deiner Umgebung? Fahren da viele Autos rum oder ist es eher eine ruhigere Gegend, wo du wohnst?
11: Ja, also in meiner Umgebung fahren schon ziemlich viele Autos herum. Und ja, also fahren eigentlich die ganze Zeit Autos rum. Also wenn ich
3: Tag und Nacht.
11: Ja, also wenn ich auf die Straße schaue.
3: Könnten weniger sein.
11: Ja.
3: Okay. Wie schaut es bei dir aus, Besa? Du warst in der Gruppe, die hat Schilder gemacht. Was war denn deine Botschaft an die Menschen da draußen?
5: Also ich habe geschrieben, wir sind die Pflanzen. Lass die Pflanzen so wachsen. Und ich finde, dass Pflanzen sehr schöne Sachen sind.
3: Wie schaut es denn bei dir im Bezirk aus, wo du wohnst? Ist das ein grüner Bezirk, würdest du sagen, oder kann man da noch was besser machen? Weniger Verkehr, mehr grüne Pflanzen? Wie schaut es denn bei dir aus, wo du wohnst?
5: Also da sind schon sehr viele Wiesen. Also das ist eine sehr große Wiese, aber da ist fast keine Blume.
3: Oje.
5: Also hätte ich ja gesagt, da sollen mehr Blumen sein.
3: Hast du eine Lieblingspflanze?
5: Ja. Das ist Tulpe und Sonnenblumen.
3: Okay. Tulpen und Sonnenblumen, das sind doch schöne Pflanzen. Zu Klimaaktivismus, zum Thema Natur, zum Thema Pflaster auf, Pflanzen rein, da gehört auch Musik. Und wir haben für euch Musik vorbereitet und zwar Folgendes.
14: Ich heiße Ömer, mein Lied heißt Erdsong, von Michael Jackson. Ich habe dieses Lied ausgesucht, weil es um die Lage der Welt geht.

0: Michael Jackson singt uns hier von der Welt. Er lebt nicht mehr, er ist nicht mehr auf unserem Planeten, aber dafür viele andere junge Menschen, die hier in Wien in verschiedenen Grätzeln leben. Und zwar jetzt sind hier bei mir im Studio Laura, Valeria, Oskar, Miro und Vincent. Das hat wir meinen fliegenden Wechsel gemacht. Herzlich willkommen hier live bei Radio Orange. Ihr seid auch Teil der Projektwoche der Kinder ohne Kunst. Und ja, wir wollen jetzt ein bisschen diskutieren darüber, ist Wien eine grüne Stadt, ist Wien, könnte man da was besser machen? Valeria, wie schaut es denn da bei dir aus? Was ist denn deine Meinung über die Stadt Wien und ihr grünes Image, sagen wir mal?
1: Ich finde, wir alle könnten viel mehr dafür tun, dass es grün ist. Und es werden riesengroße Flächen abgeholzt und dann pflanzen wir ein paar Bäumchen und sagen, wir sind super klimafreundlich, aber eigentlich stimmt das gar nicht.
0: Das heißt, du sagst, wir alle, also von klein bis groß, ob Verein, Firma, Schule, Uni, wir können alle was tun.
1: Ja, ich finde, jeder könnte viel mehr machen.
0: Und wer ist verantwortlich, wenn du sagst, da werden Bäume, Wälder abgeholzt? Ist da so die Politik verantwortlich oder eher die Wirtschaft, die Firmen, die da was damit verdienen wollen oder beide? Wen könnte man da so in die Mangel nehmen, in die Zange nehmen und sagen, hey, bitte nicht so weiter?
1: Ich glaube, wir alle sind dafür verantwortlich und wir stellen uns ja nicht dagegen. Deswegen können wir auch wieder dafür.
0: Mhm. Laura, wie schaut es denn bei dir aus? Wie bist du denn in der Stadt unterwegs? Öffentlich oder mit dem Rad, zu Fuß, auch mit dem Auto? Wie bewegst du dich?
2: Also die meiste Zeit benutze ich die öffentlichen Verkehrsmittel oder das Auto. Aber wir haben auch ein elektrisches Auto.
0: Mhm.
2: Es gibt natürlich auch Ziele, da müssen wir mit dem Auto fahren. Und auch für Leute, die jetzt nicht elektrisch fahren, sondern mit Benzin. Für die gibt es sicher auch Ziele, wo sie mit dem Auto fahren müssen. Und da ist es natürlich blöd, dass man da keinen Bus hat oder so. Zum Beispiel zu meiner Uroma, das ist schon eine lange Fahrt und natürlich ist das nicht so gut für die Umwelt. Und da würde man sich vielleicht wünschen, dass von Straden oder von irgendwo in der Nähe es einen Bus gibt, der dorthin fährt.
0: Das heißt, da gibt es wirklich gar keine Möglichkeit, öffentlich hinzukommen. Man könnte hinwandern, hinradeln oder eben mit dem Auto fahren. Es gibt keine Öffis.
2: Ja.
0: Ja. Okay, da würde ich schon nochmal die Politik fragen. Da könnte man doch was ändern und ein bisschen mehr den öffentlichen Verkehr ankurbeln. Wie schaut es denn bei Oskar, Mira und Vincent aus? Wo lebt ihr hier in Wien und wie schaut euer Grätzl aus? Ist das grün? Ist das grau? Ist das anders? Wie würdet ihr das beschreiben? Fangen wir mal vielleicht mit dem Miro an.
3: Bei mir ist es schon auch ein bisschen grün, aber es könnte natürlich noch viel grüner sein. Es fahren auch sehr viele Autos vorbei. Das könnten auch weniger sein. Vor allem sind es auch sehr viele Benzinautos.
0: Mhm. Die riechen, oder?
3: Ja.
0: Nicht nur laut, sondern die riechen auch.
3: Zum Glück bei uns in der Wohnung nicht.
0: Mhm.
3: Auch im Haus nicht. Es ist nur draußen.
0: Okay.
3: Aber trotzdem ist es blöd, wenn man das auch die ganze Zeit im Tag hört. Es ist zwar nicht laut, aber es stört schon ein bisschen.
0: Ja. Vincent, wie schaut es bei dir aus im Grätzl?
4: Also, ich wohne ja in Otterkring.
0: Mhm.
4: Und da ist es schon sehr grün, aber immer noch nicht grün genug. Meistens bewege ich mich mit dem Rad irgendwo hin. Wir fahren mit dem Rad und mein Vater bringt mich auch manchmal mit dem Rad zur S-Bahn. Dann fahre ich mit den Öffis in die Schule.
0: Mhm.
4: Und bei mir fahren auch Autos, nicht so viele, aber wenn man aus dem Fenster schaut, fährt schon jede Minute so ein Auto vorbei.
0: Du hast Radfahren gesagt. Würdest du sagen, es ist sicher hier Rad zu fahren in Wien, wo du fährst?
4: Naja, überall sicher ist es nicht. Es bräuchte viel mehr Radwege und ja.
0: Mhm. Oskar, wie schaut dein Grätzl aus? Wie grün oder grau oder andersfarbig ist deine Umgebung?
5: Also ich lebe ja im 14. Bezirk in Penzing und da ist es sehr grün an der großen Straße in meiner Gegend. Das ist auch sehr grün. Aber wo ich lebe, in der kleinen Gegend, da ist es ruhig und es gibt nicht so viele Autos, aber da tut die Stadt auch keine Bäume hinstellen. Zum Glück gibt es da Gärten und ja, also bei mir ist es eher grün.
0: Das hört man gern. Ja, also eine grüne Stadt, die noch grüner werden könnte, noch grüner, als sie vielleicht jetzt schon ist. Wir haben auch am Brunnenmarkt Passanten, Passantinnen befragt, was die denn so denken über die Stadt Wien, wie grün sie ist. Laura und Valeria, wie war denn das so, auf die Leute zuzugehen und die Fragen nach ihrer Meinung? War das schön, war das herausfordernd?
6: Also es war etwas Neues, etwas Besonderes, weil natürlich die meisten Menschen sagen dir, du sollst nicht mit fremden Personen reden. Und darauf hörst du auch. Aber jetzt durftest du wirklich mit Leuten reden, über Meinungen haben. Und es war sehr schön, auf unterschiedlichste Antworten Rücksicht zu nehmen. Und das hat sehr viel Spaß gemacht.
0: Wie war es für dich, Valeria?
1: Also es haben sehr viele Leute Nein gesagt. Und das hat mich am Anfang ein bisschen demotiviert, aber es war eine aufregende Erfahrung.
0: Dann hören wir da mal rein. Was denkt Wien, die Umgebung vom Brunnenmarkt, über die grüne Stadt?
7: Okay, wir nehmen jetzt auf. Let's go. Wir sind Moderatorinnen. Ich, Laura, und wir sind von der Kinderuni Kunst. Und wir sind gerade am Brunnenmarkt. Und wir machen eine Umfrage zu Pflaster auf Pflanzenreihen.
8: Für eine Radiosendung namens Radio Orange.
9: Wie grün finden Sie es in der Stadt?
10: Auf einer Skala von 1 bis 10. 1 ist das Schlechteste, 10 ist das Beste.
11: Also dann ist Wien 8.
12: Was bedeutet für Sie 8?
11: Ja, das bedeutet, dass ich sehr zufrieden bin.
13: 4.
12: Was bedeutet für Sie 4?
13: Ich denke an andere große Städte in Europa, wie zum Beispiel Berlin und Paris, die, finde ich, im Kern der Stadt wesentlich grüner sind als Wien.
14: 9.
12: Was bedeutet für Sie 9?
14: Es wäre besser, wenn man ein bisschen kühlere Temperatur hätte.
12: Finden Sie es in Wien grün genug?
15: Es könnte natürlich immer noch mehr sein, wenngleich aber Wien eine sehr, sehr grüne Stadt ist.
16: Finden Sie, der 16. Bezirk ist grün genug?
17: Nein, viel mehr Pflanzen gehören hierher. Ja.
18: Ich finde, es könnte schon noch ein bisschen grüner sein. Also ich finde, jetzt, wo es so heiß war, hat man gemerkt, dass so in den Straßen auf jeden Fall ein paar größere Bäume fehlen, die so Schatten spenden und ein bisschen die Luft abkühlen.
16: Und wo finden Sie es Platz dafür oder sollte man zum Beispiel den Pflaster aufreißen?
18: Ja, ich glaube, man muss leider ein bisschen Pflaster aufreißen. Also so zum Beispiel hier am Ippenplatz könnte man noch ein paar Bäume pflanzen oder auch so in den Seitenstraßen.
19: Hallo, ich bin der Vincent von der Kinderuni Wien und ich würde Ihnen gerne eine Frage stellen zum Thema Begrünung der Stadt. Mhm. Finden Sie, dass das Kretzel hier in der Gegend so genug Grünflächen und Bäume und Schatten hat?
20: Nein, das finde ich nicht. Ich glaube, man könnte hier noch ein bisschen nachbessern. Ja? Man muss nur immer abwägen, wie viele Parkplätze dann verloren gehen, weil die Leute natürlich hier auch parken müssen, vor allem Leute, die auf das Auto angewiesen sind.
21: Beton ist das größte Gift für die Lebewesen, genauso für die Tiere und für die Menschen. Also wir brauchen viel mehr Grün, viel mehr Bäume. Das ist sehr wichtig.
20: Aber wenn man eine gute Balance findet zwischen Begrünung und zwischen den Bedürfnissen der Autofahrer, dann ist das total okay.
12: Was halten Sie von der Begrünung an diesem Platz?
22: Von der Begrünung am Platz, das finde ich gut, weil es ist der Markt schön. Da überhaupt ist es mit dem Satisstand und der Stadt. Würde dann auch vielleicht ein bisschen mehr profitieren, wenn es grüner wäre und kühler wäre.
18: Wenn ich jetzt Wien mit anderen großen Städten in der gleichen Größe vergleiche, dann ist Wien vielleicht eh okay grün. Trotzdem gibt es in Wien Bezirke, die fast überhaupt nicht grün sind und wo es sich im Sommer ziemlich aufheizt und die Leute leiden, die dort wohnen. Es kann nie genug Grün geben.
23: Hallo, ich bin der Shazad. Ich wollte fragen, wollen Sie, dass es mehrere Pflanzen in Wien gibt?
24: Ja, würde mir sehr gefallen, wenn die Begrünung ein bisschen voranschreitet.
23: Und warum?
24: Weil ich fühle mich einfach wohl, wenn es um mich herum blüht und grün ist.
25: Pflaster auf, Pflanzen rein, unsere Stadt soll ein Garten sein.
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0: Das war die Umfrage am Brunnenmarkt zur Begrünung. Und das war die Kinderuni Kunst live hier im Studio. Wir wollten noch hören, was denn Vinzenz Lieblingspflanze ist.
19: Also meine Lieblingspflanze ist der Dickdamm. Das ist eine Pflanze, die
26: wächst im Gebirge oder hoch auf Bergen, hat rosane Blüten und riecht nach Zitrone. Die habe ich von meinem Vater kennengelernt.
0: Wunderbar. Und ihr müsst gar nicht so weit gehen. Ihr könnt auch in der Brunnenpassage Pflanzen bewundern.
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2: Danke fürs Zuhören.
3: Und einen schönen Mittwoch noch.

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Wissenschaft lebt von Verbindungen. Von Menschen, die ihr Wissen teilen, lernen und gemeinsam neue Wege suchen. Genau das steht im Mittelpunkt von APEAR, dem Austrian Partnership Program in Higher Education and Research for Development. Seit 2009 schafft APEAR Räume für internationale Hochschulkooperation zwischen Österreich und Partnerinstitutionen in Afrika, Asien, Lateinamerika und anderen Regionen. Es geht um Forschung, die nicht nur Wissen produziert, sondern auch gesellschaftliche Veränderungen mitgestaltet.

0: APEAR verbindet österreichische Hochschulen, Forschungseinrichtungen und Institutionen mit Partnern in den Ländern der österreichischen Entwicklungszusammenarbeit. APEAR unterstützt akademische Partnerschaften in Forschung, Lehre und Hochschulmanagement und trägt dazu bei, wissenschaftliche Kapazitäten zu stärken und die Ziele nachhaltiger Entwicklung umzusetzen. Über die Bedeutung dieses Programms, über Erfolge, Herausforderungen und die Zukunft internationaler Wissen. Über die Bedeutung dieses Programms, über Erfolge, Herausforderungen und die Zukunft internationaler Wissenschaftskooperationen sprechen wir jetzt mit Dr. Andreas Obrecht, dem Leiter von APEAR. Das Interview führte Momo Kunishio.
1: APEAR, the Austrian Partnership Program in Higher Education and Research for Development, gibt es mit dem heurigen Jahr nun 17 Jahre. Anlässlich dieses Jubiläums sprechen wir vom Welt im Ohr heute mit Andreas Obrecht, Sozialanthropologe und habilitierter Soziologe, der sich über

0: Seit 2009 ist er mit dem APEAR-Programm im Wissenschaftsmanagement tätig.
1: Zu APEAR kam es dadurch, dass die österreichische Entwicklungszusammenarbeit eine Hochschulkooperationsstrategie entworfen hat. Das war so in den Jahren 2007, 2008, weil man einem europäischen Trend gefolgt ist und gesehen hat, dass Hochschulkooperation ein wichtiges Mittel der Entwicklungszusammenarbeit sein kann. Das war früher eigentlich nicht so. Früher war man sehr fokussiert auf Primär- und Sekundärschulausbildung, aber Hochschulen wurden dann verstärkt, also ab den 2000er Jahren gefördert, auch international. Und die ADA, die Austrian Development Agency, hat das dann, diese neue Strategie, verbunden mit einem neuen Programm und hat das ausgeschrieben, hat das europaweit ausgeschrieben. Ich habe mich damals beworben und habe mich mit einem ganz kleinen Team in meinem Wohnzimmer mit der Mitarbeiterin Elke zusammen, haben wir uns zusammengesetzt und haben gemeinsam ein Proposal geschrieben und wir haben diese Ausschreibung dann letztendlich gewonnen und so konnte APEAR beginnen Ende 2009, Anfang 2010.
0: Das ist ja auch einer der Anlässe, warum wir heute sprechen. APEAR 15 plus 2, das heißt ganze 17 Jahre. Was zeichnet APEAR jetzt besonders aus? Ich meine, du hast es schon ein bisschen angesprochen, aber vielleicht auch jetzt retrospektiv, weil wir haben ja jetzt 2026, du hast gerade gesagt 2009. Was macht es heute aus?
1: Also abgesehen davon, dass wir insgesamt 665 Projekteinreichungen haben und 74 große Projekte in 24 verschiedenen Ländern implementieren konnten, in den unterschiedlichsten Disziplinen, zeichnet das Programm Folgendes aus. Vor APEAR hat es keine systematische Förderung dessen gegeben, was wir universitäre Entwicklungsforschung nennen. Was ist Entwicklungsforschung? Wir verstehen darunter ein transdisziplinäres Feld, das Forschung betreibt in strukturschwachen, armen Ländern, gemeinsam mit Partnern, auf Augenhöhe, um die soziale, ökologische, ökonomische etc. Situation zu verbessern. Das heißt, es ist eine normativ definierte Forschung. Man will sozusagen eine Verbesserung der Lebensbedingungen erreichen unter dem Regenschirm der Ziele der Vereinten Nationen, den Sustainable Development Goals. Und zu deiner Frage, was jetzt das wirklich Spezielle ist, es gibt viele spezielle Dinge an APEAR, aber rein grundsätzlich gesprochen ist es eben, dass das erste systematische Programm war, wo sich alle öffentlichen Universitäten auch beteiligt haben, dass dieses Feld von Entwicklungsforschung gefördert hat. Und im Zuge dieses Entstehens einer Entwicklungsforschungs-Community sind dann andere Programme dazugekommen, wie Kooperation Entwicklungsforschung oder Afrika Uninet und so weiter, sodass wir heute reden können davon, dass wir eine sehr vitale, engagierte Entwicklungsforschungs-Community haben, die sicherlich einige hundert aktive Forscher betrifft, ganz zu schweige von den vielen Kolleginnen und Kollegen in den jeweiligen Ländern.
0: Wir haben jetzt auch hier Bücher liegen, beziehungsweise die sind jetzt nicht mehr da, aber ich habe hier auch ja ein ganz aktuelles Buch. Wie kam es allgemein zu APEAR 1 und 2 bei den Büchern?
1: Ja, also wir haben jetzt gerade das dritte Buch fertig und das wird auch bei der Veranstaltung am 28. Mai präsentiert werden. Die ersten beiden Bücher sind relativ konventionelle Forschungsdokumentationen. Da geht es darum, wie war die Forschung angelegt, welche Methoden wurden verwendet, was sind die Partner, wie war die Durchführung, welche forschungstechnischen Probleme haben sich ergeben und was sind die Ergebnisse, auch wichtig bei der Forschung. Und dieses Buch heißt Meta Reflections und das ist das dritte APEAR-Buch und hier geht es vor allem um so persönliche Interaktionen und um die Frage, wie kann über Grenzen, über Kulturen, über Sprachgrenzen hinweg gemeinsam Wissen produziert werden? Welche Interaktionen sind dafür nötig? Welche Art oder welche Modi der Kommunikation sind darüber nötig? Und welche Probleme und auch Missverständnisse ergeben sich daraus? Also es ist eben, wie der Titel schon sagt, auf einer Metaebene ein bisschen reflektiert, ja, was sich so tut, wenn Menschen gemeinsam Wissenschaft betreiben.

0: Fragen, die eigentlich aus wirklich anderen kulturellen und auch epistemologischen Kontexten kommen.
1: Eine eigentlich fast persönliche Frage, was mich sehr interessieren würde. Im Gedanken, an wen richtet sich das Buch? Also als ihr die Bücher halt auch aufgelegt habt, für wen war das so quasi, an wen richtet sich das primär?
0: Ja, schon Bibliotheken, Institute, Universitätsinstitute, Forschende, die nachschauen wollen. Da muss ich dazu sagen, genauso wie wir das verlangen, wenn mit Peer-Geldern publiziert wird, sind auch diese Bücher natürlich Open Access also einzusehen auf unserer Webseite, der Peer-Webseite. Und vor allem eben auch Forschende, die sich für diesen bunten Bereich interessieren und sich mal anschauen wollen, wie machen das andere? Auf welche Probleme stoßen sie? Wie tun sie aber auch diese Probleme meistern?
1: Abseits der Bücher sind es auch die Menschen, die die Forschung betreiben, die Peer ausmachen.
0: Ja, ganz wichtig ist noch die dritte Komponente oder die zweite Komponente, das sind die Stipendien, weil die Leute aus den armen Ländern, aus den strukturschwachen Ländern, früher hat man Entwicklungsländer gesagt, die Weltbank und die UNO sagen noch immer Entwicklungsländer, die hier ausgebildet werden, sind ganz wichtige Botschafter und mögliche Forschungspartner und Forschungspartnerinnen in der Zukunft. Und so hatten wir innerhalb von EPI auch ein Stipendienprogramm. Es sind innerhalb dieser Zeit 224 Studierende ausgebildet worden mit einem Master- bzw. mit einem PhD-Programm an österreichische Universitäten. Die kamen eben aus allen Partnerländern, in denen es Forschungsprojekte gibt. Und 90 davon waren weiblich, 134 männlich. Das ist ein recht guter weiblicher Anteil, auch wenn es nicht ausgeglichen ist, weil die Akademikerinnenquote viel, viel niedriger ist in strukturschwachen Ländern als bei uns. Also da sind wir froh, dass wir da auch einen Beitrag leisten konnten.
1: Das kommt eigentlich auch schon zur nächsten Frage, nämlich als Head of Appeal, welches Best-Practice-Beispiel ist dir jetzt vielleicht so ad hoc noch im Kopf geblieben, vielleicht von Appeal 1 quasi?
0: 74 Projekte, viele davon Best-Practice, aber wenn du sagst, die Peer 1, ist mir schon in Erinnerung geblieben, das Pro-Sovo-Projekt. Da ging es um Armut und um Sozialarbeit, die eigentlich eine westliche Erfindung ist, weil in armen Gesellschaften gibt es wenig Sozialarbeit. Da ist die Extended Family, die Großfamilie, ist der soziale Faktor, der eigentlich auch die Alten und die Leute betreut oder betreuen sollte. Das wird aber auch brüchig im Zuge der Modernisierung. Im Zuge der Urbanisierung, die Leute gehen vom Land in die Stadt und so weiter, familiäre Verbindungen zerreißen oder verändern sich. Das heißt, auch in diesen Kontexten wird Sozialarbeit wichtig. Und da hat ein Kollege, Helmut Spitzer von der Fachhochschule Kärnten, ein tolles Projekt über etliche Jahre geleitet, das nämlich alle Länder Ostafrikas verbunden haben. Also Ruanda, Burundi, Uganda, Tansania, Kenia. Und das war faszinierend zu sehen über einen so großen Raum, wie eben da das Networking, das Netzwerken und die Kommunikation und auch Ergebnisse sind. Allein aus diesem Projekt sind, ich weiß es gar nicht genau, aber ich glaube, 4 oder 5 Buchpublikationen herausgekommen, was insbesondere auch für die afrikanischen Kolleginnen und Kollegen, die daran teilgenommen haben, sehr wichtig sind.
1: Klingt doch nach einer wichtigen Erkenntnis einfach so übergreifend.
0: Genau. Und auch Ländervergleich, nicht? Wenn unterschiedliche Länder involviert sind in so eine Forschungskooperation, dann hat man auch immer die Möglichkeit, eben auf diese komparative Ebene zu gehen. Und durch Vergleiche lernt man immer am meisten, wenn man sich anschauen kann, wie ist es woanders, wie gehen andere Institutionen, Leute, Gesellschaften, soziale Gruppen mit gewissen sozialen Phänomenen um.
1: Ja, dann kann man gegebenenfalls Rosinen picken, wo was am besten funktioniert.
0: Genau.
1: Gut. Was hat sich aus deiner Sicht oder auch aus deinen Einblicken in das Peer-Projekt von 1 auf 3 besonders verändert? Ich habe hier nämlich noch einmal rausrecherchiert. Peer 1 ist laut Buchband 13 Partnerländern, die von 2009 bis 2014 dort Forschungen betrieben haben. Peer 2 sind es dann gleich zwei Partnerländer mehr, 15 Partnerländer, und Peer 2 ist ja mit 2021 beendet und in die dritte Phase übergegangen. Was hat sich da
0: Ja, also wie du richtig sagst, es haben sich die Länder verändert, es sind mehr Länder dazugekommen, es ist der Westbalkan, also dazugekommen, es ist Kosovo, Albanien dazugekommen, es ist der Kaukasus ganz dazugekommen, der war am Anfang nicht in der, also Armenien, Georgien und Moldau sind dazugekommen, es ist ein Instrument, das Extended Impact Partnership dazu gekommen. Da hat sich also sowohl organisatorisch als auch inhaltlich einiges verändert. Aber das, was wirklich dramatisch sich verändert hat, wenn du mich jetzt fragst, wie mein Blick in der Retrospektive auf die Programmphasen ist, dass wir in der dritten Programmphase, also seit 2001, ganz massiv dann die folgenden Jahre, extreme Umbrüche haben in der Gesellschaft, geopolitische Umbrüche. Wir hatten die Pandemie, wir hatten große Migrationsbewegungen und wir haben seit ein paar Jahren, eigentlich beginnend mit dem russischen Angriffskrieg auf die Ukraine, extreme geopolitische Unsicherheiten, die viele unserer Regionen und Länder betreffen. Also nur ein Beispiel: Äthiopien, Bürgerkrieg in Tigray, Burkina Faso war ein stabiles Land, große dschihadistische Bewegungen, die 30-50% des nördlichen Territoriums bereits erobert haben. Wir denken an den Nahen Osten, an den fürchterlichen Gaza-Krieg nach dem fürchterlichen Hamas-Angriff in Israel am 7. Oktober 2023. Wir hatten auch Kooperationen mit der Islamic University in Gaza. Die mussten wir einstellen, nachdem die Universität bombardiert und zerstört wurde. Wir denken an Armenien, an Bergkarabach vor bisschen mehr als zwei Jahren, über 100.000 Binnenvertriebene. Also das ist eine extrem gewalttätige, unruhige Zeit, in dem sich die Geopolitik auch neu ordnet. Und das hat natürlich einen Einfluss auf die Projekte. Wir haben das auch in der jetzigen Programmevaluation abfragen lassen. Und da zeigt sich auch, das ist jetzt nicht nur eine Projektion von uns, sondern die Projektmitarbeitenden sind davon massiv betroffen.
1: Weil du sagst, betroffen inwiefern?
0: Ja, dass sich dadurch entweder die Projektarbeit verändert, dass sie nicht mehr das machen können, was sie eigentlich wollten, dass sich die Reisetätigkeit verändert, dass sie persönlich und emotional stark natürlich durch diese Situationen betroffen sind und dass sie vor allem auch sehen, dass es regelbasierte Kommunikation und Kooperation total eigentlich wichtiger wird, je unruhiger die Zeiten sind. Und das ist für sie dann natürlich schon ein positiver Anker, das muss man schon sagen. Auch eine gewisse Sicherheit in unruhigen Zeiten, dass sie eben einen Job haben, dass sie im Projekt involviert sind. Und ja, das wird sehr wohl sozusagen gesehen und auch diskutiert und problematisiert.
1: Ja, also du hast jetzt auch sehr viel schon gesprochen, was aktuell einfach im Weltgeschehen so passiert. Es ist jetzt auch so, wir haben 2026 mit 2027 ist die Appeal-Phase 3 zu Ende. Ja, wie geht's weiter?
0: Das weiß ich nicht, da bin ich der falsche Ansprechpartner. Unser Kontraktpartner ist die Austrian Development Agency, die jetzt auch in gewissen Veränderungen ist, weil ihr Budget auch stark beschnitten wurde aufgrund der allgemeinen Budgetkrise. Wir hoffen natürlich sehr und unsere Partner und alle jene vielen, vielen Menschen, die bei EPIR und in den Projekten mitgearbeitet haben und noch immer mitarbeiten, hoffen natürlich sehr, dass es zu einer weiteren Ausschreibung kommt. Das müsste dann eigentlich im nächsten Jahr stattfinden, damit eine mögliche vierte Programmphase anschließen kann. Ich gehe davon aus, dass sich da auch etliches ändern wird, auch inhaltlich ändern wird, weil sich eben die Welt insgesamt auch verändert hat. Aber diese programmatischen Vorgaben, die geben eben nicht wir, sondern das gibt die österreichische Entwicklungszusammenarbeit im Rahmen von International Partnerships. Das ist das neue Titel, das neue Logo, und da wird man sehen, welche programmatischen Vorgaben da kommen.
1: Du hast gesagt, nicht der richtige Ansprechpartner, aber nach 17 Jahren auf Peer und Head of the Team, was wünschst du dir für die Zukunft des Projektes?
0: Ja, unbedingt, dass es weitergeht, dass dieses schöne, zarte Pflänzchen der Entwicklungsforschung weiter wächst und dass Österreich als nach wie vor sehr wohlhabendes, sehr demokratisches Land hier diese Vorzeige- und Vorbildfunktion auch in der Entwicklungszusammenarbeit wahrnimmt, immer wieder auf eine friedliche Weltordnung, auf eine regelbasierte Ordnung und Kommunikation auf Augenhöhe hinzuweisen. Also diese Demokratie- und Friedensförderung durch ein Programm wie EPIR, da sehe ich eine ganz, ganz zentrale Aufgabe. Und es gibt diesen Friedensindex von dem Londoner Institut, von dem Londoner Think Tank Economics and Peace. Und da ist Österreich am Platz 4 des Peace Index von 183 Ländern. Und das ist für uns herrlich, auch wenn wir es oft vergessen, und wunderbar, in so einem friedlichen Land leben zu dürfen. Aber wir haben dadurch auch eine Verantwortung. Das ist meine tiefste Überzeugung. Und dieser Verantwortung werden wir eben durch Programme wie EPIR auch gerecht.
1: Mhm. Dann sage ich vielen Dank fürs Gespräch, Andreas.
0: Danke vielmals, Momo.
1: Dieses Interview wurde von Momo Konishio in den Büroräumlichkeiten des ÖRDs geführt. Dies geschah vor der Jubiläumsveranstaltung EPIR 15+2. Es folgt ein Zusammenschnitt von verschiedenen EPIR-Projekten, die im Laufe der Jahre bei Welt im Ohr thematisiert wurden. 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

0: Niemanden zurücklassen, lautet die Botschaft der Agenda 2030 der Vereinten Nationen. Der Weltzukunftsvertrag beruht auf einem Menschenrechtsansatz, mit dem sich die Mitgliedstaaten dazu verpflichtet haben, die Umsetzung und die Erreichung der nachhaltigen Entwicklungsziele, kurz SDGs, zu fördern und zu verwirklichen. Klimawandel, Armut, Migration, Ernährung oder Frieden. Die Auswirkungen hängen global zusammen und betreffen uns alle gleichermaßen. Der Wissenschaftsbetrieb richtet zunehmend mehr grenz- und disziplinübergreifend den Blick auf die großen Fragen und verändert sich dabei selbst. Es ist ein dynamischer und schneller Prozess. Die globale Nachhaltigkeitsagenda bietet den Rahmen dafür. Und wie die Integration und Durchsetzung der Entwicklungsziele in und durch die Wissenschaft gelingen kann, diskutieren wir jetzt. Wissenschaft im Wandel, Allianzen und Impulse für nachhaltige Entwicklung, so heißt unsere Sendung heute. Und diese bezieht sich oder beruht auf die Konferenz, die gleichnamige Wissenschaft im Wandel, die beim Austria Center in Wien stattgefunden hat. Jetzt hört ihr eine Umfrage von Teilnehmerinnen der Konferenz.
1: Die Erkenntnis, die Selbsterkenntnis und die Welterkenntnis.
2: Was mich auch sehr optimistisch stimmt, ist, dass ich das Gefühl habe, dass diese SDGs, auch wenn sie doch bis zu einem gewissen Grad auch ein bisschen auf einer Metaebene festlegen, ja, oder auch vielleicht in gewissen Dingen ein bisschen abstrakt sind, dass das schon jetzt einen Rahmen bieten könnte, vor allem in dem Kontext jetzt für Hochschulen, dass man da quasi eine gemeinsame Mission verfolgt. Ja. Also es ist ja oft auch so, habe ich das Gefühl, auch gerade im Hochschulbereich in Österreich, ja, jeder ist halt einfach mit dem Alltagsgeschäft beschäftigt, ja, und jeder arbeitet halt dann ein bisschen so in seiner eigenen Blase. Und ich habe das Gefühl, was es halt irgendwie braucht, ist eben so eine gemeinsame Vision. Ja. Was jetzt nicht heißt, dass dann jede Hochschule quasi das gleich lösen muss, ja, aber wenn es so eine gemeinsame Vision gibt, dann stimmt mich das eigentlich sehr, sehr optimistisch. Ich bin mir noch nicht ganz sicher, aber ich habe irgendwie das Gefühl, dass die SDGs das eventuell leisten könnten.
3: Bisher gefällt es mir sehr gut. Für mich ist das Thema, oder ich finde generell das Thema sehr wichtig, da die Wissenschaft ja wirklich so als Change Agent oder treibender Faktor eigentlich für Wandel in der Gesellschaft stehen sollte. Und ich habe bisher auch selber erlebt, dass das gerade eigentlich recht wenig passiert. Also, dass wirklich man eher so in seiner Bubble forscht und das sehr wenig an die Öffentlichkeit dringt. Und das ist ein Thema, was mich persönlich sehr interessiert und ich schauen möchte, was ich da mehr dazu beitragen kann.
1: Jetzt in der Erwartungshaltung im Workshop über das Lernen und Lehren dabei, das ist sicher gut nach dem Eingangsstatement und dem sehr kompakten Überblick. Das war schon sehr stimulierend und darauf aufbauend bin ich voller Erwartung.
4: Der Vortrag von Arjen Weiß war ausgezeichnet und hilft sowas Weiches wie Transformationslernen zu ordnen und die Angebote, die man selber an der Universität zum Beispiel durchdenkt, neu zu sortieren und den Studierenden was mitzugeben, was ihnen in diesem diffusen Ding zwischen instrumentellen Maßnahmen und Co-Kreation von Wissen Orientierung gibt.
5: Bei dieser Konferenz ging es bis jetzt sehr viel um neue Arten und Formen des Lernens, die zusammenpassen sollen mit den Herausforderungen, die eben uns bevorstehen und dass die alte Art des Lernens und auch die alte Bewertung des Lernens, die wir kennen aus unserer Schule und den Universitäten, hierzu eigentlich nicht mehr passt und man völlig neue Möglichkeiten finden muss, dieses Lernen voranzubringen, um eben in die Handlung zu kommen. Und die Bewertung, die wir haben, schafft es halt auch im Moment gar nicht, das zu messen. Wie handlungsrelevant ist denn mein Wissen überhaupt? Und all diese Dinge wurden bis jetzt hier sehr schön diskutiert. Man hat sehr viele Anstöße bekommen, sich aus seinem Alltag und aus seinem Hintergrund bis jetzt hinaus zu bewegen und da einen positiven Beitrag zu leisten, wie man diese neue Form von Lernen schaffen kann.
6: Ich habe bis jetzt mich noch relativ wenig, vor allem beruflich, mit den Themen Nachhaltigkeit und vor allem transformatives Lernen beschäftigt. Vom Konzeptuellen her merke aber jetzt, dass ich als Lehrende, bin ich sehr viele Jahre schon tätig an Universitäten, solche Methoden teilweise sehr stark einsetze, ohne konzeptuellen Hintergrund zu haben und sehe da sehr viele Anknüpfungspunkte.
0: Das waren jetzt einige Stimmen von der Konferenz.

0: was es noch so braucht, sagen jetzt Vertreterinnen vom tertiären Bildungssektor, von Politik und Zivilgesellschaft, die auch bei der Konferenz vorgetragen haben, diskutiert haben, dabei waren, mitgeholfen, mitgefördert haben. Und hört jetzt, was ich mitgebracht habe.
1: Ich finde es großartig, dass eine derartige Konferenz stattfindet, weil sie unterschiedliche Stakeholder vernetzt. Die unterschiedlichen Gruppierungen, die zu den Nachhaltigkeitszielsetzungen beitragen sollen. Das ist ja keine Zielsetzung, die isoliert auf das Thema Wissenschaft, Forschung und Studium fokussiert wäre, sondern das umfasst ja viele andere Bereiche und gesellschaftliche Gruppierungen, weswegen eine derartige Konferenz ausgesprochen wichtig und hilfreich sein kann. Und darum erwarte ich mir auch tatsächlich einiges. Das eine sind inhaltliche Anregungen, das zweite ist die Vernetzung und das dritte ist die Möglichkeit, politische Botschaften an die Bundesregierung bzw. an politische Entscheidungsträgerinnen und Entscheidungsträger zu richten, im konstruktiven Dialog gemeinsam Lösungen zu suchen.
2: Jeder, der sich jetzt entwickelt hat und zum Erwachsenen geworden ist, hat transformatives Lernen durchlaufen, sonst wäre er jetzt nicht hier. Und das sind eigentlich so Phasen, wo man merkt, dass man den eigenen Lebensstil und die eigenen Auffassungen total in Frage stellt. Es kann durch eine Krise ausgelöst werden. Also das gehört zum Leben. Was jetzt neu ist oder was spezifisch ist, ist das nutzbar zu machen, auch jetzt für die Lehre und auch für die gesellschaftliche Transformation. Und da geht es darum zu gucken, was sind so Auslöser, die mich dazu bringen, meine Lebensstile, meine Verhaltensmuster, mein Verständnis von der Welt in Frage zu stellen. Und man geht da meistens davon aus, dass das einerseits starke Irritationen sein müssten, also dass ich mit anderen Leuten, anderen Meinungen konfrontiert werde, die mich irgendwie dazu bringen, zu überlegen, was anders zu machen. Oder es sind wirklich persönliche Erfahrungen, die so einschneidend sind, dass man merkt, hey, so kann man nicht weitermachen. Ich habe eben ein Beispiel genannt. Man hat gesagt, Klimawandel ist für mich nicht relevant. Und dann plötzlich ist man von einer Naturkatastrophe heimgesucht und muss sich überlegen, hey, was hat denn das jetzt damit zu tun? Hat das was mit Klimawandel zu tun? Muss ich da vielleicht mal über die Bücher gehen? Und muss ich mich da entsprechend anders eintunen und andere Beurteilungskriterien anwenden? Manche Menschen, die schaffen es, eine Veränderung hinzukriegen, wenn sie zum Beispiel Informationen bekommen, weil für sie das wichtig ist, rationales Argumentieren und ihr Verhalten auf rationalen Argumenten auszurichten. Bei denen könnte es dann vielleicht ein bisschen weniger schmerzhaft sein. Aber grundsätzlich müssen sie sich vorstellen, man stellt sich ja selbst total in Frage. Also das, an was man bis jetzt geglaubt hat, stimmt plötzlich nicht mehr. Und das hat schon immer mit einer Irritation und auch mit unangenehmen Fühlen zu tun. Das Erste, was man ja so macht, ist Widerstand leisten, zu sagen, hey, das ist jetzt nicht wahr. Das kann nicht sein. Und das dann zu ändern. Und wie stark dann das Unangenehme sein muss, das ist dann die große Frage.
3: Die Allianz Nachhaltige Universitäten hat diese Konferenz organisiert, weil sie sieht, dass an den Universitäten zwar relativ viel passiert, aber es sind meistens kleine Gruppen und der Großteil der Universität arbeitet so weiter wie in den letzten 20, 30, 50, 100 Jahren. Und wir glauben, dass wir sehr rasch eine Transformation brauchen. Das zeigt uns die Entwicklung des Klimageschehens, das zeigt uns die soziale Frage. Das heißt, die Transformation ist etwas ganz Dringendes und dazu brauchen wir auch ein transformatives Lernen.
4: Wünschen würde ich mir als Ergebnis dieser Konferenz, dass wirklich österreichweit Hochschulen, von den Fachhochschulen bis zu den Universitäten, sich auf dieses Thema setzen, schauen, wie die SDGs, die Agenda 2030, umgesetzt werden kann, was ihre Rolle betrifft, welche Akteure dabei eigentlich auch gefordert sind. Das betrifft nicht nur die Lehre, die Forschung, sondern auch die Einrichtungen als ganze physische Objekte. Wie kann man hier etwas zur Umsetzung beitragen? Und da denke ich mir, ist es eben wichtig, dass man sich verständigen kann.
5: Den großen Wandel, den ich sehe, der ansteht, ist einfach, dass die Organisation und die Verknüpfung von unterschiedlichen Wissensinhalten und auch Disziplinen noch wesentlich wichtiger werden wird, als es heute bereits ist. Es wird grundsätzlich wichtiger werden, Wissen neu zu organisieren als einzeldisziplinäre Ergebnisse, denn das quantitative Wachstum der Wissensinhalte ist jetzt schon unüberschaubar. Das zeigen auch die Publikationen. 100.000 Akademiker, die alle schreiben und niemand liest mehr das, was geschrieben wird, weil das einfach nicht mehr quantitativ verkraftbar ist. Oder in einem Metapher ausgesprochen, wir sehen den Wald vor lauter Bäumen nicht mehr. Und es wird auch in der Wissenschaft und in den Wissenschaften wieder darum gehen, dass man den Wald sieht, nämlich die Wissenschaft selbst und deren Funktion für die Realisierung einer nachhaltigen, ökologischen, sozialen, kulturellen, auch politischen Lebensweise beizutragen. Die Begleitung der SDGs ist auch schon wieder durch die Wissenschaft gegeben. Und natürlich, wie du sagst, die große Frage ist, inwiefern dieser wissenschaftliche Anspruch von der Politik gefördert wird. Weil ich kann die SDGs als Regelwerk nehmen und auf einer nationalpolitischen Ebene vollkommen vernachlässigen. Und das ist natürlich die Gefahr in einer Zeit, wo nationalistische und isolationistische Politiken wieder mehr werden, teilweise salonfähig werden, dass dann solche Regierungen auf so transnationale Regelwerke auf gut Deutsch pfeifen. Es ist nicht Aufgabe der Wissenschaft, dass sie jetzt Politik im eigentlichen Sinne betreibt. Das kann sie auch nicht. Da wäre sie wirklich überfordert. Aber ich glaube, was wichtig ist zu sehen, ist, dass gerade im Bereich der SDGs die Wissenschaft permissiv und transparent bleiben muss. Das heißt, sie muss in einer Sprache sprechen, die verstanden wird. Sie muss in Öffentlichkeitsforen gehen, die eben weiter sind als jetzt der klassische Wissenschaftsbetrieb. So wie wir auch bei der Konferenz geredet haben, Öffnung zu NGOs, Öffnung zur Zivilgesellschaft, zu allen gesellschaftlichen Gruppen, Hinweisen, reden, Evidenz bringen, Fakten bringen, gute Beziehungen zu Medien haben, Wissenschaftskommunikation und so weiter. Also das ist alles wichtig. Sie muss sozusagen den Boden bereiten, dass die Informationen, die in den SDGs drinnen stecken, implizit, dass die verstanden werden und dass die angenommen werden. Ich glaube ja, es wird immer gesagt, naja, die SDGs, wenn wir auf die Straße rausgehen, wissen 9 von 10 Menschen nicht, was die SDGs sind. Solange sozusagen die Botschaften verstanden werden, die in den einzelnen SDGs drinnen sind, also solange die Leute Geschlechtergleichheit gut finden, solange die Leute gut finden, dass es Kampf gegen absolute Armut gibt, dass die Dekarbonisierung ein Ziel ist, solange die Leute die Ziele verinnerlicht haben, solange kann auch Politik gemacht werden damit. Da müssen sie nicht jetzt den Begriff SDGs im Kopf haben.
6: Es ist natürlich jetzt keine neue Diskussion, sondern ich würde mal meinen, eher auch eine, die es schon länger gibt oder immer wieder gibt, und zwar die Frage, ob Wissenschaft mehr oder weniger die reine Wissenschaft sein soll und sich so quasi mit den Fragen der reinen Lehre und des reinen Erkenntnisgewinns beschäftigen soll oder ob eher Wissenschaft auch Verantwortung gegenüber Gesellschaft hat. Und vor dem Hintergrund eben wirklich globaler Herausforderungen wie Klimawandel, Armut, Ungleichheit, Kriege und so weiter, ist halt die Überlegung, dass Wissenschaft sehr wohl große gesellschaftliche Verantwortung hat, wieder mal erstarkt. Und ich würde mal meinen, ein relativ wichtiger Treiber dafür sind schon die SDGs und die Agenda 2030, aber durchaus nicht der einzige. In Europa oder zumindest in Österreich kann ich das, glaube ich, ein bisschen beurteilen, die stärksten Impulse schon von der Nachhaltigkeitsdiskussion kommen, also im Sinne von ökologischer Nachhaltigkeit, die wahrscheinlich hier den Ruf nach einem Wandel in der Wissenschaft stärker beflügeln als andere Themen, wie zum Beispiel die Nord-Süd-Problematik oder Armut. Was meine Motivation war, bei der Konferenz mitzuarbeiten oder überhaupt, worin ich so quasi ein wichtiges Thema und eine wichtige Herausforderung sehe, das ist die Entwicklungsforschung, jetzt einmal im weitesten Sinn gesprochen, in der Hochschullandschaft auf Österreich bezogen, zu stärken. Und ich bin auch etwas besorgt. Mein Eindruck ist so quasi, dass hier es eine gewisse Dynamik gibt, die sich rund um die SDGs aufgebaut hat. An einigen Universitäten recht viel Initiative dazu auch stattfindet. Oder es ist natürlich immer relativ, aber es gibt Aktivitäten, es gibt Dynamiken. Und mir kommt aber vor, dass es hier eben vor allem um die ökologische Nachhaltigkeit geht und Themen, die den globalen Süden betreffen, die Entwicklung betreffen, relativ in den Hintergrund treten. Und das halte ich für sehr schade, weil ja die Agenda 2030 und die SDGs von nachhaltiger Entwicklung sprechen. Das ist die Fusion des UN-Entwicklungs- und Nachhaltigkeitsprogramms oder der großen internationalen Entwicklungs- und Nachhaltigkeitsinitiativen. Und die globalen Probleme sind auch jetzt jenseits der normativen Rahmengebung durch die UNO sicher nur mit einem globalen Blickwinkel lösbar. Also man kann hier gar nicht nur an einer Schraube drehen. Aber diese große Frage der Nord-Süd-Beziehungen, die wird eben hier nicht prioritär behandelt und sehe ich auch als unsere Aufgabe, diese Fragestellung einzubringen in die österreichische Diskussion und hier die Kräfte zu stärken, die in Österreich zu diesen Themen forschen. In den SDGs, das ist eine globale Agenda, die alle unterzeichnenden Staaten in die Pflicht nimmt und so auch Österreich. Das ist einerseits ein Vorteil, weil es viel mehr mediale und fachliche Aufmerksamkeit gibt. Politische Aufmerksamkeit gibt es sowieso relativ wenig, aber immerhin noch ein bisschen mehr als für die Millenniumsziele. Das Risiko, das ein bisschen mitschwingt, ist eben dann, dass es dann in der österreichischen Diskussion darum geht, dass Österreich diese Ziele erfüllt. Das ist ja an sich auch gut, aber eben auch hier der Entwicklungsaspekt zurücktritt.
0: Im Interview gesprochen haben Dr. Andreas Altmann, er ist Rektor des MCI Innsbruck, Doktorin Ruth Förster von der Schweizerischen Akademie der Gesellschaft für Umweltforschung und Ökologie, Doktorin Helga Kromm-Kolb, sie ist ehemalige Leiterin des Zentrums für globalen Wandel, eine Meteorologin, genau, weil sie sich so stark auch für den Klimawandel einsetzt. Und sie ist auch Mitbegründerin der Allianz Nachhaltiger Universitäten und anschließend Dr. Peter Iwaniewicz, Kulturökologe und Bereichsleiter Bildung für nachhaltige Entwicklung im Bundesministerium für Nachhaltigkeit und Tourismus. Er ist auch Kolumnist für die Stadtzeitung Falter. Weiters gehört haben wir Doktorin Margarete Langtaler von der ÖFSE, und Dr. Andreas Obrecht, er ist Leiter der Abteilung Bildung und Forschung für internationale Entwicklungszusammenarbeit beim ÖAD. Wissenschaft als Change Agent in diesem wahnsinnigen Spannungsfeld zwischen globalen großen Herausforderungen, aber auch Politik, Gesellschaft, Zivilgesellschaft. Ich bedanke mich sehr herzlich bei unseren Hörerinnen und Hörern an dieser Stelle. Dankeschön und schließe mit einem Zitat von Arian Walls. Also ein Zitat ist es nicht, es ist ein Sätzchen. Das war ein Gastredner an der Konferenz. Er ist Professor für transformatives Lernen an der Wageningen Universität in Holland und hat eben bei seiner Rede etwas formuliert, in Worte gefasst, das sich mir besonders eingeprägt hat und sowohl für die Wissenschaft als auch für den Journalismus, fürs kritische Denken und für Veränderungsprozesse und diese anzuregen, dienlich sein kann. Wir haben das auch schon gehört. Go outside of comfort zones and be radical by choice. Die zweite Konferenz, die in diesem Jahr stattfand, war eine internationale in Salzburg. An drei Tagen sind Personen aus Politik, Wirtschaft, Wissenschaft und Entwicklungsorganisationen zusammengekommen, um sich den brennenden Herausforderungen im Kontext der nachhaltigen Entwicklung zu stellen. Der Titel der Konferenz war Climate Change, Conflict, Health and Education, Targeting Interdisciplinary Research to Meet the SDGs.
7: Andrew Thompson leitet den United Kingdom Research and Innovation Fonds, eine wissenschaftliche Einrichtung der britischen Entwicklungszusammenarbeit für internationale Entwicklung. Diese Einrichtung wurde 2015 gegründet und widmet sich mit der Finanzierung unterschiedlicher Projekte den globalen Herausforderungen, wie beispielsweise weltweite Armut. Die nachhaltigen Entwicklungsziele sind wesentlich in der Gestaltung innovativer Projekte. Warum ist dabei disziplinenübergreifende Forschung für Entwicklung so wichtig?
8: So we're talking about a complex system here that requires complex interventions.
7: Insgesamt sprechen wir über ein komplexes System, das auch komplexe Lösungsansätze fordert. Und da wird klar, dass es keine andere Möglichkeit gibt, als Wissen aus unterschiedlichen Disziplinen dafür zu mobilisieren. Und zusätzlich zu diesem gebündelten transdisziplinären Wissen ist es wichtig, den Kontext nicht aus den Augen zu verlieren. Also die Länder, Gemeinden und Menschen, denen diese Lösungen letztendlich zugutekommen. Soziale, kulturelle, politische und historische Realitäten von Menschen sind absolut wichtig. Mit Fokus auf all das müssen Lösungsansätze angegangen werden. Diese Realitäten können nicht getrennt betrachtet werden. Ganz gleich, ob es dabei um Gesundheit, Ernährungssicherheit, Migration oder Bildung geht.
8: Whether in the realm of health or food security or migration or education or many other spheres.
7: Es ist wichtig, dass die 17 nachhaltigen Entwicklungsziele nicht isoliert betrachtet werden. Das ist hilfreich, wenn man Ursachen für globale Herausforderungen effektiv angehen will. Das Erkennen der Zusammenhänge zwischen den einzelnen Zielen stellt Probleme gesamt gesehen anders dar. Dazu gebe ich ein Beispiel. Aber es gibt auch Spannungen zwischen den Zielen der SDGs, wenn es um politische Entscheidungen geht.
8: Ebola was really ultimately a challenge.
7: Ein Beispiel für transdisziplinäre und transsektorale Arbeit ist die Ebola-Epidemie. Ein Vorbild, wie schnell Intervention erfolgreich sein kann, indem die soziokulturellen und religiösen Bräuche der Menschen in Westafrika eingebunden werden. Speziell ging es darum, die Begräbnispraktiken der Menschen vor Ort zu erkennen, um so die Ausbreitung der Krankheit zu stoppen. So schnell hätte man mit Impfungen die Epidemie niemals eindämmen können. Aber mit wissenschaftlicher Praxis der Weltgesundheitsorganisation, dem Roten Kreuz und anderen Gesundheitsorganisationen vor Ort und mit Unterstützung durch die Menschen selbst ist es gelungen, das Virus aufzuhalten. Es ist herausfordernd, akademisches und lokales Wissen gemeinsam heranzuziehen, aber am effektivsten.
8: But Ebola is a classic example of the types of cross-disciplinary and cross-sectoral work. I hope to see what I think are the big three drivers for the Sustainable Development Goals.
7: Die drei wichtigsten Dinge an den SDGs, die sie meiner Ansicht nach größer als alle anderen Initiativen in der Geschichte der Vereinten Nationen. Zuerst, dass die SDGs globale Ziele sind. Das heißt, sie betreffen die Herausforderungen des 21. Jahrhunderts, sowohl für die Industrialisierten als auch die sogenannten Entwicklungsländer gleichermaßen. Kein reiches Land der Welt ist so reich, dass es nicht auch etwas lernen kann. Und kein armes Land ist so arm, dass es nicht auch Wissen hat und anderen etwas lernen könnte. Zweitens ist die Sprache, die damit einhergeht. Für die SDGs lautet das Motto, niemanden zurücklassen. Und das ist schon ein wesentlicher Leitsatz, denn das bedeutet, die Ungleichheiten zwischen und innerhalb der Gesellschaften zu beenden. Weiters geht es um einen kaum sichtbaren und fehlenden Fortschritt in den Ländern, die von den langjährigen Konflikten betroffen sind. Hier geht es darum, die größte Armut zu lindern. Im Rahmen der Entwicklungsziele müssen wir uns mit Konflikten auseinandersetzen. Auch der Klimawandel ist eine der wesentlichen Herausforderungen für die Armutsreduktion weltweit. Aber das Allerwichtigste für die internationale Staatengemeinschaft ist es, meiner Meinung nach zu verstehen, dass Entwicklung nicht nur Entwicklung ist, sondern Entwicklung ist Friedensförderung. Entwicklung ist Sicherheit und Menschenrechte und Entwicklung sind menschliche Anliegen. Und wenn die SDGs all das zusammenbringen, dann wird das etwas sein, was wir noch nie zuvor hatten. Wissenschaftskooperationen können globale Lösungen anbieten. Die egalitäre und respektvolle Zusammenarbeit zwischen dem globalen Norden und dem globalen Süden in Wissenschaft und Forschung zusammen mit Politikerinnen und Praktikerinnen in der Entwicklungszusammenarbeit. Das Ziel ist es, multidisziplinäres Wissen zu bündeln und über die SDGs hinaus diese komplexen Zusammenhänge zu verstehen und danach zu handeln.
8: And beginning to think through the complexities of those relationships between the SDGs and how they sort of affect, react and ricochet off each other.
9: Knowledge brokers is a concept, and knowledge brokers are those experts that learn growing to work together.
2: Das Salzburg-Seminar auf Schloss Leopoldskron wurde nach dem Zweiten Weltkrieg von drei Harvard-Studenten als intellektueller Marshallplan ins Leben gerufen. Einer von ihnen war der Soziologe Clemens Heller, geboren in Wien und vor den Nazis nach Amerika geflüchtet. Als Zentrum für intellektuellen Austausch war und ist das Salzburg-Seminar auf Schloss Leopoldskron bis heute auch ein interkultureller Ort für Menschen aus unterschiedlichen Disziplinen. Die Vorträge und Diskussionen sollen Völkerverständigung und Toleranz fördern. Katindi Sivin Jonjo ist Wissenschaftlerin und Politikanalystin. Sie arbeitet überwiegend in Kenia und in anderen afrikanischen Ländern und befasst sich mit Zukunftsfragen. Die Welt, in der wir leben, steht vor großen Herausforderungen. Lösungsansätze dafür können nicht isoliert betrachtet werden. Alles hängt zusammen und daher ist es nur logisch, dass ganzheitliche Herangehensweisen an Probleme zu globalen Fragen holistisch betrachtet werden müssen. Welche Lösungen bietet die Implementierung der nachhaltigen Entwicklungsziele für globale Herausforderungen, im Speziellen für junge Menschen?
10: So, I think number one, a lot we can learn from the first set of MDGs to the first MDGs.
2: And my sense is that was wir von den Millenniums-Entwicklungszielen gelernt haben, also den Vorgängern der nachhaltigen Entwicklungsziele, die 2015 ausgelaufen sind, es sollen gemeinsame Lösungen gefunden werden. Und es soll auf keinen Fall ein Top-Down-Ansatz sein. Lösungen sollen demnach nicht von oben herab diktiert und implementiert werden, sondern im Falle der jungen Generationen müssen die Probleme gemeinsam mit ihnen erarbeitet werden. Das bedeutet, junge Menschen müssen in diese Prozesse eingebunden werden. Anders geht es nicht. Die andere Sache ist, dass jedes Land Visionen hat. Zum Beispiel die Afrikanische Union mit der Agenda 2063. Sie ist ein Aktionsplan für die Zukunft Afrikas, mit dem Ziel, gemeinsam ein wohlhabendes und vereintes Afrika aufzubauen. Mit den nachhaltigen Entwicklungszielen sollte es so etwas wie ein Amalgam aller Ziele werden. Denn wir alle wollen dasselbe. Ich möchte das Beispiel Armut nennen.
10: From a futures perspective, I think it's important to also look at it with different eyes.
2: Aus einer Zukunftsperspektive ist es wichtig, aus unterschiedlichen Blickwinkeln zu agieren. Was vielleicht heute als wichtige Entscheidung getroffen wird, ist für die Zukunft dann doch nicht die richtige, aufgrund der Veränderungen, die passieren. Armut wird als Mangel von etwas definiert. Aber in Bezug auf Nachhaltigkeit geht es nicht darum, Armut zu eliminieren, sondern das Ziel ist es, dass alle ausreichend zum Leben haben. Dann bringen wir die Menschen zusammen, die viel haben, und jene, die nichts haben, und wir treffen uns in der Mitte. Und die größte Herausforderung dabei ist, ich spreche hier von Afrika, der politische Wille und die Ehrlichkeit, diese Ziele gemeinsam umzusetzen. Wissenschaft und Politik sollten dabei strategisch und vorausschauend agieren.
10: And so to that table I bring in the whole issue of just thinking a bit more strategically, thinking a bit more about the complexity of the future, but bringing that back to informed policy.
0: Andreas Obrecht leitet das IPIR-Programm und führt abschließend einige Gedanken über die Transformation des Wissens aus. Die Erfahrungen der vergangenen Dekade richten sich mit Blick auf eine neue und dritte Phase des IPIR-Programms.
5: Was bringen Wissen und Erkenntnis für unser Zusammenleben auf dieser Welt, auf diesem blauen Planeten, der so verletzbar und uns vielleicht gerade deshalb vertrauter geworden ist? Wissen wir nicht schon seit langem, wie friedliche Koexistenz auf Basis sozial, kulturell verträglicher und ressourcenschonender Technologien möglich wäre? Und welche Voraussetzungen für geschlechtergerechte Partizipation geschaffen werden müssten, damit Menschenrechte, Bildung für alle und Demokratie keine leeren Versprechungen bleiben? Leben und Wirtschaften für eine gerechte, generationenverbindende, nachhaltige Zukunft, die allen noch nicht Geborenen die gleichen Lebensverwirklichungschancen einräumt, wie wir sie genießen dürfen? Generationen von Forscherinnen und Forschern haben das relevante Wissen für nachhaltige Entwicklung, für eine lebbare Zukunft, die allen Erdenbürgern offensteht, bis in die kleinsten Details zusammengetragen, verschriftlicht und einer interessierten Weltgesellschaft zugänglich gemacht. Es gibt viel Widerstände gegen dieses Wissen. Es gibt Wissenschaftsskeptiker, Nationalisten, die alles instrumentalisieren, was nicht ihren Interessen entspricht. Es gibt Konflikte, Gewalt, Armut und Kriege. Aber all diese Widerstände können nichts an der Tatsache ändern, dass sich schon vor geraumer Zeit Teile der Wissenschaft in den Dienst der Menschen, der Menschheit gestellt haben, problemlösend die Zukunft betreffende Fragen analysieren und daraus konkrete Handlungsoptionen ableiten, die schrittweise in eine nachhaltige Zukunft führen können. Entwicklungsforschung ist ein Teil dieser Wissenschaftstradition. Appiah sieht sich in dieser Wissenschaftstradition stehen und in Hinblick auf entwicklungspolitische Ziele diese auch fortsetzen.
0: 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Vielen Dank fürs Zuhören. Mayada Hadaya verabschiedet sich mit guten Wünschen für einen schönen und erholsamen Sommer.

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0: Es ist auch uns dann sehr wichtig, nochmal einen Rückblick zu machen. Unsere Kollegin Isabel Lustig war eine Montag dort.
1: Herzlich willkommen bei News and Information in Between, der Sendung, die dazwischen funkt und dich mit Neuigkeiten und Informationen rund um Diversität, Integration und Verständigung versorgt. Hier spricht Isabel und im heutigen Beitrag geht es um die 22. Afrika-Tage in Wien. Montag, 17.08.2026. Das Wetter früh am Morgen wirkt eher unfreundlich. Grauer Himmel, kühler Wind, niedrige Temperatur und etwas später gießt es in Strömen. Doch bis zum Eintritt um 14 Uhr hält das Wetter und es beginnt erst am späten Nachmittag wieder zu nieseln. Ich drehe eine Runde, um mir einen Überblick zu verschaffen und um zu sehen, ob Leute, die ich letztes Jahr kennengelernt habe, auch heuer wieder einen Stand auf den Afrika-Tagen betreiben. Während meines Rundgangs bin ich umgeben von vielen Besuchern jeden Alters, atme verschiedene Düfte von Kräutern, Gewürzen und Parfums ein und bestaune die bunte Ware, die angeboten wird. Schuhe, Kleidung, Schmuck, Kosmetik, Taschen, Essen und Getränke. Alles, was das Herz begehrt und nicht zuletzt auch flotte Musik aus allen Richtungen, die groß und klein zum Tanzen bringt. Mein erstes Interview an diesem Tag ist mit Cindy, die ich schon voriges Jahr auf den Afrika-Tagen interviewt habe. Ihr noch junges Unternehmen Shea Calm bietet handgemachte Naturkosmetik an, deren Hauptbestandteil Shea Butter ist, die sie aus ihrem Herkunftsland Burkina Faso bezieht. Mit ihrem Unternehmen verbindet sie die Herstellung von Naturkosmetik mit der Unterstützung und Förderung der Frauen vor Ort, die in mühevoller Schwerarbeit hochwertige Shea-Butter zum Kochen und für Pflegeprodukte herstellen und sich damit ein Einkommen sichern können. Doch hören wir selbst, was Cindy über ihr Unternehmen sagt.
2: Shea Calm, habe ich das richtig ausgesprochen?
3: Ja, hast du das ganz richtig ausgesprochen.
2: Bitte erklär uns noch einmal kurz, was du machst, was du herstellst.
3: Ich bin die Cindy, ursprünglich aus Burkina Faso und ich bin Kosmetikherstellerin aus Kärnten auch. Und da bin ich dabei bei Afrikatag mit meiner Marke Shea Calm Naturkosmetik mit der Shea Butter in jeder Ansicht. Das heißt Lebensmittel, die hohe. Der Shea Butter erkläre ich die Leute, was genau das ist. Man kann damit kochen, schmieren oder riechen oder was auch immer, was man machen will damit.
2: Du machst ja nicht nur, soweit ich das voriges Jahr schon beurteilen habe können, tolle Kosmetik. Sie ist auch bio und alles selbst gemacht. Ich kann mich erinnern, du hast erzählt, du sitzt in der Küche.
3: Ja.
2: Jetzt noch immer?
3: Jetzt, Gott sei Dank, hat sich ein bisschen entwickelt. Jetzt habe ich ein kleines Labor, wo ich alles erstelle. Von der Küche langsam geht voran. Und jetzt habe ich ein kleines Labor, wo ich meine Shea-Butter weiterverarbeite, die reine Shea-Butter in Tiegel reintun und die Leute Workshops mache ich auch dabei. Und ja, die Shea Calm hat vegan und Bioprodukte. Das heißt, bei uns haben wir den Körpercreme, Handcremen, vielfältiger für Körperpflege, sogar mit Serum, mit Shea-Butter haben wir auch. Und die reine Shea-Butter als Lebensmittel. Genau.
2: Und es ist ja noch was Besonderes an dieser Shea-Butter. Woher beziehst du sie?
3: Ich beziehe das aus Burkina Faso, da komme ich her. Und die Shea-Butter kommt ursprünglich aus einem Baum, der Shea-Baum. Und dieser Baum muss 10 bis 25 Jahre alt sein, bevor der erste Frucht, was wir essen. Und wenn wir das essen, dann werden die Damen das verarbeitet. Das heißt, von erster Kern wird einfach verarbeitet bis zum Butter. Und da unterstützen wir auch die Damen in Burkina Faso. Da haben wir 400 Bäume angeschafft, teilweise Shea-Bäume, Mango-Bäume und andere Variablen. Ein Teil haben wir sogar unten. Ein Teil verschenkt man das und wir unterstützen auch die Damen unten in Burkina Faso.
2: Okay, du hast jetzt mehrmals die Damen in Burkina Faso erwähnt und dass ihr sie unterstützt. Was genau ist denn das Besondere daran, dass ihr mit diesen Frauen da zusammenarbeitet?
3: Das ist diese faire Bezahlung, weil meine Oma selber Shea Butter erstellt hat und ich weiß, wie heftig und wie schwer ist es, die Shea Butter hinaus zu kriegen. Und ich habe einfach gesagt, wir müssen das fair bezahlen und nichts nur so nehmen, weil sein günstig sein soll, sondern fair die Bezahlung, weil es ist eine Art des Arbeit und auch die Natur unterstützen, weil da muss sein. Genau.
1: Weil so viele Jahre ein Baum, ja. Da muss man auch Geduld haben. Würdest du sagen, dass du ein geduldiger Mensch bist?
3: Ja, eigentlich bin ich sehr geduldig. Ich bin so wie ein Scherbaum. Geduld, langsam, geht voran, aber immer so die Glaube nie verloren und ja, ich bin echt ein Scherbaum, glaube ich, auch hin irgendwie. Ich brauche Zeit für alle Sachen und ich habe diese Geduld in mir.
1: Wie lange gibt es dein Unternehmen schon?
3: Jetzt mal das schon 3 Jahre, Ende 2023 bis jetzt bin ich immer noch dabei und ich hoffe, es wird weiter. Okay.
1: Und du hast ein Labor, sagst du, weil ich kann mich erinnern, dass du mir vorher gesagt erzählt hast, du sitzt in der Küche und es ist viel Arbeit und Tag und Nacht, aber mit viel Liebe gelingt es. Ja. Und wenn du sagst, du hast jetzt ein Labor, hast du auch schon Mitarbeiter?
3: Nein, ich bin immer nur die Ersten. Mein Mann unterstützt mich dabei, innen her bei Verkauf und sowas, aber die ganze Herstellung ist immer bei mir allein. Und ja, ich liebe es und deswegen... Egal welche Uhrzeit es sein soll, bin ich in meinem Labor und dann höre ich, wenn es sein soll, bis 2 Uhr. Aber die Ergebnisse bin ich froh, die Creme zum Anfassen, zum Richten und zu sagen, das ist die Shekam-Produkte.
1: Abgesehen von Ausdauer, Geduld und Hartnäckigkeit und wahrscheinlich auch einer hohen Frustrationstoleranz, was braucht man noch als Unternehmer, würdest du sagen, für sein Startup?
3: Wie soll ich das sagen? Man braucht das Geduld, abgesehen von dem Ganzen. Ja, man braucht einen starken Rücken. Und wenn man allein ist, ist es auch okay. Man muss nicht immer einen starken Rücken, aber man muss mental sich richtig stark vorbereitet. Weil es ist richtig hart. Es ist ein Weg, was man denkt, du arbeitest mehr als die anderen. Und du bist selbst genau und ständig. Und keiner wird dir, es wird dir nichts so leicht geben. Das ist echt eine harte Nuss-Ding. Ja, was soll ich sagen? Ein Geld auf der Seite unbedingt liegen lassen. Weil ohne das, die Rechnungen wird noch mehr. Ja, man muss auf der Seite ein bisschen haben. Sonst wird Erdern zu Erdern.
1: Was ist deine Vision?
3: Unterstützen. Ich liebe es, was ich tue und ich hoffe, dass ich irgendwas bewegen kann. Nicht nur... Ich hoffe ganz ehrlich, dass ich die Natur und die Menschen bewegen können mit meinen Shekam-Produkten. Die Natur im Sinn des Wortes, dass wir weiter pflanzen und nicht nur von der Natur nehmen. Das ist das Ziel von Shekam. Pflanzen wir weiter, was wir bekommen von der Natur und unterstützen wir uns gegenseitig. Egal, ob es in Burkina Faso oder in Afrika, unterstützen wir, ob es die Frauen oder die Kinder. Ein großer Traum von mir ist echt eine Kinderheim zu bauen, das ist ein großer Wunsch. Oder Schule zu bauen, aufbauen. Und ich will diesen Impact setzen im Leben. Ich will einfach sagen, entweder hier unterstützt man die Kinder, weil es gibt viele in Not, oder in Afrika, man muss echt ein Auge daran haben. Und vergisst man nicht die Natur, weil es kommt alles zurück.
1: Cindy ist mit ganzem Herzen dabei, ein Unternehmen aufzubauen, das hochwertige Produkte herstellt, Frauen in Burkina Faso in ihrer Unabhängigkeit unterstützt und das auch an die Natur denkt. Das Startup finanziert die Pflanzung weiterer Shea-Bäume und die Creme sind in Glastegeln abgefüllt, die Cindy gerne wieder zur Wiederverwendung zurücknimmt. Die junge, dynamische Unternehmerin, der anscheinend nie die Energie ausgeht, zeigt mir noch ihr Sortiment und ich lasse mich gerne dazu verführen, mir ein paar von den Produkten zu gönnen. Weitere Infos über das junge Startup findest du unter www.sheakamkosmetik.com, schreibt sich SHEAKAMKosmetik. Eine weitere Bekannte aus dem Vorjahr ist Angelique, die sich sogar noch an mich erinnert und sich freut, auch heuer wieder von mir interviewt zu werden. Angelique, die Gründerin und Opfer von Femme Mondial, hat auch heuer wieder einen Stand auf den Afrika-Tagen, der verschiedene handgemachte Waren anbietet, die von Frauen in Entwicklungsländern hergestellt werden. Femme Mondial kauft diesen Frauen ihre Erzeugnisse zu einem fairen Preis ab, um sie hierzulande anbieten zu können, zum Beispiel auf den Afrika-Tagen. Über die Entwicklung ihres noch jungen, gemeinnützigen Vereins erzählt sie mir auch heuer wieder etwas.
4: Also unser Verein, wir unterstützen Frauen weltweit. Also wir haben Projekte und jedes Jahr auch neue Projekte dazu, wo wir Frauen direkt unterstützen. Also es wird direkt die Sachen abgekauft von ihnen und die Frauen können somit schon fix mit dem Geld rechnen und somit ihr kleines Mini-Business aufbauen. Also es geht darum, wir haben so zwei Hauptkriterien, dass eben ein Projekt bei uns Frauen unterstützen muss und auch für in mindestens 50% der ärmeren Länder der Welt sein sollte. Also das sind so unsere Grundprinzipien und dann kann jeder Mitglied werden, jeder kann ein Projekt einbringen und ja, somit haben wir heuer, also dieses Jahr haben wir jetzt schon 6 verschiedene Projekte in 5 Ländern, unter anderem in Togo, Kenia, Tansania, Jemen und 2 in Kolumbien. Genau. Und das läuft eigentlich ganz gut und freue mich sehr, dass es auch so gut ankommt. Also eben hier auch auf den Afrika-Tagen. Das Publikum ist total begeistert, denn jeder, oh wow, voll schön, dass eben auch ein Verein, ein Gemeinnütziger hier sein kann und da eben auch wirklich auch direkt vor Ort unterstützt.
1: Wie lange gibt es euch schon?
4: Schon seit 2022, also jetzt sind wir schon im 4. Jahr.
1: Schon das 4. Jahr, ich kann mich erinnern, voriges Jahr, du warst ziemlich neu. Wie gut nehmen die Frauen in diesen ärmeren Ländern, mit denen ihr arbeitet, das an?
4: Sehr gut. Also ich muss sagen, jedes Mal, wenn wir eben anfangen, dann freuen sie sich schon mal sehr über diese Großbestellung sozusagen und dann wird halt eben dementsprechend produziert und es entfacht auch ein bisschen die Kreativität. Also unsere Schneiderin in Togo zum Beispiel, die schickt uns immer wieder mal andere Muster mit. Also so Haarbänder, die haben wir neu drinnen, die haben wir vorher nicht gehabt, die hat sie selbst entworfen und kommt da auch eben ein bisschen mit neuen Ideen daher.
1: Und so auf lange Sicht, wenn du sagst, euren Verein gibt es seit 2022, was ist eure Vision, was wollt ihr erreichen?
4: Ja, also so viele Frauen wie möglich unterstützen. Also die Idee ist halt wirklich zu expandieren, mehrere Projekte aufzunehmen. Umso mehr gekauft wird quasi, umso mehr können wir auch neue Projekte starten. Und das ist so ein bisschen, wo wir hinwollen, ja.
1: Okay. Wo kann man außer auf den Afrika-Tagen eure Produkte noch beziehen?
4: Wir sind auch heuer am Spittelberg, am Blitzkindlmarkt noch vertreten und ansonsten, leider haben wir noch keinen Shop, aber wir schauen auch, dass wir vielleicht Kooperationspartner finden, wo wir dann auch mal in Shops vertreten sein können.
1: Und was ist so euer Herzensanliegen, wenn du sagst, die Damen unterstützen? Wobei wollt ihr sie unterstützen?
4: Damit sie selbstständig sein können, damit sie ihren eigenen Lebensunterhalt erwirtschaften können und eben nicht abhängig sind von irgendwelchen anderen Leuten.
1: Gut, und wenn du Radio Afrika als Medium für deine Botschaft nutzen möchtest, sei eingeladen, das jetzt zu tun.
4: Ja, ich freue mich sehr, wieder dabei zu sein und auch wieder mal eine Nachricht zu senden und ja, ich freue mich sehr, dass es eben solche Medien wie euch auch gibt.
1: Paolo, der den Verein tatkräftig unterstützt, hilft auch beim Verkauf der Waren und erzählt mir dabei etwas über sich.
5: Ich baue das alles, ich bin Teil von der Logistik mit der Papa von der Angelique, mit der Robert, Bobby.
1: Aha.
5: Und wir unterstützen die Angie ohne Profit, so wie das steht. Alles für den Paolo Semedo.
1: Paolo, ja. Darf ich dich fragen, woher du kommst?
5: Portugal.
1: Aus Portugal, sehr schön.
5: Aber meine Eltern, bezüglich zum Afrika-Tage, meine Eltern sind aus Kap Verde.
1: Aha, sehr schön.
5: Kap Verde-Insel.
1: Ja, das ist ja sehr international. Und was führt dich von Kap Verde nach Portugal, nach
5: Die
1: Wien?
5: Die Eltern sind von Kap Verde nach Portugal.
1: Aha.
5: Und ich bin geboren in Portugal. Und nach Wien ist wegen...
1: Wegen der Liebe, das
5: wegen
1: ist der
5: Liebe,
1: Loft.
5: Ja. Ja.
1: Schön.
5: Und jetzt der Liebe zum Helfen für Mundial und zum Unterstützen die Damen.
1: Schön. Also du machst die Logistik und wie beteiligst du dich noch?
5: Helfe ich beim Verkaufen die ganzen Artikel, die schönen Artikel, die sie haben. Und bringe ich, wenn sie brauchen Unterstützung, verbringe ich meine Zeit da gern.
1: Mhm.
5: Und plaudere ich mit den Leuten und präsentiere die ganze schöne Artikel, das kommen von die 6 Projekte, die wir haben.
1: Und hast du das Gefühl, dass die Afrika-Tage helfen, das zu promoten, das bekannt zu machen?
5: Oh ja, ganz viel. Es ist das 3. Jahr, dass sie da sind und freut uns, dass wir Teil von den Afrika-Tage sind. Wir machen viele Freunde und die Leute freuen sich, dass wir dabei sind auch. So
1: Gut.
5: wie wir.
1: Super, vielen Dank. Paolo, deine Abschlussbotschaft.
5: Kommen Sie für die nächste, ich glaube, es sind noch 6-7 Tage von Afrika-Tage,
1: mhm,
5: bis 24. August. Kommen Sie uns besuchen, gibt es viele Sachen zum Kaufen, gibt es viel gutes Essen zum Kosten und Musik ist auch schön. Daneben ist der Donau zum Schwimmen, wenn es so heiß ist. Und ja, wir freuen uns auf Ihre Besuch.
2: Vielen Dank und viel Erfolg. Alles Liebe. Danke. Bye bye. Ciao.
1: Nähere Infos findest du auf www.femmondial.org, schreibt sich FEMONDIAL. Daniel Romuald Bitou vom Kulturverein Afri Eurotext ist beschäftigt mit der Präsentation und dem Verkauf seiner Waren, sodass ich noch ein bisschen Zeit zum Flanieren habe und dabei auch gleich ein weiteres Mal dazu verführt werde, etwas zu kaufen.
6: Der Name hier.
2: Schon wieder? Na gut, aber jetzt zum letzten Mal. Ich kann ja nicht dauernd was von Ihnen wegfuttern.
6: Danke sehr. Ich hätte gegeben, statt Mangel.
2: Haben Sie mir vorher schon gegeben. Sehr gut.
6: Was mit unten?
2: Ich kann ja nicht dauernd, wenn ich jedes Mal, wenn ich vorbeigehe, kann ich ja nicht was essen von Ihnen. Na gut. Bin ich mir sicher. Sehr gut.
6: Hier, was? Hast du Mandeln probiert?
2: Also die Mango ist köstlich.
6: Hast du Mandeln probiert? Mandeln sind so.
2: Ja, ich weiß, was Mandeln sind, danke.
6: Nein, ich meine, das kostet.
7: Ja, probier du mal, dann wirst meine, du ihn
6: Mandeln mit Brombeer.
2: Mit Brombeer?
6: Genau, speziell nur bei uns.
2: Also gut, dann geben Sie mir bitte was von den Mandeln mit Brombeer.
6: Aber was? Bei uns können Sie mich schon.
1: Das Geschäft Mohammed Alaeldin Mohammed, das diese süßen Köstlichkeiten verkauft, befindet sich in der Hohenbergstraße 34 im 12. Wiener Gemeindebezirk. Daniel hat noch immer keine Zeit für ein Interview, also nehme ich auf einer Bank ungefähr in der Mitte des Festgeländes Platz, um mich ein bisschen auszuruhen. Dazu komme ich allerdings nicht, denn sobald ich sitze, beginnt genau hier ein Trommelworkshop, den eine junge, fröhliche Kenianerin leitet und bei dem Menschen jeden Alters mitmachen.

0: genieße die gute Musik und die positive Stimmung und sobald der Workshop vorbei ist, versuche ich mein Glück ein weiteres Mal. Dieses Mal hat Daniel Zeit für ein kurzes Interview über AfriEurotext. AfriEurotext ist ein Kulturverein, der eine Buchhandlung beinhaltet und es sich zum Ziel gesetzt hat, Europa und Afrika einander über das Medium Buch näher zu bringen. Weiters unterstützt der Verein auch Berufsbildungsmaßnahmen in Kamerun und möchte Europäern den afrikanischen Kontinent als lohnenswertes Reiseziel präsentieren. Umgeben von vielen Menschen und beschallt von schwungvoller Musik erzählt mir Daniel über den Verein AfriEurotext, den er leitet.
1: Ich sehe, der Stand hat sich vergrößert.
2: Erweitert, würde ich sagen. Ja, nicht nur so wegen der weiteren Ideen, die wir quasi hier umgesetzt haben. Ja. Also es sind nicht nur Bücher, es sind dazu Lebensmittel aus Wäldern und Savannen Afrikas. Das sind Lebensmittel, die man trifft, wenn man Bücher der afrikanischen Literatur liest.
1: Wollen Sie uns noch einmal kurz erklären, was Ihr Verein AfriEurotext ist?
2: Ja, AfriEurotext, afrikanische, europäische Textualitäten, also Texte. Der Text, das Wort Text ist hier eine Metapher für das Leben. Mhm. Ein Text oder ein Roman besteht aus Buchstaben, aus Wörtern, aus Sätzen. Also was man als Bedeutung eines Textes nimmt, entsteht erst aus den Interaktionen zwischen diesen Buchstaben, Sätzen, Absätzen. Und genauso ist es auch für die Gesellschaft, für das Soziale. Das, was soziale Bedeutung benannt werden kann, ist nur das Ergebnis unserer Interaktionen zwischen menschlichen Beziehungen. AfriEurotext ist dann hier in Österreich sozusagen daran interessiert, also einen differenzierten Afrika-Diskurs zu veranstalten im Rahmen von Projekten, mit Veranstaltungen und vor allem durch Bücher, die Teil unserer Arbeit sind, die Mittel zum Zweck sind. AfriEurotext gibt es nicht nur hier in Österreich und Europa, im Rahmen unserer Bildungsarbeit. Wir sind auch daran interessiert, im afrikanischen Kontinent Verhältnisse dort zu ändern. Wir verfügen über eine Berufsausbildungsschule in Yaoundé, Kamerun und sind froh, dass diese Schule AfriEurotext Kamerun hier bei den Afrikatagen vertreten ist durch diese Lebensmittel, ja, wie gesagt, die man auch, wenn man Leser der afrikanischen Literatur drinnen trifft. Es sind Kolanüsse, es sind Okras, es sind Hibiskusblüten, es sind Erdnüsse und so weiter und so fort. Maniokblätter, Cassava, Wurzel und.
1: Seit wann gibt es AfriEurotext?
2: AfriEurotext existiert offiziell seit 2014 in Österreich als zunächst mal Verein, die Buchhandlung. Als Mittel zum Zweck, zur Bücherei, ist dazu gekommen. Ja. Eigentlich hat AfriEurotext eine längere Herkunft und tiefere Wurzeln seit meiner Zeit sozusagen in Kamerun als Student. Durch all diese Wege, die ich gegangen bin, hier nach Österreich gekommen bin für das Studium, im Rahmen sozusagen meiner Studienzeit. Also AfriEurotext ist nicht nur ich, Daniel Bitu, ich bin zwar ein wichtiger Player, aber viele weitere Player sind auch da drin, quasi daran beteiligt und gestalten auch mit. Wir sind ungefähr hier in Österreich schon 11 plus Jahre und haben uns mit der Zeit bewährt. Wir sind nicht mehr wegzudenken, wenn es darum geht, afrikanische Literatur, Kultur, Kunst hier in Österreich wirklich zu besprechen, zu denken, zu gestalten. Und das heißt, wir haben unser Ziel erreicht. Ja? und die Zukunft ist breit offen.
1: Sie haben Ihr Ziel erreicht. Ich nehme mal an, Sie haben aber noch mehrere Ziele. Was schwebt Ihnen noch so vor für die Zukunft? Was ist Ihre Vision?
2: Ja, für die Zukunft möchten wir also Kooperationen wirklich so ankurbeln, weitere Ideen umsetzen im afrikanischen Kontinent, ja, dass wir ein bisschen die Geopolitik der Reise, des Reisens ein bisschen umkrempeln, dekonstruieren. Also man muss nicht nur nach London oder Washington reisen müssen. Ja, es gibt auch im afrikanischen Kontinent also tolle Plätze, die zu entdecken sind. Ja, ich möchte hier kein Land nennen, aber an verschiedenen Orten Afrikas gibt es viel, viel noch zu lernen. Also bitte Leute, bleibt nicht nur hier im europäischen Festland und versucht mal auf den afrikanischen Kontinent nicht nur aus Büchern zu lernen, sondern hinfliegen und dort erleben. Ja, beziehungsweise zu Afrikas kommen und den afrikanischen Kontinent anders, vielfältig, differenziert erleben.
1: Okay, ein starkes Abschlusswort für ein kurzes Interview, denn Sie haben ja schon wieder Kundschafter stehen und haben gesagt, dass Sie nicht viel Zeit haben. Daniel, ich wünsche Ihnen und Ihrem Verein viel Erfolg für die Projekte. Ja. Und ich sehe es ja schon toll, dass der Stand gewachsen ist seit dem letzten Jahr. Ich danke Ihnen vielmals für Ihre Zeit.
2: Bitte sehr.
1: Und vielleicht haben wir nächstes Jahr ein bisschen mehr Zeit.
2: Genau, ja. Und vielen Dank auch für diese Sichtbarkeitsarbeit, die Sie machen. Ja, das ist ein Teil der Bildungsarbeit, die Kulturvereine, unabhängige Radios machen. Und das muss man in Österreich wirklich schätzen lernen. Ja, anstatt kaputt reden.
0: Wenn du mehr über die Arbeit von Afri Eurotext wissen möchtest, dann gehe auf www.afrieurotext.at, schreibt sich AFRIEUROTEXT. Mit Sicherheit hätten die vielen anderen Menschen, die auch heuer wieder ihre Ware auf den Afrikatagen angeboten haben, auch einiges zu erzählen gehabt. Genauso wie jene, die dieses vielfältige, bunte und schwungvolle Fest besucht haben. Vielleicht beim nächsten Mal. Das war ein Beitrag über die 22. Afrikatage in Wien. Sei gerne wieder dabei, wenn es wieder heißt News and Information in Between, die Sendung, die dazwischen funkt. Alles Liebe, eine schöne Zeit und vielen Dank fürs Zuhören. Deine Isabel.
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Der digitale Humanismus versteht sich, dass wir, wenn wir Technologie entwickeln und nutzen, dass es um den Menschen geht und dass der Mensch im Zentrum dieser Entwicklung sein sollte. Jumbo.

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1: Er war bis März über 13 Jahre lang Landeshauptmann von Kärnten. Er hat sehr früh seinen Stiefsohn verloren. Er bezeichnet seine Forderung nach Armbändern für Ungeimpfte für seinen größten politischen Fehler. Und heute ist er mein Gast bei Hinter den Schlagzeilen. Einen schönen Nachmittag und herzlich willkommen bei Hinter den Schlagzeilen am Freitag, der letzten Ausgabe vor unserer Sommerpause. Ich freue mich, dass Sie die nächsten 30 Minuten gemeinsam mit uns verbringen. Heute geht es um einen Mann, der erst seit kurzem in Politpension ist. Mit 67 Jahren hat sich Peter Kaiser heuer im Frühling nach über 13 Jahren als Kärntner Landeshauptmann zurückgezogen. Ein Politiker, der von vielen Seiten respektiert wurde und oft als Mann des Konsens bezeichnet wurde. Wir wollen heute auf seine Karriere, sein privates Leben und möglicherweise auch seine politische Zukunft blicken. Ich freue mich sehr, dass er heute da ist. Einen schönen Nachmittag, Peter Kaiser. Hallo.
2: Ebenso einen schönen Nachmittag. Danke für die Einladung.
1: Sehr gerne. Herr Kaiser, ich habe gesehen, zum Abschied als Landeshauptmann haben Sie natürlich viele Geschenke bekommen, unter anderem eine Sonnenliege und eine Kochschürze. Wie oft haben Sie die beiden Dinge schon verwendet?
2: Also in Summe sehr oft, aber sehr einseitig. Es ist der Liegestuhl, der Bachmann-Preis involviert ist, der eigentlich von mir nahezu täglich genutzt wird. Ich gestehe, die Kochschürze trägt bei uns jemand, die das besser kann, meine Uli.
1: Ihre Uli, die auch mit dabei ist heute hinter den Kulissen. Sie sind Ende März als Landeshauptmann abgetreten, genauer gesagt am 31. März. Wollten Sie absichtlich nicht den 1. April?
2: Es war der Wunsch vieler, so auch meiner, damit man nicht irgendein geflügeltes Wort kreieren kann, habe ich gesagt, am 31. März um 17 Uhr gebe ich meine Schlüssel ab, lege den Dienstpass zurück und werde dann nach Hause gehen.
1: Wie war dieses Gefühl?
2: Es war ein Gefühl, wie wenn man eine wichtige Arbeit abgeschlossen hat, das gute Gefühl hat, dass es in vernünftige, weitblickende Hände in ein Team übergeben wurde, das auch über die Parteigrenzen hinweg als Regierungskoalition gut zusammenarbeitet und dass damit ein sehr wichtiges, mich voll auch umfassendes Lebenskapitel abgeschlossen ist, auf das ich gerne zurückblicke, aber auch ein bisschen mit dem Blick nach vorne und auf ein Leben, das nicht mehr nur von Terminen geprägt ist.
1: Also keine Wehmut?
2: Keine Wehmut, das ist für mich eigentlich ein Gefühl, das ich selten habe. Mhm.
1: Viele erleben ja nach so einem langen Berufsleben auch eine Art Pensionsschock, wenn man plötzlich, wie Sie sagen, plötzlich so viel Zeit hat. Wie ist es Ihnen gegangen?
2: Überhaupt nicht. Wir sind, damit das vielleicht auch die Zuseherinnen und Zuseher nachvollziehen können, Dienstende 17 Uhr, 31. März, 8.30 Uhr im Auto nach Opatia und nach Piran.
1: Wie lange waren Sie dort?
2: Ich war dann eine Woche dort.
1: Das ist ja relativ kurz, ne? Nach 13 Jahren Landeshauptmann.
2: War mal ein Ersturlaub, aber ich wollte mir natürlich nicht entgehen lassen, wie mein Freund und Nachfolger Fellner dann auch ins Amt eingeführt wird. Mhm.
1: Sie waren über 13 Jahre lang der mächtigste Mann in Kärnten, politisch gesehen zumindest. Sie haben unsere Schlagzeile gesehen, die wir aus der Kronenzeitung haben, wo Sie gesagt haben, Sie wollten eigentlich nie Landeshauptmann werden. Warum eigentlich nicht?
2: Ich habe es nie auf meinem Fokus gehabt, dass ich hauptberuflich in der Politik bin. Ich habe zuerst in der Landesregierung gearbeitet und dann habe ich den österreichischen Jugendherbergsverband in Kärnten übernommen und wurde dort dann auch Präsident der European Federation of Youth Hostel Associations mit einem zweiten Büro in Brüssel. All das war vereinbar mit der Funktion bis zum Clubobmann, aber nicht mit einer politischen Funktion, die eigentlich einhergeht mit einem Berufsverbot. Daher war es nie auf dem Radar. Es ist wie so oft im Leben anders gekommen.
1: Als Landeshauptmann, überhaupt als Spitzenpolitiker, hat man natürlich viel Macht, muss viele Entscheidungen treffen. Es gibt viele Leute um einen herum, sozusagen, die von einem abhängig sind. Geht Ihnen das ab? Hand aufs Herz?
2: Hand aufs Herz. Ich war auch nie jemand, der Macht versucht hat, mit der Autorität eines Amtes umzusetzen. Ich bin der kollegiale, auch konsensorientierte Mensch, habe klare Grundsätze und versuche von denen möglichst viel in meiner politischen Wirkung umzusetzen. Denke, dass einiges gelungen ist, manches misslungen.
1: Über die misslungenen Dinge werden wir noch reden auch. Sie haben mir im Vorgespräch erzählt, Sie haben sich ausgerechnet, den Spaß gemacht auszurechnen, wie viele Stunden pro Tag Sie in Ihrer Amtszeit gearbeitet haben. Das Ergebnis ist beeindruckend, 15,5 Stunden, 7 Tage die Woche. Was machen Sie mit Ihrer vielen Zeit jetzt?
2: Ich werde sie sehr vernünftig einsetzen. Ich habe Gott sei Dank das Glück gehabt, um es mit einem sehr bekannten weltliterarischen Spruch zu sagen. Ich habe meine Pflicht zur Neigung gemacht und vorher war meine Neigung die Pflicht und ich habe meine Hobbys sind angesiedelt, wo ich auch politisch versucht habe, Spuren zu hinterlassen, im Kulturbereich, im Sportbereich. Ich bin jemand, der sehr viel auch im außenpolitischen Bereich sich engagiert, Europapolitik. Und ich bin jemand, der immens gerne liest und selber aktiv sportelt. Damit lastet man einen nicht 15,5, aber zumindest 12-Stunden-Tag jedenfalls aus.
1: Ist jedenfalls eine enorme Stundenanzahl. Sind Sie da niemals in Gefahr gelaufen, sowas wie ein Burnout zu erleben, wenn man so viel arbeitet? Hatten Sie irgendwann mal einen Moment in Ihrer aktiven Karriere, wo Ihnen das ein bisschen zu viel geworden ist?
2: Erfreulicherweise nicht, aber ich habe es immer gesagt, meine Lebensversicherung ist die tägliche Sporteinheit und ich habe jetzt fast 17 Jahre lang jeden Tag mindestens eine Stunde Sport gemacht und keinen einzigen Tag ausgelassen. Wie gesagt, eine Lebensversicherung, die mir auch früh am Tag, ich habe das meistens um 6 Uhr in der Früh gemacht, bereits einen mir wichtigen Teil als erfüllt erscheinen hat lassen.
1: Sie gehören zu den Menschen, die mit der Stirnlampe im Winter dann joggen gehen, im Verschneiten?
2: Ganz ehrlich, ich habe die Strecke schon so auswendig gekannt, dass ich da keine Stirnlampe brauche.
1: Sie sind von vielen Seiten, auch außerhalb der SPÖ, in Ihrer Amtszeit respektiert und anerkannt worden. Viele haben, habe ich gelesen, Sie immer als Konsenspolitiker auch bezeichnet. Sind Sie gar nicht streitbar?
2: Ich bin schon streitbar dann, wenn es um Inhalte geht. Aber ich würde nie eine Person verunglimpfen oder respektlos in Dinge hineingehen. Was mir wichtig ist, ist, dass man Argumente bringt und wenn sich das Ganze auch mit einer gewissen Gefühlgemengelage, mit einer Emotion verbinden lässt, dann sind die Argumente schwer zu widerlegen.
1: Nicht nur viel Lob hat es an Ihrer Amtszeit gegeben. Ihre Amtszeit wurde auch immer wieder begleitet von Postenschacher-Vorwürfen. Ich möchte jetzt nicht alle aufzählen. Es geht zum Beispiel um einen Büroleiter bei Ihnen, der dann Vorstand, Sie kennen die Geschichte, der Landeskrankenanstalten geworden ist. Können Sie eigentlich ausschließen, dass Sie jemals jemanden aus Ihrem Umfeld dazu verholfen haben, einen Job zu bekommen, den er ohne Sie nicht bekommen hätte?
2: Besagte Beispiel, auch ein zweiter Büroleiter von mir ist jetzt in eine Bezirkshauptmann-Funktion, ob seiner großartigen juristischen Leistungen berufen worden. Das objektivste Urteil darüber ist, dass ein freiheitlicher

0: Können Sie ausschließen, dass Sie jemals jemanden sozusagen dazu geholfen haben, einen Job zu bekommen, den er ohne Sie nicht bekommen hätte?
1: Im Wesentlichen ja. Ich habe aber natürlich auch, wenn ich gefragt wurde, ob man den und die für geeignet hält, auch meiner Meinung nicht zurückgehalten. Mhm. Aber der größte Verlustträger in den beiden besagten Fällen war ich selber.
0: Mhm. Der Fall August Wöginger hat uns ja lange beschäftigt. Jetzt der langjährige ÖVP-Clubobmann, der nicht rechtskräftig verurteilt wurde im Postenschacher Prozess. Da ging es um einen Top-Job in einem Finanzamt in Braunau. Er hat immer gesagt, das war ein Bürgeranliegen, um das er sich gekümmert hat. Wie sind Sie mit solchen Bürgeranliegen umgegangen?
1: Wir haben das sehr institutionalisiert. Wir haben ein Bürgerinnen- und Bürgerbüro im Land Kärnten eingesetzt mit sehr, sehr engagierten Mitarbeiterinnen und Mitarbeitern. Und ich habe, wenn es zu direkten Interventionen, Bittstellungen etc. gekommen ist, immer versucht, darauf hin zu verweisen oder sonst mit Mitarbeitern und Mitarbeitern, die vom Fachlichen her, und um das ist es meist gegangen, auch wirklich in der Lage sind, Probleme zu lösen oder sie zumindest gemeinsam zu erörtern.
0: Mhm. Sie waren ja nicht nur Kärntner Landeshauptmann, Sie waren lange Zeit auch stellvertretender Parteichef der SPÖ, Ihrer Partei. Jetzt liegt die Partei in den Umfragen mittlerweile bei unter 20%. Wie sehr blutet da Ihr Herz?
1: Mein Herz blutet immer, wenn wir nicht besonders gut liegen, wie es eigentlich der Historie und ich sage es auch ganz offen, der auch gegenwärtigen Leistung einer Partei, in dem Fall auch der Regierungskoalitionsparteien betrifft. Aber ich glaube, dass es in der jetzigen Zeit immens schwierig ist für Regierende, die in Verantwortung stehen, in einer Zeit, wo wir die zweite Generation erleben, die weniger quantitativ zur Verfügung hat, als es jetzt 6 oder 7 Generationen vor ihnen hatten, unter diesen Umständen Politik zu machen, verstanden zu werden und das Ganze auch nur mit Wohlwollen begleitet zu sehen, ist eine immense Herausforderung. Aber ich bin guter Dinge, dass sich das auch von Tag zu Tag mehr auch in die richtige Richtung entwickeln wird.
0: Aber liegt es wirklich nur an den Umständen, an den äußeren Umständen oder auch am Personal, zum Beispiel am Parteichef Babler?
1: Ich war nie jemand, der versucht hat, Politik über Einzelpersonen zu machen. Wir sind ein Team, wir gewinnen als Team, wir verlieren als Team, wir erneuern uns als Team und wir freuen uns auch bei Erfolgen als Team.
0: Mhm. Sie haben ja in der Partei immer viele Jahre lang als Vermittler gegolten, waren immer so ein bisschen die vernünftige Stimme im Hintergrund. Jetzt hat Ihre Partei oder gibt es in Ihrer Partei seit Jahren Grabenkämpfe zwischen verschiedenen Lagern, unter anderem zwischen Babler und Doskozil, gibt es ein paar andere auch noch. Warum kommt Ihre Partei nicht zur Ruhe?
1: Es sind mannigfaltige Gründe, teilweise auch Entwicklungen, die man nicht von einem Tag auf den anderen verändern kann. Aber ich bin nicht derjenige, der über andere urteilt. Ich kann nur aufs eigene Beispiel verweisen. Wir haben uns jahrelang, jahrzehntelang in Kärnten selbst auch zerstritten. Als ich gesagt habe, ich bin bereit, die Verantwortung zu übernehmen, habe ich gesagt, bitte keinen Streit mehr. Sonst gehe ich oder es geht die Person, die diesen Streit vom Zaun bricht. Und das hat bis jetzt gehalten.
0: Mhm. Eine Dreierkoalition hatten Sie auch in Kärnten. Jetzt haben wir seit über einem Jahr eine Dreierkoalition im Bund. Wie bewerten Sie die Arbeit nach über einem Jahr?
1: Ich bleibe beim Beispiel, das Sie genannt haben. Wir waren die erste Dreierkoalition in der Zweiten Republik auf Landesebene. Mhm. Es waren wichtige Erfahrungswerte. Es war die richtige Entscheidung, die sich auch ein klein wenig vergleichen lässt mit der Bundesebene, weil auch wir nach den vorherigen Regierungen der Hypo-Heta-Geschichte, die erst gestern endgültig ad acta gelegt werden konnte, in einer Situation, wo ich darauf setzte, dass stabile Mehrheiten, wir hatten damit auch die Zweidrittelmehrheit, auch in der Lage sind, solche Herausforderungen zu bewältigen. Die Herausforderung auf Bundesebene ist um einige Milliarden noch höher. Die Sozialdemokratie und die NEO sind Parteien, die vorher nicht in der Regierung waren, die aber jetzt sich bereit erklären, in Verantwortung und im Unterschied zu einer anderen Partei diese Verantwortung nachzukommen zum Wohle Österreichs. Und ich hoffe, dass auch das vielleicht später aber doch erkannt wird.
0: Aber wäre es nicht gescheiter gewesen, man wäre in Opposition gegangen eigentlich als SPÖ?
1: Das zeigt, dass die SPÖ eine geschichtsmächtige Partei ist, die genauso wie auch die ÖVP und in dem Fall die NEOS bereit waren, Verantwortung unter schwierigsten Voraussetzungen zu übernehmen, noch nicht ahnend, was in weiterer Folge an geopolitischen Zerwürfnissen, für die wir in den Auswirkungen Erdölsituation und so weiter und so fort, USA, Iran, Krieg, Israel, Positionen, wo wir in Wirklichkeit selber nicht dafür verantwortlich machen, aber mit den Auswirkungen natürlich zu leben haben. Das sollte man, glaube ich, auch bei einer Bewertung der österreichischen Innenpolitik und ihrer Rahmenbedingungen bedenken.
0: Die Dreierkoalition ist ja unter anderem auch deshalb zusammengekommen, weil keiner mit der FPÖ wollte. Ist es nicht an der Zeit, dieses Strich

0: strikte Ausschließen Ihrer Partei, nämlich der Bundespartei, einer Zusammenarbeit mit der FPÖ hinter sich zu lassen?
1: Ich habe in meiner bundespolitischen Funktion einen Wertekatalog erstellt, der auch jetzt noch gültige Beschlusslage in der SPÖ ist, wo man anhand der Werte, wenn es dazu kommt, nach absolvierten Wahlen schaut, mit wem man in der Lage ist, gemeinsam für Österreich eine Koalition zu bilden. Ich möchte nur eines vielleicht leicht korrigieren. Niemand wollte mit der FPÖ, stimmt so nicht. Es hat ja Verhandlungen gegeben um einen Bundeskanzler, der aber dann vorgezogen hat, aus welchen Gründen auch immer, nicht in die Verantwortung zu gehen.
0: Aber wären Sie dafür, dass die SPÖ dieses kategorische Nein auf Bundesebene sozusagen hinter sich lässt?
1: Es ist kein kategorisches, es ist ein auf diesen von mir genannten Meinungskompass basierende inhaltliche Entscheidung, die immer wieder zu treffen ist, immer wieder neu zu treffen ist.
0: Ich würde gerne noch über das Budget sprechen, das Ihr Parteikollege Markus Matterbauer, Finanzminister, diese Woche vorgelegt hat. Kritiker vermissen einen großen Wurf, also zum Beispiel eine Föderalismusreform oder eine Gesundheitsreform. Und man hört immer wieder heraus, das scheitert an den Landeshauptleuten. Die gelten ja schon lange immer als Betonierer und Verhinderer. Sind Sie das tatsächlich?
1: Ich glaube, dass das immer eine Frage der Perspektive ist. Aus meiner eigenen Perspektive schätze ich das, was Markus Matterbauer auch gestern in einer sehr fundierten Rede und unter den gegebenen Umständen verantwortbaren Darstellung des neuen Budgets, des Zweijahresbudgets gemacht hat. Natürlich ist jeder Landeshauptmann, jede Landeshauptfrau, aber das gilt für Bürgermeisterinnen und Bürgermeister genauso, darum bemüht, für den Zuständigkeitsbereich das möglichst Beste zu machen. Daher habe ich es sehr, sehr begrüßt, dass diese Bundesregierung versucht hat, diesen Reformdialog mit Gemeindestädtebund, mit den Landesregierungen, Landeshauptleuten und der Bundesebene zu starten. Und ich bin sicher, dass wir nach der Ende der 18 Monate Ergebnisse haben werden. Ganz besonders wichtig werden die im Bereich Bildung und im Bereich der Gesundheit sein, ebenso bei den Entflechtungen von unterschiedlichen Zuständigkeiten.
0: Herr Kaiser, ich werde Sie heute noch fragen, ob Sie sich vorstellen könnten, als Bundespräsident zu kandidieren. Davor kommen wir zum privaten Teil unseres Interviews und das beginnen wir immer mit einem Kinderfoto, das uns unsere Gäste mitbringen. Sie haben uns das hier mitgebracht. Was verbinden Sie mit diesem Bild?
1: Das ist neben Bruno Kreisky wahrscheinlich mein größtes Vorbild, meine Mutter. Meine Mutter, die in unserer Familie leider sehr früh Witwe wurde. Ich war 10 Jahre alt, als mein Vater Polizist verstorben ist. Meine Mutter hat dann ihr Leben umgekrempelt, hat es im Dienst von uns Kindern gestellt und hat uns als Raumpflegerin in der Nacht arbeitend eigentlich durchgebracht. Durchgebracht in einer Art und Weise, dass wir schon gewusst haben, dass es nicht in Hülle und Fülle vorhanden ist und dass wir auch sparsam sein mussten oder selber dazu beitragen. Ich habe mit 14 den ersten Ferialjob gehabt. Ich habe in den Oberstufenzeiten des Gymnasiums Zeitung ausgetragen, um auch ein bisschen beizutragen. Und dieses sich nicht unterkriegen zu lassen vom Schicksal hat mich auch in meinem späteren Leben sehr, sehr geprägt. Und diese positive Grundeinstellung zum Leben verdanke ich neben Persönlichkeiten aus der Politik, vor allem meiner Mutter, im täglichen Leben miteinander.
0: Sie haben Ihren Vater schon angesprochen, der Polizist war sehr früh gestorben, ist mit Ende 40 an Krebs, da waren Sie gerade 10. Wie sehr hat Sie der Tod, dieser frühe Tod Ihres Vaters geprägt?
1: Er hat mich sehr geprägt. Es hat wehgetan, einen Vater zu verlieren. Gleichzeitig war aber das tägliche Leben so herausfordernd. Ich war damals noch eine Aufnahmeprüfung fürs Gymnasium machen müssen, habe dann auch umstellen müssen, als die Mama am Abend gearbeitet hat. Ich hatte einen jüngeren Bruder und von meiner älteren Schwester die Tochter, die wir halt am Abend auch niederlegen mussten, auf die wir ein bisschen schauen mussten. Also ich habe relativ früh unbewusst und sich erst nachher als auch positiv unter den ganzen negativen Rahmenbedingungen herausstellend Verantwortung übernehmen müssen. Und das habe ich eigentlich dann in späterer Folge immer wieder gemacht. Also ich gehöre nicht zu jenen, die, wenn es irgendwo brenzelig wird, die davonleben, sondern, so wie es die Mama gesagt hat, Kopf hoch und stellen wir uns den Problemen.
0: Sie haben mir im Vorgespräch erzählt, dass Sie erst vor kurzem auch alte Briefe Ihres Vaters kurz vor dessen Tod gefunden haben.
1: Ich war in einem Ferienlager, da hat mir mein Papa geschrieben, wie stolz er auf mich ist, dass ich die Aufnahmeprüfung ins Gymnasium geschaffen hat, wie sehr er damit kämpft, dass er immer schwächer wird. Er musste zweimal absetzen beim Schreiben dieses Briefes. Wir sind auch jetzt, dass ich beim Zusammenräumen das wieder entdeckt habe, die Tränen in die Augen gekommen. Aber es hat auch gezeigt, wie stark optimistisch auch mein Vater bis zum Schluss war.
0: Mhm. Sie haben mir erzählt, Sie sind als Hofkind, klassisches Hofkind aufgewachsen, haben nie einen Kindergarten besucht. Was heißt das, als Hofkind aufzuwachsen?
1: Als Hofkind heißt in der Übersetzung, dass man, wenn man alles andere erledigt hatte oder im Hof spielen war, sofort mit Freundinnen und Freunden da war. Nachdem wir eine der ersten waren, die in diese neue Siedlung eingezogen ist, war ich auch vom Alter her eigentlich immer derjenige, der so ein bisschen der Anführer, der Bandenchef, der Kapitän beim Fußball war. Und diese Rolle ist mir dann eigentlich immer wieder in meinem Leben wieder vorgekommen.
0: Mhm. Ist bei Ihnen daheim eigentlich viel politisiert worden?
1: Nicht im Sinne von Parteipolitik, aber es hat vielleicht zwei Erlebnisse, die das darstellen. Meine Oma war die erste, die einen Fernseher besessen hat. Und wenn damals, er wurde genannt, der eiserne Hermann, Hermann Wittheim, aufgetreten ist, da habe ich immer Angst um den Fernseher gehabt, weil die Oma mit dem Stecken sagt, der ist nicht für uns Arbeiter und für uns arme Leute. Und ich habe immer gehofft, wann kommt endlich dieser Kreisky. Wenn der kommt, ist die Oma sanft, ruhig geworden und hat gesagt, schau Peterle, der schaut auf uns kleine Leute. Das ist mir so wirklich prägend geblieben und das hat sich dann auch oftmals weiter. Ich hatte die Gelegenheit, in der sozialistischen Jugend zweimal im Jahr mit Bruno Kreisky immer zu diskutieren im Rahmen des Verbandsvorstandes. Das sind Erlebnisse, die einen Menschen prägen.
0: Mhm. Sie haben Ihre Mutter schon mehrfach angesprochen. Die war ja auch bei Ihrer Wahl zum Landeshauptmann im Landtag mit dabei. Da haben wir auch Videomaterial im Archiv gefunden. Ihre Mutter ist kurz danach gestorben, wenige Monate danach. Was hat ihr denn dieser Moment bedeutet, ihren Sohn zu sehen an der Spitze des Bundeslandes?
1: Sie war sehr, sehr stolz und sie hat, nachdem es vorher immer wieder einige Kritikpunkte gegeben hat, ja, der Kaiser, der ist ja dieser Oberintellektuelle, der kann ja nie auf die Leute schauen, hat sie gesagt, nichts Schlimmeres soll einer Raumpflegerin passieren, als dass ihr Sohn zu gescheit für die Politik ist.
0: Mhm. Schöner Satz.
1: Ein Kompliment der negativen Dialektik.
0: Sie haben in Ihrem Leben, ein paar haben Sie schon angesprochen, mehrere Schicksalsschläge verkraften müssen. Unter anderem ist Ihr jüngerer Bruder bereits verstorben. Er hat Suizid begangen, haben Sie mir erzählt. Was ist da passiert?
1: Er hatte massive Alkoholprobleme. Er hat dagegen angekämpft. Er hatte gerade einen Entzug hinter sich und hat dann eine Vorladung bekommen, dass über seine Dienstfähigkeit beschieden werden musste. Und offensichtlich war er in einer solchen Zwangslage. Er hat vorher noch mit mir telefoniert, ohne zu sagen natürlich, was er vorhat. Ich habe ihm angeboten, dass wir uns am Abend treffen. Wurde dann von der Polizei informiert, dass ich meinen Bruder zu identifizieren habe.
0: Ein zweiter großer Schicksalsschlag in Ihrem Leben war der Tod Ihres Stiefsohnes, der mit 26 Jahren gestorben ist. Wir haben uns vor dem Gespräch ausgemacht, dass wir darüber sprechen. Ihre Partnerin Uli ist auch dabei, die Mutter des Michael. Was ist damals passiert?
1: Michael war ein aufgeweckter junger Mann, der auch gemeinsam mit meinem Sohn Tür an Tür mit aufgewachsen ist. Sie haben vieles gemeinsam gemacht. Es ist dann in der Pubertät immer jener Zeitpunkt gekommen, wo man ganz einfach von anderen Einflüssen, trotz aller Möglichkeit und aller Sorgfalt, in Anspruch genommen wird. Er hat dann versucht, sein eigenes Leben zu führen, ist auch nach Wien gegangen. Was leider nicht gelungen ist, ist, dass er aus einer gewissen Abhängigkeit herausgekommen ist. Er hat auch versucht, immer wieder Anläufe zu nehmen. Wir haben es unterstützt, aber es war letztendlich seine Entscheidung, sein Weg, diesen Weg bis zum Ende zu gehen.
0: Das heißt, er ist den Drogen verfallen, oder?
1: Wir konnten nichts machen. Ich kann nur allen, wenn es ihnen familiär ähnlich geht, den Mut machen. Uli und ich, wir haben alles versucht, um ihn wegzubringen. Man muss aber auch akzeptieren, dass es so etwas auch bei einem 26-Jährigen einen eigenen Willen gibt.
0: Das heißt, da kommt man dann an diesen Menschen, auch wenn einem noch so nahe steht, nicht mehr heran, oder?
1: In manchen Momenten, aber diese Momente sind zu wenige, um damit auch eine auch bei vielen anderen schwerfallende Trendwende zustande zu bringen.
0: Reden wir über ein bisschen was Erfreulicheres, nämlich über die Mutter von Michi, die Uli, die heute auch mit ist, ihre Lebenspartnerin seit 26 Jahren. Sie haben mir erzählt, gefunkt hat sie ja eigentlich quasi, weil sie Tür an Tür gewohnt haben, sie waren Nachbarn. Wer hat da den ersten Schritt gemacht?
1: Der Nikolaus, um es vielleicht sehr objektiv zu sagen. Ich war auf einer meiner Reisen bei einer Tagung und bin auf einen Christkindlmarkt, Nikolomarkt vorbeigekommen. Ober mir wohnt meine Art Ziehtochter, die Anna, die viel mit dem Luca gleich sehr nahe, zeitnah auf die Welt gekommen sind. Der Michi hat vis-à-vis gewohnt und ich habe eigentlich gedacht, ich bringe ihnen was mit. Hab dann, ich weiß nicht warum, einen komischen Blackout gehabt. Hab gedacht, vielleicht ist in der Steiermark der Brauch anders und der Nikola bringt nicht am Abend um des 5. und legt das in Stiefel hin, sondern vielleicht gibt's etwas anders. Hab dann vorsichtig angefragt, wie es denn sei mit dem Brauch in der Steiermark. Und nachdem er das sehr kompliziert offensichtlich formuliert hat, hat Uli gesagt, was sperr ich dir auf, ich komm rüber und dann reden wir uns das aus. war der Beginn.
0: Verstehe, dann war die Sache geklärt. Sie haben den Lukas schon angesprochen, Ihr Sohn aus erster Ehe ist mittlerweile auch politisch tätig, arbeitet für die SPÖ als Pressesprecher. Hätte er diesen Job eigentlich ohne Vitamin B oder Vitamin P Papa auch bekommen?
1: Ich sage es ganz offen, er ist in dem Alter, in dem er sich bereits politisch beruflich orientiert hat, weitaus politischer und reifer gewesen, als ich es in dem Alter war, obwohl ich schon viele jugendpolitische Funktionen betätigt habe. Aber ich finde es manchmal lustig über diesen Nepotismus, den man immer nur dann anwendet, wenn es gerade für Pass ist. Bei vielen anderen, wo Ehepaare im selben Gemeinderat sind oder Sonstiges, wird geschwiegen. Luca hat, nachdem er einmal auch Spitzenkandidat für die EU-Wahlen, seine Konsequenz gezogen. Er macht Politik in der zweiten Reihe und wird dort auch sehr, sehr geschätzt, auch von politischen Mitbewerberinnen und Mitbewerbern. Aber das hört man halt in der Öffentlichkeit eher selten. Aber ich bin immens stolz auf ihn.
0: Das war ja die EU-Wahl 2018, die Sie da ansprechen, wo er ja zurückgereiht wurde vom 6. Listenplatz auf den 9. Da hat man gehört, dass Sie für Ihre Verhältnisse sehr emotional geworden sind damals. Sind Sie damals ein bisschen aus Ihrer Politikerrolle in die Vaterrolle gerutscht in der Situation?
1: Nein, ich habe nur in aller Deutlichkeit gesagt, was ich mir gedacht habe und auch gewusst, dass da jetzt gar nicht einmal so sehr die familiäre Schranke spielt, sondern dass der andere ihr Spiel gespielt hat, um bessere Listenplätze zu bekommen.
0: Wir haben es gehört, Sie sind in Klagenfurt geboren und aufgewachsen, hatten natürlich Büros in Brüssel für Ihre Jobs, aber Sie haben quasi Ihr ganzes Leben Kärnten gewidmet. Haben Sie es irgendwann mal bereut, dass Sie nicht in die große, weite Welt hinausgegangen sind?
1: Nein, weil ich in dieser großen, weiten Welt berufsbedingt immer und politisch immer wieder war als EU-Präsident. Und als ich in die Regierung ging, war ich gerade auf den Sprung zum Präsidenten der International Youth Hostel Federation. Immerhin 4.000 Jugendgästehäuser weltweit mit über 50.000 Beschäftigten. Aber ich habe gemerkt, wie wichtig mir auch das Politische, meine Familie, meine Partei ist und habe daher mit 50 mein Leben völlig neu orientiert. Aber ich sage es am besten mit einer vielen bekannten Lieblingssängerin von mir, Edith Piaf: No, je ne regrette rien.
0: Ich bereue
1: nichts. Ich bedauere nichts.
0: Herr Kaiser, Sie werden heute noch unsere hinter den Schlagzeilen Abschlussfrage beantworten und uns sagen, welche Schlagzeile Sie gerne mal über sich lesen würden, wenn Sie sich's aussuchen könnten. Davor würde ich gerne noch zu Ihrem aktuellen Leben kommen. Wie oft werden Sie eigentlich auf der Straße noch angesprochen mit Herrn Landeshauptmann?
1: Sehr, sehr oft. Es ehrt, manchmal kommt der Zusatz von mir, IR in Reichweite oder ähnliche Wortspiele. Aber ich sage es ganz offen, ich war eigentlich überrascht, wie sehr mich die Menschen schätzen, weit über die Parteigrenzen hinaus. Es ist ein sehr angenehmes, auch befriedigendes Gefühl, weil es doch, wie ich es früher schon gesagt habe, das, was man bei allen Fehlern, die ich gemacht habe, gern getan hat, weil ich Menschen mag und weil ich weiß, wie wichtig es ist, dass man gemeinsam Dinge versucht zu erreichen, dass das dann so auch gedankt wird. Das macht mich stolz und auch manchmal ein klein wenig verlegen.
0: Weil Sie die Fehler schon ansprechen, Sie haben in mehreren Interviews schon gesagt, Sie bezeichnen als Ihren größten politischen Fehler, dass Sie in der Corona-Zeit gefordert haben, dass Ungeimpfte Gummiarmbänder tragen sollen. Wie oft ärgern Sie sich noch drüber, dass Sie das vorgeschlagen haben?
1: Immer wieder, wenn es aufschlägt. Es war unüberlegt, es war im Übrigen eine Falschaussage und Fehleinschätzung von mir von 1,5 bis 2 Stunden, aber es hat sich in der heutigen modernen Zeit natürlich sofort herumgesprochen. Ich habe mich auch öffentlich entschuldigt, weil ich viele Dinge nicht bedacht habe. Hintergrund war es, Abfolgen zu erleichtern und Menschen eigentlich eine Hilfestellung zu geben, vor allem jenen, die ähnlich wie es viele in den Impfgassen und so weiter waren, die sehr, sehr viel gegeben haben um das Leben für andere aufrechtzuerhalten.
0: Mhm. Man merkt ja diesen Spalt in der Gesellschaft, finde ich, immer noch, wenn man sich so umhört, den Corona hinterlassen hat. Werfen Ihnen Leute das immer noch vor?
1: Ja, ich bekomme es immer wieder vorgeworfen, aber ich stehe nicht an, immer wieder zu sagen, ja, das war ein Fehler, ich entschuldige mich. Aber wenn man, so wie es mir beschieden war, 2 Jahre nahezu jeden Tag im Krisenzentrum diesen Krisenstab mit vielen Freundinnen und Freunden und Expertinnen und Experten leitet, dann muss man schauen, dass man Entscheidungen trifft. Ich bin der Letzte, der vor Entscheidungen davonläuft. Und solche Entscheidungen zu treffen, ist nicht immer einfach. Wir haben immer versucht, es mit Begleitbereichen von Expertinnen und Experten abzusichern. Mir war das Wichtigste, und das sage ich heute einmal mehr, oberstes Prinzip war es, Menschenleben zu schützen.
0: Mhm. Sie haben mir erzählt, viele Menschen auf der Straße sprechen Sie auch an, weil sie wissen wollen, nach Herr Kaiser treten Sie an als Bundespräsident. Was sagen Sie denen?
1: Ich habe es nicht auf der Agenda. Ich habe schon sehr viele wohlmeinende und in diese Richtung unterstützende Angebote bekommen. Ich sage es aber sehr offen, ich habe es nicht auf dem Radar. Aber ich habe schon einmal, sag niemals nie gesagt und wurde durch die Realität eines Besseren belehrt. Nur in der Frage, glaube ich, ist die Dimension eine andere. Ich freue mich jeden Tag, wenn ich sehe, wie gut Van der Bellen, Sascha, seinen Job macht. Und das soll er möglichst lang machen.
0: Seine Amtszeit wird auch irgendwann enden. Dann wird man einen neuen Bundespräsidenten oder eine neue Bundespräsidentin brauchen. Sollte die Partei Sie fragen, würden Sie Ja sagen?
1: Ich würde einen Diskussionsprozess mit Ihnen führen und erklären, warum ich es für besser achte, dass ein dann knapp 70-Jähriger nicht antritt.
0: Würden Sie sich zutrauen?
1: Ich glaube, dass man mit jeder Aufgabe wächst, solange Dinge mit technischem und mit sehr viel technischer Fertigkeit zu tun haben, traue ich mir viel zu.
0: Herr Kaiser, vielen Dank für das Gespräch, für diese offenen Worte. Jetzt ist noch Zeit für unsere Abschlussfrage. Diese Schlagzeile würde ich gerne mal über mich lesen, wenn Sie sich aussuchen könnten. Was wäre das?
1: Altlandeshauptmann Peter Kaiser freut sich über den Wahltriumph von Daniel Fellner.
0: Schauen wir, ob das passieren wird. Die nächste Wahl ist wann in Kärnten?
1: Es wird der 28. Februar im Jahr 2028 sein.
0: Na gut, haben wir noch ein bisschen Zeit bis dahin.
1: Genau.
0: Herr Kaiser, vielen Dank für den Besuch. Bei Ihnen zu Hause bedanke ich mich fürs Zuschauen. Das war es auch schon mit Hinter den Schlagzeilen am Freitag. Das war unsere letzte Sendung vor der Sommerpause. Wir sind dann Anfang September zurück mit vielen spannenden Gästen. An dieser Stelle sage ich einmal ein großes Dankeschön für Ihre Treue und die vielen positiven Reaktionen zu unserer Sendung. Und wenn Sie mich nochmal sehen möchten, das geht dann morgen schon am Samstag, und zwar ab 9.40 Uhr in ORF 2 haben wir einen royalen Vormittag mit Trooping the Color und einer goldenen Hochzeit in Schweden. Ich würde mich sehr freuen, wenn Sie mit dabei sind. Hier geht es jetzt weiter, wie immer, mit Kurznachrichten aus Ihrem Bundesland. Danach übernimmt die ZIP um 17 Uhr, und ich wünsche Ihnen jetzt noch einen feinen Nachmittag und einen guten Start ins Wochenende.

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1: Samstag, der 29. August, am Mikrofon Arthur Treinacher. Fast 600 Todesopfer sind nach der Sturzflut im Himalaya-Gebiet bisher bestätigt. Fels- und Gletschermassen hatten sich plötzlich in Bewegung gesetzt. Ein Ereignis dieser Größenordnung sei in Österreich trotz der Folgen der Klimaerwärmung eher nicht zu erwarten, wenn auch möglich, sagt Geophysikerin Andrea Fischer von der Akademie der Wissenschaften in der ZIB2.
2: In Österreich passiert im Wesentlichen das Gleiche, weil die Physik überall das Gleiche ist. Wir haben das Glück, dass bei uns die Sturzhöhen kleiner sind, dass die Täler breiter sind und dass wir um einiges besser aufgestellt sind, was das Vorwarnsystem, die Infrastruktur betrifft. Allerdings stellt auch uns der Klimawandel vor Herausforderungen, weil diese Vorgänge bis jetzt noch nie beobachtet wurden. Es gibt dazu keine Messdaten.
1: Es brauche mehr Forschung zu dem Thema, um zuverlässig betroffene Gebiete zu evakuieren, so die Wissenschaftlerin. Bundeskanzler Stocker schlägt einen Staatsfonds zur Absicherung künftiger Pensionen vor. So könnte etwa die Hälfte der Gewinne aus staatlichen Beteiligungen in den Fonds fließen, wie er gegenüber mehreren Privatmedien betont. Nach Stockers Vorstellungen wären das rund 700 Millionen Euro pro Jahr, die langfristig veranlagt werden könnten. Die FPÖ will im Herbst prüfen, welche Asylheime in Niederösterreich nicht mehr benötigt werden und geschlossen werden können. Bereits am Montag wird die Unterkunft in Mitterndorf in der Gemeinde Michelhausen im Bezirk Tulln geschlossen. In Niederösterreich Gerhard Eisinger.
3: Zuletzt waren in der Asylunterkunft in Mitterndorf, die für 30 bis 40 Personen ausgelegt ist, 11 Personen untergebracht. Diese sollen nun auf andere Unterkünfte aufgeteilt werden, heißt es aus dem Büro von Landesrat Martin Antauer von der FPÖ. In den nächsten Wochen werde man sich weitere Asylheime in Niederösterreich ansehen und, sofern es die Rahmenbedingungen zulassen, weitere Unterkünfte schließen. Diese Schließung der Unterkunft in Mitterndorf sei eine Folge der strengen Asylpolitik der Volkspartei unter Federführung von Innenminister Gerhard Karner, so der Landesgeschäftsführer der ÖVP Niederösterreich, Matthias Zauner. Während in Niederösterreich 2019 unter Ex-Innenminister Herbert Kickl von der FPÖ rund 3.500 Asylwerber in der Grundversorgung waren, sind es landesweit aktuell nur mehr rund 400, 240 davon in Dreiskirchen, so Zauner.
1: In Washington haben hunderte Menschen gegen mögliche Einschränkungen des Wahlrechts unter Präsident Trump demonstriert. Gleichzeitig geht die US-Regierung im Streit um neue Briefwahlregeln in Berufung. Eine Richterin hatte Teile der Pläne vorerst gestoppt. Die Republikaner wollen damit angeblichen Wahlbetrug verhindern. Kritiker sehen darin den Versuch, Briefwahlen zu erschweren. Die Zahl der Öffi-Jahreskarten im Verkehrsverbund Ostregion, Wien, Niederösterreich und Burgenland, ist heuer deutlich gestiegen. Erstmals sind mehr als 100.000 Jahreskarten im Umlauf. Evelyn Kanja mit Details.
4: Wer eine Öffi-Jahreskarte für den Verkehrsverbund Ostregion haben will, hat zwei Möglichkeiten. Ein regionales Klimaticket oder eine Vorjahreskarte nur für eine bestimmte Strecke. Die Zahl der regionalen Klimatickets ist im ersten Halbjahr von gut 85.000 auf über 92.000 gestiegen. Das ist ein Plus von 7,6%. Der Großteil davon sind Klimatickets für die Metropolregion. Da ist neben Niederösterreich und dem Burgenland auch Wien dabei. Rund 12.000 Menschen haben zudem eine Vorjahreskarte nur für eine bestimmte Strecke. Zählt man alles zusammen, sind im Verkehrsverbund nun über 104.000 Jahrestickets für die Öffis im Umlauf. Beim Verkehrsverbund sieht man das als Beleg für einen steigenden Bedarf an bundesländerübergreifender und leicht zugänglicher Mobilität.
1: Nicht in den Zahlen enthalten sind die Jahreskarten der Wiener Linien. Das waren zuletzt über 850.000. Und wegen einer drohenden Gewitterzelle ist das Open-Air-Konzert von Christina Stürmer beim Posthof in Linz am Abend kurzfristig abgesagt worden. Der Veranstalter arbeite bereits an einem Ersatztermin, heißt es auf der Website. Die bereits gekauften Tickets behalten ihre Gültigkeit. Das waren die Nachrichten mit Arthur Treinacher. Zum Wetter.
5: Auch in der zweiten Nachthälfte kann es immer wieder regnen und zum Teil kräftig gewittern in vielen Regionen. Der Wind bleibt ein Thema, der kann nämlich selbst ohne Gewitter vorübergehend stürmisch auffrischen, zum Beispiel in Kärnten. Zum Sonnenaufgang ist das Wetter aber meist schon wieder ruhiger. Das Wochenende bringt ein paar Sonnenstunden. In den meisten Landesteilen überwiegt der Sonnenschein wahrscheinlich sogar. Auch von den Temperaturen her bleiben wir im hochsommerlichen Bereich mit Höchstwerten von 23 Grad stellenweise im Westen bis etwa 31 Grad im Osten. So viel zum Wetter von Daniel Stanker.

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